0: Sieg ins Turnier gestartet. Gegen den Senegal stand es am Ende eben 3:1. Aus dem ARD-WM-Team Silke Heine.
1: Es ist ein Auftakt nach Maß für die Equipe Tricolore, die sich zu Beginn der Partie schwer tat. Dank einer Leistungssteigerung in der zweiten Spielhälfte gelang aber der erhoffte Auftaktsieg. Kylian Mbappé erzielte beim 3:1-Erfolg 2 Tore und stieg damit zu Frankreichs Rekordtorschützen auf. In der Nacht greift dann auch der Weltmeister ins Geschehen ein. Argentinien startet gegen Algerien in das Turnier. Für Argentiniens Superstar Lionel Messi ist es der Start in seine 6. WM.
0: Das waren die Nachrichten. Und hier noch das Wetter in Deutschland. Meist trocken, vereinzelt noch Schauer oder Gewitter, Tiefstwerte 18 bis 7 Grad. Tagsüber gebietsweise freundlich, auch dichtere Wolken, Schauer und selten Gewitter. Höchstwerte 18 Grad auf den Ostseeinseln bis 32 Grad am Kaiserstuhl. Am Donnerstag heiter im Nordosten und den Bergen, Schauer oder Gewitter 20 bis 36 Grad. Und am Freitag ist es anfangs freundlich, später dann gibt es Schauer und teils starke Gewitter. 24 bis 38 Grad. Es ist 2:03 Uhr.
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1: Um 3 Uhr mit Wolfgang Berger. Die Staats- und Regierungschefs der 7 wichtigsten Industriestaaten setzen ihr Treffen im französischen Evian heute fort. Hauptthema ist die Lage der Weltwirtschaft. Aus Evian Georg Schwarte.
2: Auf dem Themenzettel am Morgen eine nachhaltige Wachstumsagenda für die Welt in Zeiten von Krieg und Krisen. Heute Mittag dann dreht sich hier alles um das Thema künstliche Intelligenz. Darüber werden Kanzler Merz, US-Präsident Trump und die übrigen Gipfelteilnehmer am Nachmittag auch mit den Gründern und Vorstandschefs von KI-Unternehmen wie OpenAI, Meta oder auch Google DeepMind diskutieren, bevor der G7-Gipfel vom Gastgeber Frankreich zu Ende geht. Im kommenden Jahr übernehmen dann die Amerikaner den Vorsitz der 7 wirtschaftsstarken Nationen der Welt.
1: Außerdem wollen die G7-Staaten noch mehr Druck auf Russland machen. Das steht in einer gemeinsamen Erklärung, die in der Nacht veröffentlicht wurde. Darin kündigen die Staats- und Regierungschefs schärfere Sanktionen an, auch im Öl- und Gassektor. Die Ukraine soll bei der Luftverteidigung stärker unterstützt werden. Ziel ist der G7-Erklärung zufolge, eine neue Dynamik in die Verhandlungen mit Russland zu bringen. Nach dem Abkommen mit dem Iran gäbe es dafür jetzt so wörtlich ein Momentum. Die Bundeswehr soll für 16 Milliarden Euro neue Drohnen bekommen. Das hat Verteidigungsminister Pistorius angekündigt. Investiert wird demnach in Abwehr- und Aufklärungssysteme, aber auch in Angriffstechnologie. Alle Teilstreitkräfte sollen entsprechend geschult werden. Bei einem Truppenbesuch in Niedersachsen sagte Pistorius wörtlich: Wir werden künftig jeden Soldaten und jede Soldatin an Drohnen ausbilden. Wie wichtig das sei, habe der Krieg gegen die Ukraine gezeigt. Bei der Fußball-WM hat Norwegen mit 4:1 gegen den Irak gewonnen. Auch Mitfavorit Frankreich ist mit einem Sieg gestartet. Beim 3:1 gegen den Senegal war Stürmer Kylian Mbappé der entscheidende Mann. Aus dem ARD-WM-Team Silke Heine.
3: Es ist ein Auftakt nach Maß für die Equipe Tricolore, die sich zu Beginn der Partie schwer tat. Dank einer Leistungssteigerung in der zweiten Spielhälfte gelang aber der erhoffte Auftaktsieg. Kylian Mbappé erzielte beim 3:1-Erfolg 2 Tore und stieg damit zu Frankreichs Rekordtorschützen auf. In der Nacht greift dann auch der Weltmeister ins Geschehen ein. Argentinien startet gegen Algerien in das Turnier. Für Argentiniens Superstar Lionel Messi ist es der Start in seine 6. WM.
1: Und das waren die Nachrichten. Hier noch das Wetter in Deutschland. Tagsüber ist es gebietsweise freundlich, auch dichtere Wolken, Schauer und selten Gewitter. Höchstwerte 18 Grad auf den Ostseeinseln bis 32 Grad am Kaiserstuhl. Am Donnerstag dann heiter im Nordosten und den Bergen Schauer oder Gewitter 20 bis 36 Grad. Am Freitag anfangs freundlich, später gibt es Schauer und teils starke Gewitter bei 24 bis 38 Grad. Es ist 3.03 Uhr.
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1: Um 4 Uhr mit Wolfgang Berger. Im Bemühen um ein Ende des Ukraine-Krieges wollen die G7-Staaten den Druck auf Russland erhöhen. Beim Gipfel in Evian wurden demnach schärfere Sanktionen bei Öl und Gas und neue Waffenlieferungen an die Ukraine vereinbart. Aus Evian, Katrin Schmid.
2: Das Ganze eben vor dem Hintergrund, das wurde nochmal explizit gesagt in Evian, dass man die Ukraine jetzt wirklich in einer deutlich besseren Position sieht mit ihren militärischen Fähigkeiten und damit, dass sie Gebiete zurückerobert hat. Die Dynamik des Krieges habe sich geändert, heißt es hier von vielen G7-Oberhäuptern. Sprich, man sieht ein Momentum gekommen, will Russland in Verhandlungen drängen, auch US-Präsident Trump, das ist natürlich entscheidend, will das, hat er gesagt. Und die Europäer, die dürften, so scheint es, in einem solchen Fall eine zumindest stärkere Rolle spielen, als das bisher der Fall war.
1: Deutschland will in den nächsten Jahren rund 16 Milliarden Euro für neue Drohnen ausgeben. Investiert werde vor allem in Abwehr und Aufklärung, sagte Verteidigungsminister Pistorius bei einem Truppenbesuch in Niedersachsen.
3: Wir beschaffen Drohnen, die aufklären, wir beschaffen Drohnen, die wirken, so wie angreifende Drohnen eben abwehren können, also das gesamte Spektrum. Wir werden jeden Soldaten und jede Soldatin an Drohnen ausbilden. Das ist und wird weiter Bestandteil der Ausbildung sein. Drohnen, und das ist eine Lehre aus dem Krieg, den Putin gegen die Ukraine führt und in dem sich die Ukraine so überaus erfolgreich, gerade auch mit Drohnentechnologie wehrt. Drohnen sind längst Standard im Truppenalltag und das muss auch so sein.
1: Verteidigungsminister Pistorius. Die Innenminister von Bund und Ländern wollen bei ihrer heute Abend in Hamburg beginnenden Frühjahrskonferenz unter anderem über Maßnahmen gegen Sozialbetrug beraten. Einem Bericht der Bild-Zeitung zufolge wollen sie prüfen, ob EU-Bürgern der Anspruch auf Grundsicherung erschwert werden kann. Damit solle verhindert werden, dass insbesondere Südosteuropäer nach nur wenigen Monaten Arbeit in Deutschland bereits Anspruch haben. Bei der Fußball-WM hat Norwegen mit 4:1 gegen den Irak gewonnen. Top-Stürmer Erling Haaland traf doppelt. Auch Mitfavorit Frankreich ist mit einem Sieg ins Turnier gestartet. Beim 3:1 gegen den Senegal war Kapitän Kylian Mbappé mit 2 Toren der entscheidende Mann. Zwischen Titelverteidiger Argentinien und Algerien steht es zur Halbzeit 1:0. Das Tor für den Weltmeister erzielte Superstar Lionel Messi. Er ist jetzt der erste Spieler, der bei 6 Weltmeisterschaften auf dem Platz stand. Das waren die Nachrichten. Das Wetter in Deutschland. Tagsüber gebietsweise freundlich, auch dichtere Wolkenschauer und selten Gewitter. Höchstwerte 18 Grad auf den Ostseeinseln bis 32 Grad am Kaiserstuhl. Am Donnerstag heiter im Nordosten und den Bergen Schauer oder Gewitter 20 bis 36 Grad. Am Freitag anfangs freundlich, später Schauer und teils starke Gewitter 24 bis 38 Grad. Es ist 4:03 Uhr.
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2: Um 5 Uhr mit Wolfgang Berger. Im Bemühen um ein Ende des Ukraine-Krieges wollen die G7-Staaten den Druck auf Russland erhöhen. Beim Gipfel in Evian wurden demnach schärfere Sanktionen bei Öl und Gas und neue Waffenlieferungen an die Ukraine vereinbart. Aus Evian, Katrin Schmid.
3: Das Ganze eben vor dem Hintergrund, das wurde nochmal explizit gesagt in Evian, dass man die Ukraine jetzt wirklich in einer deutlich besseren Position sieht mit ihren militärischen Fähigkeiten und damit, dass sie Gebiete zurückerobert hat. Die Dynamik des Krieges habe sich geändert, heißt es hier von vielen G7-Oberhäuptern. Sprich, man sieht ein Momentum gekommen, will Russland in Verhandlungen drängen, auch US-Präsident Trump, das ist natürlich entscheidend, will das, hat er gesagt. Und die Europäer, die dürften, so scheint es, in einem solchen Fall eine zumindest stärkere Rolle spielen, als das bisher der Fall war.
2: Das Europaparlament stimmt heute über gelockerte Regeln für den Einsatz von Gentechnik ab. Produkte aus bestimmten gentechnisch veränderten Pflanzen sollen im Supermarkt demnach keine Kennzeichnung mehr tragen müssen. Umweltprüfungen vor der Zulassung sollen wegfallen. Kritiker warnen, dass sich genmanipulierte Pflanzen durch Wind auch auf anderen Äckern verbreiten. Befürworter erhoffen sich dadurch neue Sorten, die besser mit Dürren zurechtkommen oder weniger Dünger brauchen. Im Fall des in Göttingen angeschossenen Polizisten hat sich ein 16-jähriger Tatverdächtiger gestellt. Nach ihm wurde europaweit gefahndet. Aus Göttingen Jan Fragel.
4: Der 16-Jährige kam nicht allein zur Polizei. Ein Rechtsanwalt begleitete den Jugendlichen, der in Göttingen lebt. Polizei und Staatsanwaltschaft halten ihn für dringend tatverdächtig. Er soll am vergangenen Samstag gleich mehrere Schüsse abgegeben haben. Ein Projektil soll den Polizisten getroffen und schwer verletzt haben. Auslöser war ein heftiger Streit zwischen zwei Großfamilien in Göttingen. Beide Familien stammen aus dem Kosovo und sind bereits häufiger polizeilich aufgefallen. Zu Details, auch zum Motiv des Tatverdächtigen, sagen die Ermittler bislang nur wenig.
2: Bei der Fußball-WM hat Norwegen mit 4:1 gegen den Irak gewonnen. Top-Stürmer Erling Haaland traf doppelt. Auch Mitfavorit Frankreich ist mit einem Sieg ins Turnier gestartet. Beim 3:1 gegen den Senegal war Kapitän Kylian Mbappé mit 2 Toren der entscheidende Mann. Das Spiel zwischen Titelverteidiger Argentinien und Algerien endete soeben mit 3:0. Alle 3 Tore für den Weltmeister erzielte Superstar Lionel Messi. Damit ist der Argentinier zusammen mit Miroslav Klose WM-Rekordtorschütze mit jetzt 16 Treffern. Das waren die Nachrichten. Das Wetter in Deutschland. Tagsüber gebietsweise freundlich, auch dichtere Wolken, Schauer und selten Gewitter. Höchstwerte 18 Grad auf den Ostseeinseln bis 32 Grad am Kaiserstuhl. Am Donnerstag heiter im Nordosten und den Bergen Schauer oder Gewitter, 20 bis 36 Grad. Freitag anfangs freundlich, später Schauer und teils starke Gewitter. Es ist 5.03 Uhr.
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1: Papa, wenn du alt bist und im Rollstuhl sitzt, schmeiß ich dich aus dem Fenster. Wütend sah sie mich mit ihren 6 oder 7 Jahren an und ging hinaus. Als Vater war ich hart geblieben. Sie wollte nicht wie ich oder ich wollte nicht wie sie. Jedenfalls hatte sie sich fügen müssen. Oha, ich stand einen Moment ratlos da, auch ein bisschen erschrocken. Was war passiert? Sie war klein und ich war groß. Sie wollte sich durchsetzen und ich konnte mich durchsetzen. Sie hatte nichts zu melden und ich war der Bestimmer. Sie hatte keine Macht und fühlte sich hilflos und ohnmächtig. Und ich schien ihr bestimmt selbstgerecht und zufrieden mit dem Ausgang der Auseinandersetzung. Sie musste sich beugen, nur weil ich am längeren Hebel saß. Wer seine Ohnmacht erkennt und nicht aufgeben will, was bleibt ihm? Der Wunsch, dass sich die Verhältnisse ändern. Dass die Kleinen groß und die Großen klein werden. Dass die Schwachen stark und die Starken schwach werden. Und die Hoffnung, dass die Letzten die Ersten sein werden. Dass jemand kommt und es so werden lässt. Das zutrifft, wie es bei Jesaja heißt, ich, der Herr, bin dein Heiland, der Mächtige, dein Erlöser. Und dass es richtig ist, unsere Hoffnung auf den lebendigen Gott zu setzen. Der Streit mit ihr tut mir noch heute leid. Nicht aus Angst vor ihrer Drohung, sondern weil ich sie dazu gebracht hatte, sich hilflos und ohnmächtig zu fühlen. Ich bin froh, dass sie es auf ihre Art gesagt hat, damit ich es nicht wieder tat.
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1: Um 6 Uhr mit Mirko Jugelt. Die USA und die anderen G7-Staaten wollen zusätzlichen Druck auf Russland ausüben, um den Krieg in der Ukraine zu beenden. In einer in der Nacht veröffentlichten Erklärung der Staats- und Regierungschefs im französischen Evian heißt es, die Sanktionen würden verschärft, auch im Öl- und Gassektor. Zudem würden die Lieferungen von weitreichenden Waffen- und Luftverteidigungssystemen an die Ukraine ausgeweitet. Kiew solle außerdem zusätzliche Unterstützung erhalten, um über den nächsten Winter zu kommen. Der Vorsitzende der Innenministerkonferenz Hamburgs Innensenator Andi Grote ist dafür, die Abschiebung straffälliger oder extremistischer Flüchtlinge zu erleichtern. Dem Redaktionsnetzwerk Deutschland sagte der SPD-Politiker, die hohen rechtlichen Hürden müssten gesenkt werden, unabhängig vom Herkunftsland. Rückführungen müssten auch nach Afghanistan und Syrien erfolgen, ebenso in die Ukraine. Die Innenminister tagen ab heute in Hamburg. Der Bild-Zeitung zufolge wollen sie auch über einen verstärkten Kampf gegen den Missbrauch von Sozialleistungen beraten. So solle der Anspruch von EU-Bürgern auf Bürgergeld erschwert werden. Im Krisenfall sollen die Menschen in Mitteldeutschland aus gut 320 Notbrunnen Wasser zapfen können. Auf MDR-Nachfrage hieß es aus Sachsen, aktuell seien 152 Brunnen einsatzbereit. Ähnlich viele gibt es in Sachsen-Anhalt. Thüringen hat etwa 80 Brunnen. Nils Fröhlich vom zuständigen Thüringer Landesamt sagte dem MDR, diese Notbrunnen befänden sich vor allem in dicht besiedelten, zumeist städtischen Gebieten. Ihre genauen Standorte werden in Friedenszeiten geheim gehalten. Saale und Struthwinzer unterstützen den Vorstoß, Weinflaschen nach österreichischem Vorbild mit einem Deutschland-Schraubverschluss zu vermarkten. Der Präsident des Regionalen Weinbauverbandes, Andreas Klaus, sagte dem MDR, so werde nach außen signalisiert, was in der Flasche sei. Ob dadurch tatsächlich mehr Inlandswein getrunken werde, sei aber schwer einzuschätzen. Deutscher Wein hat in Deutschland einen Marktanteil von 40%. In Österreich sind es fast 70%. Bei der Fußball-WM hat Argentiniens Superstar Lionel Messi für ein 3:0 gegen Algerien gesorgt. Messi erzielte insgesamt sein 16. Tor bei einer Fußball-WM und stellte den Rekord von Miroslav Klose ein. Außerdem spielten Frankreich Senegal 3:1, Norwegen Irak 4:1. Das waren die Nachrichten.
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2: 4.54 Uhr war heute Sonnenaufgang in Halle. Eine Minute früher schaffen wir noch bis zur Sonnenwende. Erstmal die aktuellen Werte. 15 Grad in Dresden, 14 in Chemnitz, Eisenach und Erfurt. Gera, Görlitz und Halle melden 13 Grad. Leipzig und Meiningen 12 und Magdeburg 11 Grad. Die Aussichten heute nach Frühnebel heiter bis wolkig, nachmittags stellenweise Regen. Es ist jeden Morgen der gleiche Text. 22 bis 26 Grad, es ist wärmer. Morgen heiter und trocken bis 31 Grad und am Freitag etwas unbeständiger wieder, aber sehr heiß. Und wir schauen auf die Straßen. Der MDR-Verkehrsdienst meldet, die A4 Richtung Frankfurt ist zwischen Friedewald und Bad Hersfeld nicht mehr gesperrt. Die Unfallstelle ist geräumt, zurzeit staut sich es aber noch bis Wildeck-Höhnebach. Die A9 Richtung München ist zwischen Kleinmarzehns und Köselitz wegen eines defekten Schwertransports gesperrt. A9 Richtung München zwischen Drossig und Eisenberg ist die rechte Spur nach Unfall ebenfalls gesperrt. Und Vorsicht auf der A13 Richtung Berlin zwischen Bronco und Karlau liegt ein Reifen auf der rechten Spur. Blitzer stehen auf der A9 Richtung Berlin zwischen Köselitz und Kleinmarzehns und auf der A36 Richtung Braunschweig in Höhe Wernigerode Nord. 4:06, gute Fahrt.
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2: Und dazu begrüßt Sie ganz herzlich Annette Bautner. Schönen guten Morgen wünsche ich. Und rein geht's mit Vanessa Paradis.

Sie merken es, wenn Sie immer so früh aufstehen. Die Tage sind gerade besonders lang und die Morgen besonders hell. Wie gesagt, 4.54 Uhr heute Sonnenaufgang in Halle. Die Freude währt nicht lange. Am Sonntag dreht sich's wieder. Ab da werden die Nächte wieder länger. Aber solange das so ist, wollen wir Ihnen ein Buch vorstellen, das von der Welt am Morgen erzählt und vom Aufwachen. Vorher noch unsere Medienschau zum Abkommen zwischen dem Iran und den Vereinigten Staaten. Vielleicht führt's ja diesmal zu was. In diesem Sinne, herzlich willkommen bei MDR Kultur am Morgen. Wir sind frei. Mein Blumenfeld. Haben die Uhr aber fest im Blick. 8:08.

0: Blumfeld. Sie haben es gehört, dahinter steckt Jochen Distelmeier. 6:12. Nach monatelangen Verhandlungen haben sich die USA und der Iran auf ein Abkommen geeinigt. Ungefähr 40 Mal hatte Trump in den vergangenen Monaten einen Deal mit dem iranischen Regime angekündigt. So oft, dass ihn kaum mehr jemand ernst nahm. Jetzt steht ein Abkommen, das zwar noch keinen Frieden, aber vorerst ein Ende der Kämpfe bedeutet. Hören Sie dazu unsere Medienschau.
1: Die Wahrheit ist, der US-Präsident, der sich ohne Plan in den Krieg gestürzt hatte und innenpolitisch massiv unter Druck geriet, brauchte ein Abkommen um fast jeden Preis, kommentiert der Münchner Merkur. Gelandet ist er nun in einem Zustand, der kein Deut besser ist als jener vor dem Krieg. Ähnlich die Sicht von Straubinger Tagblatt Landshuter Zeitung. Das angekündigte Rahmenabkommen ist kein Friedensschluss, sondern eine außenpolitische Kapitulation. Dieser Deal ist so niederschmetternd, dass man von einem zumindest vorläufigen Sieg des Iran sprechen muss. Dass die USA gedemütigt wurden, hat nicht nur Merz erkannt. Die Lage ist katastrophaler als zuvor. Für die Leipziger Volkszeitung steht fest, Trumps stärkste Hoffnung wird es sein, dass die Amerikaner über die langwierigen Verhandlungen hinweg vergessen, dass er diese Krise selbst ausgelöst hat. Sie müssen dabei ausblenden, dass die Iraner die Vereinigten Staaten auf der Weltbühne vorgeführt haben. Die Mullahs wissen nun, dass sie gar nicht über eine Atombombe verfügen müssen, sondern mit der Blockade der Straße von Hormus über einen mächtigen Hebel verfügen. Die Rhein-Neckar-Zeitung aus Heidelberg resümiert, 2 Tage nachdem Trump seinen Deal mit den neuen alten Herrschern ankündigte, lassen diese neue Hinrichtungen von Demonstranten aus dem Januar verkünden. Dazwischen liegen Sanktionspakete, Angriffe auf zivile Einrichtungen und eine schlingernde Argumentation, die Iran als größte Bedrohung für den Frieden geißelte. Dennoch werden mit denselben Herren Geschäfte gemacht. So viel zur Propaganda an sich und zu den Narrativen, mit denen ja nicht nur in diesem Krieg gearbeitet wird. Die Augsburger Allgemeine lenkt den Blick auf die iranische Bevölkerung. All die Hoffnungen, dass der US-Präsident doch noch seine Macht nutzen könnte, um Druck auf die Autokraten in Teheran auszuüben, haben sich in Luft aufgelöst. Die Revolution ist abgesagt. Und so schnell wird sich keine Gelegenheit bieten, sie wieder mit Leben zu füllen. Egal, welche Details Washington am Ende aushandeln kann, die Menschen im Iran sind die größten Verlierer des Abkommens.
0: Kommentare waren das zum USA-Iran-Abkommen in unserer Medienschau hier bei MDR Kultur. Und hier kommt jetzt 6:45 genau eine in Berlin lebende irische Sängerin. Die tourt derzeit mit ihrer Band und hat ein neues Album im Gepäck. Darauf auch dieser Song hier, Hold Tight. Guten Morgen.
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0: Kapellmusik aus dem Kaufmann von Venedig von Jocelyn Puck, eine britische Komponistin. 6:19, gleich 20 nach 6. Schönen guten Morgen.
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0: Am kommenden Sonntag ist der längste Tag des Jahres. Da ist Sommersonnenwende und das ist in manchen Gegenden der Welt Anlass, groß zu feiern. Vor allem in den skandinavischen Ländern und im Baltikum ist es Brauch, das Mittsommerfest mit Tanz, Gesang und gutem Essen zu begehen. Wann genau die Skandinavier und Balten nach dem Feiern dann am nächsten Tag auffahren, das ist nicht bekannt. Aber passend dazu gibt es jetzt ein schönes Sachbuch über den frühen Morgen und wie wir ihn alle erleben. Geschrieben hat es der Kulturwissenschaftler Christoph Rippert und der Titel lautet »In den Tag – eine kurze Geschichte des Aufwachens«. Wir haben es zum Sachbuch der Woche gemacht, hier bei MDR Kultur, und fragen Bettina Baltschiff, das Buch passt ja bestens zur Tageszeit. Wie wach muss man denn sein, um es lesen zu können?
2: Ja, guten Morgen erstmal, Annette. Ja, man sollte zumindest schon ein bisschen aufnahmefähig sein, aber es ist eine sehr angenehme und muntere Lektüre, die passt auf jeden Fall auch zum Morgenkaffee. Und Christoph Rippert macht genau das übrigens auch zum Thema. Wie wach sind wir eigentlich, wenn wir früh morgens die Augen aufschlagen? Man erfährt bei Christoph Rippert, dass zuerst der sogenannte Schlafdruck nachlassen muss, damit der Körper uns signalisiert, so, du kannst jetzt langsam wach werden. Dann machen wir irgendwann die Augen auf, befinden uns aber immer noch in der Phase der Schlafträgheit und in der sollte man möglichst noch keine wichtigen Entscheidungen fällen, denn unser Bewusstsein ist noch nicht ganz da. Wir müssen sozusagen jeden Morgen neu in der Welt ankommen. Was uns Christoph Rippert also sagen will, Aufwachen ist eine Art Übergangsprozess, der durchaus eine Weile dauern kann und für den man sich auch Zeit nehmen sollte, selbst wenn uns das in unserer schnelllebigen und durchgetakteten Gegenwart oft schwerfällt.
0: Eine kurze Geschichte des Aufwachens, heißt es im Untertitel. Wie tief taucht Christoph Rippert denn in die Geschichte ein?
2: Ja, er taucht da ziemlich tief ein, vor allem in Zeiten, in denen es noch keine Uhren und mechanische Wecker gab. Wir können uns das ja heute kaum vorstellen mit unseren Smartphones und Smartwatches, die auf unserem Nachttischen rumliegen. Trotzdem gab es immer Menschen, die früh geweckt werden wollten, zum Beispiel Platon. Der meinte, im Schlaf sei er unnütz. Deshalb ließ er sich eine Wasseruhr bauen. Da tropfte Wasser so lange in ein Behältnis aus Elfenbein, bis die entweichende Luft eine Pfeife in Gang setzte und ihn weckte. Und im Mittelalter wiederum wurde man, wenn man zur besseren Gesellschaft gehörte, vom Tageslicht geweckt, als Untergebener dagegen von Tieren, die im Stall unruhig wurden, oder von früh wach werdenden Kindern. Denn man schlief in der Regel gemeinsam in einem Raum. Es war also, auch das beschreibt Christoph Rippert sehr schön, immer auch eine soziale Frage, wer wann aufwachen musste oder wollte. Und wenn man so will, ist das ja bis heute so. Ausschlafen, also dem eigenen Bedürfnis nach dem Aufwachen folgen, ist ein Privileg, das sich alle, die zur Arbeit müssen, meistens nur am Wochenende leisten können.
0: Bettina, bevor man aufwacht, muss man ja nun erstmal schlafen. Ist das auch Thema im Buch?
2: Ja, unbedingt. Christoph Rippert schreibt natürlich auch übers Schlafen. Da liefert er ebenfalls schöne historische Beispiele, zum Beispiel wie der Schlaf und vor allem den Schlafstätten eine immer zentralere Rolle zukam. Dass wir nämlich alleine oder nur zu zweit in einem Raum schlafen, das machen wir nämlich noch gar nicht so lange. Und schon im 19. Jahrhundert hat der schottische Arzt Robert McNish den Schlaf erforscht. Er hat sogar eine Philosophie des Schlafs verfasst. Und da nimmt er dann ein weiteres Thema in den Blick, dem auch Christoph Rippert in seinem Buch viel Raum einräumt. Und das ist das Träumen. Denn dass das Aufwachen ein Prozess ist und dass wir direkt nach dem Aufwachen oft noch leicht verwirrt sind und uns erstmal ein bisschen finden müssen, hat eben damit zu tun, dass wir aus einer Traumwelt auftauchen und erstmal in die Realität zurückkommen müssen. Und diese Übergangsphase übrigens kann auch genau der Moment sein, in dem man geniale Ideen aus seinen Träumen mit in den Tag nimmt. Paul McCartney zum Beispiel soll eines Morgens mit einer Melodie im Kopf aufgewacht sein. Es war die Melodie von Yesterday. Und die konnte er sich offensichtlich nur merken, weil ihm kein Wecker dazwischen kam.
0: Ach, diese guten Ratschläge. Kommt Rippert in seiner kurzen Geschichte des Aufwachens auch zu einer Schlussfolgerung, also die er seiner Leserschaft so mit auf den Weg geben möchte?
2: Ja, also die Botschaft ist schon eindeutig und ich habe sie, glaube ich, auch schon ein bisschen angedeutet. Christoph Rippert hält wenig von erzwungenen Aufwachen. Der Wecker hat unsere Welt seiner Meinung nach nicht unbedingt zu einem besseren Ort gemacht. Und das meint er natürlich im übertragenen Sinne. Also diesen Satz, Morgenstund hat Gold im Mund, dem kann der Autor wenig abgewinnen. Der gilt nämlich höchstens für die Leute, die andere für sich arbeiten lassen. Also das erzwungene Aufwachen, das schnelle Aufwachen, das tut dem Menschen nicht gut. Es ist auf Dauer sogar ungesund. Und auch wenn es natürlich Frühaufsteher und Langschläfer gibt, immer wenn jemand meint, wir würden noch vor Sonnenaufgang besonders leistungsfähig und kreativ sein, setzt Christoph Ribbert ein großes Fragezeichen. Und sein Buch liest sich, wie anfangs gesagt, schon sehr munter und eingängig. Man erfährt viele Anekdoten aus der Geschichte, aber eigentlich ist es ein sehr ernst gemeintes Plädoyer, unseren schlafenden Körper nicht den Gesetzen des Marktes und des Zeitgeistes zu unterwerfen. Das ist natürlich eine recht simple und idealistische Botschaft, aber wie ich finde, auch eine sehr überzeugende.
0: Friedrich Merz wird nicht jubeln. In den Tag, eine kurze Geschichte des Aufwachens von Christoph Ribbert, ist im Surkamp Verlag erschienen. Das Buch hat gut 150 Seiten. Bettina Baltscheff, recht vielen Dank.
2: Sehr gern.
0: Der Mittwochmorgen hier bei MDR Kultur. Seine Lesungen macht Herr Ribbert übrigens gern in Bettenhäusern, wie neulich in Berlin.

0: passt ziemlich gut zusammen, finde ich. Diese sensible Stimme von Melody Gardot und die Trompete von Till Bronner. Gleich ab 7.
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0: Von und mit Raik Steingasser. Guten Morgen.
2: Schönen guten Morgen. Heute, vor 73 Jahren, war der Volksaufstand in der ehemaligen DDR. Der Leiter der Gedenkstätte Andreasstraße Erfurt, Jochen Voigt, fordert, das Gedenken daran grundlegend neu zu interpretieren. Er sagt der MDR Kultur:
3: Heute gibt es ja auch ganz wenige Zeitzeuginnen und Zeitzeugen, die diesen Volksaufstand wirklich erlebt haben. Und so ist es an der Zeit, darüber nachzudenken, wie wir diesen 17. Juni in Zukunft gestalten wollen. Und ich möchte mich eben nicht in so einem stumpfen, ritualisierten Kranz abwerfen hier ergehen. Das ist sinnlos. Wir wollen wirklich die Geschichten der Menschen erzählen, die aus politischen Gründen inhaftiert wurden, hier in der Andreasstraße, aber auch über politische Haft generell nachdenken. Politische Haft ist ein Thema, was weltweit uns beschäftigt, auch heute. Und es geht am 17. Juni einfach um Menschenrechte und um diejenigen, die für Demokratie sich eingesetzt haben und dafür bitter bezahlen mussten.
2: In der Gedenkstätte Andreasstraße in Erfurt wird heute eine neue Medieninstallation im Zellentrakt der ehemaligen Stasi-Untersuchungshaftanstalt eröffnet. Mehr dazu können Sie nachlesen und sehen auf mdr.de/kulturnachrichten. Unterdessen wird heute in vielen Orten in Mitteldeutschland an den Volksaufstand vor 73 Jahren in der ehemaligen DDR erinnert. Veranstaltungen gibt es unter anderem in Magdeburg, Halle, Chemnitz, Dresden und Nordhausen. Am 17. Juni 1953 waren in vielen Orten in der DDR bis zu 1 Million Menschen auf die Straße gegangen. Sie protestierten zunächst gegen höhere Arbeitsnormen, später forderten sie auch freie Wahlen und die Zulassung demokratischer Parteien. Der Volksaufstand wurde niedergeschlagen. Mindestens 55 Menschen starben. Der Deutsche Ingenieurbaupreis gilt als die bedeutendste Auszeichnung für Bauingenieure in Deutschland. Im Finale der besten 7 Projekte stehen 2 Bauwerke aus Mitteldeutschland, berichtet MDR-Kulturredakteur Tino Dahlmann.
4: Es handelt sich um das Chemnitzer Viadukt und die Hyperschale in Magdeburg. Die baulich markante Hyperschale des international bekannten Bauingenieurs Ulrich Müther wurde 2024 nach jahrelanger Sanierung und Leerstand wiedereröffnet. Besonders ist vor allem die freitragende Dachkonstruktion. Das denkmalgeschützte Chemnitzer Viadukt ist eine historische Eisenbahnbrücke aus genietetem Flussstahl. Nach erfolgreichem Protest gegen einen geplanten Abriss war das markante Bauwerk aufwendig saniert worden. Der Deutsche Ingenieurbaupreis wird alle 2 Jahre vergeben. Er ist mit insgesamt 60.000 Euro dotiert.
2: In der ukrainischen Hauptstadt Kiew wird die Restaurierung des Höhlenklosters Fachleuten zufolge mindestens 2 Jahre dauern. Das Gebäude war bei einem russischen Drohnenangriff stark beschädigt worden. Die Deutsch-Ukrainische Gesellschaft für Wirtschaft und Wissenschaft wirft Russland vor, die ukrainische Kultur zerstören zu wollen. Der Präsident der Gesellschaft, Lukas Augustin, sagte dem MDR, das habe auch ideologische Hintergründe.
5: Die Russen bestreiten ja, dass es überhaupt eine ukrainische Kultur gibt, eine eigenständige ukrainische Kultur. Und das, was sie in den besetzten Gebieten vorgefunden haben, haben sie gestohlen, haben sie mitgenommen und in andere russische Städte verbracht. Das ist ein kultureller Frevel, weil man dadurch versucht, das Herz der Ukraine rauszureißen, wenn man ihr die Kultur wegnimmt.
2: Der UNESCO zufolge hat Russland seit Kriegsbeginn fast 540 Kulturstätten in der Ukraine angegriffen, zuletzt das Höhlenkloster in Kiew. Es zählt seit 1990 zum Weltkulturerbe.
0: Danke, Raik Steingasser.
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0: Frühnebel könnte ein Thema sein, dann heiter bis wolkig, nachmittags stellenweise Regen, 22 bis 26 Grad. Und morgen, hört, hört, offenbar ein Tag ohne angekündigte Schauer, heiter und trocken bis 31 Grad. Am Freitag im Norden zeitweise bewölkt und ein bisschen Regen, sonst vorwiegend Sonne. Am Abend sind Hitzegewitter möglich, es wird sehr heiß. Der MDR-Verkehrsdienst meldet, die A4 Richtung Frankfurt ist zwischen Friedewald und Bad Hersfeld nicht mehr gesperrt. Die Unfallstelle ist geräumt, aber es staut sich noch 3 Kilometer bis Wildeck-Höhnebach. Weiterhin auch Stau auf der B62 Richtung Barchfeld zwischen Friedewald und Heimbolzhausen. Die A9 Richtung München ist zwischen Kleinmarzehns und Köselitz wegen eines defekten Schwertransports gesperrt. Und die A9 Richtung München zwischen Dreußig und Eisenberg ist die rechte Spur nach Unfall dicht. Soweit der Verkehr, 4 Minuten nach 7:30.
6: 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Jetzt aus Leipzig, Atlas Bird. 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

Also wirklich wollten sie nicht gerne fertig werden. Ready von Atlas Bird, 7 Minuten nach 7:30 und gleich ein Stichtag für diesen 17. Juni.

0: Die Traveling Wilburys mit diesem Song hier von Bob Dylan, der auch dabei war natürlich. 6.41 Uhr.
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0: 1596, das klingt schon mal schön lange her. Genau 430 Jahre her. Da segelt der niederländische Kapitän Willem Barents nordwärts auf der Suche nach einem neuen Seeweg nach China. Er findet zwar die Nordostpassage nicht, aber eine Inselgruppe voller Bären, die dem Eiland ihren Namen geben, außer im Deutschen. Da wird sie nach den vielen spitzen Bergen benannt. Oliver Rustemeyer mit dem Stichtag.
2: Es muss doch einen Weg geben, direkt von Europa in den fernen Osten. Nicht auf den weiten und gefährlichen Seewegen im Süden, ums Kap Horn an der Südspitze Südamerikas oder um das Kap der guten Hoffnung Afrikas. Auf der Suche nach einer Nordostpassage schicken Kaufleute Ende des 16. Jahrhunderts Schiffe ins Eis. Der Kartograf Willem Barents aus der niederländischen Provinz Friesland muss zweimal umkehren. 1596 versucht er es ein drittes Mal. Am 10. Mai verlassen zwei Expeditionsschiffe den Hafen von Amsterdam. Matrose Gerrit de Veer schreibt Tagebuch.
3: Am 5. Juni sahen wir zum ersten Mal das Eis. Wir waren sehr erstaunt. Einer der Unsrigen, der am Ruder stand, begann plötzlich laut zu rufen, dort schwimmen weiße Schwäne. Wir sahen, dass es Eis war, welches sich von einem großen Stück getrennt und die Form eines Schwanes hatte.
2: Am 17. Juni 1596 heißt es plötzlich Land in Sicht. Bereits Ende des 12. Jahrhunderts war in norwegischen Schriften eine so wörtlich kalte Küste erwähnt worden. Oder könnte das hier etwa zu Grönland gehören? Kartograf Barents hat so seine Zweifel.
3: Wir gaben dem Land den Namen Spitzbergen, wegen der vielen und hohen darauf befindlichen Spitzen.
2: Über den weiteren Kurs gibt es Unstimmigkeiten und so trennen sich die Schiffe. Das von Willem Barents bleibt im Packeis stecken. Die Crew rettet sich auf die nahezu unbewohnte russische Insel Novaya Semelja.
3: Nun nahte der Herbst und der Winter. Wir haben es deshalb für gut erachtet, um besser vor der Kälte und den wilden Tieren geschützt zu sein, eine Hütte oder ein Haus zu erbauen, um darin so gut als möglich auszuhalten und dann unser Schicksal der Hand Gottes anzuvertrauen.
2: Die 17 Mann kämpfen monatelang gegen Eisbären, gegen arktische Kälte und Skorbut an. Fünf davon allerdings vergeblich.
3: Den 20. Juni war das Wetter sehr schön. Wir hatten gar nicht angenommen, dass Willem Barents so krank sei. Nachdem er getrunken hatte, kam ihm eine solche Schwäche an, dass er die Augen verdrehte und plötzlich starb. Er war unser Hauptführer und einziger Lotse, in den wir alle unser Vertrauen setzten und an ihm unseren Halt hatten.
2: Die 12 Überlebenden werden schließlich vom zweiten Expeditionsschiff gerettet. Nach dem verstorbenen Spitzbergenentdecker wird später ein Teil des Nordpolarmeers benannt, die Barentssee. Auf Spitzbergen selbst leben heute etwa 2500 Menschen, dem nördlichsten Ort auf der Welt, der dauerhaft besiedelt ist. Die Inselgruppe wird von Norwegen verwaltet. Aber über 40 Unterzeichnerstaaten des sogenannten Spitzbergen-Vertrags dürfen Bodenschätze ausbeuten. Russland unterhält hier einen offiziellen Außenposten. Für Moskau ist Spitzbergen von großer geopolitischer Bedeutung, so der Osloer Friedensforscher Pavel Bayev.
4: Die Schifffahrtsrouten rund um den Nordpol werden absehbar besser und einfacher zu befahren sein. Russland will diese Wege kontrollieren können und die russische Politik will dokumentieren, dass Russland die arktische Supermacht ist.
2: Einer der entlegensten, aber auch strategisch wichtigsten Orte der Welt. Am 17. Juni 1596 wurde Spitzbergen entdeckt. Heute vor 430 Jahren.
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0: Spitzbergen, da muss man bei den geostrategischen Planspielen der Russen auch unweigerlich an Trump denken und an Grönland. Gleich nebenan. 6:45 Uhr, schönen guten Morgen.

0: Le Violon du Roi haben wir Musik gespielt von Johann Sebastian Bach. Passt gut, ich gehe heute Mittag zu Maultrift. Harald Schmidt, der Bachfestintendant Michael Maul, spricht mit dem Talkmaster und Orgelspieler Harald Schmidt. Und der wird auch musikalisch seinem Bach den Tribut zollen. Freue ich mich sehr drauf. Alle Welt redet in diesen Tagen vom Bachfest. Ist ja auch was Besonderes, an Originalschauplätzen wie der Thomaskirche Bachs Musik zu hören. Chemnitz hat es so nicht. Mozart zum Beispiel war nie in Chemnitz, aber was soll's. Ein Mozartfest kann man trotzdem feiern. Zum 35. Mal übrigens schon. Ben Garrett Hernandez mit einer Empfehlung.
1: Wir sind noch mittendrin im sächsischen Mozartfest. Das läuft ja noch bis zum 27. Juni. Und heute Abend ist da das Konzert Amadee in Spe zu erleben in der Villa Esche in Chemnitz.
2: Wir präsentieren junge und hochbegabte MusikerInnen, die an zahlreichen Wettbewerben teilgenommen haben und die Podien von morgen und übermorgen mit tollen Klängen füllen. Aber auch schon heute. Wir als Sächsische Mozart-Gesellschaft freuen uns auf Babette Lehnert, die Mozart-Stipendiatin des Jahres 2026. Die 17-Jährige wird am Klavier zu erleben sein und Werke von Johann Sebastian Bach und Frédéric Chopin spielen.
1: Sagt Sebastian Schilling von der Sächsischen Mozart-Gesellschaft. Von Angesicht zu Angesicht, so das aktuelle Festival-Motto des Sächsischen Mozart-Festes, ganz treffend auch für die Begegnung heute Abend. Das Konzert Amadee in Spe in der Villa Esche in Chemnitz beginnt um 18 Uhr.
0: Dann viel Spaß dabei. 7:10 MDR Kultur am Morgen und hier kommt jetzt der Größte. The tallest man on earth nennt er sich, der Schwede Christian Mattsson.

der Mittwochmorgen bei MDR Kultur, 7:05. Ja, und das hier, das klingt nach Jerry Rafferty, ist aber Brandon Benson. Der hat sich vor ein paar Jahren genau da durchgecovert und ja, diesen Song damit auch ein bisschen aus dem Dornröschenschlaf geholt. Ist ja auch nicht alles nur Baker Street.

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2: Um 7 Uhr mit Mirko Jugelt. Der Ausbau der Bahnstrecke Leipzig-Chemnitz soll angesichts explodierender Kosten abgespeckt werden. Das ergab nach Angaben der Deutschen Bahn und des sächsischen Infrastrukturministeriums eine neue Machbarkeitsstudie. Danach soll es auf dem 44 Kilometer langen Nordabschnitt Leipzig-Geithain nur auf rund 24 Kilometern ein zweites Gleis geben, dort wo sich die Züge begegnen müssen. Die Strecke soll aber elektrifiziert werden. Der Ausbau des Südabschnitts Geithain-Chemnitz soll Anfang der 2030er Jahre umgesetzt werden. Die Bahnstrecke Leipzig-Chemnitz ist infolge von Kriegsreparationen nur eingleisig und ohne Oberleitung, sodass sie nicht für den Fernverkehr geeignet ist. Die USA und die anderen G7-Staaten wollen zusätzlichen Druck auf Russland ausüben, um den Krieg in der Ukraine zu beenden. In einer in der Nacht veröffentlichten Erklärung der Staats- und Regierungschefs heißt es, die Sanktionen würden verschärft, auch im Öl- und Gassektor. Zudem würden die Lieferungen von weitreichenden Waffen und Luftverteidigungssystemen an die Ukraine ausgeweitet. Der Vorsitzende der Innenministerkonferenz Hamburgs Innensenator Andi Grote ist dafür, die Abschiebung straffälliger oder extremistischer Flüchtlinge zu erleichtern. Dem Redaktionsnetzwerk Deutschland sagte der SPD-Politiker, die hohen rechtlichen Hürden müssten gesenkt werden, unabhängig vom Herkunftsland. Rückführungen müssten auch nach Afghanistan und Syrien erfolgen, ebenso in die Ukraine. Die Innenminister tagen ab heute in Hamburg. Der Bild-Zeitung zufolge wollen sie auch über einen verstärkten Kampf gegen den Missbrauch von Sozialleistungen beraten. So solle der Anspruch von EU-Bürgern auf Bürgergeld erschwert werden. Im Krisenfall sollen die Menschen in Mitteldeutschland aus gut 320 Notbrunnen Wasser zapfen können. Auf MDR-Nachfrage hieß es aus Sachsen, aktuell seien 152 Brunnen einsatzbereit. Ähnlich viele gibt es in Sachsen-Anhalt. Thüringen hat etwa 80 Brunnen. Nils Fröhlich vom zuständigen Thüringer Landesamt sagte dem MDR, diese Notbrunnen befänden sich vor allem in dicht besiedelten, zumeist städtischen Gebieten. Ihre genauen Standorte werden in Friedenszeiten geheim gehalten. Bei der Fußball-WM hat Superstar Lionel Messi Argentinien zu einem 3:0-Sieg gegen Algerien geschossen. Messi hat damit nun insgesamt 16 Tore bei Fußball-WMs geschossen und stellt so den Rekord von Miroslav Klose ein. Außerdem spielten Frankreich-Senegal 3:1, Norwegen-Irak 4:1. Das waren die Nachrichten.
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3: Ja, maximal leicht bewölkt, im Plauen auch stark bewölkt. Ja, und die Werte zurzeit 15 Grad in Dresden, 14 in Eisenach, Erfurt meldet 12, Gardelegen 8 Grad, Hoyerswerda und Oschatz 14, Magdeburg 12, Plauen 11 Grad und Wernigerode und Wittenberg 10. Heute nach Frühnebel heiter bis wolkig, Nachmittag stellenweise Regen 22 bis 26 Grad und morgen heiter und trocken, kein Regen 27 bis 31 Grad. Am Freitag etwas unbeständiger wieder und sehr heiß. Der MDR-Verkehrsdienst meldet Vorsicht auf der A2 Richtung Hannover. Zwischen Magdeburg-Rotensee und Magdeburg-Zentrum liegen Metallteile auf allen Spuren. Die A4 Richtung Frankfurt ist zwischen Friedewald und Bad Hersfeld weiterhin durch LKW im Baustellenbereich blockiert. Zurzeit Stau bis Wildeck-Höhnebach. Weiterhin auch lange Staus auf der B62. Stunde brauchen Sie da mehr. Die A9 Richtung München ist zwischen Kleinmarzehns und Köselitz wegen Bergungsarbeiten gesperrt. Und A9 Richtung München zwischen Dreußig und Eisenberg ist die rechte Spur nach unverdicht. Geblitzt wird auf der A9 Richtung Berlin zwischen Köselitz und Kleinmarzehns, auf der A13 Richtung Berlin in Höhe Ortrand, A15 auf der A36 Richtung Braunschweig in Höhne Wernigerode Nord und auf der A38 Richtung Göttingen am Dreieck Halle Süd. 7:04.
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3: Und einen schönen guten Morgen wünscht Annette Mautner. Hallo.

0: Whitney hier bei MDR Kultur am Morgen, 7:07. Der Deutsche Ethikrat befasst sich, wie es so schön heißt, mit den großen Fragen der Menschheit. Er hat sich schon geäußert zur anonymen Kindesabgabe, zur Präimplantationsdiagnostik, zur Sterbehilfe, zum Patientenwohl, zu Big Data. 24 Stellungnahmen insgesamt. Auf seiner Jahrestagung heute in Weimar fragt der Deutsche Ethikrat aber nun nach den Voraussetzungen einer gelingenden Demokratie. Hat er auch Antworten? Wir haben mit der stellvertretenden Vorsitzenden des Ethikrats gesprochen, mit Judith Simon. Hören Sie gleich.
1: Dass wir singen können?
2: Ja, das ist ein Singen.
1: Eins, zwei, drei, vier, fünf.

0: MDR Kultur am Morgen. Heute trifft sich der Deutsche Ethikrat zu seiner Jahrestagung in Weimar. Nicht von ungefähr am 17. Juni und auch nicht ungefähr in Weimar. Am 17. Juni 1953 wurde das politische Streben nach demokratischer Mitbestimmung in der DDR ja öffentlich und blutig niedergeschlagen. Und in Weimar, da wurde die erste demokratische Verfassung Deutschlands beschlossen. Heute nun die Jahrestagung Demokratie schützen, Demokratie stärken, so ist sie überschrieben. Judith Simon hat maßgeblich mit vorbereitet. Wir konnten im Vorfeld mit ihr sprechen. Sie ist stellvertretende Vorsitzende des Deutschen Ethikrats. Frau Simon, wenn ich das richtig verstehe, dann will der Ethikrat Impulse und Orientierung geben in die Gesellschaft hinein, auch in die Politik. Warum kümmern Sie sich um den Schutz und die Stärkung der Demokratie?
1: Ja, gute Frage. Aber ich glaube, es ist ehrlicherweise ein Thema, was im Moment ziemlich viele Leute umtreibt. Uns ist auch aufgefallen, dass es sehr viele Tagungen im Moment gibt zur Demokratie. Und ich glaube, die Wahrnehmung ist in vielen Ländern, dass die Demokratie auch ein bisschen unter Druck geraten ist, durch Populismus in unterschiedlichsten Richtungen. Und dass so eine Art von Selbstvergewisserung des Wertes und der Wichtigkeit der Demokratie vielleicht nochmal notwendig ist. Und deswegen haben wir gedacht, das ist ein passendes Thema, was auch zum Datum und zum Ort passt, um sich dem mal ein bisschen zu widmen.
0: Und was sagt der Ethikrat? Welche Werte braucht Demokratie?
1: Also ich glaube, da ist man meistens mit den französischen Freiheit, Gleichheit, Brüderlichkeit oder Solidarität hat man schon mal echt einen guten Aufschlag. Ich glaube, Demokratien brauchen Freiheit. Es geht um Formen von Gleichheit, aber auch eben Solidarität und genau dieses Spannungsfeld auch auszuhalten zwischen beispielsweise diesen Werten, aber natürlich auch Fragen von Gerechtigkeit. Ich glaube, all das sind Werte, auch deren Spannung man in Demokratien aushalten muss. Und das wäre so mal eine erste Auswahl.
0: Auf die Spannung würde ich gleich noch zu sprechen kommen. Erstmal, was hat sich denn aus Ihrer Sicht verändert, dass diese Werte gefährdet oder gar abhanden gekommen sind?
1: Ja, das ist eine gute Frage. Und wir haben tatsächlich die Tagung auch so angelegt, dass wir auch ein bisschen Ursachenforschung betreiben, um eben nicht mit zu schnellen Erläuterungen oder Erklärungen dafür anzukommen, warum denn diese Werte gefährdet sind, sondern einerseits mal einen Blick in die Geschichte zu werfen, auch für Deutschland zu sagen, was können wir aus der deutschen Geschichte lernen. Aber gleichzeitig merken wir, dass Angriffe auf Demokratie, auf demokratische Institutionen und Verfahren auch im Ausland stattfinden, in vielen Ländern, dass da auch eine vergleichende Perspektive sinnvoll sein kann, um einerseits eben tatsächlich zu gucken, was ist denn vielleicht ein spezifisch deutsches Problematik und was sind wiederum Sachen, die vergleichbar sind in vielen Ländern. Und wir gucken dann natürlich auch auf die Rolle von Medien, von Ökonomie und von Emotionen, die natürlich alle, sagen wir mal so, wenn ökonomische Faktoren stabil sind, wenn die Medienökosysteme gut funktionieren, wenn man positive Emotionen an Demokratien richtet, dann sind das alles ganz wichtige Faktoren, die aber auch sehr destruktiv werden können. Und so wollen wir tatsächlich die Tagung auch dazu nutzen, ein bisschen genauer auf diese Ursachen zu blicken.
0: Man fragt sich ja eigentlich, warum manche einfach nicht mehr erreicht werden, warum manche von diesen Werten, von diesen demokratischen Werten nicht mehr überzeugt sind. Es ist ja spannend, dass jede Seite denkt, nur sie sei demokratisch. Ich meine, die Rechten oder die eher Rechtsstehenden, die sagen, das müssen die anderen aushalten, wenn nicht, sind sie undemokratisch, wir sind nicht verboten. Die anderen sagen, die wollen wir nicht aushalten. Kommt man aus dem Dilemma raus?
1: Das ist eine total interessante Beobachtung und die ja eigentlich ein Stück weit heißt, dass Demokratie als Wert trotzdem anerkannt wird, wenn man sich darauf beruft zu sagen, dass die einen und die anderen sozusagen die Demokratie hochhalten wollen, dann ist es zumindest noch ein geteiltes Verständnis davon, dass Demokratie wichtig und schützenswert und relevant ist und dass der Streit darum, wie das zu gestalten ist, das ist auch noch Teil der Demokratie. Wo es dann schwierig wird, ist, wo das nur noch vorgeblich behauptet wird, um tatsächlich aber demokratische Verfahren, Institutionen, auch sowas wie Gewaltenteilung zu unterminieren. Und ich glaube, deswegen muss man ganz genau hinschauen, wo ist man im Spektrum des demokratischen Austausches, wo es auch ein Ringen darum gibt und auch natürlich Streit darüber, was demokratische Mittel ist, wo man die Demokratie verlässt und wo ist die Grenze erreicht, wo es tatsächlich um ein Infragestellen der demokratischen Institutionen geht.
0: Wir können es vielleicht nochmal konkreter machen. Ich habe auch gelesen, Sie wollen auch über Schutzinstrumente und Reformansätze sprechen. Das bedeutet aber nicht, einfach gesprochen, dass Sie jetzt eine Empfehlung geben, die AfD zu verbieten.
1: Nein, also ich meine, das ist natürlich eine eigenständige Frage, zu der sicherlich auch unterschiedliche Leute unterschiedliche Positionen haben. Deswegen hat der Ethikrat jetzt zu dieser sehr spezifischen Frage, natürlich haben wir keine Position abgegeben. Aber ich glaube, in dem Fall, wenn wir so eine Jahrestagung machen, das ist im Gegensatz zur Stellungnahme ja nichts, wo wir mit konkreten Empfehlungen um die Ecke kommen und sagen, so und so wird die Demokratie gerettet. Aber ich glaube schon, dass wir anregen können, ein bisschen genauer auf diese Grundlagen zu schauen, auch zu fragen, was sind denn so Gründe, warum vielleicht Demokratien und demokratische Werte nicht mehr so überzeugen? Ich glaube, was sich verändert hat, ist vielleicht auch dieser Glaube daran, dass es zukünftigen Generationen besser geht. Vielleicht geht es auch um Ungleichheitserfahrungen und die Frage, wie man damit umgeht. Und da einfach genauer hinzuschauen, ist schon mal, glaube ich, ein erster Schritt.
0: Was ist eigentlich für heute in Weimar geplant? Es sind natürlich viele Fachleute da, aber die Jahrestagung hat auch Publikum. Also inwiefern hat das Ganze Außenwirkung oder soll es Außenwirkung haben?
1: Es soll absolut Außenwirkung haben. Es sind auch alle Menschen herzlich eingeladen, vor Ort teilzunehmen oder wenn sie es nicht vor Ort nach Weimar schaffen, auch im Livestream zu verfolgen. Wir haben natürlich einen ersten Teil, der eher so ein bisschen, würde ich sagen, analytisch ist, wo wir einfach nochmal in diese Grundlagenforschung reingehen, eben genau diese Faktoren beleuchten, Lehren aus der Geschichte, aus dem Blick ins Ausland, die Rolle von Demokratie und Recht und Politik, aber auch Emotionen und Medien. Und dann haben wir aber auch noch zwei sehr praktische Teile, nämlich einerseits haben wir einen Praxisparcours, gelebte Demokratie, wo ganz viele Bündnisse, Institutionen, Stiftungen, die sich für Demokratie einsetzen, auch ihre Arbeit vorstellen können. Das war uns auch ganz wichtig, Akteure vor Ort zu zeigen, die sich eben für Demokratie einsetzen. Und wir haben tatsächlich auch eine ganze Reihe von Workshops, die unter dem Stichwort laufen, demokratisches Miteinander erproben, wo es einerseits um sowas geht wie Argumentationstraining, aber auch Theaterpädagogik oder auch sowas wie Lego Serious Play, wo man über KI im demokratischen Diskurs reden kann oder eben auch Serious Games zur Klimakrise oder ähnliches und Streitförderung. Also das heißt, es ging uns auch darum, einerseits analytisch, theoretisch natürlich ein bisschen zu sein, aber auch die Leute ins Gespräch zu bringen, miteinander in den Austausch zu bringen. Das waren beides Ziele der Jahrestagung.
0: Also wir sind alle eingeladen zur Jahrestagung heute in Weimar des Deutschen Ethikrates. Es geht um den Schutz der Demokratie, um die Werte der Demokratie. Wir haben gesprochen mit Judith Simon. Sie ist die stellvertretende Vorsitzende der Ethikkommission. Ich danke ganz, ganz herzlich.
1: Ich danke Ihnen.

Musik von Henry Mancini aus dem großen Rennen um die Welt. Jack Lemmon gegen Tony Curtis, also der böse Professor Fate gegen den großen Leslie. Legendär, großer Spaß. Die Zeit, 7:07. Heute Abend ab 21 Uhr schaut Folk und Welt unter anderem auf Alben jüdischer und palästinensischer Künstlerinnen. Anna Margulina zum Beispiel lebt in Berlin, kommt aus der Swing- und Jazzwelt und hat für ihr Album Song of a Girl Texte der Lyrikerin Anna Margolin vertont. Richtig, sie teilt mit ihr den Namen und das Herkunftsland, Belarus. Die Lyrikerin ist 1906 von dort nach New York ausgewandert und hat unter mehreren Pseudonymen literarische Texte geschrieben. Die Sängerin Anna Margulina wiederum, 1983 in Minsk geboren, hat einige dieser Texte jetzt vertont. Wir hören sie hier mit »Die goldene Pave«.

Der goldene Pfau. Anna Margolina mit der Vertonung eines Gedichts von Anna Margolin. Ihr neues Album erscheint Ende Juni und man kann sie auch live hören in Berlin am 4. Juli. Mehr zum Thema heute Abend bei Volk und Welt mit Grit Friedrich ab 21 Uhr. 3 Minuten vor halb acht haben wir es jetzt.

0: Kids with Buns, 7.30 Uhr, genau, 7:30.
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0: Die kommen heute Morgen von Raik Steingasser.
2: Schönen guten Morgen. Heute, vor 73 Jahren, war der Volksaufstand in der ehemaligen DDR. Der Leiter der Gedenkstätte Andreasstraße Erfurt, Jochen Voigt, fordert, das Gedenken daran grundlegend neu zu interpretieren. Er sagte MDR Kultur:
3: Heute gibt es ja auch ganz wenige Zeitzeuginnen und Zeitzeugen, die diesen Volksaufstand wirklich erlebt haben. Und so ist es an der Zeit, darüber nachzudenken, wie wir diesen 17. Juni in Zukunft gestalten wollen. Und ich möchte mich eben nicht in so einem stumpfen, ritualisierten Kranz abwerfen hier ergehen. Das ist sinnlos. Wir wollen wirklich die Geschichten der Menschen erzählen, die aus politischen Gründen inhaftiert wurden, hier in der Andreasstraße, aber auch über politische Haft generell nachdenken. Politische Haft ist ein Thema, was weltweit uns beschäftigt, auch heute. Und es geht am 17. Juni einfach um Menschenrechte und um diejenigen, die für Demokratie sich eingesetzt haben und dafür bitter bezahlen mussten.
2: In der Gedenkstätte Andreasstraße in Erfurt wird heute eine neue Medieninstallation im Zellentrakt der ehemaligen Stasi-Untersuchungshaftanstalt eröffnet. Das können Sie nachlesen und sehen auf mdr.de/kulturnachrichten. Unterdessen wird heute in vielen Orten in Mitteldeutschland an den Volksaufstand vor 73 Jahren in der ehemaligen DDR erinnert. Veranstaltungen gibt es unter anderem in Magdeburg, Halle, Chemnitz, Dresden und Nordhausen. Die Bayreuther Festspiele haben eine geplante Gedenkveranstaltung zur antisemitischen Vergangenheit ihres Gründers Richard Wagner abgesagt. Festspiel-Interimsgeschäftsführer Hans-Dieter Sense begründete den Schritt im Bayerischen Rundfunk mit Sicherheitsbedenken. Der jüdische Publizist Michel Friedmann sollte bei der Gedenkveranstaltung zum Auftakt der Festspiele am 26. Juli eine Rede halten. Er kritisierte die Absage. Nach BR-Recherchen strebt Festspielchefin Katharina Wagner nun einen Ersatztermin im August an. Sie sagte, das Gedenkkonzert sei für sie eine Herzensangelegenheit. Auf Schloss Albrechtsberg in Dresden sind am Abend die sächsischen Preisträgerinnen und Preisträger von Jugend musiziert geehrt worden. Insgesamt war Sachsen mit 117 Teilnehmerinnen und Teilnehmern an dem Bundeswettbewerb vertreten. Thomas Remmert berichtet für Kultur kompakt.
4: 21 Teilnehmerinnen und Teilnehmer aus Sachsen konnten bei Jugend musiziert erste Preise erreichen. Damit ist Sachsen in diesem Jahr das vierterfolgreichste Bundesland. Musikratschef Milko Kersten bedankte sich am Abend bei allen Preisträgerinnen und Preisträgern und auch deren Eltern und Musikpädagogen. Sie seien schließlich der Humus, aus dem Sachsen seine reiche Kulturlandschaft schöpfe. Es gebe aber auch Herausforderungen. Der Musikrat müsse Jugend musiziert vor allem in der ersten Wettbewerbsstufe für viele Kinder und Jugendliche attraktiver machen. Denn der olympische Gedanke, dabei sein ist alles, sei in den letzten Jahren immer mehr verloren gegangen.
2: Das Magdeburger Puppentheater bringt in der kommenden Spielzeit den Erfolgsroman »Schwebende Lasten« von Annette Gröschner auf die Bühne. Intendantin Sabine Schramm sagte MDR Kultur, das sei für ihr Haus ein absoluter Knaller. Das Buch sei der Magdeburg-Roman überhaupt.
5: Annette Gröschner erzählt nicht nur von einer Stadt, sondern davon, wie Geschichte in ein Menschenleben eingreift. Im Zentrum steht die Hanna Krause und an ihr wird sichtbar, was große historische Erzählungen oft übersehen, wie Menschen nämlich weiterleben, weiterarbeiten, weiterlieben, obwohl die Zeitläufe über sie hinwegrollen. Und mich berührt an dieser Frage ganz besonders, wie bleibt ein Mensch frei und handlungsfähig unter Bedingungen, die er sich nicht ausgesucht hat?
2: Laut Schramm wird es am Puppentheater Magdeburg in der nächsten Spielzeit 6 Premieren geben. Darunter ist ein Stück über die Radsportlerin Alfonsina Strada. Sie war vor gut 100 Jahren die erste und einzige Frau, die jemals am Giro d'Italia der Männer teilnahm. Außerdem wird der DDR-Kinderklassiker Bettina Bummelt sein Debüt feiern.
0: Vielen Dank, Raik.
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0: Der Frühnebel dürfte weg sein. Heiter bis wolkig dann heute. Am Nachmittag stellenweise Regen. 22 bis 26 Grad. Morgen bis 31 Grad. Dazu heiter und trocken. Keine Schauer. Und am Freitag wird's heiß. Im Norden zeitweise bewölkt und etwas Regen, sonst vorwiegend Sonne. Am Abend möglicherweise Hitzegewitter. Der MDR-Verkehrsdienst hat Folgendes zu melden. Vorsicht auf der A9 Richtung Berlin. Zwischen Kreuz Rippachtal und Bad Dürrenberg liegt eine Tasche auf der linken Spur. Das ist spannend. Die A9 Richtung München ist zwischen Kleinmarzehns und Köselitz wegen Bergungsarbeiten gesperrt. Und auf der B87 zwischen Taucha und Leipzig Stau wegen Bauarbeiten. Viertelstunde mehr. Was ist in der Tasche? 5 Minuten nach 8.
6: 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Jetzt aus Bad Salzungen, Betteroff.

Bette rauf hier bei MDR Kultur am Morgen, die Musik von hier. 7:39 gleich 20 vor 8, da denken wir jetzt an Strickjacken, die Cardigans noch und dann gibt's unser Feuilleton.

0: Die Cardigans, gleich 7:45.
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0: Mit Wolfgang Schilling.
2: Heute geht's um Tradition und Erneuerung im Feuilleton. Drei Orte nehmen wir dabei in den Blick: Leipzig, Frankfurt und Bayreuth. Wo fangen wir an? Im Mitteldeutschen Revier. Einmal im Jahr prämiert die Stiftung Buchkunst die 25 schönsten und innovativsten Neuerscheinungen. Jeweils 5 in den Kategorien Literatur, Sachbuchkunst, Fach- sowie Kinder- und Jugendbuch, lässt uns die Leipziger Volkszeitung wissen und zündet gleich einen echten Titelzeilenknaller. Bäm, das knallt, lesen wir da nämlich, weil 8 der 25 schönsten deutschen Bücher aus Leipzig kommen. Eins davon sei progressiv, aber nicht edgy, befindet die Jury über das Buch Taxi nach Leipzig des Leipziger Architekten Gunnar Volkmann mit Fotos von Christian Rothe. Es überzeuge mit einer unaufdringlichen, sehr klaren und rhythmischen Gestaltung, mit fantastischer Text-Bild-Beziehung. So wird ein Buch zur Reise, lesen wir da. Das Buch liegt dabei, das kann der Feuilletonist bestätigen, im praktischen Taschenbuchformat auch sehr gut in der Hand. Was man von der beim Leipziger Verlag Spector Books erschienenen Library of Artistic Print on Demand nicht gerade behaupten kann. Die Jury zeigte sich von den 720 Seiten in außergewöhnlicher Haptik trotzdem begeistert, schon allein aufgrund seiner physischen Präsenz, die wiederum der S. Fischer Verlag in Frankfurt aufgeben will. Berlin, Berlin, wir ziehen nach Berlin, Surkamp hinterher. Wehmut und Trauer am Main. Eine Säule der Buchstadt bricht weg, titelt die Frankfurter Allgemeine und lässt sich von Verlagsleiter Oliver Vogel die Gründe erklären. Der Buchmarkt, lesen wir da, wird von einer extremen Marktkonzentration und rein algorithmengesteuerten Titelzuspitzungen beherrscht. Das traditionelle bürgerliche System aus Großkritikerfeuilleton, klassischen Verlagen als geistigen Zentren und dem beratenden Sortimentsbuchhandel bricht unaufhaltsam weg. Es findet ein Übergang hin zu einem plattformgesteuerten Aufmerksamkeitsmarkt statt, in dem die Ökonomie der Plattformen sich die Kultur einverleibt hat. Und da fühlt man sich in Berlin, wo der Verlag im Übrigen vor 140 Jahren gegründet wurde, besser aufgestellt. Der Schritt versteht sich also durchaus als Rückkehr nach Berlin im Geiste von Samuel Fischer, um dem Markt wieder mit dem unternehmerischen Mut zu begegnen, der diesen großen Verleger ausgezeichnet hat, lesen wir in der Frankfurter Allgemeinen. Und in der Süddeutschen, dass die Bayreuther Festspiele sich zum 150. Jubiläum etwas ganz Besonderes ausgedacht hatten, was nun doch nicht stattfinden soll. Ein Gedenkkonzert zum Auftakt. Maestro Christian Thielemann sollte dirigieren, Michael Friedmann sollte sprechen. Ein gewichtiger Schritt, denn damit wollte man sich den weniger strahlenden Aspekten der eigenen Geschichte stellen.

0: dem Antisemitismus von Richard Wagner, ein kleines Störfeuer der Reflexion zum Auftakt der Feier, das nun nach Informationen der Süddeutschen aus Sicherheitsgründen abgesagt wurde. Und das am Grünen Hügel, wo es zum Auftakt vor Politikerprominenz und entsprechenden Sicherheitsmitarbeitern nur so wimmelt. Wer soll diese Begründung also bitte glauben? 6 Wochen vor der Veranstaltung wundert sich da nicht nur der von der Absage sichtlich betroffene Michel Friedmann in der Süddeutschen. Und damit guten Tag.
1: Danke, Wolfgang Schilling.
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1: 7.47 Uhr, es geht auf 8 jetzt mit Shaky Graves. Seit einem Monat ist es draußen, das neue Album von ihm, also der Songwriter aus Austin, Texas. Am 26. August, das sei noch dazu gesagt, live in Berlin, im Lido. Da.

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1: Wenn Sie mal einem Portugieser sagen wollen, dass Sie ihn mögen, dann gosto de ti. Luisa Sobral hat es vorgemacht. Und jetzt was ganz anderes. Pegel trinken bedeutet lügen, verstecken, verschleiern. Die Frau darf's nicht wissen, die Nachbarn sowieso nicht. Nur wenige Freunde sind eingeweiht, dass der Ich-Erzähler ein massives Alkoholproblem hat. In seinem Roman Entzug schreibt der Schriftsteller Christoph Peters eng an seiner eigenen Biografie entlang, wie der Entzug vor 20 Jahren ausgesehen hat. Der Erzähler hat seit dem 16. Lebensjahr durchgetrunken, nun begibt er sich in eine Klinik, wohl wissend, dass es hart wird, körperlich und seelisch. Für den Protagonisten und auch für Peters selbst hingen Alkohol und Kreativität als Autor und Maler fast 25 Jahre lang untrennbar zusammen. Heute, ab 18 Uhr, ist Christoph Peters zu Gast in unserer Literatursendung Unter Büchern und unterhält sich mit Katrin Schumacher über seinen Roman und wie er selbst zum Trinker wurde.
2: Dann bin ich mit 14, 15 zu dem Schluss gekommen, ich wollte Maler und Dichter und Trinker werden, weil das für mich irgendwie zusammengehörte.
3: Es gibt also, ja viele Vorbilder, gibt ne? Ernest einfach, Hemingway, ja, Samuel ja. Burroughs, auch Frauen, Marguerite Duras zum
2: ja,
3: Beispiel.
2: Ja, also es wird durchgetrunken in der Literatur. Und
3: ist
2: ja
3: irgendwie schick. So.
2: Ja, und es geht aber natürlich, es hat natürlich verschiedene Komponenten. Es hat das Desperado und das Individualistische der Kunst irgendwie auf der einen Seite. Es reicht aber vermutlich auch zurück bis an den Punkt, als zumindest in unserem Kulturkreis das magisch-mystisch-schamanische mit dem Dichterischen noch eine Einheit gebildet hatte. Also die Seher und die Orakel mussten in Trancezustände gebracht werden, um in Kontakt mit den Geistern zu kommen und dort dann Sätze zu finden, die so aufgeladen waren mit Magie und Poesie, dass man denen geglaubt hat, dass das jetzt wirklich Botschaften der Götter sind. Also das reicht, glaube ich, sehr weit zurück bis zu den antiken Bacchanalien und wie das irgendwie alles geheißen hat und so. Und insofern dieser Mythos-Künstler, einerseits Geniekult des 19. Jahrhunderts, dann die kaputten Gestalten des 20. Jahrhunderts, Joyce hat gesoffen, Beckett hat gesoffen, also alle Leute, die ich geliebt habe als 16-, 17-Jährige, haben eigentlich alle gesoffen. Bis hin zu Max Frisch, wo ich jetzt in den nachgelassenen Tagebüchern gelesen habe, dass er von sich auch sagt, dass er Alkoholiker ist. Also wirklich, ne? Und das alles führte eben zusammen mit diesen aufkommenden Depressionen der Pubertät, dass ich gedacht habe, ich will wild leben und jung sterben. So ganz klassischer Rock'n'Roll-Quatsch halt.
1: 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Jetzt gibt's gleich erstmal Nachrichten. In 4 Minuten ist es 8 Uhr.

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3: Um 8 Uhr mit Mirko Jugelt. Der Ausbau der Bahnstrecke Leipzig-Chemnitz soll angesichts explodierender Kosten abgespeckt werden. Das ergab nach Angaben der Deutschen Bahn und des sächsischen Infrastrukturministeriums eine neue Machbarkeitsstudie. Danach soll es auf dem 44 Kilometer langen Nordabschnitt Leipzig-Geithain nur auf rund 24 Kilometern ein zweites Gleis geben, dort wo sich die Züge begegnen müssen. Die Strecke soll aber elektrifiziert werden. Der Ausbau des Südabschnitts Geithain-Chemnitz soll Anfang der 2030er Jahre umgesetzt werden. Die Bahnstrecke Leipzig-Chemnitz ist infolge von Kriegsreparationen nur eingleisig und ohne Oberleitung, sodass sie nicht für den Fernverkehr geeignet ist. Die USA und die anderen G7-Staaten wollen zusätzlichen Druck auf Russland ausüben, um den Krieg in der Ukraine zu beenden. In einer in der Nacht veröffentlichten Erklärung der Staats- und Regierungschefs heißt es, die Sanktionen würden verschärft, auch im Öl- und Gassektor. Zudem würden die Lieferungen von weitreichenden Waffen- und Luftverteidigungssystemen an die Ukraine ausgeweitet. Kiew solle zudem zusätzliche Unterstützung für den kommenden Winter erhalten. Der Vorsitzende der Innenministerkonferenz Hamburgs Innensenator Andi Grote ist dafür, die Abschiebung straffälliger oder extremistischer Flüchtlinge zu erleichtern. Dem Redaktionsnetzwerk Deutschland sagte der SPD-Politiker, die hohen rechtlichen Hürden müssten gesenkt werden, unabhängig vom Herkunftsland. Rückführungen müssten auch nach Afghanistan und Syrien erfolgen, ebenso in die Ukraine. Die Innenminister tagen ab heute in Hamburg. Sie wollen auch über Maßnahmen gegen Sozialbetrug und den Umgang mit gewalttätigen Kindern beraten. Im Krisenfall sollen die Menschen in Mitteldeutschland aus gut 320 Notbrunnen Wasser zapfen können. Auf MDR-Nachfrage hieß es aus Sachsen, aktuell seien 152 Brunnen einsatzbereit. Ähnlich viele gibt es in Sachsen-Anhalt. Thüringen hat etwa 80 Brunnen. Nils Fröhlich vom zuständigen Thüringer Landesamt sagte dem MDR, diese Notbrunnen befänden sich vor allem in dicht besiedelten, zumeist städtischen Gebieten. Ihre genauen Standorte werden in Friedenszeiten geheim gehalten. Bei der Fußball-WM hat Superstar Lionel Messi mit 3 Toren für den 3:0-Sieg gegen Algerien gesorgt. Mit insgesamt 16 WM-Toren stellt Messi damit den Rekord von Miroslav Klose ein. Außerdem spielten Frankreich-Senegal 3:1, Norwegen-Irak 4:1. Das waren die Nachrichten.
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4: Meist nur leicht bewölkt heute Morgen. In Chemnitz bei 15 Grad, Dresden meldet 16. 14 Grad wurden gemessen in Eisenach, Erfurt, Gera und Halle. Görlitz meldet 16, Leipzig 15 und Magdeburg und Meiningen 13 Grad. Heute nach Frühnebel heiter bis wolkig, nachmittags stellenweise Regen bis 26 Grad. In der Nacht gelegentlich noch etwas Regen, 17 bis 12 Grad, morgen heiter und trocken bis 31 Grad. Freitag dann noch heißer. Und wir schauen, was der MDR-Verkehrsdienst zu melden hat. A2 Richtung Berlin, zwischen Allerengersleben und Alsleben 4 Kilometer stockender Verkehr an einer Baustelle, Viertelstunde mehr. Die Anordnung Richtung München ist zwischen Kleinmarzehns und Köselitz wegen Bergungsarbeiten gesperrt. Vorsicht auf der A71 Richtung Schweinfurt zwischen Erfurt-Mittelhausen und Erfurt-Gispersleben liegt eine Plane auf der Fahrbahn. Und auf der B87 zwischen Taucher und Leipzig gibt Stau wegen Bauarbeiten. Viertelstunde, dann sind sie da durch. Geblitzt wird auf der A9 Richtung Berlin zwischen Köselitz und Kleinmarzehns. Auf der A13 Richtung Berlin in Höhe Ortrand. auf der A38 Richtung Göttingen zwischen Leipzig Süd und Neue Hart und dann nochmal am Dreieck Halle Süd. 8:04. Gute Fahrt, wo es geht.
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4: Mit Annette Mautner und dem Bombay Bicycle Club. Guten Morgen.

0: 7:07, der Mittwochmorgen hier bei MDR Kultur. Er hat für ziemlich Aufregung gesorgt, Steffen Mentsching, der Intendant des Schiller-Theaters in Rudolstadt. Vielleicht haben Sie ja davon gehört, er hat gesagt, er wirft hin, sollte am Sonntag der AfD-Kandidat bei der Landratswahl gewinnen. Eigentlich hatte er seinen Vertrag bis 2029 unterschrieben und eigentlich arbeitet er auch gerne am Theater. Aber was, wenn? Und was genau befürchtet er? Darüber haben wir mit ihm gesprochen, ist also gleich Thema, können Landräte die Kunstfreiheit bedrohen?
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0: MDR Kultur am Morgen. Am kommenden Sonntag, am 21. Juni, wird im Thüringer Landkreis Saalfeld-Rudolstadt der neue Landrat in einer Stichwahl bestimmt. Die zwei verbliebenen Kandidaten sind der bisherige Amtsinhaber von der SPD, Marco Wolfram, und der AfD-Kandidat Thomas Benninghaus. Für den Fall, dass der AfD-Kandidat gewinnen sollte, hat der Intendant des Schiller-Theaters Rudolstadt, Steffen Mentsching, seinen Rücktritt angekündigt. In einem Interview in der Ostthüringer Zeitung hat er gesagt, wenn Wolfram geht, gehe ich auch. Diese Ankündigung sorgt für Wirbel und darüber haben wir gestern mit Steffen Mentsching gesprochen. Herr Mentsching, als Grund für den Rücktritt haben Sie in dem Zeitungsinterview dem AfD-Kandidaten vorgeworfen, Geschichtsrevisionismus zu betreiben. Sie könnten eine vertrauensvolle Zusammenarbeit mit ihm nicht garantieren. Wodurch wäre die denn gestört?
1: Naja, die Positionen, die Benninghaus geäußert hat, die wenigen bekannt gewordenen, sind meiner Meinung nach eine ganz klare Verharmlosung des Holocaust. Sie beweisen, dass er ein deutlicher Mann von Höcke ist, dem völkischen Flügel zugeneigt ist. Das sind keine Bagatellen, die man da äußert, wenn man die Stolpersteine, die an die jüdischen und Sinti und Roma-Opfer erinnert, als Kriegsopfer benennt, ist das eine ganz klare Verharmlosung der politischen und rassistischen Morde im Dritten Reich. Das ist für mich keine Bagatelle, sondern das ist ein grundsätzlicher Dissens zwischen mir, meiner Grundsatzposition und dem, was Benninghaus dort äußert. Ich glaube, dass diese Orientierung und die Verharmlosung der Nazizeit nicht nur ein geschicktes Manöver ist, um Anhänger zu ködern, sondern wirkliche Überzeugung. Auch die Äußerung von Höcke in letzter Zeit über die besonders deutschen, deutschen, ostdeutschen beweist nur, dass er eigentlich ein Gegner der Demokratie ist, dass er dieses System nicht will. Und ich als bekennender Ostdeutscher glaube, dass dieses demokratische System, das wir 89, 90 irgendwie hier etabliert haben, mit all seinen Macken, doch eine zivilisatorische Leistung ist, auf die wir stolz sein können, wo wir froh sein können, dass wir in so sicheren rechtsstaatlichen Verhältnissen leben. Das muss man sich immer wieder sagen, dass wir Freiheitsrechte erkämpft haben mit dieser Wende 1989, 90. Und dass man die ausnutzen und verteidigen muss. Und ich glaube, die sind durchaus auf dem Prüfstand. Die AfD will ein anderes Land. Und für mich ist es wichtig, da ein Zeichen zu setzen, zu sagen, ich arbeite mit diesen Leuten nicht zusammen. Für mich existiert da eine Brandmauer. Ich mache das nicht. Ich glaube, dass es diesem Haus, unserem Theater, Schaden zufügen wird, wenn hier ein AfD-Landrat an die Landratsspitze kommt. Und ich glaube, dass der ganze Kreis, in dem wir hier leben, sich verändern wird. Und ich glaube, man muss den Leuten zeigen, dass sich unser Leben verändern wird. Und da ist jetzt so ein Schritt, den ich angekündigt habe, der das vielleicht auch an einer Person, die ist jetzt ja nicht so wichtig, aber doch irgendwie festmacht.
0: Ihre Ankündigung, wir haben es gesagt, sorgt für Wirbel. Und Sie haben noch ein zweites Argument nachgeschoben, das nämlich erstens, der Landrat dem Zweckverband vorsteht, der Träger des Theaters ist, und dass zweitens der Landrat auch im zweijährigen Turnus den Aufsichtsratsvorsitzenden der Theater GmbH stellen würde. Damit gewinne er Einfluss aufs Theater und seine Entwicklung, auch über den Spielplan. Sehen Sie die künstlerische Freiheit in Gefahr?
1: Bislang ist das nicht der Fall, weil die Mehrheitsverhältnisse so noch nicht sind. Aber wenn der Landrat in den Aufsichtsrat kommt, hat er natürlich den Anteil eines Landrats. Das ist ein sozusagen, also hat zwei Leute, die er mitbringt, also sich und noch jemand anderen in diesem Aufsichtsrat. Da sitzt auch noch das Land mit drin. Das zurzeit wären die Mehrheitsverhältnisse im Aufsichtsrat noch nicht gegeben. Im Zweckverband sieht das anders aus. Der Zweckverband ist sozusagen das lokale Gremium hier vor Ort, was die Theaterfinanzierung vor allen Dingen absichert. Da hat er 50% der Stimmen. Das ist also schon eine Menge. Da kann man mit Einzelstimmen, die eventuell aus den Bürgermeisterämtern kommen könnten, schon eine Menge verändern. Er hat natürlich auch, der Landrat, nicht nur auf das Theater Zugriff, sondern auf viele andere Institutionen im Landkreis direkt, wo er ja nicht den Kreistag braucht. Auch im Kreistag hätte die AfD zurzeit noch keine Mehrheit gegenüber den anderen Parteien, muss man dazu sagen. Aber das sind ja Dinge, die nicht in Stein gemeißelt sind. Wir haben ja demnächst auch wieder Wahlen und es ist ein mählicher Rechtsruck, der sich natürlich vollzieht. Die Bürgermeister müssen dann mit einem AfD-Landrat zusammenarbeiten. Ganz klar, ansonsten geht es hier nicht weiter. Das heißt, man kommt irgendwie schon zusammen, man muss zusammenkommen. Das ist ja auch Realpolitik. Aber da wird natürlich ein Mann wie ein Landrat, der doch Macht hat, die Verhältnisse, die politischen Verhältnisse langsam verschieben.
0: Ja, man kann die politischen Verhältnisse verschieben. Andererseits, wie könnte denn konkret so ein Eingriff in die Kunstfreiheit Ihres Theaters aussehen?
1: Naja, der Aufsichtsrat bestimmt nickt ab. Bislang war das meistens ohne große Probleme. Aber der Spielplan muss vom Aufsichtsrat bestätigt werden. Und es gibt andere Beispiele aus anderen Theatern, wo die AfD unter anderem schon in den Aufsichtsräten sitzt und dort auch natürlich über das künstlerische Programm mitentscheidet, wo sie Einfluss zu nehmen versuchen. Und die AfD hat in den vergangenen Jahren, also die Landtagsfraktion, Anfragen gestellt an die Regierung, was unseren Spielplan angeht, was unsere Produktion angeht, zum Beispiel herrscht 07667 von Kaschno Hakai, ein Stück, was über die Neonazi-Szene in Jena handelte, wurde befragt von der AfD im Landtag mit einer kleinen Anfrage, welche Position wir da vertreten haben, wie viele Stücke wir zum Rechtsextremismus und zum Linksextremismus gemacht haben und so weiter und so fort. Das heißt, wir wurden schon beobachtet in den vergangenen Jahren und da konnten sie noch nicht zugreifen, da konnten sie noch provozieren im Landtag, aber sobald sie die Möglichkeit haben, werden sie das doch ausnutzen. Und das Zweite ist natürlich, die Finanzierung, wir wissen, wir sind stolz und froh, dass in Thüringen die Theaterfinanzierung, Orchesterfinanzierung erstmal bis 2030 gesichert scheint. Auch daran kann man im Landtag durchaus noch drehen und auch da gibt es Kräfte, die da durchaus Fragen stellen und das nicht in Beton gemeißelt wissen wollen. Auch die kommende Theaterfinanzierung wird natürlich von dem Aufsichtsrat, dem Zweckverband mit entschieden.
0: Nun ist ja spannend, der ehemalige CDU-Landrat Werner Thomas, der hat Ihnen vorgeworfen, Sie würden kneifen und sich unredlich verhalten. Was sagen Sie dazu?
1: Das kann man so sehen. Wir leben in einem freien Land. Ich habe ihm auch hier antwortet. Ich werde dafür sorgen, dass hier eine ordentliche Übergabe passiert. Ich werde, wenn es zu dieser Situation kommen sollte, meine Kolleginnen und Kollegen hier nicht im Regen stehen lassen. Ich habe diese 18 Jahre, glaube ich, gar nicht schlecht geleitet und werde auch dafür sorgen, dass das Bestand hat und weiter existiert. Kneifen heißt ja sozusagen, dass ich zu feige wäre, mich einer Auseinandersetzung mit Benninghaus zu stellen. Da kann man mir glauben, zu feige bin ich dazu nicht. Ich habe dazu wenig Ambition. Ich bin 67 Jahre alt. Ich möchte in den nächsten Jahren auch noch künstlerisch Dinge auf die Beine stellen und hier nicht ständig in kleinen krämerischen Kämpfen mit einem Mann mich bewegen müssen, ja, auf dessen Niveau ich eigentlich nicht argumentieren möchte. Das ist mir zu anstrengend, das ist mir zu zermürbend. Da sollten Leute ran, die vielleicht jünger und energischer sind und das vielleicht durchfechten wollen. Ich habe dazu keine Lust, beziehungsweise ich habe vielleicht auch die Möglichkeit, aufgrund meiner Erfahrung und auch des Standings, was das Theater hier in der Region hat, zu sagen, liebe Leute, überlegt euch, was ihr wählt, wie ihr euch entscheidet. Ihr entscheidet hier nicht nur über einen Landrat, ihr entscheidet hier über viele andere Dinge. Ihr entscheidet hier darüber, wer hier in dieser Region weiterleben möchte. Ob hier die Ärzte und Schwestern aus 42 Nationen, die in unserer Klinik arbeiten, ob die in den nächsten Jahren hier noch bleiben wollen. Was für eine Atmosphäre herrscht in unserem Kreis. Klar, es ist auch eine Provokation und ich spiele auch ein bisschen Wabank, das ist auch ganz klar. Ich sage entweder oder, das ist keine leichte Entscheidung auch für mich gewesen, meine Lebensplanung ist anders, ich hänge auch an meinem Theater und an meinen Mitarbeitern.
0: Der Intendant des Schillertheaters in Rudolstadt, Steffen Mentsching, hat seinen Rücktritt angekündigt. Sollte am Sonntag der AfD-Kandidat bei der Landratswahl gewinnen? Wir haben mit ihm drüber gesprochen, Herr Mentsching. Wir danken ganz herzlich fürs Gespräch.
1: Ja, ich danke dir auch.
0: Tja, und das Gespräch mit Steffen Mentsching war noch etwas ausführlicher. Sie finden es in voller Länge unter mdr.de/kulturnachrichten.

Leslie Carnican und ihr Song for Elijah, 6:09. Tja, wir haben es gehört. Große Sorge und klare Ansagen von Steffen Mensching. Aber eine rundum schöne Aussicht können wir noch mitgeben, auch wenn Steffen Mensching hinwerfen sollte, das Sommertheater am Friedrich-Schiller-Theater Ruderstadt, das gibt es. Das läuft schon. Gespielt für die Komödie König der Narren. Jetzt am Freitag das nächste Mal um 20 Uhr im Park der Landessportschule Bad Blankenburg. Samstag und Sonntag auch. Sonntag schon 18 Uhr.

0: Pep Talk von Death Cab for Cutie. Gleich ab 9.
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0: Mit Raik Steingasser, guten Morgen.
2: Schönen guten Morgen. Wie kann die Demokratie geschützt und gestärkt werden? Mit dieser Frage befasst sich heute der Deutsche Ethikrat bei seiner Jahrestagung in Weimar. Vizechefin Judith Simon sagte MDR Kultur, auf die Frage gebe es keine einfache Antwort. Das Thema beschäftige aber heute sehr viele Menschen.
3: Ich glaube, die Wahrnehmung ist in vielen Ländern, dass die Demokratie auch ein bisschen unter Druck geraten ist, durch Populismus in unterschiedlichsten Richtungen. Und wir haben tatsächlich die Tagung auch so angelegt, dass wir auch ein bisschen Ursachenforschung betreiben, um eben nicht mit zu schnellen Erläuterungen oder Erklärungen dafür anzukommen, warum denn diese Werte gefährdet sind, sondern einerseits mal einen Blick in die Geschichte zu werfen, auch für Deutschland zu sagen, was können wir aus der deutschen Geschichte lernen. Aber gleichzeitig merken wir, dass Angriffe auf Demokratie, auf demokratische Institutionen und Verfahren auch im Ausland stattfinden, in vielen Ländern, dass da auch eine vergleichende Perspektive sinnvoll sein kann.
2: Ort und Datum der Jahrestagung des Deutschen Ethikrates wurden bewusst gewählt. In Weimar wurde die erste demokratische Verfassung Deutschlands beschlossen. Außerdem war heute vor 73 Jahren der Volksaufstand in der ehemaligen DDR. In diesem Zusammenhang fordert der Leiter der Gedenkstätte Andreasstraße Erfurt, Jochen Voigt, das Gedenken an den Volksaufstand grundlegend neu zu interpretieren. Er sagte MDR Kultur:
4: Heute gibt es ja auch ganz wenige Zeitzeuginnen und Zeitzeugen, die diesen Volksaufstand wirklich erlebt haben. Und so ist es an der Zeit, darüber nachzudenken, wie wir diesen 17. Juni in Zukunft gestalten wollen. Und ich möchte mich eben nicht in so einem stumpfen, ritualisierten Kranz abwerfen hier ergehen. Das ist sinnlos. Wir wollen wirklich die Geschichten der Menschen erzählen, die aus politischen Gründen inhaftiert wurden, hier in der Andreasstraße, aber auch über politische Haft generell nachdenken. Politische Haft ist ein Thema, was weltweit uns beschäftigt, auch heute. Und es geht am 17. Juni einfach um Menschenrechte und um diejenigen, die für Demokratie sich eingesetzt haben und dafür bitter bezahlen mussten.
2: In der Gedenkstätte Andreasstraße in Erfurt wird heute eine neue Medieninstallation im Zellentrakt der ehemaligen Stasi-Untersuchungshaftanstalt eröffnet. Das können Sie nachlesen und sehen auf mdr.de/kulturnachrichten. Das Stadtarchiv Halle zeigt ab heute zwei bisher unbekannte historische Bilder. Wie die Stadtverwaltung mitteilte, machten private Spenden die Restaurierung und Neurahmung der Kunstwerke möglich. Die Gemälde besitzen einen engen Bezug zur Stadtgeschichte. Ein Bild zeigt eine belebte Szene vor dem Halleschen Rathaus im 19. Jahrhundert. Das zweite Werk porträtiert den Heimatforscher und Historiker Gotthilf Karl Baron von Schulze-Galera. Er wurde in Magdeburg geboren, hatte aber in Halle studiert und dort fast sein ganzes Leben verbracht. Heute, vor 100 Jahren, wurde der Leipziger Universitätschor gegründet. Es wird gefeiert mit einer Veranstaltung mit dem Titel »Wie alles begann«. Universitätsmusikdirektor David Timm sagte dem MDR:
5: Wir wissen, dass Studierende der Hochschule für Musik, damaligen Konservatorium, und der Universität zu den ersten Sängerinnen und Sängern, die damals unter dem Namen Studenten subsumiert wurden, gehörten. Sie haben sich vor allen Dingen alter Musik gewidmet, Namen wie Walter, Schütz, Senfel.
2: In den kommenden Tagen gibt es anlässlich des 100-jährigen Jubiläums des Leipziger Universitätschors noch weitere Veranstaltungen. Nächste Woche Samstag ist ein großes Festkonzert geplant.
0: Raik Steingasser, danke.
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0: Heute nochmal der übliche Mix bei 22 bis 26 Grad. In der Nacht gelegentlich noch etwas Regen bei 17 bis 12 Grad. Morgen dann hochsommerlich warm, 27 bis 31 Grad. Irgendwie kommt das ziemlich plötzlich, finde ich. Und Freitagabend dann Hitzegewitter, weil sehr heiß. Der MDR-Verkehrsdienst. Vorsicht, auf der A14 Richtung Magdeburg in Höhe Könnern liegt ein Plasteteil auf der Fahrbahn. A38 Richtung Leipzig zwischen Leinefelde-Worbis und Bleicherode ist die rechte Spur nach Unfall gesperrt. Und A72 Richtung Leipzig zwischen Zwickau-Ost und Stolberg-West. 3 Kilometer stockend an einer Tagesbaustelle, macht 10 Minuten mehr. 4 Minuten nach 8:30. Gute Fahrt.
6: 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Jetzt aus Mühlhausen. Alex Austin.

aus Mühlhausen, Alex Austen. 7:09 MDR Kultur am Morgen. Normkörper. Man könnte denken, der Begriff hängt irgendwie mit der Mode zusammen. Wir streben ja auch alle so einem Ideal hinterher. Aber der Normkörper ist der, an dem sich unsere westliche Medizin mit ihrer Forschung, Diagnostik und mit Therapieangeboten orientiert hat. Und auch noch orientiert. Und dieser Normkörper ist männlich. So, und jetzt lasse ich Sie mal kurz allein weiterdenken, was jetzt kommen könnte. Und an dieser Stelle machen wir gleich weiter.

0: Der Normkörper ist männlich. Da waren wir stehen geblieben vorhin hier bei MDR Kultur. Und das hat einen Grund. Forschung für die Entwicklung von Medikamenten und Therapien für Frauen. Es ist nicht so ganz einfach. Sie haben ihren Zyklus, dazu können sie schwanger werden oder auch sein. So jedenfalls die gängige Erklärung, warum der Normkörper männlich ist. Und die Medizinerin und Professorin Ute Seeland forscht und arbeitet in Magdeburg als Leiterin der deutschlandweit ersten Hochschulambulanz für geschlechtersensible Medizin. Heute Abend spricht sie in der Leopoldina in Halle dazu, warum die gebraucht wird und Leben rettet, die geschlechtersensible Medizin. Frau Seeland, erstmal einen schönen guten Morgen.
1: Guten Morgen, Frau Mautner.
0: Frau Seeland, was war das für Sie als Medizinerin, was war da der größte blinde Fleck, den man mit Blick so auf Patientinnen und Patienten hat? Oder anders gefragt, welches Aha-Erlebnis hat Sie eigentlich zur Gendermedizin gebracht?
1: Ja, tatsächlich mein Aha-Erlebnis als junge Wissenschaftlerin im Labor war, dass ich die Daten während meiner Mäusestudien nicht reproduzieren konnte, bis mir dann irgendwann auffiel, dass ich mal männliche und mal weibliche Mäuse bekommen hatte. Und darauf wurde nicht geachtet und das ist leider heute überwiegend noch immer so.
0: Und nicht nur bei den Mäusen.
1: Absolut. Und als Internistin auf der Station ist mir eben auch aufgefallen, dass die Frauen doch ganz andere Bedürfnisse haben und auch andere Erwartungen und am Ende auch nicht immer so von der Station gegangen sind, wie wir es uns erhofft haben.
0: Hm. Wie kommt es eigentlich dazu, dass in der westlichen Medizin der Frauenkörper so lange im Schatten der Forschung geblieben ist?
1: Ja, das ist tatsächlich so, dass das sehr wichtig ist, dass man die Geschlechterunterschiede kennt. Und wenn man sich überlegt, wie lange es gedauert hat, bis überhaupt die Geschlechterunterschiede jetzt in die Lehre mit einfließen, da muss man sich schon sehr wundern, da haben Sie vollkommen recht. Das kann man zum einen historisch sehen. Im 13. Jahrhundert wurden ja die ersten medizinischen Fakultäten gegründet und damals waren nur Männer zum Studium oder als Professoren zugelassen. Und wenn Führungspositionen nur von Männern besetzt sind, bleiben Funktionsfragen, die speziell das weibliche Geschlecht betreffen, oft unberücksichtigt. Hm. Und zum anderen ist man immer davon ausgegangen, dass das weibliche Geschlecht zu kompliziert ist. Es hat einen hormonell gesteuerten Zyklus, es kann schwanger werden. In klinischen Studien wird versucht, eine möglichst geringe Standardabweichung vom Mittelwert zu erreichen, um die wissenschaftliche Genauigkeit zu belegen. Und ja, oft wird deshalb der Schluss gezogen, Frauen nicht in Studien einzuschließen. Das ist einfach eine total gefährliche Ignoranz.
0: Sozusagen Männer sind einfacher. Nee, bei welchen Erkrankungen von Frauen macht sich das denn besonders bemerkbar?
1: Eigentlich bei allen Erkrankungen. Man muss einfach nur genau hinschauen. Und insbesondere bei Erkrankungen, die in das Narrativ von der wehleidigen, schwachen Frau passen, wie die Endometriose oder das Lipödem oder die Depression.
0: Also wenn ich das richtig verstehe, ist nicht so, wie vielleicht manch einer gedacht hat. Es ist also kein woker Ansatz, geschlechtersensible Medizin. Das sind knallharte Forschungsfakten und medizinische Fakten, um die es da geht. Sie leiten eine Hochschulambulanz in Magdeburg. Also mit welchem Ansatz behandeln Sie dort Patientinnen und Patienten?
1: Genau, besonders wichtig ist mir bei der Anamnese die sogenannte Rollenanamnese. Das heißt, jede Person hat am Tag ja spezielle Rollen, die sie einnimmt und die auch von ihr verlangt werden und auch von ihm, von der Gesellschaft. Und über diese Rollenanamnese komme ich sehr schnell dazu, was denn eigentlich das Hauptproblem ist von dieser Patientin oder dem Patienten. Sie müssen sich so vorstellen, es kommen ungefähr 78% Frauen, der Rest sind Männer und Menschen, die sich nicht einem Geschlecht zuordnen können. Und die Frauen sind häufig in der Perimenopause, das heißt um den letzten Tag des Zyklus herum. Das ist ja eine ganz vulnerable Zeit, wo wir uns nochmal neu erfinden, sag ich mal. Und viele sagen einfach, ich schaffe einfach meinen Alltag nicht mehr. Und es kommen auch viele ältere Damen mit Mehrfachmedikationen. Ja, aber es kommen natürlich auch Männer mit ADHS, Aufmerksamkeitsdefizit, Hyperaktivitätsstörungen oder Männer, die keine klassischen Symptome des Herzinfarkts zeigen, die man ja heutzutage tatsächlich dank der vielen Aufklärung und dank der Unterstützung auch der Politik jetzt neuerdings viel besser kennt, dass eben die klassischen Herzinfarktsymptome sowohl bei Frauen als auch bei Männern auftreten können, wie zum Beispiel Abgeschlagenheit, Ziehen im Kieferbereich oder Schmerzen im Rücken.
0: Aber bei Frauen werden die kaum erkannt, ne? Ich

0: Ich glaube, die haben andere Symptome, die da vorneweg deutlich werden bei den Herzinfarkten.
1: Genau.
0: Ja. Wie wird denn Ihr Ansatz eigentlich in Fachkreisen aufgenommen? Oder was würden Sie sagen, wie lange braucht es, bis diese Erkenntnisse bei Hausärzten und in Kliniken angekommen sind?
1: Ja, tatsächlich ist es so, wenn ich das erkläre, was sozusagen hinter der geschlechtersensiblen Medizin steckt, dass es einfach darum geht, diese Interaktion zwischen den biologischen Geschlechterunterschieden und den soziokulturellen Geschlechterunterschieden zu erforschen und letztendlich natürlich in die Versorgung zu bringen, dann verstehen das viele, weil viele doch merken, dass sie mit dem jetzigen reparaturbezogenen Organansatz nicht so wirklich weit kommen. Also die geschlechtersensible Medizin, die hat einen systembiologischen Ansatz. Das bedeutet, wir schauen uns eben den gesamten Menschen wieder an. Und das ist etwas, wo, glaube ich, viele wirklich, also aus meiner Erfahrung, sehr offen sind und sagen, ja, das ist der richtige Ansatz, gerade wenn wir uns um Prävention unterhalten.
0: Hm. Ist das jetzt eher persönliches Engagement und Interesse in der Ärzteschaft oder würden Sie sagen, braucht es das auch im Studium, also diesen geschlechtersensiblen Ansatz?
1: Ja, tatsächlich ist es so, dass man im Moment noch von persönlichem Engagement ausgehen muss, weil diesen neuen Ansatz zu verstehen und zu erlernen, das ist nicht mal so in 5 Minuten gemacht. Und daher ist es natürlich total schön, dass ich jetzt in Magdeburg 7 Vorlesungen habe im Wintersemester und damit die neue Generation ausbilden kann. Tatsächlich meine Kolleginnen und Kollegen, die jetzt natürlich schon niedergelassen sind und in der Versorgung sind, sind aber sehr engagiert, wenn es darum geht, sich Fortbildungen anzuhören oder auch Videos anzuschauen, wo wir über diese Thematiken sprechen. Und es ist eben sehr vielfältig. Und daher ist es wichtig, dass eben auch die Bevölkerung immer mal wieder bei den Ärztinnen und Ärzten anspricht, ist denn eigentlich dieses Medikament auch getestet für Frauen und ist dieses Medikament jetzt auch speziell für mich passend und so weiter. Ich denke, dadurch kommt einfach eine gewisse Normalität, die wir ja letztendlich dann auch brauchen, wenn wir jetzt wieder 10 Jahre weiterdenken. Und das ist ja auch unser Ziel, dass einfach geschlechtersensibel behandelt wird.
0: Ute Seeland, Fachärztin für Innere Medizin und Professorin für geschlechtersensible Medizin an der Uni Magdeburg. Sie spricht heute Abend bei der Leopoldina in Halle zum Thema, warum geschlechtersensible Medizin Leben rettet. 18.30 Uhr geht's los. Frau Seeland, wir danken ganz herzlich für die Einblicke.
1: Gerne. Whatever.

All That von und mit Jack Buck. Ausgesucht all die Musik für diesen Morgen von Martin Fülle. Mein Name ist Annette Mautner. Haben Sie einen guten Tag. Und nach acht erstmal viel Vergnügen mit der Lesezeit. Mit Schwemmle ist weg. Ist bald zu Ende.

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2: Um 9 Uhr mit Mirko Jugelt. Der Ausbau der Bahnstrecke Leipzig-Chemnitz soll angesichts explodierender Kosten abgespeckt werden. Das ergab nach Angaben der Deutschen Bahn und des sächsischen Infrastrukturministeriums eine neue Machbarkeitsstudie. Danach soll es auf dem 44 Kilometer langen Nordabschnitt Leipzig-Geithain nur auf rund 24 Kilometern ein zweites Gleis geben, dort wo sich die Züge begegnen müssen. Die Strecke soll aber elektrifiziert werden. Der Ausbau des Südabschnitts Geithain-Chemnitz soll Anfang der 2030er Jahre umgesetzt werden. Die Bahnstrecke Leipzig-Chemnitz ist infolge von Kriegsreparationen nur eingleisig und ohne Oberleitung, sodass sie nicht für den Fernverkehr geeignet ist. Die USA und die anderen G7-Staaten wollen zusätzlichen Druck auf Russland ausüben, um den Krieg in der Ukraine zu beenden. In einer in der Nacht veröffentlichten Erklärung der Staats- und Regierungschefs heißt es, die Sanktionen würden verschärft, auch im Öl- und Gassektor. Zudem würden die Lieferungen von weitreichenden Waffen und Luftverteidigungssystemen an die Ukraine ausgeweitet. Kiew solle zudem zusätzliche Unterstützung für den kommenden Winter erhalten. Der Vorsitzende der Innenministerkonferenz, Hamburgs Innensenator Andi Grote, ist dafür, die Abschiebung straffälliger oder extremistischer Flüchtlinge zu erleichtern. Dem Redaktionsnetzwerk Deutschland sagte der SPD-Politiker, die hohen rechtlichen Hürden müssten gesenkt werden, unabhängig vom Herkunftsland. Rückführungen müssten auch nach Afghanistan und Syrien erfolgen, ebenso in die Ukraine. Die Innenminister tagen ab heute in Hamburg. Sie wollen auch über Maßnahmen gegen Sozialbetrug und den Umgang mit gewalttätigen Kindern beraten. Im Zugverkehr zwischen Magdeburg und Hannover kommt es derzeit zu Beeinträchtigungen. Wie die Deutsche Bahn und die Feuerwehr mitteilten, hatte ein Güterzug am Bahnhof Magdeburg-Sudenburg eine Oberleitung heruntergerissen. An der Reparatur werde derzeit gearbeitet. Einzelne ICE- und IC-Züge fielen aus oder würden umgeleitet. Auch im Regionalverkehr komme es zu Ausfällen. Bei der Fußball-WM hat Superstar Lionel Messi mit 3 Toren für den 3:0-Sieg gegen Algerien gesorgt. Mit insgesamt 16 WM-Toren stellt Messi damit den Rekord von Miroslav Klose ein. Außerdem spielten Frankreich-Senegal 3:1, Norwegen-Irak 4:1 und Österreich-Jordanien 3:1. Das waren die Nachrichten. Das Wetter mit den aktuellen Temperaturen. Brocken, wolkig 11 Grad, Chemnitz stark bewölkt 16, Dresden leicht bewölkt 18 Grad, Eisenach bedeckt 15, Erfurt wolkig 15, Fichtelberg Nebel 12 Grad, Gera wolkig 16, Görlitz leicht bewölkt 18 Grad, Halle leicht bewölkt 15, Leipzig wolkig 16, Magdeburg wolkig 16 und Meiningen wolkig 15 Grad. Heute wechselnd bewölkt mit Sonne, im Tagesverlauf zunehmend bewölkt, am Nachmittag stellenweise etwas Regen, Höchstwerte 22 bis 26 Grad, in der Nacht wechselnd bewölkt, gelegentlich etwas Regen, 17 bis 12 Grad. Morgen heiter bis wolkig und trocken, hochsommerlich warm, Höchstwerte 27 bis 31 Grad und am Freitag Sonne-Wolken-Mix, am Abend Hitzegewitter möglich, sehr heiß. MDR Verkehrsdienst, A2 Richtung Hannover, zwischen Peine und Hämeler Wald, 5 Kilometer stockender Verkehr wegen Bauarbeiten, plus 15 Minuten. A38 Richtung Leipzig, zwischen Leinefelde-Worbis und Bleicherode, ist die rechte Spur nach Unfall gesperrt. B87 Richtung Leipzig, zwischen Zwetter und Torgau, 3 Kilometer Stau, plus 15 Minuten. Geblitzt wird auf der A9 Richtung München zwischen Köselitz und Coswig, auf der A13 Richtung Berlin Höhe Ortrand, auf der A38 Richtung Göttingen zwischen Leipzig Süd und Neue Hart und am Dreieck Halle Süd und auf der A71 Richtung Sangerhausen zwischen Oberhof und Greffenroda. Soweit der Verkehrsdienst, 9.04 Uhr.
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3: Ben Garrett Hernandez begrüßt Sie zur Lesezeit. In Laszlo Krosno-Horkais Roman Jömle ist weg, fließt die Sprache nur so dahin. Aber die Zeit, die steht still. Zumindest für Onkel Joji. Solange hatte der vermeintlich rechtmäßige König von Ungarn beschaulich und unerkannt in seinem Bergdorf gelebt, bis seine Anhänger kamen und mit ihm den großen Staatsstreich durchführen wollten. Die meisten von ihnen sitzen nun im Gefängnis und Onkel Joji nach seinem Schlaganfall im Gefängniskrankenhaus. Und dann kommt der Prozess. Die denken, ich bin verrückt. Das begreift Onkel Joji langsam, als er vor Gericht steht. Er versucht, der Richterin begreiflich zu machen, dass sie nicht so respektlos mit einem König reden kann. Er könnte sie ja dafür hinrichten lassen. Zu all dem Leid kommt Onkel Jojis große Sehnsucht nach seinem Hund Jömle. Aber wenigstens in dieser Sache ist noch einmal alles gut gegangen. Die überaus nette Medizinstudentin Ettelko hat Jömle befreit, mit zu sich genommen und aufgepäppelt. Ettelko besucht Onkel Joji regelmäßig in seinem Krankenzimmer. Sie hört ihm so gern zu, wenn er seine fantastischen Geschichten erzählt. Es sind doch Geschichten und Träume, wenn er von Monarchie und dergleichen redet, oder? Nach dem Gerichtsprozess wird Onkel Joji in ein anderes Krankenhaus verlegt. Noch hat er nicht ganz begriffen, dass es sich dabei um die geschlossene Psychiatrie handelt. Walter Kreie liest die 13. Folge.
4: Das war das Schlimmste. Neben dem Essen. Dieses völlige Abgeschnittensein von Informationen. Auch hier gab es keinen Fernseher, um wenigstens von der Welt oder dem Wetter draußen etwas, irgendetwas zu erfahren. Und obwohl er immer wieder die Schwestern fragte, warum er hier war, wie lange er hier gefangen gehalten würde und wann er wenigstens in den Hof konnte, sagten sie nichts. Da kam er auf die Idee, die Schwester, die ihm am geeignetsten dafür erschien, zu bestechen, damit sie ihm das Papier hereinschmuggelte, aus dem er erfahren konnte, was er wissen musste. Doch die Schwester lehnte das zunächst rundweg ab. Dann aber stahl sie sich nachts wieder herein und sagte, jetzt würden es die anderen Kranken nicht hören und an wie viel der Opa gedacht habe. Woraufhin er zunächst 1000, sagte. Doch die Schwester war schon auf dem Weg nach draußen. Da bot er ihr schnell 10.000 an. Und sie blieb stehen und sagte, Opa, hier im Lipot die Krankenakte an Kranke herausgeben, wissen Sie, was das für Folgen haben kann? Ich würde sofort rausgeschmissen, ja, nie wieder eingestellt werden in einer Privatklinik, wie das hier eine ist. Möglicherweise würde ich sogar meine staatliche Anerkennung verlieren. Und so war er gezwungen, das Angebot auf 30.000 zu erhöhen. 50, zischte da die Schwester und beugte sich ganz nah heran. In Ordnung, Sie bekommen es. Wo haben Sie es? Da griff er unter das Kissen. Dann überlegte er kurz und steckte die Hand unter die Matratze, zog einen Umschlag heraus und zählte, blind, in 10.000er-Scheinen die 50.000 ab. »Sie rauben mich aus«, sagte er und drückte ihr das Geld in die Hand. »Ich weiß«, antwortete die Schwester und eilte auf Zehenspitzen aus dem Zimmer. Doch andern Tags wartete er vergeblich und wartete auch vergeblich in der Nacht. Und als sie am Morgen darauf kam, um den Blutdruck zu messen, war er sich sicher, dass ihn die Schwester übers Ohr gehauen hatte. Aber nein, am Ende, Als sie ihm die Manschette abnahm, flüsterte sie ihm zu, es sei schwer, aber er solle nicht nervös werden. Sie werde die Akte bringen. Mit diesen Worten beendete sie das Blutdruckmessen. Er aber wartete tags und nachts, bis eines Nachts das Wunder geschah und sie, während er schlief, etwas an seinen Füßen unter die Decke steckte und ihm ins Ohr flüsterte, »Aufstehen, Opa!« Er sah ihr und auch den anderen nach, dass sie ihn Opa nannten. Hier war kein Platz, auch nur ein Müh davon zu enthüllen, dass er kein einfacher Opa war. Egal, er griff im Halbschlaf nach der Mappe. »In einer Stunde hole ich sie wieder ab.« »Das ist zu wenig.« »Eine Stunde«, sagte die Schwester drohend und blitzte ihn mit so funkelnden Augen an, dass es sogar im Dunkeln zu sehen war. Also schaltete er die kleine Neonlampe über dem Bett an und war auch schon nach 50 Minuten fertig. Drückte der Schwester unter der Decke die Akte in die Hand und sie hastete schnell und wieder auf Zehenspitzen mit ihr hinaus. Nun, er war doch verurteilt worden, nicht zu Gefängnis, aber zu dem hier, lebenslänglich, als zurechnungsunfähig. Er hatte es geahnt oder vielleicht auch gewusst. Doch jetzt erst war er mit dieser universalen Schande konfrontiert. Und er hatte keinerlei Kontakt zur Außenwelt und konnte ihn auch nicht haben, weil er über kein Smartphone verfügte. Zu Hause hatte ihm das Festnetztelefon gereicht. Jetzt bereute er es wirklich, dass er da gespart hatte. Obwohl man ihm das vielleicht als allererstes weggenommen hätte. Und auch der Computer stand zu Hause. Und hier sah er bei keinem vom Personal die Bereitschaft, sein Geheimnis vertraulich aufzunehmen und ihm dann auch noch zu helfen. Da geschah es, dass ein Wunder geschah. Denn an einem Freitag früh am Abend öffnete eine der Schwestern die Tür und ließ den Schutzengel, die Ettelkor, ins Krankenzimmer. Für ein paar Sekunden glotzte er sie an, ob sie kein Gespenst war. Dann fuhr er vor Freude, dass es diesmal Wirklichkeit war, hoch und rannte auf sie zu, kniete sich vor sie hin, küsste ihr eine Minute lang die Hände und konnte kein Wort sagen. Sie aber errötete, wie üblich, versuchte ihm vorsichtig die Hände zu entziehen und sagte einfach, sagte immer wieder, »Schon gut, Onkel Cordor, schon gut. Lassen Sie mich los. Ich freue mich auch sehr. Ich freue mich auch sehr, aber nun lassen Sie mich los, bitte.« Zunächst hatte er ihr erzählt, was die Ettelkor, wie sich herausstellte, ebenfalls herausbekommen hatte, dass die ärztlichen Gutachter ihn für zurechnungsunfähig erklärt hatten und er verurteilt worden war, hier weiterzuleben, unter strenger Behandlung. Er durfte nicht hinaus. Dabei war er, abgesehen davon, dass er aufgrund seiner, wer weiß seit wann, dauernden Verschleppung ein gutes Stück schwächer geworden war, von der Kondition her zu allem bereit. Das heißt, rein physisch war er im Grunde, wie er es gegenüber seinem unerwarteten Gast mehrmals betonte, auf urungarisch-mongolische Weise in Ordnung. Er plane eine Flucht, so verriet er ihr. Doch vorerst habe er das nur theoretisch ausgearbeitet. Er sei schon in ähnlicher Situation gewesen. Nicht nur einmal, erzählte er ihr. Das erste Mal sei er dazu gezwungen gewesen, als er 44 in die Hände der Smersch gefallen sei. Da habe er sich mit den 25 Mitgefangenen sicher sein können, erschossen zu werden. Doch das sei nicht gelungen, weil sie alle abgehauen seien. Denn eine junge Smersch-Offizierin, die ihn verhörte, habe sich so sehr in ihn verliebt, dass sie ihm sagte, was sie offen lassen würde und wo entlang es hinausgehe. Auf Russisch, denn er könne auch Russisch. Und hier werde es ebenfalls nicht so kompliziert sein, sagte er zu der Ettelkor und zwinkerte ihr zu. Aber, wie er schon gesagt habe, der Plan sei noch in der theoretischen Phase. und gar nicht die Flucht sei das Schwierige, sondern wie er danach untertauchen könne. Er könne nicht zurück auf den Berg, natürlich nicht. Aber wo und mit Hilfe welchen Netzwerkes könne er dann dieses Untertauchen organisieren, wie es im Militärjargon heiße? Und die Ettelkor schwieg nur, hatte die Hände im Schoß und saß neben ihm auf dem Bett. Stühle waren in dem Krankenzimmer nicht erlaubt. Sie saß da und schwieg und lächelte, den Kopf leicht zur Seite geneigt, ihn mit traurigen Augen einfach an. Ihr nämlich fiel es nicht so leicht, über die Freude hinwegzukommen, dass sie den Onkel Cordor endlich gefunden hatte. Sie freute sich noch immer darüber und konnte kaum glauben, dass es ihr gelungen war. Sie suchte ihn schon seit ein paar Monaten, aber jeder ihrer Versuche war gescheitert. Wo man von ihm etwas hätte wissen müssen, hatte man ihr nichts gesagt und nicht einmal verhehlt, dass man ihr nicht helfen wollte. So viele absurde Situationen und so viele aussichtslose Versuche. Sie lächelte weiter. Und nun saß sie hier am Bett von Onkel Cordor. Mein Gott, so betete sie bei sich. Ich danke dir, danke dir, danke dir, mein Gott. Sie mochte den Onkel Cordor sehr. Und so empfand sie es bald als ihre Hauptaufgabe, ihm zu helfen. Denn daran, dass er sie brauchte, hatte sie keinen Zweifel. Und jetzt erzählte sie ihm, dass es sehr, sehr schwierig gewesen war. Von der Verhandlung hatte sie gewusst. Denn es war zwar eine nicht öffentliche Verhandlung gewesen, aber einige Boulevardblätter schrieben kurz und sehr spöttisch darüber, dass ein fast 100-jähriger ehemaliger Wehrmachtsoffizier ungarischer Herkunft, der später Elektriker geworden sei und in den 50er und 60er Jahren als Angestellter der staatlichen Immobilienverwaltung Zugang zu zahlreichen historischen Gebäuden gehabt und dort sogenannte historische Forschungen betrieben habe, nun, dass dieser seltsame Kauz sich einbilde, der König der Ungarn zu sein und behaupte, direkt von Genghis Khan abzustammen und darüber hinaus von Miklós Horthy 1944 gekrönt worden zu sein. Im Geheimen natürlich, aber wahrscheinlich handele es sich nur darum, dass der betreffende alte Herr, so schrieben sie es, alter Herr, im Krieg von einem Splitter am Kopf getroffen worden sei, und zwar mit solcher Wucht, dass der Splitter am Schädel eine 10 Zentimeter lange klaffende Wunde oder, den Verlautbarungen nach, eine Vertiefung geschlagen habe. Und einer der Journalisten witzelte noch darüber, dass dies eine sehr schwerwiegende Verletzung gewesen sein müsse. Und wenn ich, das heißt er, der Journalist, einen so schlimmen Unfall erlitte, würde ich mir sicher nicht nur einbilden, der ungarische König zu sein, sondern gleich ein Jedi-Ritter. Na, da habe sie aufgehört zu lesen und nicht mehr gehofft, von da, aus dieser Quelle, auch nur irgendetwas zu erfahren. Sie habe gemerkt, dass auch die Journalisten nichts wussten, überhaupt nichts. Von dem aber, was sie später doch herausfand, könne sie jetzt natürlich nicht alles erzählen, sagte sie, nur wie sie es gefunden habe, dass sie alles gefunden habe. Sie tätschelte ihm die alten Hände. Jetzt bin ich ja hier und alles wird gut, Onkel Cordor. Aber da hatte sie sich verrechnet, weil er wieder sehr geschickt, denn er hatte darauf gelauert, nach den tätschelnden Händen griff und sie nicht losließ, weinte, sie ansah und zu ihr sagte, »Ettelkor, Sie haben mein Leben gerettet. Bitte, werden Sie meine Frau. Das ist das Mindeste, das ich Ihnen schulde. Auch ich bin katholisch und ja, ich bin schon alt, aber was zählt das Alter, wenn zwei Menschen sich lieben?« Woraufhin die Frau sich zunächst, wie auch sonst, verlegen ihm entzog und an den Rand des Bettes rutschte, dann auflachte, den Kopf leicht abwandte und aus dieser Position das ihr liebe Gesicht mit dem Schnurrbart anblickte. der jetzt natürlich nicht mehr so war wie damals, als sie den Onkel Cawdor kennengelernt hatte, sondern kreuz und quer zu beiden Seiten hinuntergewachsen und in der Mitte so lang geworden war, dass er schon die Oberlippe verdeckte. »Onkel Cawdor«, sagte sie zu ihm, »ich werde Sie nicht heiraten, weil ich niemanden heiraten werde, wissen Sie?« Mir hat sich inzwischen die Möglichkeit eröffnet, in die Organisation Ärzte ohne Grenzen einzutreten, obwohl ich das Diplom noch nicht habe. Aber mit einer Sondergenehmigung war es möglich, und das erlaubt mir keine Familiengründung, denn dort brauchen sie den ganzen Menschen. Ich gehe also bald für 3 Monate nach Kalabrien. »Aber erschrecken Sie nicht«, sagte sie schnell, weil sie sah, dass er sie schon mit starren Augen ansah. »Tun Sie das nicht, liebe Dr. Ettelkor, gehen Sie nicht!« Und er griff wieder nach ihren Händen. Sie schaffte es gerade noch, sie wegzuziehen. »Haben Sie keine Angst, Onkel Cawdor, nur 3 Monate. Und ich fahre auch nicht jetzt, sondern erst im März.« »Im März?« »Ich flehe Sie an, nicht im März«, er sah sie erschrocken an, »für März plane ich meine Wiedereinsetzung auf den Thron in der Matthiaskirche oder in der Burg, ich weiß noch nicht, wo sie stattfinden wird. Um die Zeremonie müsse man kein so großes Brimborium machen. Hauptsache, das Ereignis findet statt.« »Das wünsche ich mir auch«, sagte die Ettelkor und nickte. »Aber ehrlich gesagt, glaube ich nicht wirklich daran, Onkel Cawdor.« »Nein?« Er horchte auf. »Warum nicht?« »Die Welt hat sich sehr verändert«, so begann sie vorsichtig, sagte aber, was gesagt werden musste, und so erfuhr er endlich, was aus seinen direkten Untertanen geworden war. Der Borditsch war zu 7 Jahren Gefängnis verurteilt worden. Der Poyer und seine Mitstreiter jeweils zu 19 Jahren wegen der Vorbereitung eines bewaffneten Umsturzes der staatlichen Ordnung, und die übrigen hatten Freiheitsstrafen bekommen, die teils zur Bewährung ausgesetzt worden waren, aber diese Urteile waren, wie aus Ettelkors Worten ersichtlich wurde, milde oder sogar sehr milde ausgefallen. Und so sah die Ettelkor gute Chancen, dass der eine oder andere von ihnen ihn vielleicht schon besuchen konnte. Ehrlich gesagt war es ihr erst jetzt gelungen, den Namen und die Adresse des einen oder anderen ausfindig zu machen, nämlich aus den Gerichtsakten. Und Onkel Cawdor könne sich wohl denken, dass dies nicht einfach gewesen sei. Mich interessierten nur diese Namen und Adressen oder Erreichbarkeiten, weil ich wusste, dass sie sich sofort nach ihnen erkundigen würden, und sie sind es, die treu zu ihnen gehalten haben. »Aber keiner«, sagte da Josef Cawdor aus der Apaden-Dynastie, und seine Augen wurden feucht, »so wie Sie, Ettelkor, werden Sie doch meine Frau, ich flehe Sie an.« Aber das brachte sie nicht mehr in Verlegenheit. Sie lachte nur, stand auf, strich sich den langen Rock glatt, schlüpfte in ihren Mantel mit Fellkragen und ließ ihn wissen, dass sie jetzt zur Chorprobe müsse, doch in Maxi 2 Tagen wiederkomme. »Maxi?« fragte er sie mit fröhlichen Augen. Das Wort »Maxi« gefiel ihm. »Maxi«, sagte die Ettelkor und nickte. »Sagen Sie mir nur noch«, rief er ihr hinterher, »was mit Germle ist, wertes Fräulein.« »Oh ja, Germle ist wundervoll, und es geht ihm gut. Ich habe ihn zu mir genommen.« »Sie haben was?« rief er. Und während er binnen einer Sekunde begriff, was er gehört hatte, überkamen ihn plötzlich Dank und Erleichterung, so dass er sich fast auf die Ettelkor geworfen hätte, doch er erwischte wieder nur ihre Hände und murmelte, während er ihr die Hände drückte, »Kommen Sie zu mir, lieber Engel, versprechen Sie mir, dass Sie doch meine Frau werden, denn anders als Ihnen für die Rettung von Germle mein Leben anzubieten, kann ich wirklich nicht danken.« Doch die Ettelkor antwortete nicht darauf, lachte nur und rutschte, soweit sie konnte, ans Ende des Bettes. »Und es geht ihm gut?« fragte er. »Und er ist wirklich bei Ihnen?« »Ja, bei mir. Ich habe ihn bei der guten Frau mitgenommen, die ihn bis dahin betreut hatte. Aber erzählen Sie mir noch etwas von ihm.« Doch die Ettelkau antwortete nur »beim nächsten Mal«, und schon war sie nicht mehr da. Und von da an beschleunigten sich die Ereignisse, genauer gesagt kamen sie in Gang. Bisher, so stellte er fest, hatte alles stillgestanden. Von jetzt an aber kam wirklich alles in Schwung. Schon am frühen Nachmittag des folgenden Tages öffnete sich die Tür einen Spalt breit und der Lord Sie wurde hereingelassen und erzählte, am Abend zuvor eine Rundmail von einer unbekannten Adresse bekommen zu haben. »Du wirst die unbekannte Adresse kennenlernen«, sagte er da und blinzelte ihn mit dem noch immer fröhlichen Gesicht vom Abend zuvor an. Dann ließ er sich von dem Lord Sie erzählen, was mit der Gruppe passiert war, seit man versucht hatte, ihn beiseite zu schaffen. Der Borditsch wurde zuerst verhaftet und der Poyer, antwortete der Junge und setzte sich auf den angebotenen Platz am Bettrand, sowohl der Erstere als auch der Letztere wegen des Putschversuchs gegen den rechtmäßigen Staat. Doch der Fall von dem Poyer und den ihm nahestehenden wog wegen der Waffen viel schwerer, denn man konnte ihnen nachweisen, dass sie hinter dem Waffenarsenal steckten und mit ihnen zusammen wurden all die belangt, die auch nur entfernt damit einverstanden waren, dass den gordischen Knoten im Zusammenhang mit der Monarchie einzig und allein ein bewaffneter Aufstand durchschlagen könne. Der Borditsch hat weniger bekommen und etwas davon muss er sicher absitzen. Und hier stockte der Lord Sika, aber bitte beruhigen Sie sich. Wir sind doch noch ein paar, die unter Auflagen freigelassen oder so wie ich nicht verurteilt wurden oder nur eine Ermahnung oder so etwas bekommen haben. »Wieso? Hast du ihnen auf deiner Balalaika etwas vorgespielt?« Er zwinkerte ihm zu, denn er wollte den Jungen irgendwie aufmuntern. Er hatte nämlich noch immer verdammt gute Laune, beziehungsweise hatte ihn wegen der Ettelkau eine große Zuversicht erfasst. Und er hielt es, wie er dem Lord sie verriet, nicht einmal für unvorstellbar, dass sie trotz allem Erfolg haben würden. Denn nur Taube und Blinde konnten nicht hören und sehen, dass dieses Land in den endgültigen Untergang raste, und hier wurde sein Ton ernster. Der Staat, dieser Orban, hätte sich nicht so gewalttätig verhalten und nicht so harte Urteile fällen und auch ihn, den gesalbten König und rechtmäßigen Anwärter auf den Thron, nicht lebenslänglich in dieses Irrenhaus sperren lassen, wenn er sich nicht schwach gefühlt hätte. Sein Land, so fuhr er fort, wenn es so komme und es sein Land werde, werde Stärke nicht durch Gewalt demonstrieren, sondern durch den Zwang, die moralischen Gesetze einzuhalten. Und der Zwang werde nicht Gewalt sein, sondern das moralische Vorbild, mit dem der König und der königliche Hof und alle in einer hohen Position, die auserwählt sind, das Wohl des heiligen ungarischen Landes zu fördern, vorangehen. Und das werde die Einstellung der Menschen zu ihrem Leben ändern. Diese werden nicht mehr ständig daran denken, zu raffen. Denn alle denken hier ans Raffen. Niemand interessiert etwas anderes. Sie interessiert nur, immer mehr und mehr und noch mehr zu haben. Wir leben vom Geld, sagen sie zynisch und glauben, sie hätten recht. Und deshalb sind sie zum niederträchtigsten Verhalten fähig. Erst begehen sie nur kleine Sünden. Doch wenn sie sich die ersten erlaubt haben, folgen die nächsten. Und dann gibt es für sie kein Halten mehr. Sie verkommen!« Er beugte sich zu dem Lord Sie und betonte stark die Worte »Sie verkommen!« »O Onkel Yoshi«, sagte da der Lord Sie und hob mit leuchtenden Augen den Kopf, »ich habe Sie noch nie so reden hören. Und dass Sie hier eingesperrt sind, ist einfach absurd und unglaublich. Was solle er dazu sagen? Zuallererst soll er ihm erlauben, ihn von nun an doch als Majestät anreden zu dürfen, bat der Lord sie, und seine Stimme wurde schwach. »Das kommt überhaupt nicht in Frage«, antwortete er und sah den Lord sie streng an. »Ich habe gesagt, ich bin Onkel Yoshi, und das bleibt auch so.« »Später dann«, so fuhr er fort und sah dem anderen halb im Scherz tief in die Augen und drohte halb im Ernst mit dem Zeigefinger, »später dann werde ich die richtige Anrede nicht nur erlauben, sondern sie, keine Sorge, auch einfordern. Aber bis dahin bleibt alles so, wie ich es verfügt habe.« »Könntest du nicht beim nächsten Mal ein bisschen Kaffee mitbringen?« So wechselte er wie üblich unerwartet das Thema. »Hier kann man nicht einfach so zu einem Automaten gehen und einen trinken. Außerdem habe ich kein Geld mehr, weil ich es für ein konspiratives Ziel verwenden musste. Ohne Kaffee aber ist es schwer. Auf die Milch kann ich schon verzichten. Ich denke einfach nicht daran und fertig. Aber der Kaffee, der ist mir wichtig. Soll ich dir die Wahrheit sagen? Ich liebe ihn sehr. Er ist quasi das Einzige, das mir von der Welt wichtig ist.« »Na, und Jömle?« könntest du fragen. Aber ich würde sofort antworten, dass das nicht zusammengehört, da Jömle in meinen Augen nicht auf diese Welt gehört. Vielmehr gehört er zu mir. Und gerade da habe ich große Neuigkeiten. Soll ich sie dir erzählen?« Er machte eine Kunstpause, um das Gesagte wirken zu lassen, und sah diesen treuen Untertan an. Dann platzte er heraus. »Wir haben Jömle.« »Oh, wie schön«, antwortete der Lord sie begeistert. »Die Ethelkor, meine neue Liebe«, sagte wieder er, »die in meinem ersten Gefängnis eine Medizinstudentin war, aber jetzt nur noch ein paar Jahre an der Universität vor sich hat und dann bald Psychiaterin sein wird. Na, stell dir vor, diese liebe Ethelkor ist ohne mein Wissen auf den Berg gefahren und hat Jömle von der Frau Hirnjag geholt, bei der ihn der Jenö für mich untergebracht hatte. Verstehst du? Sie hat meinen Hund gerettet. Sag, da muss ich sie doch zur Frau nehmen. Als ich sie kennenlernte, wäre mir nicht im Traum eingefallen, dass sie einmal meine Retterin sein würde. Auch schon damals war ich ihr dankbar, dass sie mir Kraft gab. Doch was sie seitdem für mich getan hat, zeugt von einer wirklich großen Seele. Und ich werde sie zur Frau nehmen. Davon bin ich nicht abzubringen, selbst wenn sie sich vorerst noch dagegen wehrt, denn sie ist in irgendein rotes Kreuz oder was eingetreten und will Ungarn für eine Weile verlassen. Ich aber habe keine Zeit, das muss auch sie wissen. Und selbst wenn wir nur ein paar Jahre zusammen haben, wird das bei mir und auch bei ihr tiefe Spuren hinterlassen. Denn ein paar Jahre werden doch reichen, um mich auf den Thron zu heben, nicht wahr? Noch dazu geht sie dann als Königin in die Geschichte ein. Sie wird wie meine Urmutter, die Jolenta, sein. Übrigens ähneln sie einander, was ihre inneren Werte angeht, sehr. »Na, wir werden sehen«, sagte er abwinkend. »Jetzt lass uns schauen, was der nächste Schritt ist.« Und sie besprachen, was. Dann schickte er den Lord sie weg, und der regelte, was der König ihm aufgetragen hatte. Er hatte nämlich keine Zweifel. Er stand im Dienst des ungarischen Königs und betrachtete es als eine unaussprechliche Ehre, dass er in den ungefähr anderthalb Jahren so hoch aufgestiegen war. Denn tatsächlich war nur so viel Zeit vergangen, seit er ihn kennengelernt und dies sein Leben komplett verändert hatte. Seine eigenen Ziele interessierten ihn nicht mehr. Auch die Gedichtvertonungen vernachlässigte er. Das Unterrichten langweilte ihn, weil er ungeduldig war, wann er endlich die wichtigen Dinge erledigen konnte, mit denen er beauftragt war. Er hatte das Gefühl, in die Geschichte eingetreten zu sein. So konnte er es an den Tagen kaum erwarten, dass die letzte Stunde zu Ende war. Schon rannte er los und trommelte die zusammen, die auf freiem Fuß waren, um gemäß der Aufgabe ein Netzwerk zu knüpfen, das bei der Flucht und beim Untertauchen, wie es der König nannte, behilflich war.
3: Sie hörten die 13. Folge aus Jömle ist weg von Laszlo Krosznohorkai, gelesen von Walter Kreie. Das Buch erschien im Fischer Verlag und wurde von Heike Flemming ins Deutsche übertragen. 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
1: Papa, wenn du alt bist und im Rollstuhl sitzt, schmeiß ich dich aus dem Fenster. Wütend sah sie mich mit ihren 6 oder 7 Jahren an und ging hinaus. Als Vater war ich hart geblieben. Sie wollte nicht wie ich oder ich wollte nicht wie sie. Jedenfalls hatte sie sich fügen müssen. Oha, ich stand einen Moment ratlos da, auch ein bisschen erschrocken. Was war passiert? Sie war klein und ich war groß. Sie wollte sich durchsetzen und ich konnte mich durchsetzen. Sie hatte nichts zu melden und ich war der Bestimmer. Sie hatte keine Macht und fühlte sich hilflos und ohnmächtig. Und ich schien ihr bestimmt selbstgerecht und zufrieden mit dem Ausgang der Auseinandersetzung. Sie musste sich beugen, nur weil ich am längeren Hebel saß. Wer seine Ohnmacht erkennt und nicht aufgeben will, was bleibt ihm? Der Wunsch, dass sich die Verhältnisse ändern. Dass die Kleinen groß und die Großen klein werden. Dass die Schwachen stark und die Starken schwach werden. Und die Hoffnung, dass die Letzten die Ersten sein werden. Dass jemand kommt und es so werden lässt. Das zutrifft, wie es bei Jesaja heißt, ich, der Herr, bin dein Heiland, der Mächtige, dein Erlöser. Und dass es richtig ist, unsere Hoffnung auf den lebendigen Gott zu setzen. Der Streit mit ihr tut mir noch heute leid. Nicht aus Angst vor ihrer Drohung, sondern weil ich sie dazu gebracht hatte, sich hilflos und ohnmächtig zu fühlen. Ich bin froh, dass sie es auf ihre Art gesagt hat, damit ich es nicht wieder tat.
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1: Die 1952 in Breitungen-Wehra geborene Tamara Danz wurde zur größten Rocksängerin der DDR. Mit ihrer Band Silly, deren Frontfrau sie war, von 1978 bis zu ihrem frühen Tod 1996, hat sie mit poetischen Songs das Gefühl einer ganzen Generation einzufangen versucht. Und es ist ihr oft genug gelungen. Hier ist heute der Theaterkonzertabend Asyl im Paradies im Staatstheater Meiningen gewidmet.
2: Tamara Danz, hier im Studio von 1199 zu Gast. Ich werd blöde. Komm, herzlich willkommen, Tamara. Applaus. Komm aufs Sofa.
3: Du kennst die DDR-Zeit? Du kennst die Wendezeit? Und du kennst die Zeit heute im Vereinigten Deutschland? In welcher würdest du am liebsten leben?
1: Der Theaterkonzertabend Asyl im Paradies über das Leben und das Wirken der Tamara Danz läuft heute ein letztes Mal in dieser Spielzeit im Staatstheater Meiningen um 19.30 Uhr. Im Rahmen der Lesereihe Vorgelesen im Stefani-Kirchhof in Aschersleben gibt es heute eine Buchpremiere zu erleben. Der Ascherslebener Autor und Journalist Marco Litzenberg gibt Einblicke in seinen Roman Keller 89.
4: Es hat 19 Jahre gedauert, ehe ich 2009 meine Stasi-Akte beantragt und 16 weitere Jahre, ehe ich sie wieder zur Hand genommen habe. Für eine fiktionale Geschichte, die unbedingt erzählt werden musste. Und nun ist sie erzählt, aufgeschrieben in einem Buch.
1: Litzenberg verknüpft fiktive Krimi-Elemente mit realer Regionalgeschichte in seinem neuen Buch, seinem Debütroman Keller 89. Er liest daraus heute um 19.30 Uhr im Stefani-Kirchhof in Aschersleben. Wir sind noch mittendrin im sächsischen Mozartfest. Das läuft ja noch bis zum 27. Juni. Und heute Abend ist da das Konzert Amadee in Spe zu erleben in der Villa Esche in Chemnitz.
5: Wir präsentieren junge und hochbegabte MusikerInnen, die an zahlreichen Wettbewerben teilgenommen haben und die Podien von morgen und übermorgen mit tollen Klängen füllen. Aber auch schon heute. Wir als Sächsische Mozart-Gesellschaft freuen uns auf Babette Lehnert, die Mozart-Stipendiatin des Jahres 2026. Die 17-Jährige wird am Klavier zu erleben sein und Werke von Johann Sebastian Bach und Frédéric Chopin spielen.
1: Sagt Sebastian Schilling von der Sächsischen Mozart-Gesellschaft. Von Angesicht zu Angesicht, so das aktuelle Festival-Motto des Sächsischen Mozart-Festes, ganz treffend auch für die Begegnung heute Abend. Das Konzert Amadee in Spe in der Villa Esche in Chemnitz beginnt um 18 Uhr.
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4: Um 10 Uhr mit Mirko Jugelt. Der Sanierungsrückstau in den Kommunen hat bundesweit ein Rekordniveau erreicht. In einer Umfrage der KfW Förderbank bezifferten die Kämmereien den Investitionsrückstand für 2025 auf insgesamt 231 Milliarden Euro. Das seien 7,2% mehr als ein Jahr zuvor. Grund dafür sind laut KfW steigende Ausgaben und fehlende Einnahmen. In Sachsen-Anhalt fuhren die Kommunen wegen der klammen Kassen ihre Ausgaben für Straßen, Schulen und Sporthallen um 3,1 zurück, in Sachsen sogar um 9,8%. In Thüringen stiegen die Bauausgaben dagegen um 7,6%. Der Ausbau der Bahnstrecke Leipzig-Chemnitz soll angesichts explodierender Kosten abgespeckt werden. Das ergab nach Angaben der Deutschen Bahn und des sächsischen Infrastrukturministeriums eine Machbarkeitsstudie. Danach soll es auf dem 44 Kilometer langen Nordabschnitt Leipzig-Gaitein nur auf rund 24 Kilometern ein zweites Gleis geben, dort wo sich die Züge begegnen müssen. Die Strecke soll aber elektrifiziert werden. Der Südabschnitt Gaitein-Chemnitz soll weitgehend komplett zweigleisig und elektrifiziert werden. Die Bahnstrecke Leipzig-Chemnitz ist infolge von Kriegsreparationen nur eingleisig und ohne Oberleitung, sodass sie nicht für den Fernverkehr geeignet ist. Die USA und die anderen G7-Staaten wollen zusätzlichen Druck auf Russland ausüben, um den Krieg in der Ukraine zu beenden. In einer im französischen Evian veröffentlichten Erklärung kündigen sie an, Sanktionen zu verschärfen. Die Lieferungen von weitreichenden Waffen und Luftverteidigungssystemen an Kiew würden ausgeweitet. Die Staats- und Regierungschefs vereinbarten außerdem, den Kampf gegen organisierte Kriminalität und Drogenschmuggel zu verschärfen. Der G7-Gipfel geht heute zu Ende. In der Diskussion um Einsparungen hat sich Bundesinnenminister Alexander Dobrindt für Kürzungen beim Bürgergeld ausgesprochen. Der CSU-Politiker sagte dem Magazin Focus, die massiven Steigerungen beim Regelsatz in der vergangenen Wahlperiode hätten zu erheblichen Kostensteigerungen geführt. Er glaube, dass der Regelsatz derzeit zu hoch sei. Damit sollte das Existenzminimum abgedeckt werden und nichts darüber hinaus. Im Zugverkehr zwischen Magdeburg und Hannover kommt es derzeit zu Beeinträchtigungen. Wie Deutsche Bahn und Feuerwehr mitteilten, hatte ein Güterzug am Bahnhof Magdeburg-Sudenburg eine Oberleitung heruntergerissen. An der Reparatur werde derzeit gearbeitet. ICE und IC sowie Regionalzüge fallen aus oder werden umgeleitet. Das waren die Nachrichten. Das Wetter mit den aktuellen Temperaturen: Brocken, wolkig 13 Grad, Dresden leicht bewölkt 19, Eisenach wolkig 17, Erfurt stark bewölkt 18 Grad, Gardelegen wolkig 16, Hoyerswerda leicht bewölkt 19, Magdeburg wolkig 18 Grad, Neuhaus am Rennweg stark bewölkt 14 Grad, Halle leicht bewölkt 17, Leipzig wolkig 18, Plauen stark bewölkt 18, Wernigerode wolkig 19 und Wittenberg wolkig 18 Grad. Heute heiter bis wolkig und trocken, am Nachmittag mehr Wolken, von Nordwesten her stellenweise Regen, Höchstwerte 22 bis 26 Grad, morgen meist heiter und trocken, hochsommerlich warm, am Freitag im Norden zeitweise bewölkt, etwas Regen, sonst vorwiegend Sonne, am Abend Hitzegewitter möglich, denn es wird sehr heiß. MDR Verkehrsdienst, A2 Richtung Hannover, zwischen Ciesa und Thesen ist eine ungesicherte Unfallstelle auf der linken Fahrspur. A4 Richtung Frankfurt zwischen Hermsdorfer Kreuz und Jena Zentrum, Stau plus 5 plus 20 Minuten. A9 Richtung München zwischen Markt Czargos und Dreieck Bayreuth-Kulmbach 6 Kilometer Stau an einer Baustelle, 30 Minuten Verzögerung. Vorsicht auf der A73 Richtung Bamberg zwischen Bad Staffelstein und Ebensfeld liegt ein Metallteil auf der Fahrbahn und B87 Richtung Leipzig zwischen Zwetau und Torgau 3 Kilometer Stau plus 15 Minuten. Soweit der Verkehrsdienst, 10.04 Uhr.
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2: Und durch den Mittwoch begleitet sie Beatrice Schwartner.

0: Madeleine, actually.
1: Können Sie sich noch an die Kursk erinnern, das russische Atom-U-Boot, was im August 2000 nach einer Explosion sank und noch tagelang die Überlebenden auf Rettung hofften? Die russische Marine hat einfach zu spät internationale Hilfe angefordert. Alle 118 Besatzungsmitglieder waren da schon tot. Dieses Drama passierte in der Barentssee. In einem Randmeer des Atlantik- oder des Nordpolarmeeres, je nachdem von wo man es sieht, benannt ist die Barentssee nach dem niederländischen Seefahrer und Entdecker Willem Barents. Und der ist in diesem Jahr auf allen Gedenktaglisten, weil er 1596 Spitzbergen entdeckt hat. Die ganze Geschichte erzählen wir gleich hier bei MDR Kultur. Jetzt erstmal ein tiefer musikalischer Tauchgang mit Tom Smith.
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1: Er war auf der Suche nach einem neuen Seeweg nach China und so segelte der niederländische Kapitän Willem Barents nordwärts. Die Nordostpassage hat er zwar nicht gefunden, dafür aber eine Inselgruppe voller Bären, die dem Eiland ihren Namen geben, außer im Deutschen. Da wird sie nach den vielen spitzen Bergen benannt. Oliver Rustemeyer mit der ganzen Geschichte.
2: Es muss doch einen Weg geben, direkt von Europa in den fernen Osten. Nicht auf den weiten und gefährlichen Seewegen im Süden, ums Kap Horn an der Südspitze Südamerikas oder um das Kap der guten Hoffnung Afrikas. Auf der Suche nach einer Nordostpassage schicken Kaufleute Ende des 16. Jahrhunderts Schiffe ins Eis. Der Kartograf Willem Barents aus der niederländischen Provinz Friesland muss zweimal umkehren. 1596 versuchte es ein drittes Mal. Am 10. Mai verlassen zwei Expeditionsschiffe den Hafen von Amsterdam. Matrose Gerrit de Veer schreibt Tagebuch.
3: Am 5. Juni sahen wir zum ersten Mal das Eis. Wir waren sehr erstaunt. Einer der unsrigen, der am Ruder stand, begann plötzlich laut zu rufen, dort schwimmen weiße Schwäne. Wir sahen, dass es Eis war, welches sich von einem großen Stück getrennt und die Form eines Schwanes hatte.
2: Am 17. Juni 1596 heißt es plötzlich Land in Sicht. Bereits Ende des 12. Jahrhunderts war in norwegischen Schriften eine so wörtlich kalte Küste erwähnt worden. Oder könnte das hier etwa zu Grönland gehören? Kartograf Barents hat so seine Zweifel.
3: Wir gaben dem Land den Namen Spitzbergen, wegen der vielen und hohen darauf befindlichen Spitzen.
2: Über den weiteren Kurs gibt es Unstimmigkeiten und so trennen sich die Schiffe. Das von Willem Barents bleibt im Packeis stecken. Die Crew rettet sich auf die nahezu unbewohnte russische Insel Novaya Semlja.
3: Nun nahte der Herbst und der Winter. Wir haben es deshalb für gut erachtet, um besser vor der Kälte und den wilden Tieren geschützt zu sein, eine Hütte oder ein Haus zu erbauen, um darin so gut als möglich auszuhalten und dann unser Schicksal der Hand Gottes anzuvertrauen.
2: Die 17 Mann kämpfen monatelang gegen Eisbären, gegen arktische Kälte und Skorbut an. Fünf davon allerdings vergeblich.
3: Den 20. Juni war das Wetter sehr schön. Wir hatten gar nicht angenommen, dass Willem Barents so krank sei. Nachdem er getrunken hatte, kam ihm eine solche Schwäche an, dass er die Augen verdrehte und plötzlich starb. Er war unser Hauptführer und einziger Lotse, in den wir alle unser Vertrauen setzten und an ihm unseren Halt hatten.
2: Die 12 Überlebenden werden schließlich vom zweiten Expeditionsschiff gerettet. Nach dem verstorbenen Spitzbergenentdecker wird später ein Teil des Nordpolarmeers benannt, die Barentssee. Auf Spitzbergen selbst leben heute etwa 2500 Menschen, dem nördlichsten Ort auf der Welt, der dauerhaft besiedelt ist. Die Inselgruppe wird von Norwegen verwaltet. Aber über 40 Unterzeichnerstaaten des sogenannten Spitzbergen-Vertrags dürfen Bodenschätze ausbeuten. Russland unterhält hier einen offiziellen Außenposten. Für Moskau ist Spitzbergen von großer geopolitischer Bedeutung, so der Osloer Friedensforscher Pavel Bayev.
4: Die Schifffahrtsrouten rund um den Nordpol werden absehbar besser und einfacher zu befahren sein. Russland will diese Wege kontrollieren können und die russische Politik will dokumentieren, dass Russland die arktische Supermacht ist.
2: Einer der entlegensten, aber auch strategisch wichtigsten Orte der Welt. Am 17. Juni 1596 wurde Spitzbergen entdeckt. Heute vor 430 Jahren.
1: Und damals hat er wohl auch nicht damit gerechnet, dass irgendwann hier die größten Kreuzfahrtschiffe anlegen. Das ist inzwischen anders. Der norwegische Staat hat die Umweltsicherheit hochgeschrieben und die Tierschutzauflagen auch drastisch verschärft, um die empfindlichen Ökosysteme Spitzbergens vor dem Massentourismus zu schützen. 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Viel schöner bekommen Sie es eh nicht, wie ich mir sagen ließ, kann das Wetter da auch relativ schnell umschlagen und dann sieht man einfach auch gar nichts von Spitzbergen, wenn der Nebel wabert.
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Als kleiner Junge hat er so Lieder aus dem Radio mitgesungen, wie man das halt so macht, wenn man ein Lied mag, bis dann seine Mutter wirklich mal genau hingehört hat und feststellte, du kannst ja wirklich singen. Seitdem ist Jalen Ngonda ganz versessen auf Musik, hat sie auch studiert in Liverpool, ist bereits mit Lauryn Hill auf Tour gewesen und hat einen Gastauftritt auf dem neuen Gorillaz-Album und gerade ist sein eigenes neues Album rausgekommen, Doctrine of Love, herrlich schnörkelloser Retro-Soul der 50er und 60er von Jalen Ngonda hier bei MDR Kultur. Gefolgt von einer Frau, deren Stimme aus Hunderten zu erkennen ist. Hören Sie mal.

Aretha Franklin. Und mit dem nächsten Musiker ist die Verbindung schnell hergestellt. John Batiste feierte als einer von vielen Aretha Franklin als die Queen of Soul, aber er war einer der wenigen, der von ihr persönlich zu Geburtstagsfeiern als musikalischer Gast eingeladen war, der als Bandleader der Late Show with Stephen Colbert auch mit Jennifer Hudson auftrat, die ja im Biopic Aretha verkörpert hat. Und da haben wir sie auch mit genau diesem Stück gehört, You Make Me Feel Like a Natural Woman. Hier ist John Batiste, allerdings in ganz anderer Besetzung mit Marching Band und Gospel-Kinderchor. We are bis zu den Kulturnachrichten halb.

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1: Um 10.30 Uhr mit Raik Steingasser. Wie kann die Demokratie geschützt und gestärkt werden? Mit dieser Frage befasst sich heute der Deutsche Ethikrat bei seiner Jahrestagung in Weimar. Vizechefin Judith Simon sagte MDR Kultur, auf die Frage gebe es keine einfache Antwort. Das Thema beschäftige aber heute sehr viele Menschen.
2: Ich glaube, die Wahrnehmung ist in vielen Ländern, dass die Demokratie auch ein bisschen unter Druck geraten ist, durch Populismus in unterschiedlichsten Richtungen. Und wir haben tatsächlich die Tagung auch so angelegt, dass wir auch ein bisschen Ursachenforschung betreiben, um eben nicht mit zu schnellen Erläuterungen oder Erklärungen dafür anzukommen, warum denn diese Werte gefährdet sind, sondern einerseits mal einen Blick in die Geschichte zu werfen, auch für Deutschland zu sagen, was können wir aus der deutschen Geschichte lernen. Aber gleichzeitig merken wir, dass Angriffe auf Demokratie, auf demokratische Institutionen und Verfahren auch im Ausland stattfinden, in vielen Ländern, dass da auch eine vergleichende Perspektive sinnvoll sein kann.
1: Ort und Datum der Jahrestagung des Deutschen Ethikrates wurden bewusst gewählt. In Weimar wurde die erste demokratische Verfassung Deutschlands beschlossen. Außerdem war heute vor 73 Jahren der Volksaufstand in der ehemaligen DDR. In Mitteldeutschland erinnern heute viele Menschen an diesen Tag. Veranstaltungen gibt es unter anderem in Magdeburg, Halle, Nordhausen, Chemnitz und Dresden. Caroline Dörner berichtet für Kulturkompakt.
3: Sachsens Kulturministerin Barbara Klepsch sagte, erinnert werde an die Menschen, die für Freiheit und Selbstbestimmung ihr Leben riskierten und vielfach mit schweren Repressionen bezahlen mussten. Der Aufarbeitungsbeauftragte von Sachsen-Anhalt, Johannes Beleites, erklärte, der damalige Mut erinnere an das heutige Glück eines vereinten Rechtsstaates. Damals demonstrierten rund 1 Million Menschen in 700 Orten in der DDR gegen höhere Arbeitsnormen und forderten freie Wahlen sowie die Wiedervereinigung. Sowjetische Panzer schlugen den Protest gewaltsam nieder. 55 Menschen starben, rund 15.000 Menschen wurden festgenommen.
1: In Dresden spricht heute auch Sachsens Ministerpräsident Michael Kretschmer mit Schülern über die Geschehnisse. Bei der sogenannten Jugendfreiheitskonferenz soll es unter anderem um den Wert von Demokratie und Selbstbestimmung gehen. Das Amtsgericht Duderstadt hat einen Priester des Bistums Erfurt wegen des Besitzes und Verbreitens kinderpornografischer Darstellungen verurteilt. Nach Bistumsangaben verhängte das Gericht eine einjährige Bewährungsstrafe und eine Geldbuße von 3.000 Euro. Im März 2022 hatte die Polizei elektronische Geräte als Beweismittel beschlagnahmt. Danach wurde der Priester freigestellt. Das Urteil ist noch nicht rechtskräftig. Der Deutsche Ingenieurbaupreis gilt als die bedeutendste Auszeichnung für Bauingenieure in Deutschland. Im Finale der besten 7 Projekte stehen 2 Bauwerke aus Mitteldeutschland, berichtet MDR-Kulturredakteur Tino Dahlmann.
4: Es handelt sich um das Chemnitzer Viadukt und die Hyperschale in Magdeburg. Die baulich markante Hyperschale des international bekannten Bauingenieurs Ulrich Müther wurde 2024 nach jahrelanger Sanierung und Leerstand wiedereröffnet. Besonders ist vor allem die freitragende Dachkonstruktion. Das denkmalgeschützte Chemnitzer Viadukt ist eine historische Eisenbahnbrücke aus genietetem Flussstahl. Nach erfolgreichem Protest gegen einen geplanten Abriss war das markante Bauwerk aufwendig saniert worden. Der Deutsche Ingenieurbaupreis wird alle 2 Jahre vergeben. Er ist mit insgesamt 60.000 Euro dotiert.
1: Soweit Tino Dahlmann zum Deutschen Ingenieurbaupreis.
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1: Zunächst der Blick aufs Wetter. Heute teils Sonne, teils dichte Wolken. Zum Nachmittag hin stellenweise etwas Regen bei 22 bis 26 Grad. In der Nacht dann wechselnd bewölkt, gelegentlich etwas Regen. 17 bis 12 Grad, da die Topwerte. Morgen heiter und trocken bei 27 bis 31 Grad. MDR Kulturverkehrsdienst A2 Richtung Hannover. Zwischen Cäsar und Thesen ist die linke Spur nach einem Unfall blockiert. A4 Richtung Frankfurt zwischen Hermsdorfer Kreuz und Jena Zentrum 5 Kilometer Stau wegen Bauarbeiten. Hier dauert es eine halbe Stunde länger. A9 Richtung München zwischen Gefrees und dem Dreieck Bayreuth-Kulmbach 9 Kilometer Stau an einer Baustelle. Hier müssen Sie 20 Minuten mehr Zeit einplanen. B87 Richtung Leipzig zwischen Zwetau und Torgau 3 Kilometer Stau plus 15 Minuten. Geblitzt wird auf der A4 Richtung Frankfurt zwischen Hermsdorf und dem Dreieck Dresden-Nord und auf der A13 Richtung Berlin in Höhe Ortrand. Soweit der MDR Kulturverkehrsdienst. Die Zeit, es wird 10.34 Uhr.
5: 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Talking to Turtles.

Claudia Göhler und Florian Sievers stecken hinter Talking to Turtles. Die Leipziger haben ihre erste Platte 2008 im WG-Zimmer aufgenommen. Inzwischen gehört Talking to Turtles zu den wenigen deutschen Indie-Bands, die durchaus international gehört werden. Schon das zweite Album wurde in Seattle produziert und die Wandlung, auch die musikalische, passierte en passant so ganz unverkrampft. Talking to Turtles bei MDR Kultur und damit jetzt Lautstärke hoch. Und mitsingen. Ich muss vorher nur das Mikro ausmachen. Sekunde. Yeah.

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1: Actually, the writing was the easiest part because the music came to me.
2: Eigentlich war das Schreiben der einfachste Teil, denn die Musik drängte sich mir als eine Art Zwang auf, als ein Weg, mit allem fertig zu werden. Die Trauer beherrschte meine Gedanken so sehr, dass ich an nichts anderes denken konnte. Und genau in diesen Momenten fand ich mich mit einem Instrument in der Hand wieder oder ertappte mich dabei, wie ich sang, wie ich am Ende eines langen, klagenden Aufschreis Worte herausbrüllte. Ich füllte täglich 20 Seiten mit Worten. Ich war untröstlich und verlor mich in der Musik. Die Musik heilte mich. Das Schreiben heilte mich. Und am Ende konnte ich damit umgehen. Als die Lieder Gestalt annahmen, begannen meine Freunde, sie gemeinsam mit mir zu singen. Und wir begannen, gemeinsam zu heilen.
1: And we started singing those songs together. And we healed together.
3: Wallace Bird über ihre Art, mit diesen schwierigen Themen umzugehen. Auf ihrem neuen Album gibt es unter anderem einen Song, der heißt Grieving is the price you pay for love. Also die Trauer ist der Preis, den wir zahlen, wenn wir lieben. Das ist schon eine starke Aussage, auf der man erstmal so ein bisschen rumdenkt. Für Wallace Bird ist das eher positiv gedacht.
1: This is actually a very positive statement, because when somebody leaves, you realize that all the love you put into them in your day-to-day.
2: Das ist eigentlich eine sehr positive Erkenntnis. Denn wenn jemand geht, wird einem klar, dass all die Liebe, die man im Alltag in diese Person investiert hat, nun ins Leere läuft. Die regelmäßigen Gespräche, die Treffen, die Zeit, die sie im Alltag oder in den eigenen Gedanken eingenommen haben, all das fällt nun weg. Jetzt sind sie fort. Und die Liebe, die man speziell für sie empfunden hat, muss irgendwo hinfließen. Oder man muss lernen, wohin man sie lenken kann. Die Liebe richtet sich nun auf einen selbst zurück. Und genau das ist der Preis. Es hat mir sehr geholfen, als mir jemand sagte, Trauer ist der Preis, den man für die Liebe zahlt. Es half mir, meine Liebe dorthin zu lenken, wo sie nun wirklich wichtig war. Etwa zu unseren anderen Freunden, indem wir uns zu gemeinsamen Abendessen trafen. Oder indem ich meine Gefühle in Liedern ausdrückte, damit sich auch andere in ihrem Verlust weniger allein fühlen.
1: Bringing us together for group dinners, such as expressing it in songs, so that other people can feel less alone in their loss.

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1: Wenn Musik heilt. Wallace Bird war das aus ihrem neuen Album I Can See Your Home From Here. Und wenn wir hier gerade so zwischenmenschlich sind, dann passt auch das ganz gut.
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1: Es sei so langweilig, dass man hier gut arbeiten kann. Das soll Bertolt Brecht über Buko gesagt haben. In seinen letzten Lebensjahren hat er hier seine Sommer verbracht, mit Blick auf das türkisblaue Wasser des Scharmützelsees und die Erhebungen der Märkischen Schweiz, während seine Frau Helene Weigel sich vom Stress als Intendantin des Berliner Ensembles beim Pilzesammeln entspannte, lud Brecht seine Mitarbeiter ein, um weiter Stücke und Inszenierungen voranzutreiben. Dann kam der 17. Juni 1953 und mit ihm Arbeiterproteste, die sich zunächst gegen Normerhöhungen richteten. Unter Beteiligung sowjetischer Truppen wurden sie überall in der DDR mit Gewalt niedergeschlagen. Nach den Aufständen und seiner Enttäuschung über die DDR-Regierung fand Brecht in Buko ein Rückzugsquartier. Seinen Ärger schrieb er in den Bukoer Elegien nieder. Zu Lebzeiten veröffentlichte Brecht nur 6. Die folgende war nicht darunter. Es liest Samuel Weiß.
2: Die Lösung. Nach dem Aufstand des 17. Juni ließ der Sekretär des Schriftstellerverbands in der Stalinallee Flugblätter verteilen, auf denen zu lesen war, dass das Volk das Vertrauen der Regierung verscherzt habe und es nur durch verdoppelte Arbeit zurückerobern könne. Wäre es da nicht doch einfacher, die Regierung löste das Volk auf und wählte ein anderes?

MDR Kultur kurz vor 11. Falls Sie es noch nicht geschafft haben, die Zeitung zu lesen, dann übernehmen wir das gerne für Sie nach den Nachrichten. Wir ziehen die Essenz aus den Themen, die gerade auf den Kulturseiten aufploppen. Das Feuilleton also in ein paar Minuten. Vorher macht die Schweizer Sängerin Tor Athena noch kurz musikalisch die Tür zu für diese Stunde. Wir hören uns danach gleich wieder.

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3: Um 11 Uhr mit Mirko Jugelt. Der Sanierungsrückstand in den Kommunen hat bundesweit ein Rekordniveau erreicht. In einer Umfrage der KfW-Förderbank bezifferten die Kämmereien den Investitionsrückstand für 2025 auf insgesamt 231 Milliarden Euro. Das seien 7,2% mehr als im Jahr zuvor. Grund dafür sind laut KfW steigende Ausgaben und fehlende Einnahmen. In Sachsen-Anhalt fuhren die Kommunen wegen der klammen Kassen ihre Ausgaben für Straßenschulen und Sporthallen um 3,1% zurück, in Sachsen sogar um 9,8%. In Thüringen stiegen die Bauausgaben dagegen um 7,6%. Die G7-Staaten pochen auf eine kostenlose und freie Durchfahrt für Schiffe durch die Straße von Hormuz. In einer Erklärung der Staats- und Regierungschefs im französischen Evian heißt es, das sei das Fundament des internationalen Handels. Der G7-Gipfel geht heute zu Ende. Gestern Abend hatten die G7 in einer Erklärung angekündigt, Sanktionen gegen Russland zu verschärfen, um den Krieg in der Ukraine zu beenden. Zudem wolle man die Lieferung von Waffen und Luftverteidigungssystemen an Kiew ausweiten. In Deutschland sind im vergangenen Jahr mehr als 8.700 antisemitische Vorfälle registriert worden. Der Bundesverband der Recherche- und Informationsstellen Antisemitismus, kurz RIAS, erklärte, das seien in etwa so viele wie 2024, aber mehr als dreimal so viele wie vor dem Hamas-Überfall auf Israel. RIAS hat Anlaufstellen in 12 Bundesländern und dokumentiert Fälle, die Betroffene oder Zeugen melden, also nicht nur strafbare Taten. In der Diskussion um Einsparungen hat sich Bundesinnenminister Alexander Dobrindt für Kürzungen beim Bürgergeld ausgesprochen. Der CSU-Politiker sagte dem Magazin Focus, die Regelsätze seien in der vergangenen Wahlperiode massiv erhöht worden. Er glaube, dass der Regelsatz derzeit zu hoch sei. Damit sollte das Existenzminimum abgedeckt werden und nichts darüber hinaus. In Deutschland leben mehr als 4 Millionen Geflüchtete und Vertriebene. Wie das Statistische Bundesamt mitteilte, sind davon rund 3,3 Millionen Menschen seit 1950 gekommen. Bei knapp der Hälfte davon handelt es sich um Menschen aus Syrien und der Ukraine. Mehr als 710.000 Menschen sind der Statistik zufolge Vertriebene aus der Zeit des Zweiten Weltkriegs. Das waren die Nachrichten. Das Wetter mit den aktuellen Temperaturen. Brocken bedeckt 14 Grad, Chemnitz leicht bewölkt 19, Dresden leicht bewölkt 20 Grad, Eisenach stark bewölkt 18, Erfurt bedeckt 20, Fichtelberg stark bewölkt 14 Grad, Gera wolkig 20, Görlitz leicht bewölkt 20, Halle leicht bewölkt 19 Grad, Leipzig leicht bewölkt 20, Magdeburg heiter 20 und Meiningen bedeckt 18 Grad. Heute heiter bis wolkig und trocken, am Nachmittag mehr Wolken. Von Nordwesten her stellenweise etwas Regen, Höchstwerte 22 bis 26 Grad. In der Nacht abziehende Wolken, meist trocken, 18 bis 12 Grad. Morgen erst heiter, im Tagesverlauf dann locker bewölkt, aber trocken, hochsommerlich warm, Höchstwerte 27 bis 31 Grad. Am Freitag Sonne-Wolken-Mix, einzelne Hitzegewitter möglich, sehr heiß. MDR-Verkehrsdienst, A2 Richtung Hannover. Zwischen Ciesa und Thesen sind nach einem Unfall die linke und mittlere Spur gesperrt. Vorsicht auf der A4 Richtung Frankfurt zwischen Dresden-Hellerau und Dresden-Wildermann. Befindet sich eine ungesicherte Unfallstelle, ist nur noch eine Spur frei. A4 Richtung Frankfurt zwischen Hermsdorfer Kreuz und Jena Zentrum 8 Kilometer Stau wegen Bauarbeiten plus 45 Minuten. A9 Richtung München zwischen Gefries und Dreieck-Bayreuth-Kulmbach 9 Kilometer Stau plus 20 Minuten. Vorsicht auf der A14 Richtung Dresden zwischen Magdeburger Form und Schönebeck. Behinderungen durch einen defekten Bus und Personen auf der Fahrbahn. Soweit der Verkehrsdienst. 11.04 Uhr.
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4: Und dazu begrüßt sie Beatrice Schwartner.

Das Dresdner Diakonissenhaus ist ein modernes Krankenhaus und auf der Homepage findet man auch sofort das Mutterhaus, die Gemeinschaft, die die seit 1844 bestehende Diakonissenschwesterschaft weiterführt und dementsprechend auch die Geschichte bewahrt oder ergründet und aufarbeitet. Gerade Anfang Mai sind 3 Stolpersteine auf dem Gelände verlegt worden für 3 Schwestern, die in der NS-Zeit Opfer der Euthanasie-Krankenmorde wurden. Jetzt erinnert eine kleine Ausstellung an die Schwestern. Um die späte Aufarbeitung geht es in einer guten halben Stunde hier bei MDR Kultur, gleich das Feuilleton.

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2: Heute geht's um Tradition und Erneuerung im Feuilleton. Drei Orte nehmen wir dabei in den Blick: Leipzig, Frankfurt und Bayreuth. Wo fangen wir an? Im Mitteldeutschen Revier. Einmal im Jahr prämiert die Stiftung Buchkunst die 25 schönsten und innovativsten Neuerscheinungen. Jeweils 5 in den Kategorien Literatur, Sachbuchkunst, Fach- sowie Kinder- und Jugendbuch, lässt uns die Leipziger Volkszeitung wissen und zündet gleich einen echten Titelzeilenknaller. Bäm, das knallt, lesen wir da nämlich, weil 8 der 25 schönsten deutschen Bücher aus Leipzig kommen. Eins davon sei progressiv, aber nicht edgy, befindet die Jury über das Buch Taxi nach Leipzig des Leipziger Architekten Gunnar Volkmann mit Fotos von Christian Rothe. Es überzeuge mit einer unaufdringlichen, sehr klaren und rhythmischen Gestaltung, mit fantastischer Text-Bild-Beziehung. So wird ein Buch zur Reise, lesen wir da. Das Buch liegt dabei, das kann der Feuilletonist bestätigen, im praktischen Taschenbuchformat auch sehr gut in der Hand. Was man von der beim Leipziger Verlag Spectre Books erschienenen Library of Artistic Print on Demand nicht gerade behaupten kann. Die Jury zeigte sich von den 720 Seiten in außergewöhnlicher Haptik trotzdem begeistert, schon allein aufgrund seiner physischen Präsenz, die wiederum der S. Fischer Verlag in Frankfurt aufgeben will. Berlin, Berlin, wir ziehen nach Berlin, Surkamp hinterher. Wehmut und Trauer am Main. Eine Säule der Buchstadt bricht weg, titelt die Frankfurter Allgemeine und lässt sich von Verlagsleiter Oliver Vogel die Gründe erklären. Der Buchmarkt, lesen wir da, wird von einer extremen Marktkonzentration und rein algorithmengesteuerten Titelzuspitzungen beherrscht. Das traditionelle bürgerliche System aus Großkritikerfeuilleton, klassischen Verlagen als geistigen Zentren und dem beratenden Sortimentsbuchhandel bricht unaufhaltsam weg. Es findet ein Übergang hin zu einem plattformgesteuerten Aufmerksamkeitsmarkt statt, in dem die Ökonomie der Plattformen sich die Kultur einverleibt hat. Und da fühlt man sich in Berlin, wo der Verlag im Übrigen vor 140 Jahren gegründet wurde, besser aufgestellt. Der Schritt versteht sich also durchaus als Rückkehr nach Berlin im Geiste von Samuel Fischer, um dem Markt wieder mit dem unternehmerischen Mut zu begegnen, der diesen großen Verleger ausgezeichnet hat, lesen wir in der Frankfurter Allgemeinen. Und in der Süddeutschen, dass die Bayreuther Festspiele sich zum 150. Jubiläum etwas ganz Besonderes ausgedacht hatten, was nun doch nicht stattfinden soll. Ein Gedenkkonzert zum Auftakt. Maestro Christian Thielemann sollte dirigieren, Michael Friedmann sollte sprechen. Ein gewichtiger Schritt, denn damit wollte man sich den weniger strahlenden Aspekten der eigenen Geschichte stellen, dem Antisemitismus von Richard Wagner. Ein kleines Störfeuer der Reflexion zum Auftakt der Feier, das nun nach Informationen der Süddeutschen aus Sicherheitsgründen abgesagt wurde. Und das am Grünen Hügel, wo es zum Auftakt vor Politikerprominenz und entsprechenden Sicherheitsmitarbeitern nur so wimmelt. Wer soll diese Begründung also bitte glauben? 6 Wochen vor der Veranstaltung wundert sich da nicht nur der von der Absage sichtlich betroffene Michel Friedmann in der Süddeutschen. Und damit guten Tag.
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1: Haben sich in Limerick beim Ingenieurstudium kennengelernt. Die drei, deren Namen ich besser nicht ausspreche, weil meine Gälischkenntnisse dafür nicht ausreichen. Sie nennen sich dankenswerterweise Kingfisher, bei dem allerdings das E fehlt. Und auch dafür gibt's bestimmten Grund. Kingfisher übrigens in ein paar Tagen in Deutschland für zwei Konzerte in Schesel und in Neuhausen ob Eck, Niedersachsen und Baden-Württemberg. Wenn das auf ihrer Strecke liegt und sie noch mehr ganz neue Kingfisher-Musik hören wollen, damit touren sie nämlich mit The Sun Will Never Settle, hier eben gehört bei MDR Kultur.

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1: Um 11.30 Uhr mit Raik Steingasser. Der Intendant des Schillertheaters Rudolstadt hat bekräftigt, zurücktreten zu wollen, sollte die AfD die Landratswahl gewinnen. Intendant Steffen Mensching sagte MDR Kultur, ein AfD-Landrat würde sich direkt auf die Arbeit an seinem Haus auswirken.
2: Es gibt andere Beispiele aus anderen Theatern, wo die AfD unter anderem schon in den Aufsichtsräten sitzt und dort auch natürlich über das künstlerische Programm mitentscheidet, wo sie Einfluss zu nehmen versuchen. Und das Zweite ist natürlich die Finanzierung. Wir sind stolz und froh, dass in Thüringen die Theaterfinanzierung, Orchesterfinanzierung erstmal bis 2030 gesichert scheint. Auch daran kann man im Landtag durchaus noch drehen. Und man hat in Ungarn zum Beispiel gesehen, ich habe gute Freunde in der Kunstszene in Budapest, die erklären und erzählen natürlich, wie Orban das gemacht hat. Nicht durch Zensur, nicht durch Verbote oder Inhaftierung von Künstlern, sondern durch das ganz klare Abdrehen von Geldhähnen.
1: Am Sonntag wird im Thüringer Landkreis Saalfeld-Rudolstadt der neue Landrat in einer Stichwahl bestimmt. Die zwei verbliebenen Kandidaten sind Amtsinhaber Marco Wolfram von der SPD und AfD-Kandidat Thomas Benninghaus. Wie kann die Demokratie geschützt und gestärkt werden? Mit dieser Frage befasst sich heute der Deutsche Ethikrat bei seiner Jahrestagung in Weimar. Vizechefin Judith Simon sagte MDR Kultur, auf die Frage gebe es keine einfache Antwort. Das Thema beschäftige aber auch heute sehr viele Menschen.
3: Ich glaube, die Wahrnehmung ist in vielen Ländern, dass die Demokratie auch ein bisschen unter Druck geraten ist durch Populismus in unterschiedlichsten Richtungen. Und wir haben tatsächlich die Tagung auch so angelegt, dass wir auch ein bisschen Ursachenforschung betreiben, um eben nicht mit zu schnellen Erläuterungen oder Erklärungen dafür anzukommen, warum denn diese Werte gefährdet sind, sondern einerseits mal einen Blick in die Geschichte zu werfen, auch für Deutschland zu sagen, was können wir aus der deutschen Geschichte lernen. Aber gleichzeitig merken wir, dass Angriffe auf Demokratie, auf demokratische Institutionen und Verfahren auch im Ausland stattfinden, in vielen Ländern, dass da auch eine vergleichende Perspektive sinnvoll sein kann.
1: Ort und Datum der Jahrestagung des Deutschen Ethikrates wurden bewusst gewählt. In Weimar wurde die erste demokratische Verfassung Deutschlands beschlossen. Außerdem war heute vor 73 Jahren der Volksaufstand in der ehemaligen DDR. Daran wird heute in vielen Orten in Mitteldeutschland erinnert. Veranstaltungen gibt es unter anderem in Magdeburg, Halle, Chemnitz, Dresden und Nordhausen. Am 17. Juni 1953 waren in vielen Orten in der DDR bis zu 1 Million Menschen auf die Straße gegangen. Sie protestierten zunächst gegen höhere Arbeitsnormen, später forderten sie auch freie Wahlen und die Zulassung demokratischer Parteien. Der Volksaufstand wurde niedergeschlagen. Mindestens 55 Menschen starben. Auf Schloss Albrechtsberg in Dresden sind am Abend die sächsischen Preisträger von Jugend musiziert geehrt worden. Insgesamt war Sachsen mit 117 Teilnehmerinnen und Teilnehmern bei dem Bundeswettbewerb vertreten. Thomas Remmert berichtet für Kulturkompakt.
4: 21 Teilnehmerinnen und Teilnehmer aus Sachsen konnten bei Jugend musiziert erste Preise erreichen. Damit ist Sachsen in diesem Jahr das vierterfolgreichste Bundesland. Musikratschef Milko Kersten bedankte sich am Abend bei allen Preisträgerinnen und Preisträgern und auch deren Eltern und Musikpädagogen. Sie seien schließlich der Humus, aus dem Sachsen seine reiche Kulturlandschaft schöpfe. Es gebe aber auch Herausforderungen. Der Musikrat müsse Jugend musiziert vor allem in der ersten Wettbewerbsstufe für viele Kinder und Jugendliche attraktiver machen. Denn der olympische Gedanke, dabei sein ist alles, sei in den letzten Jahren immer mehr verloren gegangen.
1: Soweit Thomas Remmer zu den sächsischen Preisträgern des Wettbewerbs Jugend musiziert.
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1: Zunächst der Blick aufs Wetter. Am Nachmittag gibt es zeitweise dichte Wolken und örtlich auch etwas Regen bei Topwerten zwischen 22 und 26 Grad. In der Nacht ziehen die Wolken dann ab. Es bleibt meist trocken bei 18 bis 12 Grad. Morgen wird es dann sonnig. Einige Wolken sind aber auch dabei. Es bleibt trocken 27 bis 31 Grad dann. MDR Kulturverkehrsdienst, A2 Richtung Hannover zwischen Ciesa und Thesen sind nach einem Unfall die linke und mittlere Spur gesperrt. A4 Richtung Frankfurt zwischen Hermsdorfer Kreuz und Jena Zentrum 6 Kilometer Stau wegen Bauarbeiten, hier dauert es 20 Minuten länger. A9 Richtung München zwischen Gefreest und dem Dreieck Bayreuth-Kulmbach 9 Kilometer Stau an einer Baustelle plus 30 Minuten. Vorsicht auf der A14 Richtung Dresden zwischen Magdeburg-Reform und Schönebeck, Behinderungen durch einen defekten Bus und Personen auf der Fahrbahn. Die B84 ist zwischen Eisenach und dem Abzweig Klausberg wegen Baumfällarbeiten gesperrt. Und die B95 ist zwischen Annaberg-Buchholz und dem Abzweig Kunersdorf nach einem Unfall gesperrt. Soweit der MDR-Kulturverkehrsdienst. Es ist 11.35 Uhr.
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Wenn ich das richtig sehe, hat sie mal eine kurze Gastrolle in Schloss Einstein gehabt. Sophie Beetz. Mittlerweile macht sie Musik und war hier damit zu Gast bei MDR Kultur. Sophie Beetz sozusagen im schönsten Stelldichein jetzt mit Oasis.

0: 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Andreas Roth ist mit ins Archiv gegangen.
1: Eigentlich wollten Bettina Westfeld und Beate Mutzek im Archiv der Dresdner Diakonissenanstalt nur Material für ein kleines Museum sammeln. Doch dann stießen sie in den Akten der evangelischen Schwestern auf ein dunkles Geheimnis.
2: Im Schwesternjournal steht für Emma Hartmann, heimgegangen am 17.09.1940 in Brandenburg an der Havel, Landespflegeanstalt. Und als Historikerin ist es mir bekannt, dass genau zu dieser Zeit die Vergasungsaktionen gelaufen sind im Rahmen der Euthanasieaktion. Und ich habe dann umgehend in Brandenburg angefragt. Dort war keine Emma Hartmann bekannt. Es hat mich nicht überrascht, denn man hat bewusst die Orte verschleiert.
1: Bettina Westfeld fand heraus, Emma Hartmann kam in Wahrheit auf den Pirnaer Sonnenstein. Dort wurde sie ermordet als eine von fast 15.000 Menschen. Die Diakonisse hatte viele Jahre andere gepflegt, bis sie selbst eine Gehirnerkrankung bekam. Bettina Westfeld war alarmiert und suchte weiter in den Akten. Auch die Diakonisse Helene Grünert wurde seelisch krank, kam in die Psychiatrie. Ende Oktober 1939 dann die Todesnachricht.
2: Als ich auf die Gewichtskurve schaute, dass also Helene Grünert binnen kürzester Zeit massiv an Gewicht verloren hat.
1: Die Historikerin zeigt auf eine steil abfallende Linie in der Krankenakte der Diakonisse.
2: Man hat sie eben durch bewusste Hungerkost und Medikamente ruhig gestellt und sie dann in einen Zustand versetzt, wo sie ums Leben kommen musste.
1: Schwer psychisch kranke und geistig behinderte Menschen galten im Nationalsozialismus als sogenannte Ballastexistenzen, als unwertes Leben. Auch eine dritte Dresdner Diakonisse, Helene Rost, wurde deshalb in der vogtländischen Anstalt Untergölsch ermordet.
2: In ihrer Akte findet sich nicht nur diese abbrechende Gewichtskurve, sondern auch mehrmals das Medikament Luminal, was bekannt ist. Und es wurde auch eine ganz aggressive Therapie durchgeführt. Und es war aber bekannt, dass man das, wenn man das bei körperlich schwachen Menschen durchführt, dass das sehr gefährlich ist. Also es legt auch nahe, dass man bewusst auch mit diesen Menschen Experimente durchgeführt hat.
3: Hier war überhaupt kein Gerüchte, nichts bekannt. Es gab immer die Erzählung, dass Diakonissen, wie sie das selber erlebt haben, wie Bewohner und Patienten abtransportiert wurden, Kleinwachau oder aus Radebeul.
1: Sagt Beate Mutzek, die im Dresdner Diakonissenhaus die Öffentlichkeitsarbeit und auch das Archiv betreut.
3: Aber dass drei Schwestern der NS-Euthanasie zum Opfer gefallen sind, war nicht mehr bekannt im Haus.
1: Dabei muss man im Dresdner Diakonissenhaus etwas gewusst haben über die lebensbedrohliche Lage seiner Krankenschwestern.
3: In der Krankenakte von der Schwester Helene Rost finden sich Briefe. Also von 1938 ist einer von der Oberin Sophie von Mansbach, die fragt in Sonnenstein nach, ob man die Schwester Helene, die gerne wieder zurück ins Diakonissenhaus möchte, beurlauben könnte vom Sonnenstein. Und das wurde abgelehnt mit der Begründung, der geht's nicht gut.
1: Liest Beate Mutzek in den Akten der Diakonissenanstalt.
3: Ihre Schwester fragt dann auch 1941 dann nochmal an in den Landesheilanstalten, ob sie ihre Helene Rost, ihre leibliche Schwester, dort aus Urlaub zumindest für kurze Zeit herausholen kann. Und auch das wird abgelehnt.
1: Drei Stolpersteine ließ die diakonische Gemeinschaft auf dem Gelände des Dresdner Diakonissenhauses nun verlegen. Sie und eine kleine Ausstellung in der Diakonissenhauskirche sollen die drei getöteten Schwestern aus dem Vergessen holen. Bei der Verlegung fragte Esther Selle, die Oberin der Diakonissenanstalt, auch nach einer möglichen Schuld ihrer Gemeinschaft durch Wegsehen und Verdrängen und nach dem Vermächtnis der drei ermordeten Schwestern.
4: Es gibt auch heute wieder viele Menschen, die ausgegrenzt werden, die für nicht lebenswert gehalten werden, die nicht zu unserer Gesellschaft gehörig bezeichnet werden.
1: Das Denken, das die drei Diakonissen tötete, es gehört nicht nur der Vergangenheit an.
0: Das dunkle Geheimnis der Diakonissen, die drei Stolpersteine für die NS-Euthanasieopfer, Schwester Helene Grünert, Schwester Emma Hartmann und Schwester Helene Rost, sind direkt vorm Eingang zum künftigen Treffpunkt Museum verlegt worden, was also im Laufe des Jahres eröffnet werden soll. Andreas Roth berichtete.

Im September und November kommen Love Cat für 3 Konzerte nach Deutschland und da lässt sich noch mehr hören von den überbordenden musikalischen Ideen von der britischen Songwriterin Sophie Morgan und ihrem Bandprojekt, was sich natürlich auf den legendären The Cure Song bezieht, Love Cat, für alle Drama- und Glamrock-Fans. Blick an der Stelle kurz vor 12 schon mal auf die kommende Stunde. Heute ist ja der 17. Juni und wir berichten von der neuen Medieninstallation als Ausstellungserweiterung in der Erfurter Gedenkstätte Andreasstraße. Thema gleich bei MDR Kultur nach den Nachrichten.

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2: Um 12 Uhr mit Susanne Lemke. Der Sanierungsrückstand in den Kommunen hat bundesweit ein Rekordniveau erreicht. In einer Umfrage der KfW-Förderbank bezifferten die Kämmereien den Investitionsrückstand für 2025 auf 231 Milliarden Euro. Das seien rund 7% mehr als ein Jahr zuvor. Grund dafür sind laut KfW steigende Ausgaben und fehlende Einnahmen. In Sachsen fuhren die Kommunen wegen der klammen Kassen ihre Ausgaben für Straßen und Schulen sowie Sporthallen um gut 3% zurück, in Sachsen sogar um knapp 10%. In Thüringen stiegen die Bauausgaben dagegen um 7,6%. Die G7-Staaten pochen auf eine kostenlose und freie Durchfahrt für die Schiffe durch die Straße von Hormus. In einer Erklärung der Staats- und Regierungschefs im französischen Evian heißt es, das sei das Fundament des internationalen Handels. Der G7-Gipfel geht heute zu Ende. Gestern Abend hatten die G7 angekündigt, Sanktionen gegen Russland zu verschärfen und die Lieferung von Waffen an Kiew auszuweiten. In Deutschland sind im vergangenen Jahr mehr als 8.700 antisemitische Vorfälle registriert worden. Der Bundesverband der Recherche- und Informationsstellen Antisemitismus, kurz RIAS, erklärte, das seien in etwa so viele wie 2024, aber mehr als dreimal so viele wie vor dem Hamas-Überfall auf Israel. RIAS hat Anlaufstellen in 12 Bundesländern und dokumentiert Fälle, die Betroffene oder Zeugen melden, also nicht nur strafbare Taten. In der Diskussion um Einsparungen hat sich Bundesinnenminister Alexander Dobrindt für Kürzungen beim Bürgergeld ausgesprochen. Der CSU-Politiker sagte dem Magazin Focus, die Regelsätze seien in der vergangenen Wahlperiode massiv erhöht worden. Er glaube, dass der Regelsatz derzeit zu hoch sei. Damit sollte das Existenzminimum abgedeckt werden und nichts darüber hinaus. In Sachsen, Sachsen-Anhalt und Thüringen ist an den Volksaufstand in der DDR heute vor 73 Jahren erinnert worden. In Magdeburg, Nordhausen und Erfurt sowie Dresden, Görlitz und Chemnitz wurden Kränze für die Opfer niedergelegt. Sachsens Landesbeauftragte zur Aufarbeitung der SED-Diktatur, Nancy Ares, nannte den Aufstand ein gesamtdeutsches Ereignis. Am 17. Juni 1953 war rund 1 Million DDR-Bürger gegen Normerhöhungen und für freie Wahlen auf die Straße gegangen. Der Aufstand wurde mit sowjetischen Panzern blutig niedergeschlagen. Das waren die Nachrichten. Das Wetter. Die Temperaturen von 11 Uhr. Auf dem Brocken stark bewölkt 14 Grad. Chemnitz heiter 20. Dresden heiter 20 Grad. Eisenach bedeckt 19. Erfurt Regen 19 Grad. Fichtelberg heiter 15. Gera stark bewölkt 20. Görlitz heiter 21. Halle sonnig 20 Grad. Leipzig wolkig 21. Magdeburg wolkig 21. Und Meiningen bei Regen 18 Grad. Am Nachmittag stellenweise etwas Regen, 22 bis 26 Grad. In der Nacht in der Oberlausitz noch etwas Regen, sonst zunehmend klar, 18 bis 12 Grad. Morgen erst heiter, im Verlauf wolkig, trocken, 27 bis 31 Grad. MDR-Verkehrsdienst. Vorsicht auf der A2 Richtung Hannover zwischen Hemmeler Wald und Lehrte Ost liegt ein Reifen. A4 Frankfurt Richtung Dresden zwischen Apolda und Magdala steht ein defekter LKW auf der rechten Spur. In der Baustelle 3 Kilometer Stau mit 15 Minuten Wartezeit. A4 Richtung Frankfurt zwischen Hermsdorfer Kreuz und Jena Zentrum, 4 Kilometer stockend an einer Baustelle, 15 Minuten Verzögerung. A9 Richtung München zwischen Gefrees und Reit-Bayreuth-Kulmbach, stau und stockend an einer Baustelle, 15 Minuten plus. A13 Richtung Dresden zwischen Schönefelder Kreuz und Bestensee, stau an einer Baustelle. A13 Richtung Dresden zwischen Lübbenau und Kittlitz brennt ein PKW. Soweit der Verkehrsdienst, 12.04 Uhr.
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3: Und durch den Mittwochmittag begleitet sie weiterhin Beatrice Schwartner.

0: Heute ist der 17. Juni, seit mittlerweile 10 Jahren ein Gedenktag in Thüringen. Es wird an die Opfer des Volksaufstandes vom 17. Juni 1953 erinnert. Und für die Erfurter Gedenkstätte Andreasstraße ist es an der Zeit, den Blick an diesen Tag zu weiten. Nicht nur Kränze abzulegen für die Opfer von damals, sondern insgesamt das Thema politische Häftlinge in den Blick zu nehmen. So wird heute in der Gedenkstätte eine Ausstellungserweiterung vorgestellt, bei der es um ganz verschiedene Häftlinge geht, die zu DDR-Zeiten in diesem damaligen Stasi-Gefängnis einsaßen. Mareike Wiemann berichtet.
1: Zelle an Zelle reiht sich im zweiten Stock der Erfurter Gedenkstätte Andreasstraße. Hier in der früheren MFS-Haftetage saßen zu DDR-Zeiten über 5000 Menschen ein. Auch heute noch löst das ein Gefühl der Beklemmung aus. In einem Raum aber trifft Vergangenheit jetzt auf Zukunft. Eine Art Tisch wurde darin installiert. In die schräg montierte Platte ein großer Bildschirm verbaut.
2: Und das ist Ihr Vater, der ist sozusagen außerhalb des Untersuchungszeitraums.
1: Gedenkstättenleiter Jochen Voigt erklärt, was es mit diesem Tisch auf sich hat. Denn über den Bildschirm kann man sich durch ein ganzes Panorama an Biografien klicken, geordnet nach Inhaftierungsjahr. Erstmals wurde mithilfe der Stasi-Unterlagenbehörde die eigene Häftlingsstatistik aufgearbeitet. Für Voigt ein großer Wurf.
3: Wir haben vorher eher so von oben drauf geschaut, haben über Strukturen informiert und haben einzelne Geschichten erzählt. Jetzt sind wir wirklich eingetaucht in diese Statistik. Wir haben verlässliche Zahlen. Wir wissen, welche Inhaftierungsgründe ganz konkret vorgelegen haben bei der Stasi. Wir wissen auch, dass die Stasi Menschen, das wussten wir vorher auch schon, quasi zu Recht inhaftiert hat, weil das zum Beispiel NS-Kriegsverbrecher waren. Aber wir hatten uns nie die Mühe gemacht, deren Geschichten zu erzählen.
1: Jetzt hat man sich die Mühe gemacht und es hat Jahre gedauert. Die Recherchen der Stasi-Unterlagenbehörde begannen bereits im Jahr 2017 mit der Auswertung der sogenannten Strafkartei. Insgesamt 4,3 Millionen Seiten wurden dafür gesichtet. Danach folgten weitere mühselige Recherchen, durchgeführt etwa von Stefan Helmuth.
4: Wenn die Staatssicherheit einen Verurteilungsgrund angibt, einen Paragraphen angibt, beispielsweise Rowdytum, dann weiß man nicht, was sich dahinter verbirgt. Das heißt, man muss in die Akte, in die Fallakte hineinschauen, um zu wissen, was ist die eigentliche Tat gewesen, die dazu geführt hat, dass der Mensch in Untersuchungshaft gekommen ist und am Ende dann verurteilt wurde. Und deswegen braucht es diese Akribie, auch immer wieder in die Fallakten reinzuschauen. Und das ist eine Mordsarbeit gewesen.
1: Am Ende sind 31 Biografien ganz neu erarbeitet worden, darunter auch die von Karl Opoloni. Er wurde 1980 zu über 4 Jahren Gefängnis verurteilt, weil er mit Solidarność beschriftete Zettel in der Erfurter Innenstadt an Wände und Türen geklebt hatte. Viele Jahre wollte Opoloni seine Haftzeit einfach nur vergessen. Dann aber überzeugten ihn die Kinder von Freunden, seine Geschichte zu erzählen. An diese junge Generation, sagt er, wende er sich nun. Das Format mit dem Medientisch sei genau richtig dafür.
5: Wir haben hier so ein wunderschönes Zentrum Erfurt. Es ist so eine wunderschöne Stadt. Die war damals schon wunderschön, obwohl ziemlich viel am Verfallen war. Aber Leute, mittendrin ist dieser Wahnsinn passiert, wo man Menschen erniedrigt, gequält, terrorisiert hat. Und das waren Bürger dieser Stadt. Bitteschön. Und da muss man verdammt aufpassen, dass es nicht wieder passiert.
3: Ich möchte schon, dass die Leute zufrieden sind mit dem, was wir über sie erzählen. Es handelt sich hier in der Regel nicht um Personen der Zeitgeschichte, sondern um ganz normale Menschen, die den Mut aufgebracht haben, zu uns zu kommen und zu sagen, du darfst diese Geschichte erzählen, die damit nach außen gehen, obwohl es eine traumatisierende Geschichte ist. Eine Geschichte, die sich heute noch belastet zum Teil.
1: Dem Team um Jochen Voigt war bei diesem Projekt schnell klar, auch wenn alles digital aufgearbeitet ist, diese Geschichten sind zu intim, um sie an die ganz große Öffentlichkeit zu bringen. Im Netz sind sie deswegen nicht zu finden, ausschließlich vor Ort in der Gedenkstätte Andreasstraße.
0: Mareike Wiemann über einen neuen Medientisch in der Gedenkstätte Andreasstraße in Erfurt. Wenn Sie spontan vorbeischauen möchten, noch bis zum späten Nachmittag finden dort heute Führungen und Lesungen statt und verschiedene Zeitzeugen sind anwesend.

passend zum Bachfest in Leipzig, was gerade läuft. Gestern hat Sir Andras Schiff seinen sensationellen Bach-Zyklus der großen Klavierübungen im Gewandhaus beendet. Eine der Goldberg-Variationen haben wir hier gerade von Zhu Jiaomei gehört, die auch ein bewegtes Leben hat, weil wir gerade beim 17. Juni waren, in der chinesischen Kulturrevolution als Rotgardistin umerzogen, dann 5 Jahre im Arbeitslager. Dort entdeckte Zhu Jiaomei das Klavierspielen wieder. Sie war bereits als 8-jähriges Wunderkind schon in Konzerten, im Radio aufgetreten. 1977 konnte sie endlich aufs Konservatorium gehen in Peking, studierte also Klavier, floh nur 3 Jahre später über Hongkong in die USA und ist seit Mitte der 1980er Jahre französische Staatsbürgerin. Zhu Jiaomei hat übrigens nach dem Vorbild von Bachs Goldberg-Variationen eine Autobiografie geschrieben in 30 Kapiteln und eine Aria, die das Buch eröffnet und beschließt. Und es gibt über sie auch ein illustriertes Jugendbuch Le Piano Rouge, das sich eng an ihre Lebensgeschichte hält.

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1: Um 12.30 Uhr mit Raik Steingasser. Der Intendant des Schillertheaters Rudolstadt befürchtet, dass sich ein Sieg der AfD bei der Landratswahl negativ auf die Theaterarbeit auswirken wird. Steffen Mensching bekräftigte im MDR Kulturgespräch, dass er in diesem Fall zurücktreten werde. Grund sei aber nicht, dass er Angst vor einer Auseinandersetzung mit der AfD habe.
2: Ich habe dazu wenig Ambition. Ich bin 67 Jahre alt. Ich möchte in den nächsten Jahren auch noch künstlerisch Dinge auf die Beine stellen und hier nicht ständig in kleinen krämerischen Kämpfen mit einem Mann mich bewegen müssen, auf dessen Niveau ich eigentlich nicht argumentieren möchte. Klar, es ist auch eine Provokation und ich sage entweder oder. Das ist keine leichte Entscheidung auch für mich gewesen. Meine Lebensplanung ist anders. Ich hänge auch an meinem Theater und an meinen Mitarbeitern. Aber vielleicht ist es auch Zeit zu sagen, liebe Leute, es reicht nicht nur immer Rhetorik, sondern irgendwann muss man vielleicht auch sagen, es gibt Entscheidungen, die gefällt werden. Und ich setze damit irgendwie ein klares Zeichen und sage, mit mir ist das nicht zu machen. Basta.
1: Am Sonntag wird im Landkreis Saalfeld-Rudolstadt der neue Landrat in einer Stichwahl zwischen einem SPD- und einem AfD-Kandidaten bestimmt. Das Interview mit Steffen Mensching zum Nachhören und Nachlesen gibt es auf mdr.de/kulturnachrichten. In Mitteldeutschland erinnern heute viele Menschen an den Volksaufstand in der DDR vor 73 Jahren. Veranstaltungen gibt es unter anderem in Magdeburg, Halle, Nordhausen, Chemnitz und Dresden. Caroline Dörner berichtet für Kulturkompakt.
3: Sachsens Kulturministerin Barbara Klepsch sagte, erinnert werde an die Menschen, die für Freiheit und Selbstbestimmung ihr Leben riskierten und vielfach mit schweren Repressionen bezahlen mussten. Der Aufarbeitungsbeauftragte von Sachsen-Anhalt, Johannes Beleites, erklärte, der damalige Mut erinnere an das heutige Glück eines vereinten Rechtsstaates. Damals demonstrierten rund 1 Million Menschen in 700 Orten in der DDR gegen höhere Arbeitsnormen und forderten freie Wahlen sowie die Wiedervereinigung. Sowjetische Panzer schlugen den Protest gewaltsam nieder. 55 Menschen starben, rund 15.000 Menschen wurden festgenommen.
1: Das Magdeburger Puppentheater bringt in der kommenden Spielzeit den Erfolgsroman »Schwebende Lasten« von Annette Gröschner auf die Bühne. Intendantin Sabine Schramm sagte MDR Kultur, das sei für ihr Haus ein absoluter Knaller. Das Buch sei der Magdeburg-Roman überhaupt.
4: Annette Gröschner erzählt nicht nur von einer Stadt, sondern davon, wie Geschichte in ein Menschenleben eingreift. Im Zentrum steht die Hanna Krause und an ihr wird sichtbar, was große historische Erzählungen oft übersehen, wie Menschen nämlich weiterleben, weiterarbeiten, weiterlieben, obwohl die Zeitläufe über sie hinwegrollen. Und mich berührt an dieser Frage ganz besonders, wie bleibt ein Mensch frei und handlungsfähig unter Bedingungen, die er sich nicht ausgesucht hat?
1: Laut Schramm wird es am Puppentheater Magdeburg in der nächsten Spielzeit 6 Premieren geben. Darunter ist ein Stück über die Radsportlerin Alfonsina Strada. Sie war vor gut 100 Jahren die erste und einzige Frau, die jemals am Giro d'Italia der Männer teilnahm. Das Stadtarchiv Halle zeigt ab heute 2 bisher unbekannte historische Bilder. Wie die Stadtverwaltung mitteilte, machten private Spenden die Restaurierung und Neurahmung der Kunstwerke möglich. Die Gemälde besitzen einen engen Bezug zur Stadtgeschichte. Ein Bild zeigt eine belebte Szene vor dem Hallischen Rathaus im 19. Jahrhundert. Das zweite Werk porträtiert den Heimatforscher und Historiker Gotthilf Karl Baron von Schulze-Galera. Er wurde in Magdeburg geboren, hatte aber in Halle studiert und dort fast sein ganzes Leben verbracht.
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1: Zunächst der Blick aufs Wetter. Heute teils sonnig, teils dichte Wolken. Zum Nachmittag hin stellenweise Regen, 22 bis 26 Grad. In der Nacht dann wechselnd bewölkt, gelegentlich etwas Regen bei 17 bis 12 Grad. Morgen wird es dann heiter und trocken bei 27 bis 31 Grad. MDR Kulturverkehrsdienst. Vorsicht auf der A2 Richtung Hannover. Zwischen Hämeler Wald und Lehrte Ost liegt ein Reifen auf der Fahrbahn. A4 Frankfurt Richtung Dresden zwischen Apolda und Bucha steht ein defekter LKW auf der rechten Fahrspur im Baustellenbereich. Derzeit gibt es hier Stau. A4 Richtung Frankfurt zwischen Hermsdorfer Kreuz und Jena Zentrum 4 Kilometer stockender Verkehr an einer Baustelle. Hier müssen Sie 20 Minuten mehr Zeit einplanen. A9 Richtung München zwischen Gefrees und dem Dreieck Bayreuth-Kulmbach Stau und stockender Verkehr an einer Baustelle. Plus 15 Minuten. A13 Richtung Dresden zwischen Schönefelder Kreuz und Bestensee, Stau an einer Baustelle. Hier 10 Minuten mehr Zeit einplanen. A13 Richtung Dresden zwischen Lübbenau und Kittlitz brennt ein Pkw. Und die B81 Halberstadt-Ilfeld ist zwischen den Abzweigen nach Stiege und nach Neustadt in beiden Richtungen nach einem Motorradunfall gesperrt. Soweit der MDR Kulturverkehrsdienst. Die Zeit 12.35 Uhr.
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Sarah Lesch war vor ein paar Wochen bei uns im Studio, hatte ihr neues Album Poesie und Widerstand im Gepäck und hat live draus gespielt, eben hier gehört. Und mit der neuen Musik ist sie jetzt auf Tour, unter anderem am 8.8. in Plauen im Malzhaus, am 17. Oktober in Hoyerswerda oder beispielsweise am 13. November in Erfurt. Gibt natürlich viele Termine mehr, bis Oktober 27 aufgelistet. Also 2027 findet sich bei Sarah Lesch auf der Homepage.

Sprigs of Heather und mehr von Alison Cotton heute Abend bei Folk und Welt. 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

MDR Kultur mit Musik wie der hier, ausgesucht von Martin Fülle. Nach den Nachrichten übernimmt Konstanze Kittel. Ich bin Beatrice Schwartner, wünsche weiter einen angenehmen Mittwoch. Tschüss, machen Sie es gut.

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2: Um 13 Uhr mit Susanne Lemke. Im Leipziger Westen ist am Mittag die größte Solarthermieanlage Deutschlands eröffnet worden. Das Gelände umfasst nach Angaben der Stadtwerke rund 1,4 Hektar, das entspricht knapp 20 Fußballfeldern. Hunderte Kollektoren erhitzten dort mit Sonnenkraft Wasser, das direkt ins Fernwärmenetz fließe. Die Anlage liefere jährlich etwa 26 Gigawattstunden Wärme, das sei im Jahresschnitt rund 2% des Leipziger Bedarfs, im Sommer deutlich mehr. In die Solarthermieanlage wurden 40 Millionen Euro investiert. Der Sanierungsrückstand in den deutschen Kommunen hat ein Rekordniveau erreicht. Laut einer Umfrage der KfW beläuft sich der Investitionsstau für 2025 auf 231 Milliarden Euro. Das sind gut 7% mehr als im Vorjahr. Gründe sind steigende Ausgaben und fehlende Einnahmen. In Sachsen-Anhalt haben die Kommunen ihre Investitionen in die Infrastruktur um gut 3% gesenkt, in Sachsen sogar um knapp 10%. In Thüringen dagegen sind die Bauausgaben gestiegen. NATO-Generalsekretär Mark Rutte hat Befürchtungen über einen Rückzug der USA aus dem Verteidigungsbündnis zurückgewiesen. Rutte sagte in Brüssel, dass die USA ihre Beiträge reduzieren wollten, bedeutet nicht, dass sie sich von den Alliierten abwendeten. Die Vorsitzende des EU-Verteidigungsausschusses, Marie-Agnes Strack-Zimmermann, sagte dem MDR, in der NATO habe es schon immer Verschiebungen gegeben. Europa werde die entstehenden Lücken bis 2030 mit einem Verteidigungsprogramm schließen. Angesichts der Politik im Weißen Haus wolle die EU zudem deutlich unabhängiger von den USA werden. Die G7-Staaten pochen auf eine kostenlose und freie Durchfahrt für Schiffe durch die Straße von Hormus. In einer Erklärung der Staats- und Regierungschefs im französischen Evian heißt es, das sei das Fundament des internationalen Handels. Der G7-Gipfel geht heute zu Ende. Der Spielwarenhersteller Ravensburger hat die Mehrheit an der berühmten Plüschtiermarke Steiff erworben. Wie Ravensburger mitteilte, haben die Erben der Firmengründerin Margarete Steiff ihre Anteile verkauft. Die Firma solle eigenständig bleiben und ihren bisherigen Firmensitz in Gingen in Baden-Württemberg behalten. Die Höhe der Beteiligung sowie der Kaufpreis wurden nicht genannt. Steiff gilt als Erfinder des Teddybären. Seine Plüschtiere sind an einem markanten Knopf im Ohr zu erkennen. Das waren die Nachrichten.
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3: Über dem Brocken hängen viele Wolken bei 14 Grad. Sonne und wenige Wolken gibt es in Chemnitz und Dresden, dazu 20 Grad. In Eisenach ist es bedeckt bei auch 20 Grad. Es regnet leicht in Erfurt bei 19 Grad. Sonnig ist es auf dem Fichtelberg bei 15 Grad. In Gera ist es stark bewölkt bei 20 Grad. In Görlitz leicht bewölkt bei 21 Grad. Sonne und ein paar Wolken gibt es in Halle bei 20 Grad. Wolkig ist es in Dresden und auch in Magdeburg bei jeweils 21 Grad. Und in Meiningen regnet es leicht bei 19 Grad. Am Nachmittag gibt es zeitweise dichte Wolken, örtlich etwas Regen bei 22 bis 26 Grad. In der Nacht ziehen Wolken und Regen ab. Es bleibt dann meist trocken bei 18 bis 12 Grad. Und morgen erwartet uns ein Mix aus Sonne und Wolken. Es bleibt trocken bei sommerlichen 27 bis 31 Grad. MDR Kulturverkehrsservice A4 Richtung Frankfurt zwischen dem Hermsdorfer Kreuz und Jena Zentrum gibt es 4 Kilometer stockenden Verkehr an einer Baustelle 20 Minuten dauert. dauert es länger. A9 Richtung München zwischen Gefries und dem Dreieck Bayreuth-Kulmbach gibt es Stau und stockenden Verkehr an einer Baustelle. 15 Minuten brauchen sich hier länger. A13 Richtung Dresden zwischen dem Schönefelder Kreuz und Bestensee staut es sich ebenfalls an einer Baustelle und 10 Minuten länger dauert es. Geblitzt wird unter anderem auf der A4 Richtung Frankfurt zwischen Hermsdorf und dem Dreieck Dresden-Nord, auf der A36 Richtung Bernburg zwischen Eberstedt und dem Kreuz Bernburg, auf der A38 Richtung Göttingen zwischen Leipzig Süd und Neue Hart und auf der A71 Richtung Sangerhausen zwischen Oberhof und Gräfenroda. Soweit der MDR Kulturverkehrsservice, 13:04.
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3: Und dazu begrüßt Sie Constanze Kittel.

Jonathan Jeremiah von seinem aktuellen Album We Come Alive, ein sehr persönliches Album, denn hier verarbeitet er unter anderem den Tod seines Vaters. Mit den Liedern war er im letzten Jahr hier bei uns im Funkhaus. Vielleicht waren Sie dabei, haben seine sanften, schönen Lieder live erleben können. Wir sprechen gleich über Johann Wolfgang von Goethe, stellen allerdings keine neue Biografie des Dichterfürsten vor oder sprechen über seine Werke. Nein, es geht um sein Leben als Großvater. Drei Enkelkinder hatte er, Walter, Wolfgang und Alma, und mit ihnen hat er sogar unter einem Dach gelebt. Wie er so war als Opa, das erzählen wir gleich und stellen das Buch Kinder sind die allerbesten Erzieher von Volker Hofmann vor.

0: Eine musikalische Postkarte kam aus Schweden von den beiden singenden, musizierenden Schwestern Johanna und Clara Söderberg. Gemeinsam sind sie als First Aid Kit unterwegs. Über Johann Wolfgang von Goethe gibt es ja jede Menge Literatur. In den letzten Jahren sind etwa Biografien von Jeremy Adler und Rüdiger Safranski erschienen. In ihren Büchern findet man jedoch kaum eine Zeile über Goethe als Großvater. Diese Lücke hat jetzt ein ehemaliger Kinderchirurg aus Halle gefüllt, Volker Hofmann. Sein Lehrbuch über die Ultraschalldiagnostik in der Kinderchirurgie wird bis heute genutzt. Nun ist von ihm Kinder sind die allerbesten Erzieher, Goethe als Großvater erschienen. Katrin Engelhardt hat das Buch begeistert gelesen.
1: Es ist so gut wie alles bekannt. Wie hielt es Goethe mit der Philosophie, der Religion und wie war das mit seinen Frauen, seinen Reisen oder seinen Krankheiten? Was wir jedoch nicht wissen, wie war der große Dichter und Denker als Großvater?
2: Wenn man bedenkt, dass sein Verhalten zu seinem Sohn August nicht besonders vorbildlich gewesen ist, hat mich interessiert, wie war es denn mit seiner Beziehung zu seinen Enkeln, mit denen er ja unter einem Dach gewohnt hat.
1: Volker Hofmann, einst Chefarzt am katholischen Barbara-Krankenhaus in Halle, verehrt Goethe seit der Schulzeit. Erst im Rentenalter könne er sich ausgiebig mit ihm befassen, sagt der 87-Jährige. Beim Recherchieren zu Goethes Beziehung zu den Enkeln habe er Google außen vor gelassen und vor allem die Quellen gelesen.
2: Das waren vor allen Dingen natürlich die Tagebücher, wo man alle Begegnungen mit seinen Enkeln nachlesen kann. Dann kann man suchen vor allen Dingen in allen seinen Schriften, in den Briefen, die er geschrieben hat. Und dann vor allen Dingen natürlich bei denen, die in seiner Umgebung gelebt haben.
1: Drei Enkel hatte Goethe, Walter, Wolfgang und Alma, die Kinder seines einzigen Sohnes August, der in unglücklicher Ehe mit Ottilie von Puckwisch verheiratet war, immer im Schatten seines strengen Vaters stand und mit gerade mal 40 Jahren als Trinker starb.
2: Es gibt ja die schöne Überlegung, Väter versuchen an ihren Enkeln gut zu machen, was sie bei ihren eigenen Kindern versaut haben. Das ist in diesem Falle sicher denkbar. Er hat dann gemerkt, dass es anders sein müsste im Umgang mit Kindern.
1: Walter, Wolfgang und Alma leben ab 1818 in Goethes Haus am Frauenplan in Weimar. Während Mutter Ottilie sich von einem Liebesabenteuer ins nächste stürzt, kümmert sich der Großvater, den die Enkel A-Papa nennen, bis zu seinem Tod 1832 herzlich und liebevoll um die Kinder. Sie sitzen beim Mittagessen neben ihm, fahren mit der Kutsche aus, dürfen in seinem Arbeitszimmer spielen, sogar herumtoben.
2: Er hat ihnen unendlich viel erklärt. Also er hielt ja nicht viel von Schule, aber sehr viel von praktischer Anschauung. Das war sein Erziehungsprinzip.
1: Sagt Volker Hofmann, der in seinem schmalen Buch mit gerade mal 110 Seiten kompetent und unterhaltsam zugleich erzählt. Über Goethes Leben mit den Enkeln, Goethe als Vater und den Werdegang der Enkel nach Goethes Tod. Auch sie können die großen Fußstapfen des Großvaters nicht ausfüllen. Alma stirbt mit 16 an Typhus, Wolfgang wird Jurist und Walter ein allerdings erfolgloser Komponist.
2: Sie haben sehr wohl gelebt in der Vergangenheit, in der ständigen Erinnerung an ihren Großvater. Aber sie haben selbst für ihr eigenes Leben eigentlich keinen guten Weg gefunden, waren beide nicht verheiratet. Das ging alles schief in jeder Weise.
1: Trotzdem haben sie etwas Entscheidendes geleistet für ihren Großvater. Sie sorgten dafür, dass alles, was sich im Goethehaus befand, erhalten blieb. 1885 schenkten sie es dem Staat Weimar und legten damit die Grundlage für die Klassik Stiftung Weimar. Bis zu ihrem Tod waren sie ihrem Großvater in Liebe und Verehrung verbunden, so Volker Hofmann.
2: Mein Bild von Goethe hat sich grundlegend geändert. Aus dem, was man oft bei Zeitgenossen gelesen hat, dass er so abweisend gewesen sei, arrogant, eingebildet, oft sich unhöflich verhalten hätte. Aus alledem muss man sich wohl verabschieden.
1: Auf jeden Fall zeigt sein Buch mit dem Titel »Kinder sind die allerbesten Erzieher« die menschliche Seite des Dichterfürsten. Eine Seite, die man angesichts des Umgangs mit Sohn August nicht erwarten konnte.
0: Tja, er war ein liebevoller Großvater, so liest man in »Kinder sind die allerbesten Erzieher«, Goethe als Großvater von Volker Hofmann. Sein Buch ist im Osburg Verlag erschienen und das war eine Empfehlung von Katrin Engelhardt.

Der Walzer Nummer 2 aus der Jazz-Suite von Dmitri Schostakowitsch, gespielt hat das Orchestre Philharmonique de Radio France unter Neeme Järvi. Ja, weil ja gerade die Fußball-WM ist, passt diese Geschichte sehr gut, denn auch Dmitri Schostakowitsch war ein echter Fußballfan. Nicht nur das, er hatte sogar einen Schiedsrichterschein gemacht. Für ihn war diese Leidenschaft sehr wichtig, hat sie ihm geholfen, die Angst, Verfolgung unter Stalin ein wenig zu vergessen. Schostakowitsch war Anhänger von Zenit St. Petersburg, wie der Verein heute heißt. Damals hieß er Zenit Leningrad. Gewonnen hatte der Verein 1944 zum ersten Mal in der Geschichte der UdSSR, nämlich den Pokal. Und Schostakowitsch war damals auch mit im Stadion und hat ordentlich gejubelt.

0: Maja Fadiva hier bei MDR Kultur am späteren Mittwochmittag, 13:30 ist es.
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0: Und die hat Ole Steffen.
2: Die Zahl antisemitisch motivierter Vorfälle in Deutschland ist weiter hoch. Das hat der Bundesverband RIAS mitgeteilt. Insgesamt hat die Meldestelle im vergangenen Jahr 8.725 antisemitische Vorfälle erfasst. Das waren in etwa so viele wie 2024, aber mehr als dreimal so viele wie im Jahr 2022, also das Jahr vor dem Terrorangriff der Hamas auf Israel. ARD-Reporterin Isabel Karras berichtet für Kultur kompakt.
3: Viele der registrierten Vorfälle ereigneten sich an alltäglichen Orten, in öffentlichen Verkehrsmitteln, beim Sport oder im eigenen Wohnumfeld, darunter Angriffe und Bedrohungen. Besonders häufig ging es um israelbezogenen Antisemitismus, also Fälle, in denen antisemitische Aussagen oder Handlungen auf den Staat Israel bezogen wurden, etwa indem die Vernichtung Israels gefordert wurde. Zugenommen haben laut RIAS Bedrohungen im Internet. Mehr als jeder vierte Vorfall ereignete sich online. Gleichzeitig erreichten rechtsextrem motivierte Fälle von Antisemitismus einen Höchststand. Die bundesweite Erhebung läuft seit 2020.
2: Der Intendant des Schillertheaters Rudolstadt hat bekräftigt, zurücktreten zu wollen, sollte die AfD die Landratswahl gewinnen. Intendant Steffen Mensching sagte MDR Kultur, ein AfD-Landrat würde sich direkt auf die Arbeit an seinem Haus auswirken.
4: Es gibt andere Beispiele aus anderen Theatern, wo die AfD unter anderem schon in den Aufsichtsräten sitzt und dort auch natürlich über das künstlerische Programm mitentscheidet, wo sie Einfluss zu nehmen versuchen. Und das Zweite ist natürlich die Finanzierung. Wir wissen, wir sind stolz und froh, dass in Thüringen die Theaterfinanzierung, Orchesterfinanzierung erstmal bis 2030 gesichert scheint. Auch daran kann man im Landtag durchaus noch drehen. Und man hat in Ungarn zum Beispiel gesehen, ich habe gute Freunde in der Kunstszene in Budapest, die erklären und erzählen natürlich, wie Orban das gemacht hat. Nicht durch Zensur, nicht durch Verbote oder Inhaftierung von Künstlern, sondern durch das ganz klare Abdrehen von Geldhähnen.
2: Am Sonntag wird im Landkreis Saalfeld-Rudolstadt der neue Landrat in einer Stichwahl zwischen einem SPD- und einem AfD-Kandidaten bestimmt. Das Interview mit Steffen Mensching zum Nachhören und Nachlesen gibt es online auf mdr.de/kulturnachrichten. Die Kunstfabrik Chemnitz zieht auf den Sonnenberg und ist damit gerettet. Wie die Arbeiterwohlfahrt mitteilte, bezieht die Kultureinrichtung derzeit ein neues Quartier in der Stadtwirtschaft. Außerdem übernimmt der Wohlfahrtsverband zum 1. Juli die Trägerschaft. Das Projekt stand vor dem Aus, weil der bisherige Mietvertrag an der Nevestraße Ende Juni ausläuft. Gestern stimmte der Chemnitzer Jugendhilfeausschuss dem Trägerwechsel und der weiteren kommunalen Förderung zu. Die Kunstfabrik in Chemnitz bietet kreative Angebote für Kinder und Jugendliche. Heute vor 100 Jahren wurde der Leipziger Universitätschor gegründet. Das wird gefeiert mit einer Veranstaltung mit dem Titel »Wie alles begann«. Universitätsmusikdirektor David Timm sagte dem MDR dazu.
5: Wir wissen, dass Studierende der Hochschule für Musik, damaligen Konservatorium, und der Universität zu den ersten Sängerinnen und Sängern, die damals unter dem Namen Studenten subsumiert wurden, gehörten. Sie haben sich vor allen Dingen alter Musik gewidmet, Namen wie Walter, Schütz, Senfel.
2: In den kommenden Tagen gibt es anlässlich des 100-jährigen Jubiläums des Leipziger Universitätschors noch weitere Veranstaltungen. Nächste Woche Samstag ist ein großes Festkonzert geplant.
0: Ja, toller Chor. Unbedingt erleben, wer es einrichten kann. Dankeschön, Ole, für die Kulturnachrichten.
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0: Am Nachmittag gibt es teilweise Wolkenlücken und Sonnenschein. Teils bleibt es stark bewölkt und hin und wieder kann es auch regnen bei 22 bis 26 Grad. Ja, aber dann geht's los. In der Nacht nochmal durchlüften. Es gibt in der Oberlausitz da noch etwas Regen, sonst lockert es auf. Die Tiefstwerte liegen zwischen 18 und 12 Grad. Morgen ist es erst heiter. Im Verlauf bewölkt es sich etwas bei schon hochsommerlich warmen Werten von 27 bis 31 Grad. Und am Freitag gibt es einen Sonne-Wolken Wolkenmix, einzelne Hitzegewitter sind auch möglich und es wird sehr heiß. MDR Kultur, Verkehrsservice, A2 Richtung Berlin, zwischen Allerengersleben und Alsleben gibt es 6 Kilometer Stau und stockenden Verkehr, 20 Minuten länger dauert es. A4 Richtung Frankfurt, zwischen dem Hermsdorfer Kreuz und Jena Zentrum, staut es sich an einer Baustelle, 45 Minuten dauert es länger. Vorsicht, auf der A9 Richtung Berlin, zwischen Münchberg Nord und Hof West liegen Fahrzeugteile auf der Fahrbahn. A9 Richtung München, zwischen Gefries und dem Dreieck Bayreuth-Kulmbach gibt es stockenden Verkehr an einer Baustelle, 10 Minuten länger dauert es hier. A13 Richtung Dresden, zwischen dem Schönefelder Kreuz und Bestensee staut es sich an einer Baustelle und 15 Minuten dauert es länger. Wo auch immer Sie unterwegs sind, fahren Sie vorsichtig, kommen Sie gut an.
6: 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Jetzt aus Leipzig, Laura Liebeskind.

Laura, liebes Kind, mit das kleinste Übel gemeinsam mit dem Leipziger Modena Streichquartett. Und das ist der Titelsong vom gleichnamigen Album. Und wenn Sie Laura, liebes Kind, mal live erleben wollen, im Sommer, am 24. Juli, ist sie bei der Konzertreihe Hören, Sagen in Erfurt. Und hier geht's weiter mit Summer Soft von Stevie Wonder. Und er ist natürlich auch zu hören.

0: Ein kleiner Traum, Dream, so der Titel der Komposition für Klavier von Ernst Bloch. Gespielt hat eben die Berliner Pianistin Corinna Simon. Und jetzt geht es um Dominik Intelmann. Promoviert hat er an der Goethe-Uni in Frankfurt am Main am Institut für Humangeographie. Heute ist er Wissenschaftsreferent am Dokumentationszentrum zum NSU-Komplex Offener Prozess in Chemnitz, dem bundesweit ersten Erinnerungs- und Bildungsort, der die Perspektive der Opfer von rassistischer Gewalt in den Mittelpunkt stellt. Auch die Zeit nach der Wende, die 90er Jahre, waren von rechter Gewalt geprägt. Der Begriff Baseballjahre fiel dabei im Gespräch zwischen Caroline Knappe und Dominik Intelmann. Baseballjahre, was meint Dominik Intelmann mit diesem Begriff?
1: Dieser Begriff suggeriert so ein bisschen, dass es einen Anfang und ein Ende gibt. Und das wollen wir eigentlich damit nicht sagen. Wir haben uns diesen Begriff gewählt. Der ist bereits eingeführt von einem Journalisten, von Christian Bange. Der hatte damals so einen Hashtag bei X verbreitet. Und daraufhin haben ganz viele Menschen darunter ihre eigenen Erfahrungen aus dieser Zeit geschildert. Für uns ist es eine Zeit, die irgendwann während der DDR-Endzeit sozusagen beginnt und irgendwann in den späten 2000ern vielleicht ausläuft. Ich würde aber auch sagen, Teile davon existieren bis heute. Also unsere Arbeitsdefinition ist eigentlich, dass diese Jahre gekennzeichnet sind durch einen Totalausfall verschiedener gesellschaftlicher Aufmerksamkeiten. Polizei, Journalismus, Elternhäuser, Schulen, Jugendsozialarbeit. Also in den Interviews bekommen wir auf jeden Fall mit, dass ganz viele Menschen eigentlich so eine krasse Einsamkeit, ein Alleinsein mit diesen Erfahrungen verkörpern. Das heißt also, sie fühlten sich nicht gehört. Es gab für sie keine Ansprechpartnerin.
2: Also wir reden ganz grob über die 90er Jahre.
1: Genau, das sind die 90er Jahre. Und die sind schon gekennzeichnet dadurch, dass es da kein Vertrauen gibt. Also dass sie wissen, mit diesen Erfahrungen von Gewalt, rechter Gewalt, die die einzelnen Personen gemacht haben und die wir in den Interviews abfragen, sind diese Menschen an keine Stelle gegangen, weil sie keine Hoffnung hatten. Also gerade gestern erst hatte ich ein Interview geführt und hatte wieder die Frage gestellt, warum bist du nicht zur Polizei gegangen? Und da hat die Person abgewogen, hat gesagt, dass da wären wir nie auf die Idee gekommen.
0: Sagt Dominik Intelmann, er ist Humangeograf und Sozialwissenschaftler am Dokumentationszentrum zum NSU-Komplex Offener Prozess in

Der Schauspieler und Musiker Kiefer Sutherland hier bei MDR Kultur. Ja, in manchen Schauspielern steckt also auch ein Musiker und manchmal steckt in einer Musikerin eine Schriftstellerin. Sophie Hunger kann nicht nur tolle Songs und Musik schreiben, sondern hat auch einen Roman geschrieben. Walzer für niemand ist im letzten Jahr erschienen. Sophie meinte mal in einem Interview dazu, dass sie sich lieber was ausdenke, als den Tatsachen ins Auge zu schauen. Also können wir vielleicht bald wieder auf einen neuen Roman uns freuen oder vielleicht ja auch ein neues Album. Hier ist sie, Sophie Hunger, mit Faber und Dino Brandao zu hören vom gemeinsamen Album Ich liebe dich.

Hauptsache zusammen. Sophie Hunger, Faber und Dino Brandau hier bei MDR Kultur. Und wir laden Sie nächste Stunde zu unserer Klassikerlesung ein. Hier ermittelt gleich wieder Pater Brown. Und wir haben einige Tipps für Ihren Tag heute. Alles in der nächsten Stunde von 14 bis 15 Uhr. Danach hören wir uns sofort wieder. Bis gleich.

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3: Um 14 Uhr mit Susanne Lemke. Im Leipziger Westen ist am Mittag die größte Solarthermieanlage Deutschlands eröffnet worden. Das Gelände umfasst nach Angaben der Stadtwerke rund 1,4 Hektar. Das entspricht knapp 20 Fußballfeldern. Hunderte Kollektoren erhitzen dort mit Sonnenkraft Wasser, das direkt ins Fernwärmenetz fließt. Die Anlage liefert jährlich etwa 26 Gigawattstunden Wärme. Das sind im Jahresschnitt rund 2% des Leipziger Bedarfs, im Sommer deutlich mehr. In die Solarthermieanlage wurden 40 Millionen Euro investiert. NATO-Generalsekretär Mark Rutte hat Befürchtungen über einen Rückzug der USA aus dem Verteidigungsbündnis zurückgewiesen. Rutte sagte in Brüssel, dass die USA ihre Beiträge reduzieren wollten, bedeute nicht, dass sie sich von den Alliierten abwendeten. Die Vorsitzende des EU-Verteidigungsausschusses, Marie-Agnes Strack-Zimmermann, sagte dem MDR, in der NATO habe es schon immer Verschiebungen gegeben. Europa werde die entstehenden Lücken bis 2030 mit einem Verteidigungsprogramm schließen. Angesichts der Politik im Weißen Haus wolle die EU zudem deutlich unabhängiger von den USA werden. In Deutschland sind im vergangenen Jahr mehr als 8.700 antisemitische Vorfälle registriert worden. Wie aus dem Jahresbericht der Meldestelle RIAS hervorgeht, waren das ähnlich viele wie im Vorjahr, aber deutlich mehr als vor dem Hamas-Überfall auf Israel. RIAS hat Anlaufstellen in 12 Bundesländern und dokumentiert Fälle, die Betroffene oder Zeugen melden, also nicht nur strafbare Taten. In Deutschland haben die Verbraucher im vergangenen Jahr erstmals häufiger Bargeld losbezahlt als mit Geldscheinen und Münzen. Wie aus einer Studie der Bundesbank hervorgeht, liefen im vergangenen Jahr 55% der Einkäufe ohne Bargeld. Am häufigsten sei dabei Debitkarte zum Einsatz gekommen. Auch mobile Zahlungen über Handy oder Smartwatch hätten zugelegt. Dennoch hielten es rund 80% der Befragten für wichtig, dass auch weiterhin bar bezahlt werden könne. Deutschland hat heute Kulturgüter an Polen zurückgegeben, die während der deutschen Besatzung im Zweiten Weltkrieg entwendet wurden. Nach Angaben der Bundesregierung handelt es sich unter anderem um ein mittelalterliches Manuskript und um einen Diamantring, der König Sigismund I. zugeschrieben wird. Bundesaußenminister Jörn Wadephuhr sagte, die Rückgabe sei Ausdruck von gegenseitigem Respekt und deutscher Verantwortung und Versöhnung. Das waren die Nachrichten. Das Wetter, die Temperaturen von 13 Uhr, auf den Brocken bedeckt 13 Grad, Chemnitz stark bewölkt 21, Dresden heiter 22 Grad, Eisenach wolkig 22 Grad, Erfurt bedeckt 22, Fichtelberg heiter 17, Gera stark bewölkt 21 Grad, in Görlitz heiter 21, Halle heiter 22 Grad, Leipzig sonnig 23, Magdeburg bedeckt 22, Meiningen stark bewölkt 21 Grad. Am Nachmittag stellenweise etwas Regen, 22 bis 26 Grad. In der Nacht in der Oberlausitz noch etwas Regen, 18 bis 12 Grad. Morgen ist heiter, im Verlauf wolkig, 27 bis 31 Grad. MDR Verkehrsdienst, A2 Richtung Berlin zwischen Alleringer'sleben und Alsleben, 6 Kilometer Stau und stockend, 20 Minuten Verzögerung. A4 Richtung Frankfurt zwischen Hermsdorfer Kreuz und Jena Zentrum, Stau an einer Baustelle, 1 Stunde Wartezeit. A9 Richtung München zwischen Gefries und Dreieck Bayreuth-Kulmbach, stockt der Verkehr an einer Baustelle. A13 Richtung Dresden zwischen Schönefelder Kreuz und Westensee, Stau an einer Baustelle. Die A38 Richtung Leipzig ist zwischen Friedland und Ahrenshausen wegen eines Unfalls im Heidkopftunnel gesperrt. Soweit der Verkehrsdienst, 14.04 Uhr.
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1: Ben Garrett Hernandez begrüßt Sie zur dritten Folge von Gilbert Keith Chestertons Erzählung »Die seltsamen Schritte«. Pater Brown war ins Hotel Vernon gerufen worden, wo ein Kellner einen Schlaganfall erlitten und nach einem katholischen Pfarrer verlangt hatte. Nachdem Pater Brown das Zimmer des Mannes verlassen hatte, saß er in einem winzigen Raum hinter der Garderobe des Hotels und schrieb. Da hörte er draußen Schritte. Was ihn aufmerksam werden ließ, war, dass sie mal gemütlich schlendernd, mal ganz eilig und zielstrebig klang, aber von ein und derselben Person zu kommen schien. Nach einer Weile hatte Pater Brown das Gefühl eines Wiedererkennens. Als er sich entschloss, nachzuschauen, war es bereits dämmerig geworden. Der Weg aus dem Zimmer führte in die Garderobe und nachdem er sich durch die dort aufgehängten Mäntel gearbeitet hatte, fand er sich vor dem Ablagetresen einer Person gegenüber. Eine Person, die da im spärlichen Licht einer Lampe stand. Es war ein eleganter, hochgewachsener Mann, gekleidet in einen schwarzen Frack, der nicht so recht zu ihm passen wollte. Umso mehr, da er seltsam geschwollen und gebauscht aussah. Lässig warf der Mann Pater Brown ein kleines Stück Papier mit einer Nummer hin und verlangte nach Hut und Mantel, da er sofort gehen müsse. Es liest Hans Korte.
2: Pater Brown nahm wortlos das Papier und begann gehorsam den Mantel zu suchen. Es war nicht die erste niedrige Arbeit, die er in seinem Leben verrichtet hatte. Er fand ihn und legte ihn auf den Tisch. Inzwischen hatte der fremde Herr seine Westentasche durchsucht und sagte lachend, »Ich habe gerade kein Silber an mir. Sie können dies behalten.« Und er warf ihm einen halben Sovereign hin und nahm seinen Mantel. Pater Browns Gestalt blieb ganz dunkel und ruhig. Aber in jenem Moment hatte er plötzlich den Kopf verloren. Und immer wenn er ihn verloren hatte, war sein Kopf am wertvollsten. In solchen Augenblicken zählte er 2 und 2 zusammen und das Ergebnis war 4 Millionen. Oft war die katholische Kirche, die mit dem gesunden Menschenverstand verheiratet ist, mit dieser Methode nicht einverstanden. Oft war er selbst nicht damit einverstanden. Aber es war eine echte Eingebung, wie sie in seltenen Krisen von großer Wichtigkeit ist. Die Eingebung, dass er, der seinen Kopf verlöre, ihn eben dadurch retten könne. »Ich glaube, mein Herr«, sagte er höflich, »Sie haben doch Silber an sich.« Doch der hochgewachsene Gentleman starrte ihn an. »Zum Teufel«, rief er, »warum beschweren Sie sich darüber, dass ich Ihnen Gold gebe?« »Weil Silber manchmal wertvoller ist als Gold«, sagte der Priester freundlich, »jedenfalls in größeren Mengen.« Der Fremde betrachtete ihn neugierig. Danach blickte er noch neugieriger zum Haupteingang hin. Schließlich kehrte sein Blick zu Brown zurück und wandte sich dann sehr eingehend dem Fenster über Browns Kopf zu, das noch vom Nachglühen des Gewitters gefärbt war. Nun schien er einen Entschluss zu fassen. Er legte eine Hand auf den Garderobentisch, schwang sich leicht wie ein Akrobat hinüber und warf sich auf den Priester, indem er ihn mit mächtiger Hand beim Kragen packte. »Keinen Laut«, stieß er flüsternd hervor. »Ich möchte Ihnen nicht drohen, aber ich...« »Will Ihnen drohen«, sagte Pater Brown mit einer Stimme wie ein Trommelwirbel. »Ich will Ihnen mit dem Wurm drohen, der nie stirbt, und mit dem Feuer, das nie verlöschet.« »Sie sind ein sonderbarer Garderobier«, sagte der andere. »Ich bin Priester, Monsieur Flambeau«, sagte Brown, »und ich bin bereit, Ihre Beichte zu hören.« Der andere schnappte ein paar Augenblicke nach Luft und taumelte dann in einen Stuhl. Die ersten beiden Gänge des Mahles der 12 wahren Fischer waren erfolgreich beendet. Ich besitze keine Abschrift des Menüs, und wenn ich sie besäße, würde sie niemandem das Geringste verraten. Es war in einer Art überfranzösisch geschrieben, wie es die Köche gebrauchen, das aber für Franzosen völlig unverständlich wäre. Im Sinne der Clubtradition mussten die Hors d'œuvre bis zur Verrücktheit mannigfaltig sein. Sie wurden mit großem Ernst verspeist, da sie zugegebenermaßen eine völlig nutzlose Zugabe darstellten, wie die gesamte Mahlzeit und der ganze Club. Es war ferner Tradition, dass die Suppe leicht und anspruchslos zu sein hatte. Gewissermaßen ein einfaches und strenges Fasten vor dem bevorstehenden Fischfest. Die Unterhaltung bestand aus jenem eigenartigen, seichten Gerede, welches das britische Weltreich zusammenhält, es im Geheimen regiert und das dennoch ein gewöhnlicher Engländer kaum begreifen würde, selbst wenn er es belauschen könnte. Kabinettminister beider Parteien wurden beim Taufnamen genannt und mit leicht gelangweilter Freundlichkeit verspottet. Der radikale Schatzkanzler, den alle Konservativen sonst seiner Erpressung wegen zu verfluchen pflegten, wurde seiner minderwertigen Gedichte oder seines guten Reitens wegen gelobt. Der Führer der Konservativen, den sonst alle Liberalen als Tyrannen hassten, wurde gründlich diskutiert und im Ganzen genommen als Liberaler gerühmt. Man gewann den Eindruck, dass Politiker etwas sehr Wichtiges seien. Und doch schien alles an ihnen wichtig zu sein, außer Politik. Mr. Audley, der Vorsitzende, war ein liebenswürdiger älterer Herr, der immer noch einen Gladstone-Kragen trug. Er war eine Art Symbol dieser ganzen verworrenen und doch sehr starren Gesellschaft. Noch nie hatte er irgendetwas getan, nicht einmal etwas Falsches. Er war nicht aristokratisch, er war nicht einmal besonders reich, er gehörte einfach dazu und mehr war auch nicht nötig. Keine Partei konnte ihn ignorieren, und wenn er gewünscht hätte, Minister zu sein, würde man ihn bestimmt dazu gemacht haben. Der Herzog von Chester, sein Stellvertreter, war ein junger, aufsteigender Politiker. Das heißt, er war ein sympathischer Jüngling mit glattem, blondem Haar und sommersprossigem Gesicht, von bescheidenen Geistesgaben und ungemein wohlhabend. Sein Auftreten in der Öffentlichkeit war stets erfolgreich. Und er erreichte das mit den einfachsten Mitteln. Wenn ihm ein Witz einfiel, machte er ihn und geriet dadurch in den Ruf, geistreich zu sein. Wenn ihm kein Witz einfiel, sagte er, jetzt sei keine Zeit für Scherze. Und das wurde fähig genannt. Im Privatleben, in einem Club seiner eigenen Gesellschaftsschicht, war er recht nett, freimütig und albern wie ein Schulbub. Mr. Audley, der sich nie mit Politik beschäftigt hatte, behandelte sie etwas ernsthafter. Manchmal verwirrte er die Gesellschaft sogar durch Redensarten, in denen er einen gewissen Unterschied zwischen einem Liberalen und einem Konservativen andeutete. Er selbst war auch in seinem Privatleben konservativ. Eine graue Haarrolle hing rückwärts über seinen Kragen, wie bei gewissen altmodischen Staatsmännern, und von hinten gesehen bot er den Anblick eines Mannes, den das Empire brauchte. Von vorn betrachtet sah er wie ein gutmütiger, ein bisschen vernachlässigter Junggeselle aus, der im Albany Club wohnte. Und das war er auch. Wie schon bemerkt, gab es 24 Sitze an dem Terrassentisch und nur 12 Clubmitglieder. Somit stand ihnen die Terrasse in ihrer ganzen Ausdehnung zur Verfügung. Alle saßen an der inneren Tischseite nebeneinander, ohne gegenüber, und konnten ungehindert über den Garten blicken, dessen Farben noch lebhaft leuchteten, obwohl der Abend für die Jahreszeit etwas zu düster angebrochen war. Der Vorsitzende saß in der Mitte der Reihe, am rechten Ende der Vizepräsident. Bevor sich die 12 Gäste auf ihre Sitze niederließen, war es aus irgendeinem unbekannten Grund üblich, dass alle 15 Kellner in einer Reihe die Wand entlang standen, wie Truppen, die vor dem König die Waffen präsentieren, während sich der fette Besitzer mit strahlender Überraschung vor den Clubmitgliedern verbeugte, als hätte er nie zuvor von ihnen gehört. Doch beim ersten Messer- und Gabelklirren war diese Dienerarmee verschwunden. Nur einer oder zwei, die zum Wegnehmen oder Austeilen der Teller gebraucht wurden, schossen in tödlichem Schweigen umher. Mr. Lever, der Besitzer, war unter Höflichkeitskrämpfen natürlich lange vorher verschwunden. Es wäre übertrieben, ja unerbietig zu behaupten, dass er je wieder persönlich erschien. Wenn jedoch der wichtigste Gang, der Fisch, aufgetragen wurde, spürte man, wie soll ich es ausdrücken, einen lebendigen Schatten, einen Schimmer seiner Persönlichkeit, der besagte, dass er in der Nähe weilte. Der heilige Fischgang bestand, für das Auge eines gewöhnlichen Sterblichen, in einem ungeheuren Pudding, etwa in der Größe und Form eines Hochzeitskuchens, in dem eine beträchtliche Anzahl interessanter Fische ihre ursprüngliche Gestalt völlig verloren hatten. Die 12 wahren Fischer ergriffen ihre berühmten Fischmesser und Fischgabeln und rückten ihm mit so feierlichem Ernst zu Leibe, als koste jeder Zoll des Puddings so viel wie die Silbergabel, mit der er verspeist wurde. Und so viel ich weiß, kostete er auch so viel. Dieser Gang wurde mit Eifer und absolutem Schweigen behandelt. Und erst nachdem er seinen Teller fast völlig geleert hatte, machte der junge Herzog die feierliche Bemerkung: »Das kann man nirgends so gut wie hier.«
3: »Nirgends«, bestätigte Mr. Audley in tiefem Bass, wandte sich an den Sprecher und nickte mehrmals mit dem ehrwürdigen Kopf. »Bestimmt nirgends als hier. Irgendjemand hat mir einzureden versucht, dass im Café Anglais...«
2: Hier wurde er durch das Abräumen seines Tellers unterbrochen und vorübergehend sogar in seinen Betrachtungen gestört. Doch konnte er den kostbaren Faden seiner Gedanken wieder anknüpfen.
3: »Man hat mir erzählt, dass der Fisch im Café Anglais genauso gut zubereitet würde. Keine Spur davon«, rief er und schüttelte unbarmherzig den Kopf wie ein Richter, der ein Todesurteil ausspricht. »Keine Spur davon!«
2: »Überschätztes Lokal, das Café Anglais«, verkündete ein gewisser Oberst Pound, der seinem Aussehen nach seit Monaten zum ersten Mal den Mund aufmachte. »Oh, ich weiß nicht«, sagte der Herzog von Chester, der Optimist war, »für gewisse Dinge ist es recht hübsch.« Ein Kellner kam eilig hereingelaufen und blieb dann plötzlich stehen. Sein Anhalten war geräuschlos wie sein Schritt. Doch all jene bestimmungslosen und liebenswürdigen Herren waren so an den glatten Ablauf des unsichtbaren Mechanismus gewöhnt, der ihr Leben umgab und erhielt, dass ein Kellner, der etwas Unerwartetes tat, sie wie ein Misston erschreckte. Wie unser einer ihn empfinden würde, wenn die leblose Welt den Gehorsam verweigerte, wenn ein Stuhl vor uns davonliefe. Der Kellner stand ein paar Sekunden lang starr da, während sich auf jedem Gesicht am Tisch eine eigentümliche Scham abzeichnete. Ein vollendetes Erzeugnis unserer Zeit, jene Mischung aus moderner Gefühlsduselei und dem schrecklichen modernen Abgrund zwischen den Seelen der Reichen und denen der Armen. Ein echter historischer Aristokrat hätte dem Kellner alles Mögliche an den Kopf geworfen, zuerst leere Flaschen und zum Schluss höchstwahrscheinlich Geld. Ein echter Demokrat hätte ihn mit kameradschaftlicher Offenheit im Ton gefragt, was zum Teufel denn passiert sei. Aber diese modernen Plutokraten konnten die Anwesenheit eines Armen nicht ertragen, weder als Sklaven noch als Freund. Dass irgendetwas mit der Bedienung nicht stimmte, setzte sie nur in peinliche Verlegenheit. Sie wollten nicht brutal sein, aber sie schreckten davor zurück, gütig sein zu müssen. Sie wünschten, die Sache, was immer sie sei, wäre vorüber. Und sie war vorüber.
1: Hans Korte las aus der Erzählung »Die seltsamen Schritte« von Gilbert Keith Chesterton. Sie hörten die dritte der 5 Folgen in einer Produktion des Bayerischen Rundfunks aus dem Jahr 1983. 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

0: 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Mit Ole Steffen. Die Zahl antisemitisch motivierter Vorfälle in Deutschland ist weiter hoch. Das hat der Bundesverband RIAS mitgeteilt. Insgesamt hat die Meldestelle im vergangenen Jahr 8.725 antisemitische Vorfälle erfasst. Das waren in etwa so viele wie 2024, aber mehr als dreimal so viele wie im Jahr 2022, also das Jahr vor dem Terrorangriff der Hamas auf Israel. ARD-Reporterin Isabel Karas berichtet für Kultur kompakt.
1: Viele der registrierten Vorfälle ereigneten sich an alltäglichen Orten, in öffentlichen Verkehrsmitteln, beim Sport oder im eigenen Wohnumfeld, darunter Angriffe und Bedrohungen. Besonders häufig ging es um israelbezogenen Antisemitismus, also Fälle, in denen antisemitische Aussagen oder Handlungen auf den Staat Israel bezogen wurden, etwa indem die Vernichtung Israels gefordert wurde. Zugenommen haben laut RIAS Bedrohungen im Internet. Mehr als jeder vierte Vorfall ereignete sich online. Gleichzeitig erreichten rechtsextrem motivierte Fälle von Antisemitismus einen Höchststand. Die bundesweite Erhebung läuft seit 2020.
0: Der Intendant des Schillertheaters Rudolstadt befürchtet, dass sich ein Sieg der AfD bei der Landratswahl negativ auf die Theaterarbeit auswirken wird. Steffen Mensching bekräftigte im MDR-Kulturgespräch, dass er in diesem Fall zurücktreten werde. Grund sei aber nicht, dass er Angst vor einer Auseinandersetzung mit der AfD habe.
2: Ich habe dazu wenig Ambition. Ich bin 67 Jahre alt. Ich möchte in den nächsten Jahren auch noch künstlerisch Dinge auf die Beine stellen und hier nicht ständig in kleinen krämerischen Kämpfen mit einem Mann mich bewegen müssen, auf dessen Niveau ich eigentlich nicht argumentieren möchte. Klar, es ist auch eine Provokation und ich sage entweder oder. Das ist keine leichte Entscheidung auch für mich gewesen. Meine Lebensplanung ist anders. Ich hänge auch an meinem Theater und an meinen Mitarbeitern. Aber vielleicht ist es auch Zeit zu sagen, liebe Leute, es reicht nicht nur immer Rhetorik, sondern irgendwann muss man vielleicht auch sagen, es gibt Entscheidungen, die gefällt werden. Und ich setze damit irgendwie ein klares Zeichen und sage, mit mir ist das nicht zu machen, basta.
0: Am Sonntag wird im Landkreis Saalfeld-Rudolstadt der neue Landrat in einer Stichwahl zwischen einem SPD- und einem AfD-Kandidaten bestimmt. Das Interview mit Steffen Mensching zum Nachhören und Nachlesen gibt es auf mdr.de/kulturnachrichten. Im Bundesrat werden heute die Preisträgerinnen und Preisträger des Schülerzeitungswettbewerbs der Länder ausgezeichnet. Gewürdigt wird auch die Durchblick-Redaktion vom Perthes-Gymnasium in Friedrichroda. Die 14-jährige Nachwuchsredakteurin Greta sagte dem MDR, was sie am Journalismus und an Zeitungen fasziniert.
3: Es ist einfach sehr, sehr schön, selber Texte zu schreiben und dann mit dem Gewissen praktisch zu leben, dass man etwas für die Demokratie tut und auch für die Schule. Also diese Zeitung gibt es schon sehr, sehr lange. Das heißt, uns gibt es bis jetzt immer nur in Papierform. Und ich persönlich muss auch sagen, lese Zeitungen lieber in Papierform als digital, weil man einfach was in der Hand hat und dieses Gefühl einfach schöner ist. Aber wir sind auch mittlerweile dran, so ein bisschen zu überlegen, okay, wie können wir denn mit dem Zeitgeist mitgehen, weil das ist natürlich auch wichtig. Man kann nicht Ewigkeiten auf einer Papierformat stehen bleiben.
0: Der Kulturraum Vogtland Zwickau unterstützt den technischen Umbau der Kunstsammlungen Zwickau Max-Pechstein-Museum. Er hat Fördermittel in Höhe von 161.000 Euro übergeben. Wie das Kulturamt mitteilte, kann mit dem Geld die Dauerausstellung überarbeitet werden. Im Mittelpunkt sollen dabei digitale Präsentationsformate stehen. Die Kunstsammlungen werden seit einem Jahr grundlegend saniert. Ende kommenden Jahres sollen die Arbeiten beendet sein.
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0: Aktuell im Harz und dessen Umland und östlich der Saale in Thüringen stark bewölkt mit etwas Regen, sonst locker bewölkt mit Sonne. Am Nachmittag teils aufgelockert mit Sonne, teils stark bewölkt, stellenweise etwas Regen, Höchstwerte 22 bis 26 Grad. Und die 3-Tage-Aussicht, morgen erst heiter, im Verlauf locker bewölkt und trocken, hochsommerlich warm, dazu Höchstwerte 27 bis 31 Grad. Und am Freitag und am Sonnabend gibt es einen Sonne-Wolken-Mix, einzelne Hitze. Gewitter sind möglich, dazu sehr heiß am Freitag bis zu 35 Grad. Und der MDR Kulturverkehrsdienst meldet: A2 Richtung Berlin zwischen Alleringer'sleben und Alsleben 6 Kilometer Stau und stockender Verkehr plus 10 Minuten. A4 Richtung Frankfurt zwischen Hermsdorfer Kreuz und Jena Zentrum Stau an einer Baustelle, dort warten Sie eine Stunde. A9 Richtung München zwischen Gefrees und Dreieck Bayreuth-Kulmbach stockender Verkehr an einer Baustelle. Die A38 Richtung Leipzig ist zwischen Friedland und Ahrenshausen wegen eines Unfalls im Heidkopftunnel gesperrt. Und geblitzt wird auf der A4 Richtung Frankfurt zwischen Hermsdorf und Dreieck Dresden-Nord, auf der A38 Richtung Göttingen zwischen Leipzig-Süd und Neue Hart und auf der A71 Richtung Sangerhausen zwischen Oberhof und Grevenroda. Soweit der MDR Kulturverkehrsdienst. Die Zeit gleich 14.37 Uhr.
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0: Die 1952 in Breitungen-Wehra geborene Tamara Danz wurde zur größten Rocksängerin der DDR. Mit ihrer Band Silly, deren Frontfrau sie war, von 1978 bis zu ihrem frühen Tod 1996, hat sie mit poetischen Songs das Gefühl einer ganzen Generation einzufangen versucht. Und es ist ihr oft genug gelungen. Ihr ist heute der Theaterkonzertabend Asyl im Paradies im Staatstheater Meiningen gewidmet.
1: Tamara Danz, hier im Studio von 1199 zu Gast. Ich werd blöde. Komm, herzlich willkommen, Tamara. Applaus. Komm aufs Sofa.
2: Du kennst die DDR-Zeit? Du kennst die Wendezeit? Und du kennst die Zeit heute im Vereinigten Deutschland? In welcher würdest du am liebsten leben?
0: Der Theaterkonzertabend Asyl im Paradies über das Leben und das Wirken der Tamara Danz läuft heute ein letztes Mal in dieser Spielzeit im Staatstheater Meiningen um 19.30 Uhr. Im Rahmen der Lesereihe Vorgelesen im Stefani-Kirchhof in Aschersleben gibt es heute eine Buchpremiere zu erleben. Der Ascherslebener Autor und Journalist Marco Litzenberg gibt Einblicke in seinen Roman Keller 89.
3: Es hat 19 Jahre gedauert, ehe ich 2009 meine Stasi-Akte beantragt und 16 weitere Jahre, ehe ich sie wieder zur Hand genommen habe. Für eine fiktionale Geschichte, die unbedingt erzählt werden musste. Und nun ist sie erzählt, aufgeschrieben in einem Buch.
0: Litzenberg verknüpft fiktive Krimi-Elemente mit realer Regionalgeschichte in seinem neuen Buch, seinem Debütroman Keller 89. Er liest daraus heute um 19.30 Uhr im Stefani-Kirchhof in Aschersleben. Wir sind noch mittendrin im sächsischen Mozartfest. Das läuft ja noch bis zum 27. Juni. Und heute Abend ist da das Konzert Amadee in Spe zu erleben in der Villa Esche in Chemnitz.
4: Wir präsentieren junge und hochbegabte MusikerInnen, die an zahlreichen Wettbewerben teilgenommen haben und die Podien von morgen und übermorgen mit tollen Klängen füllen. Aber auch schon heute. Wir als Sächsische Mozart-Gesellschaft freuen uns auf Babette Lehnert, die Mozart-Stipendiatin des Jahres 2026. Die 17-Jährige wird am Klavier zu erleben sein und Werke von Johann Sebastian Bach und Frédéric Chopin spielen.
0: Sagt Sebastian Schilling von der Sächsischen Mozart-Gesellschaft. Von Angesicht zu Angesicht, so das aktuelle Festival-Motto des Sächsischen Mozart-Festes, ganz treffend auch für die Begegnung heute Abend. Das Konzert Amadee in Spe in der Villa Esche in Chemnitz beginnt um 18 Uhr.
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4: Um 15 Uhr mit Susanne Lemke. Die EU-Abschieberegeln werden deutlich verschärft. Das Parlament in Straßburg stimmte der sogenannten Rückführungsverordnung zu. Kern des Gesetzes sind spezielle Abschiebezentren. Dorthin sollen abgelehnte Asylbewerber gebracht werden, die aus verschiedenen Gründen nicht in ihre Heimatländer abgeschoben werden können. Wo solche Zentren entstehen könnten, ist bisher nicht klar. Das EU-Parlament stimmte außerdem für gelockerte Gentechnikregeln. In Supermärkten dürfen gentechnisch veränderte Lebensmittel künftig ohne spezielle Kennzeichnung verkauft werden. Bundeskanzler Friedrich Merz hat den zu Ende gehenden G7-Gipfel als Erfolg gewertet. In seinem Abschlussstatement im französischen Evian betonte er, die Diskussionen seien sehr konstruktiv gewesen. Erstmals seit dem Amtsantritt von US-Präsident Donald Trump sei es gelungen, wieder eine gemeinsame Stellungnahme zu verabschieden. Merz sagte, sowohl zum Ukraine-Krieg als auch zum Nahostkonflikt gingen von dem Gipfel klare Botschaften aus. In Deutschland haben die Verbraucher im vergangenen Jahr erstmals häufiger bargeldlos bezahlt als mit Geldscheinen und Münzen. Wie aus einer Studie der Bundesbank hervorgeht, liefen im vergangenen Jahr 55% der Einkäufe ohne Bargeld. Am häufigsten seien dabei Debitkarten zum Einsatz gekommen. Auch mobile Zahlungen über Handy oder Smartwatch hätten zugelegt. Dennoch hielten es rund 80% der Befragten für wichtig, dass auch weiterhin bar bezahlt werden könne. Deutschland hat heute Kulturgüter an Polen zurückgegeben, die während der deutschen Besatzung im Zweiten Weltkrieg entwendet wurden. Nach Angaben der Bundesregierung handelt es sich unter anderem um ein mittelalterliches Manuskript und um einen Diamantring, der König Sigismund I. zugeschrieben wird. Bundesaußenminister Jörn Wadefuhr sagte, die Rückgabe sei Ausdruck von gegenseitigem Respekt sowie deutscher Verantwortung und Versöhnung. Das Verfahren um die Milka-Tafel wird neu verhandelt. Der Hersteller Mondelez legte Berufung gegen ein Bremer Urteil ein. Jetzt muss sich das Oberlandesgericht mit der Frage beschäftigen, ob es sich um eine Mogelpackung handelt. Viele Tafeln enthalten nur noch 90 statt 100 Gramm bei fast gleicher Verpackung. Die Verbraucherzentrale spricht von Irreführung. Mondelez argumentiert dagegen, dass die neue Grammzahl klar auf Vorder- und Rückseite angegeben sei. Das waren die Nachrichten.
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5: Auf dem Brocken ist es bedeckt bei 13 Grad, in Chemnitz stark bewölkt bei 21 Grad, in Dresden leicht bewölkt bei 22 Grad, in Eisenach wolkig bei ebenfalls 22 Grad, bedeckt ist es in Erfurt bei auch 22 Grad, Sonne und Wolken gibt es auf dem Fichtelberg bei 17 Grad, stark bewölkt ist es in Gera und Görlitz bei jeweils 21 Grad, Sonne und Wolken gibt es in Halle bei 22 Grad, sonnig ist es in Leipzig bei 23 Grad, in Magdeburg ist es bedeckt bei 22 Grad und in Meiningen stark bewölkt bei 21 Grad. Am Nachmittag gibt es zeitweise dichte Wolken, örtlich auch etwas Regen bei 22 bis 26 Grad. In der Nacht ziehen die Regenschauer und Wolken nach Osten ab bei 18 bis 12 Grad. Und morgen gibt es Sonne und Wolken im Wechsel. Es soll trocken bleiben bei 27 bis 31 Grad. MDR Kulturverkehrsservice. A2 Richtung Berlin. Zwischen Allerengersleben und Eilsleben gibt es 6 Kilometer Stau und stockenden Verkehr. 10 Minuten länger dauert es. A4 Richtung Frankfurt. Zwischen dem Hermsdorfer Kreuz und Jena Zentrum staut es sich an einer Baustelle. 1 Stunde und 15 Minuten brauchen sie länger. A38 Richtung Leipzig. Zwischen Friedland und Ahrenshausen ist der Heidkopftunnel nicht mehr gesperrt. Es gibt aber noch Stau hier an dieser Strecke und geblitzt wird unter anderem auf der A4 Richtung Frankfurt zwischen Hermsdorf und dem Dreieck Dresden-Nord, auf der A38 Richtung Göttingen zwischen Leipzig-Süd und Neuhart und auf der A71 Richtung Sangerhausen zwischen Oberhof und Gräfenroda. Soweit der MDR Kulturverkehrsservice, 15.04 Uhr.
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5: Mit Constanze Kittel, und in den Nachmittag geht es jetzt mit Lilly Breck.

Billy Bragg, Songschreiber, Sänger, auch Aktivist, der ganz gern auch gegen aktuelle Missstände ansingt. Der 200. Todestag von Karl Maria von Weber ist ja für viele Opern, Theaterhäuser Anlass, sein bekanntestes Werk, also den Freischütz, in diesem Jahr auf die Bühne zu bringen. Und das wird auch in der sächsischen Schweiz, in Klein-Hennersdorf bei Königstein getan. Aber hier kommt der Freischütz nicht auf einer klassischen Theaterbühne raus, sondern mitten im Dorf auf dem Schützenfest zwischen Festplatz und Vereinsheim. Am Samstag ist Premiere des besonderen Freischütz mit Musik, Theater. Es geht in die Vergangenheit, auch in die Gegenwart. Und wir sprechen vorab schon mal drüber in wenigen Minuten.

0: Gottfried von der Goltz und das Freiburger Barockorchester mit dem 5. Satz aus der Ouvertürensuite G-Dur von Johann Ludwig Bach, dem Meininger Bach, der mit Johann Sebastian Entfernt verwandt war und von diesem auch sehr geschätzt wurde. Ja, ein anderer bekannter Komponist steht jetzt bei uns im Mittelpunkt, Karl Maria von Weber. Seine berühmte Oper Der Freischütz trifft Schützenfest könnte man kurz zusammenfassen, denn Karl Maria von Webers Freischütz zieht raus aufs Land, dorthin, wo die Themen des Stücks bis heute greifbar sind. Zum 200. Todestag des Komponisten entsteht nämlich in der Sächsischen Schweiz ein ungewöhnliches Musiktheater. Profikünstler holen Dorfbewohner, Chorsänger und Laienspieler auf die Bühne, besser gesagt mitten auf den Festplatz des Schützenfestes. Ein Experiment über Gemeinschaft und Kunst. Und das hat sich Mario Süßengut schon mal bei Proben angeschaut. Und er erzählt jetzt mehr über das Projekt Ein Freischütz auf dem Schützenfest.
1: Die Sächsische Schweiz, Kleinhennersdorf bei Königstein. Der perfekte Ort für die klassische Romantik Karl Maria von Webers. Was hier gerade passiert, sprengt den Rahmen der Hochkultur. Zum 200. Todestag des Komponisten zieht seine berühmteste Oper um, weg von der Bühne, direkt auf die Wiese.
2: Es gibt ja den berühmten Malerweg bei uns um die Ecke und vielleicht hat Weber ja irgendwo einen musikalischen Komponistenweg entdeckt, wer weiß. Weber hat auf jeden Fall diese Schluchten vor Augen gehabt und am heutigen Tag sehen wir die Berge von Wolken umhangen. Sie sind umgeben von Papststein, vom Kleinhennersdorfer Stein, vom Liedenstein, vom Kolbundstein und gucken auf die Schrammsteine, wenn man durch die Nebelwolken guckt.
1: Thorsten Haubold vom Verein Kulturbaude und Landkunst kam auch deshalb auf die Idee für das hiesige Vogelschießen, wo übrigens noch mit der Armbrust auf Tierattrappen gezielt wird. Der Freischütz auf dem Schützenfest heißt das partizipative Theaterstück.
2: Partizipatives Theater ist ein Konzept, Menschen wieder zu bewegen, die eigene Kraft zu finden und wie einst das Vereinsleben und das Kulturleben wieder anzustiften für Projekte, die von innen kommen.
1: Der Freischütz auf dem Schützenfest lässt professionelle Künstlerinnen und Künstler auf Menschen der Region treffen. Geführt wird dieser kreative Austausch von der künstlerischen Leiterin Helena Fernandino, gebürtige Brasilianerin, die seit langem in Sachsen lebt. Es wird ein neuer Freischütz.
3: Weil wir haben eine Umsetzung gesucht, die unterschiedliche Gruppen zusammenbringen, von dreijährigen Kindern bis zum Männerchor. Und deswegen haben wir uns wirklich an den 7 Kugeln konzentriert, die Freikugeln. 7 Themen, die die Oper durchdringen, durchgehen und gesucht, welche von diesen Themen immer noch aktuell sind. Freundschaft, natürlich Liebe, Männlichkeit, Dunkelmächte, Anerkennung, Tradition und Freiheit.
1: Probenort ist die Kleinhennersdorfer Heimannbaude, ein ehemaliges Ferienheim, das nach und nach wieder zum Kultur- und Gästezentrum werden soll. Hier werden Szenen entwickelt, Bewegungsbilder geprobt. Die Dorfbewohner sollen nicht perfekt sein. Sie sollen ihre eigenen Erfahrungen und die ländliche Wirklichkeit einbringen. Mit dabei die Freiwillige Feuerwehr, die das Schützenfest ohnehin organisiert.
4: Ja, mein Name ist Helfried Hamisch. Wir feiern in Kleinhennersdorf wieder Vogelschießen. Das findet alle 2 Jahre statt. Wenn was Neues ist, wie es überall ist, wenn was Neues ist, ist das erste Mal etwas, wo manche sagen nein, manche sagen ja. Und da die Helena ganz toll mit den Kindern arbeitet, haben viele gesagt, ja, für unsere Kinder. Und so ist es eine tolle Sache, wenn sie an dem Tag einen kleinen Auftritt da haben.
1: Tanz, Schauspiel, Puppentheater, Zirkus und selbstverständlich Musik gehören zu den Genres dieser gut halbstündigen Inszenierung auf der Vogelwiese. Webers weltbekannte Melodien tauchen auf, vermischen sich mit den Klängen vor Ort. Ein Experiment für alle Beteiligten.
5: Ich bin Kalle und ich wurde halt von meiner Lehrerin gefragt, ob ich hier mitmachen wollte. Und da habe ich gesagt, ja, mache ich gerne. Ich bin ja als Schlagzeuger bzw. Kanonenspieler.
6: Mein Name ist Luise Werner-Ahlendorf und wir sind viele Familienmitglieder sind beteiligt und viele aus dem Dorf, aber auch viele von außerhalb.
7: Mein Name ist Frank Winkler. Ich mache hier aus lauter Jux und Dallerei aus Spaß mit, weil mir eigentlich Singen Freude macht.
8: Deshalb. Ja.
1: Aus Webers Jägerchor und den Orchestermelodien entsteht so ein lebendiges Klangbild. Für den musikalischen Leiter, den Komponisten Frieder Zimmermann, ist das eine faszinierende Gratwanderung.
8: Wir haben natürlich kein Orchester hier, sondern eben nur ein paar, also zum Teil Laien, zum Teil ganz wunderbare Musiklehrer. Genau, also wir haben uns was gesucht, wo wir aus Weberschen Liedern sozusagen kurze Zitate nehmen.
1: Mit Singen und Mitsummen erlaubt, rund 30 Beteiligte fiebern jetzt der Premiere entgegen.
0: Ja, und diese Premiere von der Freischütz auf dem Schützenfest steigt in Kleinhennersdorf am kommenden frühen Samstagnachmittag am 20. Juni 14 Uhr direkt auf dem Festgelände des Vogelschießens. Die Veranstalter versprechen, es bleibt nicht bei diesem einmal, bei dieser einmaligen Aufführung. Weitere sind bereits in Planung. 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

Rostam. Für 3 Grammys ist er bislang nominiert worden. Einen hat er gewonnen und zu Hause stehen reingehört haben wir eben in sein neues Album American Stories. Und mit den neuen Titeln ist er im Herbst auch in Deutschland für ein einziges Konzert in Berlin am 13. September in der Kantine am Berghain.

Sie kommt aus Neuseeland, nennt sich Ardis Harding, heißt im wahren Leben Hannah Harding. Ihre Musik wurde hin und wieder auch mit der von Kate Bush verglichen. Das liegt wahrscheinlich an ihren melancholischen, zuweilen auch schwermütigen Songs. Mit ihrer Platte Designer hat sie sich dann weiter in Richtung Indie-Pop entwickelt und genau in das Album haben wir eben reingehört. Das hier ist die dänische Band Efterklang gemeinsam mit der Musikerin aus Guatemala, Mabe Frati.

0: Dänemark und Guatemala sind hier zusammengekommen, fast wie bei einem Fußballspiel. Aber hier gab es Musik von Efterklang aus Dänemark und Mavi Frati aus Guatemala. Hier bei MDR Kultur, ja, geht so langsam Richtung Feierabend. 3:30 ist es.
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0: Und bei mir ist Ole Steffen.
2: Das Europäische Zentrum der Künste Hellerau in Dresden hat sein Programm für die Spielzeit 2026/27 vorgestellt. Der Auftakt erfolgt Ende August mit dem sogenannten Heller Sommer. Dabei sind unter anderem die Tanzproduktionen The Birds der griechischen Choreografin Leni Okaklea sowie 13 Tongues des taiwanischen Cloud Gate Dance Theater zu sehen. Was noch geplant ist, dazu sagte Intendantin Karina Schlewitt, MDR Kultur.
3: Und dann haben wir einen Schwerpunkt im Herbst, einen größeren Schwerpunkt anlässlich von Tacheles, Jahr der jüdischen Kultur in Sachsen. Und unser Schwerpunkt, unser Festival heißt Fragments of Life and Art. Und ich würde jetzt mal hier einen Schwerpunkt rausgreifen. Wir befassen uns mit dem Wirken von Noah Eschkol. Das ist eine Tanzpionierin, kann man so sagen, der Moderne, die ein besonderes Notationssystem entwickelt hat.
2: Die Zahl antisemitisch motivierter Vorfälle in Deutschland ist weiter hoch. Das hat der Bundesverband RIAS mitgeteilt. Insgesamt hat die Meldestelle im vergangenen Jahr 8.725 antisemitische Vorfälle erfasst. Das waren in etwa so viele wie 2024, aber mehr als dreimal so viele wie im Jahr 2022, also das Jahr vor dem Terrorangriff der Hamas auf Israel. ARD-Reporterin Isabel Karas berichtet für Kulturkompakt.
4: Viele der registrierten Vorfälle ereigneten sich an alltäglichen Orten, in öffentlichen Verkehrsmitteln, beim Sport oder im eigenen Wohnumfeld, darunter Angriffe und Bedrohungen. Besonders häufig ging es um israelbezogenen Antisemitismus, also Fälle, in denen antisemitische Aussagen oder Handlungen auf den Staat Israel bezogen wurden, etwa indem die Vernichtung Israels gefordert wurde. Zugenommen haben laut RIAS Bedrohungen im Internet. Mehr als jeder vierte Vorfall ereignete sich online. Gleichzeitig erreichten rechtsextrem motivierte Fälle von Antisemitismus einen Höchststand. Die bundesweite Erhebung läuft seit 2020.
2: Pünktlich zum Krämerbrückenfest wird das historische Bauwerk in Erfurt erneut zur Bühne für Kunst. Bis zum 29. Juni überspannt die Installation Schichtung des Meißner Künstlers Matthias Lehmann die Brücke mit einem filigranen Dach aus Stoffbahnen. Die Installation wurde eigens für das traditionsreiche Fest angefertigt und verwandelt die Gasse in ein wechselndes Spiel aus Licht und Schatten. Je nach Tageszeit entstehen unterschiedliche Raumeindrücke. Die Leipziger Comiczeichnerin und Grafikerin Anna Haifisch erhält den 21. Rattenfänger Literaturpreis der Stadt Hameln. Die Jury habe ihr die mit 5.000 Euro dotierte Auszeichnung für das Bilderbuch »Die Grille in der Geige« zugesprochen. Das teilte die Stadt heute mit. Damit werde eine Neuinterpretation der Fabel von der Ameise und der Heuschrecke gewürdigt. Caroline Dörner berichtet für Kulturkompakt.
5: Lakonisch in der Erzählweise, mit pointiertem Humor und grafisch fernab vom Mainstream hole Haifischs Bilderbuch den Ursprungstext in die Gegenwart und füge der Fabel eine weitere Perspektive hinzu, urteilt die Jury. So gehe es auch darum, dass Daseinsvorsorge einer Gesellschaft nicht mehr ausschließlich auf materielle Dinge reduziert werden könne. Kunst und Kultur sollten ebenso dazu gezählt werden, da sie ein fester Bestandteil gesellschaftlichen Lebens und Miteinanders seien.
2: Anna Haifisch wurde 1986 in Leipzig geboren und hat dort an der Hochschule für Grafik und Buchkunst Illustration studiert. Innerhalb weniger Jahre sei sie den Angaben zufolge zu einer der wichtigsten Figuren der jungen Generation des Independent Comics weltweit geworden.
0: Und wir können auf alle Fälle gratulieren. Dankeschön, Ole, für die Kulturnachrichten in dieser Stunde.
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0: Bis zum Abend bleibt es locker bewölkt mit Sonnenschein. Teilweise sind die Wolken auch dichter und vereinzelt fällt noch etwas Regen bei 18 bis 26 Grad. In der Nacht kann es in der Oberlausitz noch etwas regnen. Dann zieht der Regen nach Osten ab und es klart auf bei 18 bis 12 Grad. Morgen geht's heiter los. Im Verlauf bewölkt sich es dann etwas. Es wird aber hochsommerlich warm mit Höchstwerten zwischen 27 und 31 Grad. Am Freitag wechseln sich Sonne und Wolken ab. Einzelne Hitzegewitter sind möglich und mit bis zu 35 Grad wird es sehr heiß. MDR Kulturverkehrsservice A2 Richtung Berlin zwischen Allerengersleben und Alsleben gibt es stockenden Verkehr. Eine halbe Stunde dauert es länger. A4 Richtung Frankfurt zwischen dem Hermsdorfer Kreuz und Jena Zentrum gibt es Stau an einer Baustelle. 45 Minuten dauert es länger. Vorsicht auf der A9 Richtung Berlin zwischen Bad Dürnberg und Leipzig West liegt ein Unterlegkeil auf der Fahrbahn. A38 Richtung Leipzig zwischen Friedland und Ahrenshausen ist der Heidkopftunnel nicht mehr gesperrt. Zurzeit gibt es aber noch Stau. Vorsicht auf der A72 Richtung Hof zwischen Pirk und dem Dreieck Hochfranken liegen Metallteile auf der Fahrbahn. Und Vorsicht auch auf der B7 zwischen Erfurt-Ringelberg natürlich und Erfurt-Linderbach liegen Plasteteile auf der Fahrbahn. Wo auch immer Sie unterwegs sind, fahren Sie vorsichtig. Kommen Sie gut an.
1: 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Wiebke.

Die junge Sängerin Wiebke, die in Leipzig lebt, hier auch hin und wieder live zu erleben ist, dann auch mit Titeln von ihrem Debütalbum Space in Between. Aber gerade habe ich keine aktuellen Termine gefunden, wird es aber geben ganz bald, bin ich mir sicher.

0: Die Stereophonics hier bei MDR Kultur an diesem Mittwochnachmittag. Ja, morgen starten ja wieder einige neue Filme in unseren Kinos. Bei der Hitze, die ab morgen ja kommen soll, gar keine schlechte Idee, sich ins gut gekühlte Kino zu setzen. Einer der neuen Filme heißt Sechswochenamt. Das Sechswochenamt ist eine katholische Messe, die 6 Wochen nach dem Tod eines Menschen gefeiert wird. Sie markiert das Ende der ersten Trauerphase der Hinterbliebenen. Die Regisseurin Jacqueline Jansen erkundet in ihrem Film Sechswochenamt, wie eine junge Frau diese Wochen nach dem Tod ihrer Mutter erlebt. Der Film hat auf Festivals bereits mehrere Preise gewonnen. Bemerkenswert, denn entstanden ist er ohne jegliche öffentliche Förderung. Julia Haungs hat den zarten Film über Abschied und Trauer schon gesehen und erzählt jetzt mehr darüber.
1: Eine junge Frau steht verloren im Gang des Hospizes.
2: Ich glaube, meine Mama ist tot.
3: Ich gehe mal zu ihr rein. Du wartest bitte hier draußen.
1: Lore ist die Einzige, die die krebskranke Mutter vor ihrem Tod begleitet hat. Und die Mitzwanzigerin ist jetzt auch auf sich allein gestellt, wenn es darum geht, die anstehenden Formalitäten zu erledigen, die Wohnung der Mutter auszuräumen und die Beerdigung zu organisieren. Besonders Letzteres erweist sich als schwierig. Denn die Mutter hat verfügt, dass ihre Asche im Meer verstreut werden soll, obwohl das in Deutschland verboten ist. Lore will ihr diesen letzten Wunsch dennoch erfüllen. Ihre Familie in der niederrheinischen Provinz erweist sich dabei als wenig hilfreich. Ihre Großmutter pocht auf Konventionen und auch Lores Onkel ist genervt, dass seine schon zu Lebzeiten unangepasste Schwester sogar noch nach ihrem Tod durch Extravaganzen auffällt. Von Lores eigener Schwester Sophie ist sowieso keine Hilfe zu erwarten.
2: Wann kommst du eigentlich?
4: Ich bin in der Probezeit. Ich kann mir keinen Urlaub nehmen.
2: Mama ist tot.
4: Es geht gerade nicht. Weißt du eigentlich schon, was die Anzeige kosten soll?
2: 400 oder sowas, wahrscheinlich mehr, wenn wir es farbig machen wollen.
4: 400 für eine Zeitungsanzeige? Geht das nicht günstiger?
2: Ich mach die doch schon selbst.
4: Braucht's die denn überhaupt, wenn die so teuer ist?
2: Natürlich braucht's die.
1: Sechswochenamt ist ein dokumentarisch anmutender Film, in dem Regisseurin Jacqueline Jansen die Zeit nach dem Tod ihrer eigenen Mutter verarbeitet hat. Ihr alter Ego im Film ist die großartige Magdalena Laubisch. Innerlich aufgewühlt, aber äußerlich meist unbewegt, bringt Laubisch Lores Emotionen mit Blicken und kleinen Gesten zum Ausdruck. Wie sie sich in ihrer Trauer alleingelassen fühlt, überfordert von all den Entscheidungen, die sie treffen muss, in einem Moment, in dem sie sich eigentlich nur zurückziehen und weinen will. Für einen würdigen Abschied von ihrer Mutter kämpft Lore gleich an mehreren Fronten. Gegen die Bestattungsbürokratie, die Bedürfnisse der Familie und auch gegen gesellschaftliche Erwartungen über den vermeintlich richtigen Umgang mit dem Tod.
5: Wann soll denn die Beerdigung stattfinden?
2: Also es gibt keine klassische Beerdigung. Meine Mutter wurde verbrannt und wir machen jetzt eine Abschiedsfeier.
5: Verbrannt? Ja, also ich finde das ja menschenunwürdig. Wo wird sie beigesetzt?
2: Sie wird verstreut, im Meer verstreut.
5: Ja, aber ich mache hier jetzt nichts Illegales, ne?
1: Jansen siedelt den Tod von Lores Mutter wenige Tage vor Beginn des ersten Corona-Lockdowns im März 2020 an. So werden die Pandemie-Maßnahmen von geschlossenen Geschäften über Abstandsregeln bis zu Plastiktrennwänden zum Sinnbild für Lores zunehmende Isolierung. Trotz seiner Traurigkeit hat der Film durchaus auch bitterkomische Momente, zum Beispiel wenn der Pfarrer sich weniger dafür interessiert, Lore Trost zu spenden, als dafür, welche Möbel sie für die Gemeinde spenden könnte und bei nächster Gelegenheit auch gleich mit dem Transporter vorfährt.
6: Sag mal, geht's noch? Wirklich, machen die eigentlich alle noch das, was sie wollen? Glauben Sie eigentlich, als Bodenpersonal können Sie sich alles erlauben?
7: Da sind Sie ja.
1: Sechswochenamt ist ein kleiner, leiser Film, der in seiner rohen Authentizität anrührt. Realisiert hat ihn Jacqueline Jansen mit dem Mini-Budget von 96.000 Euro aus Spenden. Alle Filmförderungsstellen hatten ihren Antrag zuvor abgelehnt. Umso schöner, dass der Film mittlerweile mehrere Preise auf Festivals gewonnen hat und diese Woche auch endlich ins Kino kommt.
0: Also ich werde mir auf jeden Fall anschauen. Sechswochenamt, Julia Haungs hat Lust darauf gemacht und ab morgen läuft der Film dann in unseren Kinos.

0: Kontratanz C-Dur für kleines Orchester von Wolfgang Amadeus Mozart. Gespielt haben die Wiener Philharmoniker unter Claudio Abbado hier bei MDR Kultur am Nachmittag. Und vielleicht kennen Sie den Begriff Pegeltrinken. Es ist eine Form der Alkoholsucht, wo über den Tag verteilt kleine Mengen Alkohol getrunken werden. Die Sucht fällt lange nicht auf, bedeutet aber auch Lügen, Verstecken, Verschleiern. Die Frau darf es nicht wissen, die Nachbarn sowieso nicht. Der Schriftsteller Christoph Peters schreibt in seinem Roman Entzug eng an der eigenen Biografie entlang, wie der Entzug vor 20 Jahren ausgesehen hatte. 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Lebensjahr durchgetrunken. 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
1: Dann bin ich mit 14, 15 zu dem Schluss gekommen, ich wollte Maler und Dichter und Trinker werden, weil das für mich irgendwie zusammengehörte.
2: Es gibt ja also, viele Vorbilder,
1: gibt
2: ne? Ernest Hemingway, ja, Samuel ja. Burroughs, auch Frauen, Marguerite Duras zum
1: ja,
2: Beispiel.
1: Ja, ja, also es wird durchgetrunken in der Literatur. Und
2: ist
1: in
2: ja
1: der
2: auch irgendwie schick. So.
1: Ja, und es geht aber natürlich, es hat natürlich verschiedene Komponenten. Es hat das Desperado und das Individualistische der Kunst irgendwie auf der einen Seite. Es reicht aber vermutlich auch zurück bis an den Punkt, als zumindest in unserem Kulturkreis das magisch-mystisch-schamanische mit dem Dichterischen noch eine Einheit gebildet hatte. Also die Seher und die Orakel mussten in Trancezustände gebracht werden, um in Kontakt mit den Geistern zu kommen und dort dann Sätze zu finden, die so aufgeladen waren mit Magie und Poesie, dass man denen geglaubt hat, dass das jetzt wirklich Botschaften der Götter sind. Also das reicht, glaube ich, sehr weit zurück bis zu den antiken Bacchanalien und wie das irgendwie alles geheißen hat und so. Und insofern dieser Mythoskünstler, einerseits Geniekult des 19. Jahrhunderts, dann die kaputten Gestalten des 20. Jahrhunderts. Joyce hat gesoffen, Beckett hat gesoffen. Also alle Leute, die ich geliebt habe als 16-, 17-Jährige, haben eigentlich alle gesoffen. Bis hin zu Max Frisch, wo ich jetzt in den nachgelassenen Tagebüchern gelesen habe, dass er von sich auch sagt, dass er Alkoholiker ist. Also wirklich, ne? Und das alles führte eben zusammen mit diesen aufkommenden Depressionen der Pubertät, dass ich gedacht habe, ich will wild leben und jung sterben. So ganz klassischer Rock'n'Roll-Quatsch halt.
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Starnbrusch mit 14, aufgenommen bei der MDR Kultur Studio Session hier bei uns. Und mit Bell und Sebastian geht's jetzt bis zu den 16 Uhr Nachrichten.

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2: Um 16 Uhr mit Susanne Lemke. Die EU-Abschieberegeln werden deutlich verschärft. Das Parlament in Straßburg stimmte der sogenannten Rückführungsverordnung zu. Kern des Gesetzes sind spezielle Abschiebezentren. Dorthin sollen abgelehnte Asylbewerber gebracht werden, die aus verschiedenen Gründen nicht in ihre Heimatländer abgeschoben werden können. Wo solche Zentren entstehen könnten, ist bisher nicht klar. Das EU-Parlament stimmte außerdem für gelockerte Gentechnikregeln. In Supermärkten dürfen gentechnisch veränderte Lebensmittel künftig ohne spezielle Kennzeichnung verkauft werden. Bundeskanzler Friedrich Merz hat den zu Ende gehenden G7-Gipfel als Erfolg gewertet. In seinem Abschlussstatement im französischen Evian betonte er, die Diskussionen seien konstruktiv gewesen. Erstmals seit dem Amtsantritt von US-Präsident Donald Trump sei es gelungen, wieder eine gemeinsame Stellungnahme zu verabschieden. Merz sagte, sowohl zum Ukraine-Krieg als auch zum Nahostkonflikt gingen von dem Gipfel klare Botschaften aus. Deutschland und Polen wollen ihre Partnerschaft weiter vertiefen. Das erklärten die Außenminister Jörn Wadephul und Radosław Sikorski 35 Jahre nach der Unterzeichnung des Freundschaftsvertrags. Die grenzüberschreitenden Verkehrsverbindungen sollten ausgebaut werden. Das helfe der Wirtschaft und stärke im Gefahrenfall auch die Verteidigung. Der Experte Bastian Senthardt vom Deutschen Polen-Institut sagte dem MDR, Deutschland könne von Polen einiges lernen. Die Wirtschaft im Nachbarland sei viel weniger bürokratisiert. Polen habe die längste Wochenarbeitszeit in ganz Europa und die Menschen blickten optimistisch in die Zukunft. In Sachsen-Anhalt ist eine Zugbegleiterin von einem Fahrgast angegriffen und verletzt worden. Wie die Bundespolizei mitteilte, ereignete sich die Tat am Montagabend auf Höhe des Bahnhofs Köthen. Die Zugbegleiterin hatte den rauchenden Fahrgast auf das Rauchverbot hingewiesen. Daraufhin habe der Mann die Zigarette an der Dienstjacke der Bahnmitarbeiterin ausgedrückt und ihr mehrfach ins Gesicht geschlagen. Mehrere Reisende hätten eingegriffen. Gegen den Deutschen sei Haftbefehl erlassen worden. Das Verfahren um die Milka-Tafel wird neu verhandelt. Der Hersteller Mondelez legte Berufung gegen ein Bremer Urteil ein. Jetzt muss sich das Oberlandesgericht mit der Frage beschäftigen, ob es sich um eine Mogelpackung handelt. Viele Tafeln enthalten nur noch 90 statt 100 Gramm bei fast gleicher Verpackung. Die Verbraucherzentrale spricht von Irreführung. Mondelez argumentiert dagegen, dass die neue Grammzahl klar auf Vorder- und Rückseite angegeben sei. Das waren die Nachrichten.
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3: In Dresden ist es wolkig bei 22 Grad, in Eisenach stark bewölkt bei 23 Grad. Bedeckt ist es in Erfurt bei ebenfalls 23 Grad, in Gardelegen wolkig bei 24 Grad. Viele Wolken gibt es in Hoyerswerda, dazu 24 Grad, in Magdeburg stark bewölkt bei ebenfalls 24 Grad. In Neuhaus am Rennweg ist es auch stark bewölkt bei 19 Grad, in Oschatz wolkig bei 24 Grad. In Plauen ist es stark bewölkt bei 23 Grad und auch in Wernigerode ist es stark bewölkt bei 23 Grad. Bis zum Abend bleibt es wechselnd bewölkt. Örtlich kann es etwas regnen bei 18 bis 26 Grad. In der Nacht ziehen die Niederschläge und Wolken ab bei 18 bis 12 Grad. Und morgen gibt es einen Mix aus Sonne und Wolken. Es soll trocken bleiben bei 27 bis 31 Grad. MDR Kulturverkehrsservice. A2 Richtung Berlin. Zwischen Allerengersleben und Eilsleben gibt es stockenden Verkehr. Eine halbe Stunde dauert es länger. A4 Richtung Frankfurt. Zwischen dem Hermsdorfer Kreuz und Jena Zentrum staut es sich an einer Baustelle. Hier dauert es eine Dreiviertelstunde länger. Und geblitzt wird unter anderem auf der A4 Richtung Frankfurt zwischen Hermsdorf und dem Dreieck Dresden-Nord. Soweit der MDR Kulturverkehrsservice, 16.04 Uhr.
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3: Mit Constanze Kittel, ich grüße Sie.

Musik aus den USA von Remo Tribe hier bei MDR Kultur. Und gleich geht's um Harald Großkopf. Er hat die populäre Musik hier in Deutschland ordentlich mitgeprägt. Er war kurzzeitig Schlagzeuger, Krautrocker in den 70ern. Und dann hat er schon früh angefangen, auch mit Synthesizern zu arbeiten. Gilt als einer der frühen Mitentwickler der elektronischen Musik. Nun hat er jetzt ein neues Album vorgelegt. Glitches Brew heißt es. Der Titel ist mit einem Augenzwinkern zu verstehen. Eine Anspielung auf Miles Davis. Bitches Brew. Harald Großkopf versteht sein neues Album als eine produktive Reibung zwischen menschlicher Intuition und elektronischem Prozess. Und das hören wir uns gleich mal an. Stellen sein Album in gut 4,5 Minuten vor.

Sharon von Etten hier bei MDR Kultur. Ich gebe zu, auch ich habe seinen Namen erstmal kurz googeln müssen. Es geht um den deutschen Musiker Harald Großkopf. Nicht jedem ist er ein Begriff, aber er hat die neuere Musikgeschichte unseres Landes mitgeschrieben, hier vor allem die elektronische Musik. Denn über ihn ist zu lesen, er sei ein Wegbegleiter, ein kongenialer Mitstreiter, unter anderem von Tangerine Dream, auch von Stefan Wackershausen, Joachim Witt und den 17 Hitpiece. Gerade ist sein neues Album erschienen, Glitches Brew. Sky Nonhoff hat sich das schon angehört.

0: Guter Mann. Das wusste seinerzeit schon Rudolf Schenker von den Scorpions, als Harald Großkopf für die späteren Hardrock-Millionäre hinter dem Schlagzeug saß. Zugegeben nicht sehr lange, weil Harald Großkopf in der Band seines Schulfreunds Rudolf nur aushalf und den Wind of Change lebte, lange bevor die Scorpions, das berühmte Stück dieses Titels, überhaupt andachten. Der Treppenwitz dazu: Schenker hat damals eine Lehre als Starkstromelektriker gemacht und Großkopf war Elektroniker. Fast von Anfang an.
1: Ich glaube, ich bin einer der ersten Trommler gewesen, so Anfang der 70er, der überhaupt zu Sequencer, zu Maschinen getrommelt hat. Ich habe direkt eine Gänsehaut gekriegt, als ich das erste Mal einen Sequencer gehört habe, der gegroovt hat wie keine meiner Bands bevor. Das war ein Schlüsselerlebnis und seitdem bin ich da gehuckt.
0: Der Sequencer ist eine Musikmaschine, mit der man einen Synthesizer steuert, um rhythmisch präzise Melodien und Basssequenzen zu erzeugen. So hat der gebürtige Niedersachse sein Lieblingsinstrument selbst beschrieben. Er, Harald Großkopf, den man als Drummer etwa bei dem Elektropionier Klaus Schulze hören kann, aber eben auch am Synthesizer bei Joachim Witz, Neue Deutsche Welle, Megahit, Goldener Reiter. Und mit seinem neuen Album Glitches Brew schlägt er jetzt den Bogen zu Miles Davis Überklassiker-Album Bitches Brew.
1: Miles Davis hat, wenn er noch leben würde, seinen 100. Geburtstag gefeiert. Und ich fand ihn als Musiker immer sehr faszinierend. Und ich hatte aus irgendwelchen Gründen die Assoziation Glitches. Und Glitches sind ja Fehler in der digitalen Welt, also auch in meiner Elektronikwelt. Und ich finde eben, Fehler sind auch immer Möglichkeiten, etwas Neues zu kreieren. Und das ist der Grund, warum ich das so genannt habe.
0: Und man darf sicher sein, dass Miles Davis diese Worte genau so unterschrieben hätte. Stets auf der Suche nach etwas Neuem, ebenso wie Großkopf allerspätestens seit seinem 1980er Elektroklassiker Synthesist, dessen Konzept er nun mit Glitches Brew einmal mehr konsequent weiterentwickelt. Nämlich aus scheinbar künstlichen Klangtexturen eine Soundanima zu erschaffen, die im Flow ihrer Ideen meilenweit über das Maschinelle hinauswächst. Oder in den Worten des Künstlers:
1: Da muss ich mich auf Francis Ford Coppola berufen, der einmal gesagt hat: It's never the machine, it's always the man, woman behind, you know?

0: Und so muss man sich den Elektropop des Harald Großkopf vorstellen. Als offenen Stromkreis, in dem sich mehr als 50 Jahre deutscher Musikmoderne verbinden. Vom Avantgarde-Elektrik-Trick der frühen 70er bis hin zum Proto-Techno. Mit Harald Großkopf als Spannungsquelle mittendrin. Das letzte Wort gebührt ihm selbst. Eine kleine, erhellende Anekdote über deutsche Musiker, ihr Ansehen im Ausland und den Tag danach.
1: Als wir in Japan waren, da standen 25.000 Leute circa vor der Bühne, ja. Und dann war das plötzlich vorbei und dann hast du Backstage, hast du noch so dieses Nachbrennen und irgendwann sitzt du dann wieder zu Hause hier in Solingen und gehst in den Pennymarkt und keiner klopft dir auf die Schulter. Da muss man sich erstmal dran gewöhnen.
2: Wir klopfen ihm jetzt gedanklich auf die Schulter. Schönes Album von dem Großmeister der deutschen Elektronik, Harald Großkopf. Sein neues Album Glitches Brew ist jetzt erschienen und vorgestellt hat es eben Sky Nonoff.

Andra Schiff mit der Sonate G-Dur von Domenico Scarlatti. Erst gestern war der Pianist noch beim Bachfest zu erleben mit der Kunst der Fuge im Leipziger Gewandhaus. Und genau in einem Jahr, am 20. Juni 2027, wird er wieder im Gewandhaus sein. Und wieder hat er Werke für Klavier im Gepäck von Johann Sebastian Bach. Er wird gemeinsam mit dem Gewandhausorchester zu hören sein und das Orchester dann auch vom Klavier ausleiten. Am 20. Juni 2027, 11 Uhr im großen Saal, der Kartenvorverkauf ist schon gestartet.

0: Entspannte Musik am Mittwochnachmittag hier bei MDR Kultur. Michael Franks war das. 16:30 ist es.
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0: Und hier hat wieder Ole Steffen.
2: Zur Halbzeit von Tacheles 2026, dem Jahr der jüdischen Kultur in Sachsen, ziehen die Organisatoren eine positive Bilanz. Seit Dezember 2025 läuft das sächsische Themenjahr, das von Ministerpräsident Kretschmer und Landesrabbiner Baller eröffnet wurde. Wurden bei der Eröffnung noch 365 Veranstaltungen im Themenjahr als Ziel benannt, übertreffen die bisherigen Veranstaltungszahlen diese Erwartungen bei weitem, wie Nora Pester, Sprecherin der Projektleitung des Tacheles-Jahres, erläutert.
3: Wir schauen jetzt auf 620 bereits durchgeführte Veranstaltungen und Projekte im gesamten Freistaat. Wir werden also mit Blick auf das Jahresende locker die Tausender-Marke erreichen oder auch überschreiten, und dass sich diese Projekte nicht nur in den drei großen Städten Chemnitz, Leipzig, Dresden abspielen, sondern wirklich auch den sogenannten ländlichen Raum und die Mittelstädte aktiviert haben. Das stimmt uns wirklich ganz besonders froh und glücklich. Also es sind 85 sächsische Städte und Gemeinden, also eine unglaublich hohe Zahl, mit ungefähr 250 Akteurinnen und Akteuren dabei.
2: Kulturstaatsminister Wolfram Weimer hat gemeinsam mit Thüringens Kulturminister Tischner und Weimars Oberbürgermeister Kleine das Finanzierungsabkommen für die Klassikstiftung Weimar für die Jahre 2027 bis 2031 unterzeichnet. Bund und Land wollen jährlich jeweils etwa 15 Millionen Euro zur Verfügung stellen. Die Stadt Weimar werde jährlich 2,25 Millionen Euro beitragen. Das teilten die Unterzeichner heute mit. Darüber hinaus sollen weitere jährliche Zuwendungen für große Investitionen bereitgestellt werden. Das Europäische Zentrum der Künste Hellerau in Dresden hat sein Programm für die Spielzeit 2026/27 vorgestellt. Der Auftakt erfolgt Ende August mit dem sogenannten Heller Sommer. Dabei sind unter anderem die Tanzproduktionen The Birds der griechischen Choreografin Lenio Kaklea sowie 13 Tongues des taiwanischen Cloud Gate Dance Theater zu sehen. Was noch geplant ist, dazu sagte Intendantin Karina Schlewitt, MDR Kultur.
4: Und dann haben wir einen Schwerpunkt im Herbst, einen größeren Schwerpunkt anlässlich von Tacheles, Jahr der jüdischen Kultur in Sachsen. Und unser Schwerpunkt, unser Festival heißt Fragments of Life and Art. Und ich würde jetzt mal hier einen Schwerpunkt rausgreifen. Wir befassen uns mit dem Wirken von Noah Eschkol. Das ist eine Tanzpionierin, kann man so sagen, der Moderne, die ein besonderes Notationssystem entwickelt hat.
2: Das Kunstsymposium Bildhauer Plenär im sächsischen Pegau steht vor dem Aus. Das für diesen Monat geplante 20. Kunsttreffen unter freiem Himmel wurde abgesagt. Mitorganisator Rainer Plees sagte MDR Kultur, das Geld reiche nicht aus. Er befürchte nun das generelle Aus.
5: Wir wissen alle, eine Sache, die einmal eingestellt ist, neu zu beleben, ist schwieriger, als überhaupt eine Institution neu zu gründen. Das Plenär hat immer im Mai, Juni, Juli stattgefunden, waren immer zwei Wochen, an dem Bildhauer gemeinsam gearbeitet haben in der Öffentlichkeit. Das war uns immer wichtig. Wir haben die gesamte Stadtgemeinde bei der Arbeit mit einbezogen. Wir hatten also immer sehr viele Besucher. Das fällt nun leider weg und es ist sicher schwierig, durch irgendwas anderes zu ersetzen.
2: Laut Plees fehlten in diesem Jahr 5.000 Euro. Er will nun versuchen, für das kommende Jahr Sponsoren zu finden. In den vergangenen Jahren sind mehr als 60 Skulpturen entstanden, die das Stadtbild prägen und Pegau zu einer kleinen Kunststadt gemacht haben.
0: Und das waren die Kulturnachrichten. Dankeschön, Ole.
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0: Bis zum Abend gibt es Wolken, Sonnenschein, vereinzelt auch etwas Regen bei 18 bis 26 Grad. In der Nacht gibt es in der Oberlausitz letzten Regen. Danach lockert es auf bei 18 bis 12 Grad. Morgen ist es erst heiter. Im Verlauf bewölkt es sich etwas. Es wird hochsommerlich warm mit Höchstwerten von 27 bis 31 Grad. Und am Freitag gibt es einen Sonne-Wolken-Mix. Einzelne Hitzegewitter sind möglich und es wird mit bis zu 35 Grad ganz schön heiß. MDR Kulturverkehrsservice, A2 Richtung Berlin. Zwischen Allerengersleben und Alsleben gibt es Stau und stockenden Verkehr. Eine halbe Stunde brauchen Sie länger. Vorsicht auf der A4 Görlitz Richtung Dresden. Zwischen Bautzen Ost und Bautzen West liegt ein Fahrzeugteil auf der Fahrbahn. A13 Richtung Dresden. Zwischen Baruth-Mark und Starkow gibt es Stau durch ein defektes Fahrzeug. Wo auch immer Sie unterwegs sind, fahren Sie vorsichtig. Kommen Sie gut an.
6: 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Weisker.

Weiska, und hinter dem Künstlernamen steckt der Musiker, der Erzähler, der Sprecher Willy Paparitz. Neben seinen zahlreichen Auftritten für Kinder und Erwachsene leitet er auch Workshops, arbeitet als Sprecher, produziert Imagefilme und betreibt Podcasts. Am 20. Juni gibt es mit ihm zum Beispiel ein Kinderprogramm in Doma, am 27. Juni beim Dorffest in Wilsdorf und am 11. Juli präsentiert er seine Lieder und Geschichten auf der Burg Kriebstein. Und jetzt hören wir den beiden zu, Tanita Tikaram und Grantley Phillips.

0: bis zum letzten Ton. Tanika, Tanita, Tikaram und Grantley Phillips mit One Kiss. In Dessau wird in diesem Jahr gefeiert das 100-jährige Bauhausjubiläum und dazu hat das Stadtmuseum im Johannbau eine Sonderausstellung zu bieten. Das Bauhaus kommt in die Stadt Dessau in den 1920er Jahren. Eröffnet wurde die Ausstellung am Wochenende und beleuchtet wird hier mit rund 100 Exponaten, vor allem aus dem eigenen Bestand, auf was für eine Stadt die Bauhäusler 1925-26 getroffen sind, also wo sie gewirkt und gelebt haben. Dabei geht es um städtebauliche Entwicklung, um politische Debatten und kulturelle Impulse. Und die waren damals teils so innovativ, dass man sich davon heute durchaus inspirieren lassen könnte, meint Sandra Meyer.
1: Das ist kurios, aber auch edel und innovativ. Denn im Stadtmuseum Dessau sieht man die sogenannten Propellermöbel aus Hugo Junkers Modelltischlerei. Ein Tischchen und ein Blumenständer als wahrscheinlich recycelte Rotorblätter des berühmten Flugzeugbauers, Kulturamtsleiterin Nadine Stritzke.
2: Die Propeller sind wirklich auch gelaufen. Also wir haben hier Nummern eingeprägt, wo man genau sagen kann, das ist das Flugzeug, das war der Flieger. Und die haben dann einen Blumenständer daraus gemacht.
1: Mit rund 100 Exponaten aus der eigenen Sammlung will man zeigen, was die Bauhäusler bewogen hat, 1925 nach Dessau zu ziehen und was sie dort erwartete. Und da spielt Hugo Junkers eine entscheidende Rolle, denn als Großunternehmer mit wachsender Arbeiterschaft sucht er Lösungen für die Wohnungsnot, konstruierte selbst Gasthermen und Dächer in Leichtmetallbauweise und versprach sich, wie auch die Politiker vom Bauhaus, innovative Ideen, sagt Kuratorin Karin Weigt.
3: Dass sie hierher kommen sollten, hatte einerseits mit dem Imagegewinn zu tun, denn das Weimarer Bauhaus hatte sich ja schon einen Ruf erarbeitet. Es hatte viele internationale Architekten und Künstler angezogen und es arbeitet aber auch mit Themen wie Wohnungsbau natürlich gerade. Und das war eine enorme Chance.
1: Auch das Theater erhoffte sich neue Impulse, die mit Oskar Schlemmers triadischem Ballett oder Kandinskys Bühnenwerk zu Mussorgskys Klavierzyklus auch eingelöst wurden. Damals, sagt Stritzke, war Dessau einfach noch eine aufstrebende und lebendige Metropole, was man im heutigen Stadtbild leider nur noch erahnen könne, wie das historische Foto vom Kristallpalast zeigt. Heute eine Ruine.
2: Das war der Hotspot. Da passen tausende Menschen rein. Das kann man sich heute gar nicht mehr vorstellen. Und was wir auch erzählen, ist, wie oft dort auch was stattgefunden hat. Politische Diskussionen, Theateraufführungen, Tänze, Bälle, Ausstellungen zu Haushaltsgeräten, Modenschauen.
1: So sieht man Eintrittskarten oder Plakate und diverse Fahnen, denn das Vereinswesen florierte, ob Sportverein, Chor oder der Verein für Feuerbestattung. Statt Insta-Portalen wurden damals aufwendige Textilien genäht und sogar geweiht. Und auch etliche Flugblätter sind zu sehen, denn das Bauhaus wurde auch zum Politikum. Wodurch wir dann auch was für heute lernen, findet Weigt.
3: Zum Beispiel ein Flugblatt des Hoher Bürgervereins. Das war ein Verein, der sich gegen die Ansiedlung des Bauhauses gegründet hatte, weil er meinte, dass das Bauhaus nicht finanzierbar sei für die Stadt Dessau. Aber das ist gerade das Spannende in der Zeit auch gewesen, dass die Politiker trotz knapper Kassen auch darauf schwörten, dass man mit neuen innovativen Ideen eben doch auch Geld in die Hand nehmen müsse, gerade für die Kultur.
1: Allerdings waren die Bauhäusler auch raumgreifend. Solange ihr Schulgebäude noch nicht fertig war, besetzte die Weberei das Versandhaus Seiler und andere Künste das Naturkundemuseum.
3: Die hatten dort ja auch ihre Werkstätten und Schawinski lebte dort auch und Schlemmer lebte dort.
1: Auch Kleidung und Freizeitgestaltung stellt man vor, zeigt einen Schwimmanzug, mit dem man damals noch in die Flussbadeanstalt Resumpf gegangen ist. Und man verweist mit einem Zylinder auf den Naturschutz, den es auch schon vor 100 Jahren gegeben hat.
2: Und zwar ist der Maulwurf unter Naturschutz gestellt worden 1925. Und deswegen zeigen wir auch einen Maulwurf. Aber noch viel interessanter ist, warum musste denn dieser Maulwurf damals unter Naturschutz gestellt werden? Na, der wurde zu Pelz verarbeitet. Und wir haben in der Ausstellung einen Zylinder aus der Zeit, der eben mit Maulwurfspelz überzogen wurde.
1: Und des Kuriosen nicht genug, auch im Begleitprogramm kann man über damalige Ideen staunen. So gibt es einen Vortrag zur Plansprache Ido, entwickelt nach dem Esperanto, um die Völkerverständigung voranzutreiben. Auch da ahnt man, wie weltoffen und visionär Dessau einst war.
0: Tja, und das kann man sich anschauen in der neuen Sonderausstellung. Das Bauhaus kommt in die Stadt Dessau in den 1920er Jahren. Zu sehen bis zum 29. November im Museum für Stadtgeschichte in Dessau.

Matteo Mela und Lorenzo Micheli an den Barockgitarren mit Musik von Andrea Falconeri. Ganz andere Klänge gibt's heute Abend in unserer Sendung Folk und Welt. Da dreht sich's unter anderem um das anstehende Montalbane-Festival, um göttliche Stimmen. Und wir haben für Sie auch viele Konzerttipps vom Trotzburgfest in Halle bis zum Erfurter Barfüßer Open Air. Grit Friedrich wird Ihnen auch ein Album aus dem Jahr 1985 vorstellen von José Afonso, dem großen portugiesischen Sänger, das jetzt auf Vinyl neu herauskommen wird. Afonso war der erste Songschreiber, der die Musik aus Angola, Brasilien und von den Kapverden mit seinen sozialkritischen Texten zusammengebracht hatte. Bis heute steht sein Name für Grândola Via Morena. Ja, dieser Titel wurde zum Startsignal für die friedliche Nelkenrevolution in Portugal 1974. Erinnern wir uns an ihn, José Afonso, hören einen Titel mit ihm.

José Afonso, der portugiesische Sänger. Heute Abend steht er auch mit im Mittelpunkt der Sendung Folk und Welt mit Grit Friedrich ab 21 Uhr hier bei MDR Kultur.

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3: Um 17 Uhr mit Kerstin Hoffmann. Die EU-Abschieberegeln werden deutlich verschärft. Das Parlament in Straßburg stimmte der sogenannten Rückführungsverordnung zu. Kern des Gesetzes sind spezielle Abschiebezentren. Dorthin sollen abgelehnte Asylbewerber gebracht werden, die aus verschiedenen Gründen nicht in ihre Heimatländer abgeschoben werden können. Wo solche Zentren entstehen könnten, ist bisher nicht klar. Das EU-Parlament stimmte außerdem für gelockerte Gentechnikregeln. In Supermärkten dürfen gentechnisch veränderte Lebensmittel künftig ohne spezielle Kennzeichnung verkauft werden. Bundeskanzler Friedrich Merz hat den zu Ende gehenden G7-Gipfel als Erfolg gewertet. In seinem Abschlussstatement sprach er von konstruktiven Diskussionen. Erstmals seit dem Amtsantritt von US-Präsident Donald Trump sei es gelungen, wieder eine gemeinsame Stellungnahme zu verabschieden. Auch der ehemalige NATO-General Erhard Bühler äußerte sich positiv. Bühler sagte dem MDR, die Ukraine gehe als einer der Gewinner aus dem G7-Gipfel hervor. Die Amerikaner würden das von Russland angegriffene Land wieder mehr unterstützen. Auch die europäische Unterstützung sei ungebrochen. Deutschland und Polen wollen ihre Partnerschaft weiter vertiefen. Das erklärten die Außenminister Johann Wadephul und Radosław Sikorski 35 Jahre nach der Unterzeichnung des Freundschaftsvertrages. Die grenzüberschreitenden Verkehrsverbindungen sollten ausgebaut werden, das helfe der Wirtschaft und stärke im Gefahrenfall auch die Verteidigung. Bastian Senthardt vom Deutschen Polen-Institut sagte dem MDR, Deutschland könne von Polen einiges lernen. Die Wirtschaft im Nachbarland sei viel weniger bürokratisiert. Polen habe die längste Wochenarbeitszeit in ganz Europa. Die Menschen blickten optimistisch in die Zukunft. Gegen die drei früheren Geschäftsführer des Kunststoff- und Düngemittelherstellers Domo in Leuna wird ermittelt. Wie die Staatsanwaltschaft Halle bestätigte, besteht der Verdacht der Insolvenzverschleppung. Die Ermittlungen liefen seit Mai. Der belgische Chemiekonzern Domo hatte für seine Leuna-Firmen Ende vergangenen Jahres Insolvenz beantragt. In Sachsen-Anhalt ist eine Zugbegleiterin von einem Fahrgast angegriffen und verletzt worden. Wie die Bundespolizei mitteilte, ereignete sich die Tat am Montagabend auf Höhe des Bahnhofs Köthen. Die Zugbegleiterin hatte den rauchenden Fahrgast auf das Rauchverbot hingewiesen. Daraufhin habe der Mann die Zigarette an der Dienstjacke der Bahnmitarbeiterin ausgedrückt und ihr mehrfach ins Gesicht geschlagen. Mehrere Reisende hätten eingegriffen, gegen den Deutschen sei Haftbefehl erlassen worden. Das waren die Nachrichten.
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4: Auf dem Brocken ist es bedeckt bei 15 Grad, in Chemnitz stark bewölkt bei 22 Grad, in Dresden leicht bewölkt bei 23 Grad. In Eisenach ist es bedeckt bei 24 Grad, auch in Erfurt bedeckt bei 23 Grad. Viele Wolken gibt es auf dem Fichtelberg bei 17 Grad, in Gera ist es stark bewölkt bei 23 Grad. Sonne und Wolken gibt es in Görlitz, dazu 24 Grad. In Halle ist es bewölkt, hier gibt es 25 Grad, in Leipzig bedeckt bei 24 Grad. Wolken wolkig ist es in Magdeburg bei 25 Grad und in Meiningen stark bewölkt bei 23 Grad. Bis zum Abend bleibt es stark wechselnd bewölkt. Örtlich kann es etwas regnen bei 18 bis 26 Grad. In der Nacht ziehen die Schauer und die Wolken ab. Es klart auf bei 18 bis 12 Grad und morgen wechseln sich Sonne und Wolken ab. Es bleibt trocken bei 27 bis 31 Grad. MDR Kulturverkehrsservice. Vorsicht auf der A4 Richtung Frankfurt. Zwischen Dresden-Neustadt und Dresden-Altstadt ist ein Fahrradfahrer auf der Fahrbahn. A2 Richtung Berlin. Zwischen Allerengersleben und Eilsleben gibt es Stau und stockenden Verkehr und 20 Minuten länger dauert es. A13 Richtung Dresden. Zwischen Teupitz und Starkow gibt es Stau nach einem Unfall im Baustellenbereich. Geblitzt wird unter anderem auf der A4 Richtung Frankfurt zwischen Hermsdorf und dem Dreieck Dresden-Nord und auf der A71 Richtung Sangerhausen zwischen Erfurt-Mittelhausen und Erfurt-Stotternheim. Soweit der MDR Kulturverkehrsservice, 17.04 Uhr.
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4: Mit Constanze Kittel und das ist der Norweger Bernhoft.

Kein Platz ist so schön, so wunderbar wie der zu Hause, meinte eben der Musiker Jarle Bernhoft. Aber vielleicht gibt's ja noch andere Plätze, wo man mal kurz den Alltag vergessen, sich wegträumen kann und für einen Moment alles möglich sein kann. Ja, einer dieser Plätze befindet sich am Morgen in Dresden beim Zirkus Theater Festival. Das findet bis zum 28. Juni statt und das schon zum 5. Mal. Und darüber wollen wir mit dem Organisator Stefan Hoffmann sprechen in wenigen Minuten hier bei uns im Programm.

0: Joy Denalani und BJ, the Chicago Kid, hier gemeinsam bei MDR Kultur. Und jetzt geht es um Zirkus in Dresden, denn ab morgen gibt es hier das Zirkus Theater Festival und da werden gleich 12 Companies nach Dresden kommen, die dann überall in der Stadt zu erleben sein werden. Open Air im Societätstheater und auch ganz klassisch im Zirkuszelt. Ja, da werden Menschen durch die Lüfte fliegen, atemberaubende Akrobatik und höchst artistische Nummern zu erleben sein, aber eben nicht nur. Denn der neue Zirkus, also der zeitgenössische Zirkus, der sich hier präsentiert, will viel, viel mehr bieten. Was, das können wir jetzt mit Stefan Hoffmann, dem künstlerischen Leiter des Societätstheaters, dass das Zirkus-Theater-Festival ausrichtet, besprechen. Er ist jetzt bei mir. Hallo, Herr Hoffmann. Hallo, Herr Hoffmann.
1: Hallo, schönen guten Tag.
0: Ja, jetzt wunderbar. Jetzt hören Sie mich. Sehr schön. Wir sind ja per Leitung verbunden. Sie in Dresden, ich in Halle. Und ich nehme an, Sie haben zum Zirkus eine ganz besondere Affinität, oder?
1: Also wir haben ja mit dem Societätstheater jetzt das 5. Zirkustheaterfestival hier in Dresden. Mhm. Und da bin ich begeistert und habe ein ganz begeistertes Team an meiner Seite, die das auch schon mehrmals gemacht haben und sich immer wieder freuen, die vielen verschiedenen Companies hier begrüßen zu können, suchen zu können, finden zu können. Da ist wirklich über die Jahre auch eine ganze Community gewachsen, die wieder herkommen, die begeistert sind, die gerne nach Dresden kommen, wo man immer wieder was Neues entdecken kann. Und also ich bin da ein ganz begeisterter Lernender und freue mich wahnsinnig, dass es morgen losgeht, nachdem wir uns jetzt 2 Jahre lang ungefähr mit der Vorbereitung beschäftigt haben und geplant und überlegt haben, geht's morgen los.
0: Die Spannung steigt also. Im Alaunpark in der Dresdner Neustadt ist ja schon das Zirkuszelt aufgebaut und ja, doch hat das Festival wenig mit unserer herkömmlichen Vorstellung von Zirkus zu tun. Im Titel ist das ja auch schon mit drin, Zirkus-Theater-Festival. Worin besteht denn der Unterschied zu dem Zirkus, den wir jetzt vielleicht im Kopf haben? Welche Art von Zirkus präsentieren Sie?
1: Ja, ich glaube, man kann sagen, dass unser Zirkus-Theater-Festival neue Zirkusformen zeigt und Zirkusformen, die eher oder sehr stark einen poetischen, erzählenden, wirklich nah erlebbare Künstlerinnen und Künstler bringt. Wir haben großartige Artisten, wie Sie es ja auch schon gesagt haben, aber das Höher, Schneller, Weiter dieser wunderbaren Artistik steht da nicht unbedingt im Vordergrund, sondern eher die Geschichten, die erzählen, sehr viel Humor, sehr viel faszinierende Menschen, denen man im Zelt und bei uns im Theater und auf den Plätzen auch wirklich nahe kommen kann und wirklich begegnen kann. Ich glaube, das ist was, was viele daran sehr mögen, diese Nähe und die Geschichten und die Poesie und nicht die sportliche Höchstleistung unbedingt, auch wenn die Artistik natürlich atemberaubend ist trotzdem.
0: Ja, das Festival wurde ja von Ihrem Vorgänger Heike Ikula gegründet, war deshalb auch eng mit dem Societätstheater verzahnt. Mit seinem Weggang vom Theater und seinem Rückzug aus der Festivalorganisation hätte das ja auch das Ende bedeuten können. Warum haben Sie sein Erbe dann fortgesetzt?
1: Also ich und ich glaube, wir alle sollten Heike Ikula wahnsinnig dankbar sein für diese Erfindung dieses Festivals hier. Er hat ja während Corona und während Baustelle im Societätstheater eine kreative Lösung gefunden. Und wie es oft so ist, so kreative Lösungen in schwierigen Situationen bleiben dann auch und setzen das durch. Das Festival hat er mir und meinem Team gewissermaßen mit dem Haus übergeben. Und wir tun unser Bestes, das fortzuführen, auch mit ihm natürlich. Und ich glaube auch, das Publikum würde uns schimpfen und würde das Publikum zu sehr vermissen. Das gehört einfach jetzt zum 5. Mal auch so sehr schon in die Stadt. Das muss sein, das ist toll.
0: Ja. Gibt es denn noch Veränderungen kleinerer Art zu den vorhergehenden Festivalausgaben?
1: Ja, wir haben einige Veränderungen gemacht, wenige, auch behutsame. Wir haben zum Beispiel mehr Workshops für Leute, die was ausprobieren wollen, auch für alle Altersgruppen, nicht nur für Kinder und Jugendliche. Wir haben mehr Mitmachangebote. Wir haben zum ersten Mal auch Shows vom Nachwuchs dabei. Wir haben den Kinder- und Jugendzirkus Uppsala eingeladen, der ursprünglich aus St. Petersburg kommt, dort mit Straßenkindern gearbeitet hat, aber schon eine ganze Weile nicht mehr in Russland arbeiten kann und in Zeit sich angesiedelt hat und dort hauptsächlich mit ukrainischen Kindern und Jugendlichen arbeitet. Die haben wir also eingeladen und da ergänzen wir sozusagen eine Farbe in dem Festival. Wir gehen verstärkt nach Prohlis. Die Linie 13 verbindet in Dresden den Alaunpark und den Jakob-Winter-Platz ganz direkt. Diese beiden Spielorte und das Theater bespielen wir und dafür lassen wir dieses Mal die Hauptstraße frei. Da kommt ja dann später Ende Juli noch der Schaubudensommer auf die Hauptstraße. Da ist dann auch wieder was los. Und wir konzentrieren uns eher auf Prolis, den Alaunpark und das Theater.
0: Okay, das diesjährige Festivalmotto lautet ja Wesen der Schwerkraft. Also das klingt jetzt nach ordentlich Luftakrobatik. Worauf können wir uns denn alle freuen?
1: Ja, genau. Wesen der Schwerkraft, Creatures of Gravity. Wir sind ja alle dieser Schwerkraft unterworfen, haben alle damit zu tun. Manchmal zieht die uns sehr arg zu Boden. Manchmal wissen wir nicht mehr so richtig, wie wir
0: hochkommen.
1: Genau. Manchmal beflügelt sie uns aber auch. Und in den allen verschiedenen Vorstellungen dieses Festivals steckt irgendwo der Zauber dieser Kraft. Das haben wir so ausgesucht, dass irgendwo der Zauber der Schwerkraft mit drin steckt, dass sie überwunden wird, dass wir uns hier ausliefern, dass Schweres leicht wird. Manchmal erscheint auch das Leichte ganz schwer und wird dann doch aber lösbar. Und wir denken so, die Lage der Welt erscheint uns manchmal so schwer. Aber dann erleben wir auch, wenn wir gemeinsam an so etwas Tollem, wie zum Beispiel an diesem Festival arbeiten, dann fühlt es sich manchmal so an, als könnten wir wirklich gemeinsam alles schaffen und abheben. Mhm. Und dieses Gefühl wollen wir gerne 10 Tage lang in die Stadt tragen. 10 Tage gute Laune, auch wenn manchmal im Alltag alles sehr schwer erscheint, diese Kraft nicht zu verleugnen, die uns nach unten zieht, aber mit ihr auch kreativ und mit Freude umzugehen.
0: Also 10 Tage lang einfach mal Leichtigkeit genießen und abheben. Morgen geht es los. Morgen startet in Dresden das 5. Zirkustheaterfestival unter dem Motto Wesen der Schwerkraft. Morgen geht's los im Alaunpark. 18 Uhr mit der erwähnten Luftakrobatik. Unten spielt dann die Blaskapelle für den passenden Zirkusgroove, wird gesorgt. Weiter geht's ab 18 Uhr mit dem Zirkustheater Kontakt. Ja, der Eintritt ist hier frei, denn ganz zünftig im Zirkuszelt und das komplette Programm finden Sie im Netz unter zirkustheater-festival.de. Dankeschön fürs Gespräch an den Organisator des Festivals und künstlerischen Leiter des Societätstheaters Dresden, Stefan Hoffmann.
1: Vielen Dank.

Curi und die Dresdner Kapellsolisten mit Bourrée 1 und 2 aus der Orchestersuite Nummer 2 von Johann Sebastian Bach. Ja, Bach gibt's ja derzeit in Leipzig von Sonnenaufgang bis tief in die Nacht hinein beim Bachfest. Heute zur späteren Stunde könnten Sie das Vokalensemble Am Akkord mit dem niederländischen Blockflötisten Erik Borsgraaf erleben, mit Chorälen von Johann Sebastian Bach, mit Musik aus der Renaissancezeit und zeitgenössischen Vokalkompositionen von Bernd Franke sowie Solowerken für die Blockflöte. Ja, diesen vokalinstrumentalen Dialog könnten Sie sich ab 22:30 Uhr in der evangelisch-reformierten Kirche in Leipzig anhören.

Die Jungs von der US-amerikanischen Band aus New York, Bleachers, ja, und mit den neuen Liedern ihres Albums Everyone for 10 Minutes sind sie unter anderem am 9. und am 10. November in Berlin zu erleben. Und das hier im Hintergrund ist Musik von Morcheeba aus London.

0: Morceba hier bei MDR Kultur. 5:30 ist es.
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0: Und die hat wieder Ole Steffen.
2: Zur Halbzeit von Tacheles 2026, dem Jahr der jüdischen Kultur in Sachsen, ziehen die Organisatoren eine positive Bilanz. Seit Dezember 2025 läuft das sächsische Themenjahr, das von Ministerpräsident Kretschmer und Landesrabbiner Baller eröffnet wurde. Damals sprach man noch von 365 Veranstaltungen, die für das Themenjahr als Ziel benannt wurden. Nun übertreffen die bisherigen Veranstaltungszahlen diese Erwartungen bei weitem, wie Nora Pester, Sprecherin der Projektleitung des Tacheles-Jahres, erläutert.
3: Wir schauen jetzt auf 620 bereits durchgeführte Veranstaltungen und Projekte im gesamten Freistaat. Wir werden also mit Blick auf das Jahresende locker die Tausender-Marke erreichen oder auch überschreiten. Und dass sich diese Projekte nicht nur in den drei großen Städten Chemnitz, Leipzig, Dresden abspielen, sondern wirklich auch den sogenannten ländlichen Raum und die Mittelstädte aktiviert haben, das stimmt uns wirklich ganz besonders froh und glücklich. Also es sind 85 sächsische Städte und Gemeinden, also eine unglaublich hohe Zahl, mit ungefähr 250 Akteurinnen und Akteuren dabei.
2: Deutschland hat eine Reihe von Kulturgütern an Polen zurückgegeben, die in der Zeit der deutschen Besatzung während des Zweiten Weltkriegs entwendet worden waren. Dazu gehört eine mittelalterliche Handschrift, die Textteile des Hymnus Gaude Mater Polonia enthält, wie die Regierung heute mitteilte. Die 6 Pergamentblätter stammen demnach vermutlich aus dem 14. Jahrhundert und wurden in Polen in einem Priesterseminar aufbewahrt. Auch ein aus dem 16. Jahrhundert stammender Goldring mit Diamant war den Angaben zufolge Teil der Übergabe. Das Schmuckstück wird demnach König Sigismund I. zugeschrieben. Die Bauarbeiten an der Balustrade der Semperoper werden noch bis August dauern. Das sagte Jörg Scholich vom Sächsischen Immobilien- und Baumanagement, dem MDR. Seinen Angaben zufolge wurde im vergangenen Jahr die Zwingerseite repariert. Jetzt sei die Elbseite dran.
4: Von den vielen Balustern, das sind die einzelnen Pfeiler, die also dann auch das Geländer halten, mussten wir also fast alle austauschen, weil die auch aus dem relativ schwachen Kotter-Sandstein hergestellt waren. Der ist ein sehr schöner Stein, aber leider nicht so ganz haltbar. Und wir haben jetzt uns entschieden, dass es den etwas härteren und festeren Posthauer-Sandstein gibt. Und wir hoffen, dass wir dann dadurch also auch die nächsten Jahrzehnte an der Stelle dann nicht wieder eingreifen müssen.
2: Die Erneuerung der Balustraden kostet rund 1 Million Euro. Die Leipziger Comiczeichnerin und Grafikerin Anna Haifisch erhält den 21. Rattenfänger Literaturpreis der Stadt Hameln. Die Jury habe ihr den mit 5.000 Euro dotierte Auszeichnung für das Bilderbuch Die Grille in der Geige zugesprochen. Das teilte die Stadt heute mit. Damit werde eine Neuinterpretation der Fabel von der Ameise und der Heuschrecke gewürdigt. Caroline Dörner berichtet für Kulturkompakt.
5: Lakonisch in der Erzählweise, mit pointiertem Humor und grafisch fernab vom Mainstream hole Haifischs Bilderbuch den Ursprungstext in die Gegenwart und füge der Fabel eine weitere Perspektive hinzu, urteilt die Jury. So gehe es auch darum, dass Daseinsvorsorge einer Gesellschaft nicht mehr ausschließlich auf materielle Dinge reduziert werden könne. Kunst und Kultur sollten ebenso dazu gezählt werden, da sie ein fester Bestandteil gesellschaftlichen Lebens und Miteinanders seien.
2: Anna Haifisch wurde 1986 in Leipzig geboren und hat dort an der Hochschule für Grafik und Buchkunst Illustration studiert. Innerhalb weniger Jahre sei sie zu einer der wichtigsten Figuren der jungen Generation des Independent Comics weltweit geworden.
0: Dankeschön, Ole, für die Kulturnachrichten. Und wir schauen aufs
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0: In der Nacht lockert es auf, es bleibt weitgehend trocken, vor allem in Thüringen und im Vogtland kann sich gegen morgen Nebel bilden, bei Tiefstwerten zwischen 18 und 12 Grad. Morgen Vormittag ist es oft sonnig, dann kommen mehr Wolken, es soll meist trocken bleiben, bei Höchstwerten von 28 bis 31 Grad. Am Freitag wird es sonnig, es bleibt trocken und mit 35 Grad sehr heiß. Am Nachmittag sind dann auch lokale Hitzegewitter möglich. MDR Kulturverkehrsservice A2 Richtung Berlin. Zwischen Allerengersleben und Alsleben gibt es Stau und stockenden Verkehr. 20 Minuten länger dauert es. Vorsicht auf der A9 Richtung München. Zwischen Beelitz-Heilstätten und Beelitz befindet sich eine ungesicherte Unfallstelle. Bitte bilden Sie eine Rettungsgasse. Auf der B71 Richtung Gardelegen zwischen Haltensleben und dem Abzweck Born gibt es Behinderungen durch einen defekten LKW im Kurvenbereich. Wo auch immer Sie unterwegs sind, fahren Sie vorsichtig, kommen Sie gut an.
6: 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Jetzt aus Dresden, The Parlophonics.

The Parlophonics, gemeinsam mit der US-amerikanischen Sängerin Marcella Detroit. Ja, The Parlophonics ist ein Gemeinschaftsprojekt zwischen dem Musiker und Produzenten Robert Horvath aus Dresden, dem US-amerikanischen Musiker Fernando Perdomo und dem schottischen Sänger Hugh MacDonald. Und das hier, das ist Dionne Warwick.

0: Dion Warwick hier bei MDR Kultur. Am späteren Nachmittag schauen wir nach Dresden, denn die Stadt hat eine neue Stadtschreiberin, Olga Martyrnova. Die Schriftstellerin wurde 1962 in Russland geboren, lebt seit 1991 in Deutschland. Mit Romanen, Essays und Lyrik ist sie bekannter geworden und hat auch bedeutende Auszeichnungen dafür erhalten, wie etwa den Ingeborg-Bachmann-Preis 2012, den Rom-Preis für einen Aufenthalt in der Villa Massimo 2022-23 sowie im vergangenen Jahr den Peter-Hochel-Preis. Ja, was sie nach Dresden geführt hat und welche Pläne sie umsetzen will, all das hat Michael Ernst sie gefragt bei einem Besuch in der Stadtschreiberwohnung in Dresden.
1: Vom Balkon der Dresdner Stadtschreiberwohnung geht der Blick über die Dächer. Die Radebeuler Weinberge sind zu sehen, bis zur Elbe sind es nur ein paar Schritte. Für ein halbes Jahr hat die ansonsten in Frankfurt am Main lebende Schriftstellerin Olga Martyrnova hier ein Quartier bezogen. Ein Arbeitsquartier.
2: Mein Beweggrund war die Stadt Dresden tatsächlich. Ich mag die Stadt, ich kenne die Stadt, ich kenne einige Menschen, einige Kolleginnen in der Stadt. Und die Vorstellung, hier längere Zeit zu verbringen, ist sehr schön.
1: Als Stadtschreiberin hat Olga Martyrnova hier ein Refugium erhalten, das sie mit ganz konkreten Inhalten füllen will. Neben Lektüre hat sie ein Manuskript mitgebracht, an dem sie schon länger arbeitet und das sie,
2: wenn nicht abschließe, dann voranbringe. Und dann mich interessiert tatsächlich Dresdner Kunstszene, eine reiche und traditionsreiche Kunstszene. Ich hoffe, dass ich meine Kenntnisse vertiefe.
1: In ihren Texten, insbesondere in den Essays, ist Olga Martyrnova immer wieder als hellwache Zeitzeugin aufgetreten, weiß also auch um Dresdens, Sachsens derzeitigen Ruf.
2: Diese Bewegung, man kann sagen nach rechts oder nach konservativ oder zum Autoritarismus oder allgemeine Ermüdung der Menschen von der Freiheit. Ja, das ist ein allgemeines Problem und ich finde, dass wir unsere Probleme entweder zusammen lösen oder nicht. Ja, man kann sagen, die da sind so und wir nicht, aber wir sind alle in derselben Situation, die sehr ernst ist.
1: Aufgewachsen ist die Autorin in Leningrad, derselben Stadt, aus der auch Putin stammt, der einst als KGB-Offizier in Dresden gewirkt hat.
2: Ja, das versuche ich jetzt auszublenden. Für mein Schreiben momentan ist das ziemlich irrelevant. Begeistert bin ich nicht natürlich, dass ich jetzt so diese Stadt ein bisschen ja, mit dieser Person teile, aber so wirklich ist diese Person nicht mehr da.
1: Umso intensiver beschäftigt sie, obwohl inzwischen länger in Deutschland zu Hause als in der ursprünglichen Heimat, was im heutigen Russland geschieht.
2: Meine Freunde und Kollegen, die dort leben, nicht alle konnten ausreisen, nicht alle wollten ausreisen. Sie leben dort ziemlich mutig und ziemlich gefährlich. Ich habe immer Angst, ob sie noch frei sind oder schon verhaftet sind. Manche sind schon verhaftet und das ist eine große Sorge und ein Thema für mich.
1: Seit 2022 meidet Olga Martyrnova das Land, muss es meiden. Sie setzt aber auf Differenzierung und Aufklärung.
2: Das ist nicht nur die Russen und Putin, das sind auch zum Beispiel die Türken und Erdogan oder Iraner und so weiter. Da muss man einfach aufklären, erzählen, dass das nicht so ist.
1: Und sieht sich schon längst nicht mehr explizit als Vertreterin der russischen Kultur.
2: Ich spüre gar keine Zugehörigkeit zu nichts. Ich bin da, wo ich bin und wenn schon, dann natürlich Deutschland interessiert mich am meisten, weil da passieren Dinge, die mich unmittelbar betreffen.
1: Womöglich ein Grund dafür, dass Olga Martyrnova inzwischen auf Deutsch schreibt.
2: Das hat mir sehr gefallen, dass ich das trenne, dass ich Prosa und Essays auf Deutsch schreibe und Gedichte auf Russisch. Und mein Mann Oleg Jurjev war auch ein russischer Dichter. Und da war so ein Territorium, wo wir uns getroffen haben, russische Gedichte. Und nach seinem Tod 2018 habe ich einfach Unmöglichkeit gespürt, weiter auf Russisch zu schreiben. Weil mir war sehr wichtig, dass ich das auch ihm zeigen kann oder lesen kann.
1: Bevor sie in der deutschen Sprache heimisch wurde, war ihr die 2024 verstorbene Dichterin Elke Erb eine wichtige Übersetzerin und Weggefährtin.
2: Elke Erb, vor vielen, vielen Jahren, das war Anfang 90er Jahre, seitdem sind wir einfach sehr befreundet. Ich sage immer, ich habe deutsche Sprache bei Elke Erb gelernt. Meine deutsche Sprache ist Elke Erb. Wir waren sehr, sehr eng im Kontakt über Jahrzehnte tatsächlich. Das war eine große Freundschaft.
1: Eine Freundschaft mit wechselseitigen Übersetzungen. Inzwischen hat Olga Martyrnova mehrere Romane auf Deutsch verfasst, deutsche Gedichte geschrieben und ihrem verstorbenen Mann Oleg Jurjev mit dem Buch »Gespräch über die Trauer« ein eindrucksvolles Denkmal gesetzt.
0: Olga Martyrnova, sie ist die neue Stadtschreiberin von Dresden und vielleicht ist das ja ein Grund für sie, ein Buch oder Gedichte von ihr zu lesen.

0: Casey Musgraves hier bei MDR Kultur und jetzt geht es um Dominik Intelmann. Promoviert hat er an der Goethe-Uni in Frankfurt am Main am Institut für Humangeographie. Heute ist er Wissenschaftsreferent am Dokumentationszentrum zum NSU-Komplex Offener Prozess in Chemnitz, dem bundesweit ersten Erinnerungs- und Bildungsort, der die Perspektive der Opfer von rassistischer Gewalt in den Mittelpunkt stellt. Ja, er war bei uns zu Gast bei MDR Kultur trifft, hat mit Caroline Knappe auch über die Zeit nach der Wende gesprochen, denn auch die 90er Jahre waren von rechter Gewalt geprägt. Der Begriff Baseballjahre fiel dabei im Gespräch. Und was meint Dominik Intelmann mit diesem Begriff?
1: Dieser Begriff suggeriert so ein bisschen, dass es einen Anfang und ein Ende gibt. Und das wollen wir eigentlich damit nicht sagen. Wir haben uns diesen Begriff gewählt. Der ist bereits eingeführt von einem Journalisten, von Christian Bangel. Der hatte damals so einen Hashtag bei X verbreitet. Und daraufhin haben ganz viele Menschen darunter ihre eigenen Erfahrungen aus dieser Zeit geschildert. Für uns ist es eine Zeit, die irgendwann während der DDR-Endzeit sozusagen beginnt und irgendwann in den späten 2000ern vielleicht ausläuft. Ich würde aber auch sagen, Teile davon existieren bis heute. Also unsere Arbeitsdefinition ist eigentlich, dass diese Jahre gekennzeichnet sind durch einen Totalausfall verschiedener gesellschaftlicher Aufmerksamkeiten. Polizei, Journalismus, Elternhäuser, Schulen, Jugendsozialarbeit. Also in den Interviews bekommen wir auf jeden Fall mit, dass ganz viele Menschen eigentlich so eine krasse Einsamkeit haben. Ein Alleinsein mit diesen Erfahrungen verkörpern. Das heißt also, sie fühlten sich nicht gehört. Es gab für sie keine Ansprechpartnerin.
2: Also wir reden ganz grob über die 90er Jahre.
1: Genau, das sind die 90er Jahre. Und die sind schon gekennzeichnet dadurch, dass es da kein Vertrauen gibt. Also dass sie wissen, mit diesen Erfahrungen von Gewalt, rechter Gewalt, die die einzelnen Personen gemacht haben und die wir in den Interviews abfragen, sind diese Menschen an keine Stelle gegangen, weil sie keine Hoffnung hatten. Also gerade gestern erst hatte ich ein Interview geführt und hatte wieder die Frage gestellt, warum bist du nicht zur Polizei gegangen? Und da hat die Person abgewogen, hat gesagt, dass da wären wir nie auf die Idee gekommen.
0: Sagt Dominik Intelmann, er ist Humangeograf und Sozialwissenschaftler am Dokumentationszentrum zum NSU-Komplex Offener Prozess in Chemnitz. Er war zu Gast bei MDR Kultur trifft und diese Sendung können Sie sich heute kurz nach 20 Uhr hier bei MDR Kultur im Radio anhören oder schon jetzt unter mdrkultur.de und in der ARD Sounds App.

Fräulein's Miller, die Band aus Berlin, hatte ja ordentlich Spaß mit Schnaps und du. Doch Spaß ist Alkoholkonsum nicht immer, denn gleich bei Katrin Schumacher geht es um Christoph Peters und seinen langen und schweren Weg bis zum Entzug. Gleichnamiges Buch stellt er vor nach den Nachrichten in der Sendung Unter Büchern. Ich bin Constanze Kittel, wünsche Ihnen einen angenehmen Abend, wenn Sie mögen. Bis morgen.

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2: Um 18 Uhr mit Kerstin Hoffmann. Die EU-Abschieberegeln werden deutlich verschärft. Das Parlament in Straßburg stimmte der sogenannten Rückführungsverordnung zu. Kern des Gesetzes sind spezielle Abschiebezentren. Dorthin sollen abgelehnte Asylbewerber gebracht werden, die aus verschiedenen Gründen nicht in ihre Heimatländer abgeschoben werden können. Wo solche Zentren entstehen könnten, ist bisher nicht klar. Das EU-Parlament stimmte außerdem für gelockerte Gentechnikregeln. In Supermärkten dürfen gentechnisch veränderte Lebensmittel künftig ohne spezielle Kennzeichnung verkauft werden. Bundeskanzler Friedrich Merz hat den zu Ende gehenden G7-Gipfel als Erfolg gewertet. In seinem Abschlussstatement sprach er von konstruktiven Diskussionen. Erstmals seit dem Amtsantritt von US-Präsident Donald Trump sei es gelungen, wieder eine gemeinsame Stellungnahme zu verabschieden. Auch der ehemalige NATO-General Erhard Bühler äußerte sich positiv. Bühler sagte dem MDR, die Ukraine gehe als einer der Gewinner aus dem G7-Gipfel hervor. Die Amerikaner würden das von Russland angegriffene Land wieder mehr unterstützen. Auch die europäische Unterstützung sei ungebrochen. Deutschland und Polen wollen ihre Partnerschaft weiter vertiefen. Das erklärten die Außenminister Johann Wadephul und Radosław Sikorski 35 Jahre nach der Unterzeichnung des Freundschaftsvertrages. Die grenzüberschreitenden Verkehrsverbindungen sollten ausgebaut werden. Das helfe der Wirtschaft und stärke im Gefahrenfall auch die Verteidigung. Bastian Senthardt vom Deutschen Polen-Institut sagte dem MDR, Deutschland könne von Polen einiges lernen. Die Wirtschaft im Nachbarland sei viel weniger bürokratisiert. Polen habe die längste Wochenarbeitszeit in ganz Europa. Die Menschen blickten optimistisch in die Zukunft. Gegen die drei früheren Geschäftsführer des Kunststoff- und Düngemittelherstellers Domo in Leuna wird ermittelt. Wie die Staatsanwaltschaft Halle bestätigte, besteht der Verdacht der Insolvenzverschleppung. Die Ermittlungen liefen seit Mai. Der belgische Chemiekonzern Domo hatte für seine Leuna-Firmen Ende vergangenen Jahres Insolvenz beantragt. 3 Jahre nach der Implosion des Tiefseetauchboots Titan erhebt die kanadische Verkehrssicherheitsbehörde schwere Vorwürfe gegen den Betreiber. Untersuchungen hätten ergeben, dass Design und Konstruktion des Bootes unzureichend getestet worden seien. Die Behörde forderte strengere internationale Regeln und eine bessere Überwachung solcher Tauchboote. Die Titan war 2023 auf dem Weg zum Titanic-Wrack verschwunden. 5 Menschen starben. Ein Tauchroboter entdeckte später die Trümmer des implodierten Tauchbootes. Das waren die Nachrichten. Das Wetter, die Temperaturen von 17 Uhr auf dem Brocken stark bewölkt, 15 Grad, Chemnitz stark bewölkt 22, Dresden stark bewölkt 24, Eisenach bedeckt 23, Erfurt bedeckt 24, Fichtelberg stark bewölkt 17 Grad. Gera stark bewölkt 24, Görlitz leicht bewölkt 23, Halle stark bewölkt 24, Leipzig bedeckt 24, Magdeburg wolkig 25 und Meiningen stark bewölkt 23 Grad. In der Nacht aufklarend und trocken, gebietsweise Frühnebel 18 bis 12 Grad. Morgen zunächst heiter, im Verlauf wolkiger, aber trocken, Temperaturen bis 31 Grad. MDR Verkehrsdienst, A2 Richtung Berlin, zwischen Allerringersleben und Eilsleben Stau und stockender Verkehr. Auf der B71 Richtung Gardelegen, zwischen Haldensleben und Abzweig Born Behinderungen. und geblitzt wird auf der A4 Richtung Frankfurt zwischen Hermsdorf und Dreieck Dresden-Nord und auf der A71 Richtung Sangerhausen zwischen Erfurt-Mittelhausen und Erfurt-Stotternheim. Soweit der MDR-Verkehrsdienst, 18.04 Uhr.
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3: Herzlich willkommen unter Büchern unterwegs auf der schönen Burg Ranis zu den 29. Thüringer Literaturtagen. Ich freue mich sehr, dass Sie es hierhin geschafft haben. Mein Name ist Katrin Schumacher und ich freue mich sehr über unseren Gast, Christoph Peters. Hallo.
4: Hallo. Ich freue mich auch sehr.
3: Wir duzen uns, wir kennen uns schon ein bisschen länger. Christoph, das erste Mal hier auf der Burg?
4: Nee, das zweite Mal. Aber das erste Mal ist jetzt auch schon wieder eine ganze Weile her. Ich weiß, dass ich damals schon so wahnsinnig beeindruckt war, weil ich so ein inniges Verhältnis zum Mittelalter habe und irgendwie mich immer freue, wenn ich auf Burgen sein kann. Und das hier ist ja wirklich eine besonders schöne.
3: Inniges Verhältnis zum Mittelalter, muss ich jetzt noch mal kurz nachfragen. Wie gestaltet sich das denn aus? Hast du so Rüstungen zu Hause?
4: Nee, aber ich beschäftige mich tatsächlich, seit ich 16 oder 17 bin, mit dem europäischen Mittelalter. Habe jetzt in den letzten Jahren bestimmt 6 oder 7 Bücher über die Kreuzzüge gelesen und denke immer noch darüber nach, dass ich gerne mal einen Roman schreiben würde, der im 9. Jahrhundert spielt, irgendwie zwischen den fränkischen Königen nach Karl dem Großen und den Wikingerüberfällen.
3: Beste Gelegenheit, vielleicht hier sogar anzufangen auf Burg Ranis.
4: Genau.
3: Computer dabei?
4: Immer dabei.
3: Immer dabei?
4: Ja.
3: Kann ich gleich weiterfragen. Schreibst du, wenn du auf Lesereise bist?
4: Ich schreibe tatsächlich inzwischen sehr gerne im Zug seit vielen, vielen Jahren schon. Der Zug hat, da das Internet im Zug so schlecht ist, den Vorteil, dass die Ablenkungsmöglichkeiten bei Zwischenrecherchen einfach geringer sind, als wenn man zu Hause am heimischen Schreibtisch sitzt. Und ich habe auch gemerkt, dass dieser sonderbare Tunnel, durch den man sich da bewegt, für mich zumindest dem Schreiben durchaus zuträglich ist. Es sei denn, man hat gerade einen Autoverkäufer unmittelbar nebenan sitzen, dessen Telefon so gut funktioniert, dass er meint, er könne jetzt seine ganzen Geschäfte noch eben lautstark abwinkeln und irgendwie den neuen Volvo da anpreist oder irgendwie.
3: Da braucht man dann die Ruhezone.
4: Genau, da braucht man dann die Ruhezone.
3: Bist du viel auf Lesereise gerade, auch mit dem neuen Buch Entzug?
4: Ja, mit dem neuen Buch bin ich jetzt tatsächlich wieder relativ viel unterwegs. Eigentlich bis Ende des Jahres, hatte jetzt so einen ersten Teil, bin zwischenzeitlich umgezogen. Jetzt dieser Monat bis Mitte Juli ist wieder sehr voll. Dann kommt eine Sommerpause und im Herbst geht's weiter.
3: Wie erklärst du dir das Interesse an diesem Buch, das tatsächlich auch enorm ist? Ich habe ganz viele Interviews gelesen, gehört zu diesem Buch Entzug. Es ist ein Buch, das sich mit dem Alkoholentzug beschäftigt, überhaupt mit Alkohol. Wie erklärst du dir unser Interesse, unser lesendes Interesse an diesem Suchtstoff?
4: Also da kann ich natürlich auch nur spekulieren. Ich denke, es ist eine Mischung aus mehr oder weniger alle Menschen, die ich kenne, haben im Verwandten, Bekannten, Freundeskreis Leute, die zu viel trinken, sehr viel zu viel trinken, die Alkoholiker sind. Fast alle, die Alkoholiker in ihrem Umfeld haben, wissen nicht, wie sie damit umgehen sollen. Sie wissen auch nicht, was in diesen Köpfen tatsächlich vorgeht von Leuten, die morgens Schnaps trinken, obwohl sie kleine Kinder haben, obwohl sie in Beziehungen sind, wo sie die Partner lieben oder nicht und die ihr Leben systematisch zugrunde richten und die da zuschauen, denken immer, warum hört er denn nicht auf? Es stimmt doch irgendwie alles. Und ich habe versucht, einen Roman zu schreiben, der auch nachvollziehbar und plausibel macht, in Anführungszeichen plausibel, wie sowas abläuft von der inneren Mechanik und was dann passiert mit einem Kopf, mit einem Menschen. Da könnte ich mir vorstellen, dass da ein Interesse da ist. Und dann ist natürlich Alkohol die Droge, die überhaupt unseren Kulturraum bestimmt und das jetzt nicht erst seit gestern oder vorgestern, sondern irgendwie seit 10.000 Jahren. Es gibt ja sogar die Theorie, dass die Menschen sesshaft geworden sind, um Getreide anbauen zu können, mit dem sie Bier brauen konnten. Ausschließen würde ich das nicht. Ne? Gleichzeitig gibt es aber natürlich ein Bedürfnis insgesamt in unserer von mittlerweile künstlicher Intelligenz, von virtuellen Realitäten, von inszenierten Realitäten, übersättigten Welt nach Erzählungen, die Authentizität zumindest nahelegen. Und ich habe versucht, ein Buch zu schreiben, was zumindest beim Lesen das Gefühl vermittelt, das ist authentisch im Sinne von, hinter dem, was erzählt wird, steht eine reale Erfahrung, die der Text auch bezeugt. Und insofern ist es eben nicht irgendwie nur sowas künstlich Gemachtes. Und ich denke, die Mischung aus all dem führt zu dem relativ großen Interesse.
3: Du sagst reale Erfahrung, es ist eine Erfahrung, die du selbst gemacht hast. Also der Ich-Erzähler ist 14, als er anfängt zu trinken und trinkt also quasi durch. Er trinkt Jahrzehnte durch, bis er Ende 30 auf die Idee kommt und wir kommen dann noch drauf, wie er auf die Idee kommt, mit dem Trinken aufzuhören, aufhören zu wollen. Das ist eine Geschichte, die du aus deiner eigenen Biografie geholt hast. Kann man sagen, so und so viel Prozent Christoph Peters steckt in diesem Buch?
4: Ja, man kann sozusagen sagen, mutmaßlich Mitte 90% der Szenen, der Gedanken, die beschrieben sind, sind irgendwann mal so in meinem Kopf beziehungsweise in meiner Wirklichkeit gewesen. Aber natürlich führt die Transformation eines Erlebnisses in eine literarische Form zwangsläufig dazu, dass eine Selbstdistanzierung auch zum Erlebnis stattfindet, sodass am Ende eines Romans ich oft gar nicht mehr weiß, wo habe ich das, was ich erlebt habe, im Interesse der Geschichte so geformt, dass es plausibler, stärker, machtvoller im Text aufscheint, als es tatsächlich war. Und die Bilder, die ich beim Schreiben über mein Leben erzeuge, werden über die Sprache dann irgendwann so stark, dass sie meine eigene Erinnerung überschreiben. Insofern weiß ich nicht, was ist am Ende jetzt tatsächlich noch 100% reales Leben. De facto ist es natürlich auch so, die Geschichten liegen 20 Jahre zurück. Da ist viel wörtliche Rede drin. Ich erinnere mich natürlich an kaum einen Satz, den ich in diesem absolut verheerenden Zustand irgendwie vor 20 Jahren in der Klinik oder auch im Vollrausch im Original gesagt habe, sondern ich übersetze dann Erinnerungsbilder wieder in Sprache, die dann ganz konkret zu wörtlichen Reden, zu Szenen, zu Beschreibungen werden. Das stimmt schon mit dem Umfeld überein, aber dass das so eins zu eins in genau dieser Szene passiert ist, ist ziemlich unwahrscheinlich, sondern man muss quasi das Erlebte transformieren und dann neu schaffen.
3: Dafür ist Abstand wichtig, wahrscheinlich. Also 20 Jahre liegen zwischen dem Erlebten und dem Aufgeschriebenen. Was macht dieser Abstand? Macht er erst die Geschichte zur Geschichte, weil man dann so Stränge erkennt, Muster erkennt oder die Erzählung überhaupt?
4: Auf jeden Fall. Also ich habe ja diverse Male autofiktional oder autobiografisch gearbeitet und es hat immer eine sehr lange Zeit gegeben zwischen dem Punkt, wo ein Erlebnis stattgefunden hat und dem Punkt, wo ich angefangen habe, daraus Literatur zu machen. Was einfach für mich daran liegt, entgegen des landläufigen Mythos, ich verarbeite nicht beim Schreiben, sondern ich muss verarbeitet haben, um etwas beschreiben zu können. Also wenn ich in einem inneren Verarbeitungsprozess von einer so dramatischen Geschichte wie meiner Alkoholabhängigkeit und des Entzugs bin, dann ist das natürlich mit emotionalen Wechselbädern verbunden. Dann saß ich zu der Zeit bei AA, habe mit Freunden gesprochen, die dabei waren, aber damals nichts gesagt haben, habe mit meiner Frau und meiner Tochter darüber gesprochen, habe über alle diese Prozesse über Jahre gesprochen. Und dann haben sie eine Form angenommen, mit der ich emotional umgehen kann. Und gleichzeitig hat während dieser 20 Jahre so eine innere Präfiguration des Romans, den ich mal darüber schreiben wollen würde, stattgefunden. Und auch das hat schon die Erlebnisse überformt im Hinblick auf diesen künftigen Roman. Und als ich angefangen habe zu schreiben, wusste ich, jetzt ist der Stoff in dem Zustand, wo ich völlig frei über ihn verfügen kann. Ich bin also nicht am Schreibtisch und kriege plötzlich einen emotionalen Schub von Trauer oder Wut auf mich selber oder Neosentimentalität oder auch von, wie geil war das, ich will gerne noch mal wieder trinken. Alles das ist einfach nicht mehr passiert und ich kann einen Text erst schreiben, wenn ich weiß, das wird nicht passieren. Denn beim Schreiben in Emotionalzustände zu geraten, ist für meine Arbeit absolut verheerend.
3: Das heißt aber, es gab einen Zeitpunkt, der weit vor diesem Buch liegt, wo du schon wusstest, das wird irgendwann mal ein Buch?
4: Ja, im Grunde betrachte ich mich selbst und mein Leben ja als Material für Geschichten und das tue ich schon sehr, sehr lange. Und wenn ich das Gefühl habe, da hat es eine Erfahrung gegeben, ein Erlebnis, was wirklich eine Kraft und eine Intensität hat und auch vielleicht eine über meine Individualität hinausreichende Relevanz, dann denke ich sehr bald darüber nach, wie kann ich das irgendwann in Literatur verwandeln und welche Form hat das. Und dann beginne ich einen oft im Minimum 10, 15 Jahre dauernden Prozess, vor meinem inneren Auge durchaus, wenn ich in der Straßenbahn sitze, wenn ich irgendwie spazieren gehe, immer wieder Szenen aus diesem potenziellen Roman vor meinem inneren Auge zu visualisieren, Material darüber zu sammeln, mir genau zu überlegen, welche Stränge könnte ich da herausarbeiten. Also alle diese Vorformungsprozesse finden statt, bevor ich das erste Wort aus einem Text zu einem Text schreibe.
3: Dieser Roman besteht nun aus zwei Teilen. Der erste heißt Trinken, der andere nicht trinken. Der zweite Teil, der den Entzug betrifft, ist wesentlich länger als der erste Teil. Womit hast du angefangen zu schreiben? Also war klar, du musst erst übers Trinken schreiben, um dann übers Nicht-Trinken zu schreiben?
4: Ich hatte tatsächlich relativ lange gedacht, ich will einen reinen Entzugsroman schreiben und nicht einen Teil übers Trinken, weil ich hatte 2003 im Vorfeld dieses Entzugs schon einen richtigen, in Anführungszeichen, Trinkerroman geschrieben, das Tuch aus Nacht, und habe gedacht, damit bin ich eigentlich durch. Habe dann aber gemerkt, je länger ich über den Stoff nachgedacht habe, dass die Dramatik des Entzugs erst plausibel wird, wenn ich nochmal den absolut katastrophalen Zustand sichtbar mache, in dem der Erzähler sich befindet, wenn er in den Entzug geht. Und dann habe ich, wie eigentlich immer, irgendwann mit dem ersten Satz angefangen, ungefähr 2 Monate gebraucht, bis ich die ersten 10 Seiten stehen hatte. Und dann gingen eigentlich diese ersten 100 Seiten relativ zügig. Normalerweise, wenn man nicht so eine strikte Trennung im Text hat, kann ich so einen Roman dann bis zu Ende schreiben. In dem Fall, da ich den Duktus und die Tonlage für den zweiten Teil ändern musste, hatte ich noch mal eine Initialkrise von 3 Monaten, während ich gedacht habe, okay, diesen Klinikteil kriege ich nicht hin, und damit ist das ganze Projekt gestorben. Aber irgendwie ging es dann doch.
3: Ich meine, das ist bei dem Roman, der ja relativ nah an der Erzählzeit und erzählten Zeit, die liegen relativ nah beieinander, da ist es wahrscheinlich einfach von vorne nach hinten zu schreiben, also einmal durchzuschreiben. Aber ist das was du normalerweise auch machst bei deinen Büchern, dass du vorne anfängst und dann einfach durchschreibst bis zum letzten Satz?
4: Ja, ich mache das immer so. Ich habe irgendwie alles Mögliche andere versucht, aber ich habe immer festgestellt, wenn ich eine Passage schreibe, während ich selber eigentlich auf Seite 35 bin, die dann auf Seite 140 spielt, wenn ich auf Seite 140 angekommen bin, passt sie nicht mehr, weil die Stimmentwicklung, die Figurenentwicklung, die Textentwicklung dann doch eine andere Richtung einschlägt, einen anderen Verlauf nimmt, als dass ich das vorher genau planen könnte. Und ich habe deswegen dann wirklich immer vom ersten bis zum letzten Satz geschrieben, was auch heißt, wenn ich an einer Stelle hänge, dann hänge ich so lange, bis ich die Lösung für diese Seite gefunden habe.
3: Also du lässt keine Löcher.
4: Nee, ich lasse keine Löcher. Funktioniert für mich nicht.
3: Dann lass uns doch mal mit der Verheerung anfangen. Du liest direkt den Anfang, die ersten Seiten, um uns verstehen zu lassen, was das eigentlich bedeutet, zu trinken in dem Ausmaß, wie es der Ich-Erzähler tut.
4: Trinken. Ich streife den Mantel über, nehme meine Umhängetasche vom Haken, LKW-Folie, olivgrün und cremeweiß, öffne die Wohnungstür, ziehe sie hinter mir zu, stehe im Treppenhaus, höre, dass jemand von unten heraufkommt. Ich gehe den ersten Absatz hinunter, die linke Hand am Geländer, dann wirken die Schritte fester, halte die Luft an. Es ist Hans-Gerd aus dem 4. Stock. »Hallo«, sagt er. Unsere Blicke treffen sich. Ich nicke, lächle, zeichne mit der Rechten eine Figur in die Luft, die signalisieren soll, dass ich es eilig habe. Manchmal tue ich so, als wäre ich hochkonzentriert, damit mich niemand anspricht, weil man ja riechen würde, dass ich getrunken habe. Das kann je nach Tageszeit zu Irritationen führen. Ich trete auf den Bürgersteig. Die Luft ist feucht und kühl. Zünde mir eine Zigarette an. Automatisch wende ich mich nach rechts, halte inne, weil es doch einen sehr abgewrackten Eindruck machen würde, wenn ich erneut bei dem Vietnamesen auftauche, der mir vorhin den Wodka verkauft hat und ihm jetzt eine Flasche Jägermeister auf den Tresen stelle. Sonst nichts. Andererseits ist es auch egal. Er lebt in einer völlig anderen Welt. Lennart sagt, sein Kiosk diene ausschließlich der Geldwäsche. Angeblich betreibt Herr Pham 4 Bordelle in den angrenzenden Vierteln. Er fährt einen schweren Mercedes-Geländewagen, dazu einen neuen Mercedes-Transporter, um Waren aus dem Großmarkt zu holen. Kaum vorstellbar, dass ein schlecht geführter Spätkauf einen solchen Fuhrpark finanziert. Außer Sätzen wie, wo steht denn der Tequila? Haben Sie Nordhäuser? Päckchen Rotendloh ohne Filter. Versteht er kaum Deutsch. Wenn er überhaupt antwortet, ist es ein Nuscheln, das eine unwirsche Handbewegung in diese oder jene Richtung unterstreicht. Ich entscheide mich, lieber zum Kaisers zu gehen. Im Kaisers war ich seit 3 Tagen nicht, außerdem wechselt dort mehrmals täglich das Personal. So oder so muss ich den Jägermeister kaufen, auf den ich vorhin beim Austausch des Wodkas aus Gründen, an die ich mich nicht erinnere, verzichtet habe. Wahrscheinlich ein Anfall von Größenwahn. Ich komme heute mit weniger aus. Natürlich komme ich nicht mit weniger aus. Die Linie, vor der die Möglichkeit bestand, mit weniger auszukommen, wurde vor 11 Monaten überschritten. Ich weiß das. Außer mir weiß es niemand, höchstens Uwe, der diesen Zustand kennt, aber selbst vor 10 Jahren aufgehört hat zu trinken. Die Frau weiß es jedenfalls nicht. Sie ist die Letzte, die es erfahren darf. Sonst besteht die Gefahr, dass sie geht, endgültig zusammen mit dem Kind, unserem Kind, meinem kleinen Mädchen. Das muss ich auf jeden Fall verhindern, irgendwie, bevor es zu spät ist. So wie auch das Buch geschrieben werden muss, dieser unfassbar komplizierte, in seiner Tendenz absolut inakzeptable Roman, der mir das Genick brechen wird, entweder weil ich es nicht schaffe, ihn zu Ende zu bringen, oder wegen der Missverständnisse, die unweigerlich folgen werden. Ich habe nicht die geringste Vorstellung, wie ich die Arbeit fortsetzen soll, angesichts des katastrophalen Zustands, in den ich mich hineinmanövriert habe, willentlich, fahrlässig, vielleicht auch schuldlos. Wer weiß schon, warum es auf einmal kippt, nachdem es über Jahre, Jahrzehnte immer Auswege gab, gegeben hätte, die ich jedoch nicht genommen habe, weil ich, seit ich 16 bin, ohne zu trinken nicht schreiben, nicht zeichnen, nicht denken kann. Ohne zu trinken bin ich tot, fühllos, ein Nichts und ein Niemand. Dann dehnt sich die Angst bis an die Grenzen des Hirninnenraums aus. Angst vor dem Leben, dem Sterben, vor den Menschen, die ich kenne, den Menschen, die ich nicht kenne, der Leere, dem ersten Satz, dem nächsten Satz, vor dem Zusammenbruch, vor Verarmung, Finanzbehörden, Vollstreckungsbeamten, Obdachlosigkeit, vor dem Zittern, dem Zahnausfall, vor dem tauben Gefühl in den Füßen, das immer höher die Unterschenkel hinaufkriecht und vielleicht das erste Anzeichen von Raucherbeinen ist, auch wenn ich dafür eigentlich noch zu jung bin. So oder so kann ich jetzt nicht mit dem Rauchen aufhören, es geht einfach nicht und meistens wird es im Laufe des Tages auch besser. Der Kaisers ist nicht voll. Soweit ich den Laden überblicke, kauft gerade niemand ein, den ich kenne. In diesem Viertel wimmelt es von Kollegen, Branchenleuten, Freunden sowie losen Bekannten aus Geburtsvorbereitungskurs, Krabbelgruppe vom Kinderspielplatz. Ich nehme einen Plastikkorb, überlege, was ich sonst noch kaufen könnte. Auf den verächtlichen oder mitleidigen Blick der Kassiererin, wenn ich mittags um 2 lediglich eine Flasche Jägermeister aufs Band lege, sie bitte, den vergitterten Zigarettenterminal 2 Päckchen Marlboro auswerfen zu lassen, kann ich verzichten. Basmati-Reis braucht man immer. Thunfisch ist im Angebot. 3 Dosen, delfinsicher gefangen, 6,99 Euro. Salzcracker. Mozartkugeln. Eine Flasche Bordeaux nehme ich mit, obwohl das Weinregal zu Hause gut gefüllt ist. Sicher ist sicher. Jeder Franzose trinkt Wein zum Essen, mittags und abends. Auf dem Land gern schon ein Glas zum Frühstück. Petit Rouge. Mein Lieblingslehrer Hans-Hermann Terbrücken hat erzählt, seine elsässischen Verwandten hätten Anfang der 1950er Jahre Brot und Speck mit einem halben Zahnputzbecher Kirschwasser gefrühstückt und das sei nicht das Schlechteste gewesen. Keine Schlange an der Kasse. Es besteht nicht die Gefahr, dass plötzlich, während ich warte, doch noch jemand hinter mir auftaucht, der mich aus diesem oder jenem Zusammenhang kennt und ein Gespräch anfangen will, meint, beim Blick auf meine Einkäufe eine Bemerkung machen zu müssen. Da hast du ja noch gut was vor. Oder vielsagend schweigt. 42,93, sagt die Kassiererin, bar oder mit Karte? Ich halte ihr wortlos einen 50er hin, stopfe die Sachen in meine Umhängetasche, die beiden Flaschen zuerst. Quer passen sie genau hinein. Ich nehme das Wechselgeld, sondiere den Eingangsbereich. Es gibt eine Tür links und eine Tür rechts. Wenn ich einen Bekannten früh genug entdecke, früher als er mich und schnell reagiere, kann ich fast immer ungesehen entwischen.
3: Das war Christoph Peters bei Unter Büchern unterwegs hier auf der schönen Burg Ranis mit dem Anfang des Buches, des Romans Entzug. Und ja, wir lernen, Sucht heißt Lügen, Verstecken, sich irgendwie durchschummeln. Wie fliege ich nicht auf? Das steckt irgendwie so dahinter. Und wie viel davon ist eigentlich in dem Moment bewusst, in dem man das tut? Also merkt man, man lügt jetzt oder man wurschtelt so rum? Und eigentlich ist es ja auch ein bisschen absurd, was der Ich-Erzähler da macht. Also versucht, nicht auf Bekannte zu treffen, versucht, irgendwelche Dinge rund um seinen Stoff einzukaufen.
4: Da der Pegeltrinker, also jemand, der einen bestimmten Alkoholpegel im Blut halten muss, bei mir lag der damals irgendwie so bei 2 Promille, sich den ganzen Tag über in unterschiedlichen Stadien befindet, also vermutlich pendelte mein Pegel so zwischen 2 und 4 Promille im Laufe des Tages. Dann bist du natürlich auch in unterschiedlichen geistigen Zuständen. Das heißt, morgens, wenn er relativ niedrig ist, dann ist da noch so eine große Klarheit und man versucht irgendwie mit einer möglichst genauen Strategie die verschiedenen Kaschierungsvorgänge und die Beschaffungsmaßnahmen irgendwie zu organisieren. Je betrunkener man wird, desto schlechter klappt das. Gleichzeitig nimmt sozusagen der alkoholbasierte Größenwahn und die Bereitschaft, sich selbst auch zu belügen, wie man die anderen belügt, natürlich auch mit jedem Schluck zu. Das heißt, am Ende des Tages geht man irgendwie davon aus, dass das, was man tut, irgendwie ganz normal ist, wobei es immer eine unterbewusste Ebene gibt, die weiß, dass das nicht der Fall ist in diesem Stadium. Spätestens dann, wenn man ab diesem Pegel, wenn man da drunter fällt, in starkes Zittern gerät, weiß man, okay, da ist jetzt eine Grenze überschritten, hinter die es kein Zurück gibt und die lässt sich auch nicht mehr vor sich selbst irgendwie so richtig verheimlichen. Und dann wird natürlich der Süchtige, das ist, glaube ich, bei allen Formen der Sucht so, nicht nur beim Alkohol, er wird zu einer Art Zombie, ne? Und er gehorcht dem jeweiligen Suchtstoff, in diesem Fall den Flaschengeistern, dem Alkohol, und alles wird dem untergeordnet. Und das heißt auch, man wird zu einer Art ekelhaftem, egomanischen Lügner und Betrüger. Und alle Menschen, die einem gegenübertreten, sind erstmal der Feind, weil sie wollen ja nicht, dass man trinkt, wohingegen man selber nichts anderes will als trinken de facto. Ja, und nichts anderes kann, als diesen Pegel zu halten, weil sonst wird man sozial auffällig, wenn du da plötzlich dann so sitzt und den Stift nicht mehr halten kannst und weil die Hand so flattert und da die Kaffeetasse nicht mehr ordnungsgemäß zum Mund führen kannst, dann ist der Spaß auch einfach vorbei. Mhm. Und diese Art von suchtbasiertem Egoismus führt zu einer Kälte und zu einer Härte, dass man sich einredet, man hat jetzt eben einfach keine Alternative zum Lügen mehr. Und das müssen die anderen jetzt einfach mal mitnehmen und hinnehmen. Da kann ich jetzt auch nichts dran ändern. Und wenn sie es nicht wollen, sollen sie halt gehen. Aber so weit geht man nicht, sondern man versucht eben zu kaschieren. Also jedenfalls bei mir war es, ich bin an einem Stadium ausgestiegen, wo ich noch versucht habe zu kaschieren, bis es nicht mehr ging.
3: Bis es nicht mehr ging, bedeutet, der Ich-Erzähler zittert. Er muss also morgens direkt ein halbes Wasserglas voll Wodka trinken, irgendwie runterkriegen, damit dieses Zittern aufhört. Diese Mail vom Verleger, die dann irgendwann kommt, der sagt, also pass auf, das ist jetzt nicht das, was ich von dir gewohnt bin. Ist das der Moment gewesen, an dem der Ich-Erzähler denkt, so, uff, jetzt ist Schluss? Oder kommt eines zum anderen, das Zittern, die Mail vom Verleger, die Frage, zerbricht hier jetzt gerade meine Familie?
4: Also die Mail vom Verleger, es gab die tatsächlich, ich habe sie leider nicht mehr, weil mein Computer irgendwann 10 Jahre später auf der Homepage der T-Online oder auf der Seite der T-Online gehackt wurde und alle Mails, die älter waren, im Nichts verschwunden sind. Aber diese Mail sinngemäß gab es ungefähr so und die war tatsächlich so ein Schockmoment für mich, stärker als die irgendwie in den halbklaren Momenten aufkommende Angst, ich könnte meine Familie verspielen, ich könnte meine Freunde, mein Leben, alles das irgendwie verlieren, wenn ich weiter trinke, sondern ich habe mich lange in diesem Zustand bewegt, ich habe es irgendwie demnächst auch wieder im Griff und demnächst höre ich auf. Und aber als dann diese Mail kam, war völlig klar, ich werde, wenn ich so weitermache, nicht mehr schreiben können, weil ich einfach nicht mehr genügend Klarheit im Kopf habe, um etwas so Komplexes und Kompliziertes wie einen Roman tatsächlich zustande zu bringen, so eine Textmenge zu organisieren, so eine Informationsmenge in Form zu bringen. Und aus irgendeinem auch nicht besonders moralisch hochstehenden Grund hat das den auslösenden Moment gesetzt und nicht irgendwie das Kind, also unsere Tochter, die ich geliebt habe und auch nicht meine Frau, die ich geliebt habe, immer noch liebe und die mich geliebt hat. Alles das war es nicht, sondern es war wirklich der auslösende Moment, diese E-Mail des Verlegers, die mir klar gemacht hat, ich werde nicht mehr arbeiten können und das muss ich jetzt irgendwie sicherstellen, sonst bricht alles zusammen.
3: Wobei es ja dieses Paradox gibt, dass der Ich-Erzähler denkt, er kann nur, wenn er trinkt, also nur im Rausch überhaupt arbeiten oder kreativ sein. Es ist auch ein Roman über Kreativität und wie die mit Sucht befeuert wird oder mit Drogen befeuert wird. Wie kommt er da raus? Weil das ist ja doch tatsächlich, finde ich, das schwerwiegende Problem. Er denkt, er kann nur schreiben, wenn er trinkt. Was passiert denn eigentlich, wenn er nicht mehr trinkt?
4: Die Angst hatte ich dann natürlich ab einem bestimmten Punkt auch, aber an dem Punkt, wo ich gesagt habe, ich muss jetzt aufhören, also ich muss als erstes mal meiner Frau gegenüber den Satz sagen, ich bin Alkoholiker, ich muss einen Entzug machen, der sozusagen das zentrale Bekenntnis ist, ich kann nicht mehr. Also ich bin dann durch einen quasi, wie er in der Suchtforschung beschrieben wird, klassischen Tiefpunkt der zu einer Kapitulation geführt hat, gegangen. Also ich habe da gesessen eines Tages, eines Morgens, kurz nach dieser E-Mail und realisiert, ich kann nicht mehr. Ich kann jetzt auch nicht mehr auf meine eigenen Mythen und Selbststilisierungen mich verlassen und mir das irgendwie nochmal einreden, das geht nochmal wieder, sondern ich kann einfach de facto nicht mehr trinken. Ich muss kotzen, wenn ich nur an Wodka denke, aber wenn ich keinen Wodka trinke, fange ich so stark an zu zittern, dass es eben auch nicht mehr funktioniert und womöglich dann sofort bricht mir der Schweiß aus. Und natürlich weiß ich zu dem Zeitpunkt, ich hatte mich ja mit Alkoholismus durchaus auch theoretisch 20 Jahre lang immer wieder beschäftigt. Das sind die Vorstufen möglicherweise von einem Delirium, aus dem ich auch nicht mehr lebend herauskomme. Also ich muss was tun, ich muss jetzt zu einem Arzt gehen, ich muss irgendwie das in eine Form bringen, dass ich einen Ausstieg schaffen kann, ohne irgendwie dabei zu sterben. Also so krass. Und dieser Zustand der Kapitulation ist einfach tatsächlich eine bedingungslose Kapitulation. Zu sagen, ich kann nicht mehr. Ich kann nicht mehr vor, ich kann nicht mehr zurück, ich kann auch nicht hier stehen bleiben, ich kann überhaupt nichts mehr. Und dann ist es egal, ob man noch irgendwas anderes später wieder können wird, sondern es muss einfach mal nur irgendwie aus dieser Situation ein Ausweg gefunden werden.
3: Ich meine, das Verrückte ist ja, dass es so früh anfängt, mit 14 gab's, oder beziehungsweise schon vorher gab's die Mancherie-Eskapaden, die Mancherie, die da beim Fernsehabend auf dem Wohnzimmertisch standen und die das Kind einfach essen durfte, ist auch so eine Sache. Wie hat das mit deiner Herkunft zu tun, dass es so früh anfing?
4: Also es sind sozusagen verschiedene Herkünfte. Ich komme ja aus so einem niederrheinischen Bauerndorf, die sich aber vermutlich nicht von allen anderen Bauerndörfern unterscheiden. Der Niederrhein hat eine traditionelle Bier-Schnaps-Kultur. Das heißt, wenn du morgens um 11 irgendwie auf irgendeinem Bauernhof gekommen bist in den 60er, 70er, 80er Jahren, zum Teil bis heute, dann kriegtest du erstmal einen Schnaps hingestellt. Die Bauern waren zu dem Zeitpunkt natürlich schon seit 4:30 unterwegs und auf. Also für die war schon geordneter Nachmittag fast. Ne? Und man trank dann eben einfach. Und wenn man schon mal einen Schnaps getrunken hatte, dann trank man auch einen zweiten. Und die Männer saßen abends in der Kneipe und da tranken sie dann den vierten, den fünften, den sechsten und den siebten. Und je nachdem, wie in welchem Zustand sie sonst insgesamt waren, torkelten sie dann irgendwann da raus und schlugen zu Hause ihre Frau. So, das ist so das klassische Modul, wie man sich das vom Dorf vorstellt. So ähnlich wird das da auch gewesen sein. Und insofern war Alkohol trinken zunächst einmal normal. Das gehörte einfach dazu. Mehrfach im Jahr gab es die großen Dorffeste, die fanden sowieso als kollektive Vollräusche statt. Die wurden eigentlich auch nur gefeiert, damit man die Möglichkeit hatte, mal drei Tage lang am Stück zu trinken und auch wirklich gut den Kater gleich mit dem nächsten klaren Schnaps am nächsten Morgen bekämpfen zu können. Und dann, ne, wenn dann Königsschießen ist oder Kirmes oder so, dann ging das eben einfach. Also das ist sozusagen schon mal erstmal eine Normalisierung gewesen, die für mich irgendwie ganz prägend war. In unserer Familie wurde auch immer gern getrunken, wenn man bei uns ins Haus kam. Mein Vater schenkte erstmal einen Schnaps aus und so. Der zweite Faktor war, ich war dann 9 Jahre in einem katholischen Jungeninternat und da führten sozusagen auch verschiedene Faktoren da zusammen. Zum einen pubertäre Männerbünde neigen natürlich zu Alkoholexzessen und irgendwelchen komischen Pseudomännlichkeitsritualen. Egal, ob man jetzt bei der Bundeswehr ist oder auf einem Kegelclub-Ausflug, das führt einfach dazu, dass die Leute zu viel trinken. Wenn ich heute in den ICE steige und irgendwie geht's aufs Wochenende, steigt mit Sicherheit irgendeine Gruppe von Jungs ein und morgens um 9 stellen die erstmal die Sixpacks und die Jägermeisters immer noch auf dem Tisch. Und also das war sozusagen im Internat das eine. Und dann bin ich mit 14, 15 zu dem Schluss gekommen, ich wollte Maler und Dichter und Trinker werden, weil das für mich irgendwie zusammengehörte.
3: Gibt ja also, viele Vorbilder, gibt ne? Ernest einfach, Hemingway, ja, Samuel Burroughs, auch Frauen, Marguerite Duras zum Beispiel.
4: Ja, also es wird durchgetrunken in der Literatur und
3: ist
4: in
3: ist ja auch irgendwie schick. So.
4: Ja, und es geht aber natürlich, es hat natürlich verschiedene Komponenten. Es hat das Desperado und das Individualistische der Kunst irgendwie auf der einen Seite. Es reicht aber vermutlich auch zurück bis an den Punkt, als zumindest in unserem Kulturkreis das magisch-mystisch-schamanische mit dem Dichterischen noch eine Einheit gebildet hatte. Also die Seher und die Orakel mussten in Trancezustände gebracht werden, um in Kontakt mit den Geistern zu kommen und dort dann Sätze zu finden, die so aufgeladen waren mit Magie und Poesie, dass man denen geglaubt hat, dass das jetzt wirklich Botschaften der Götter sind. Also das reicht, glaube ich, sehr weit zurück bis zu den antiken Bacchanalien und wie das irgendwie alles geheißen hat und so. Und insofern dieser Mythoskünstler, einerseits Geniekult des 19. Jahrhunderts, dann die kaputten Gestalten des 20. Jahrhunderts, Joyce hat gesoffen, Beckett hat gesoffen, also alle Leute, die ich geliebt habe als 16-, 17-Jähriger, haben eigentlich alle gesoffen. Bis hin zu Max Frisch, wo ich jetzt in den nachgelassenen Tagebüchern gelesen habe, dass er von sich auch sagt, dass er Alkoholiker ist. Also wirklich, ne? Und das alles führte eben zusammen mit diesen aufkommenden Depressionen der Pubertät, dass ich gedacht habe, ich will wild leben und jung sterben. So ganz klassischer Rock'n'Roll-Quatsch halt.
3: Aber wenn es dann ernst wird mit dem Sterben?
4: Ja, ja, irgendwann mit 39 habe ich dann realisiert, dass es verdammt hart ist, sich zu Tode zu saufen, auch schmerzhaft und dass es eigentlich keinen wirklichen Spaß macht.
3: Ich meine, es ist ja das eine zu trinken, Genuss, trinken zu trinken. Wir haben auch eine Figur in dem Buch, die das macht, nämlich die Frau, die einfach mal abends einen Wein trinkt. Aber es muss eine gewisse Disposition da sein bei dem Erzähler, überhaupt dann so massiv zu trinken. Ne?
4: Ja, ich meine, ich weiß bis heute nicht und ich glaube, so ganz genau weiß es niemand. Ich habe vor, weiß ich nicht, 20 Jahren mal irgendwelche so Röntgenbilder vom Gehirn bei Trinkern und Depressiven gesehen. Da hat man festgestellt, dass irgendwie ähnliche Areale da wirksam sind bei Alkoholikern und bei Depressiven, wobei man auch nicht immer genau weiß, was ist die Ursache, was ist die Wirkung. Daneben gibt es irgendwie die These, dass es eine genetische Disposition gibt, das ist das, was ich auch später in den vielen Gesprächen bei den anonymen Alkoholikern eigentlich oft gehört habe, dass Leute sagen, und das deckt sich mit meiner Erfahrung, dass die da an den Tischen saßen und einen Entzug hinter sich hatten, eigentlich alle die Erfahrung gemacht haben, dass sie, als sie angefangen haben zu trinken, meistens in irgendeinem Alter, wo dann alle anfangen zu trinken, diejenigen waren, die vom ersten Tag an mehr getrunken haben als alle anderen. Und auch irgendwie ein Gefühl hatten, dass diese Droge, die sie da jetzt zum ersten, zweiten, dritten Mal wahrnehmen und aufnehmen, dass die etwas ist, das sie auf einer ganz tiefen Ebene als Menschen berührt, dass etwas mit ihnen zu tun hat, mit ihnen spricht, mit ihnen macht, wie auch immer. Das also sozusagen, und da ja die meisten Wahrnehmungen, die wir haben von uns in unserer Körperlichkeit irgendwie auch eine genetische Entsprechung haben, spricht einiges dafür, dass dieses Gefühl, das ist mein Stoff, irgendwie auch an eine genetische Disposition gekoppelt ist und nicht nur an irgendwie psychologische Probleme oder Sozialisierung.
3: Du beschreibst das ja ganz schön in dem Buch, dass tatsächlich das Kind, muss man sagen, anfängt zu trinken und merkt, das ist eine Art von Wärme, die will ich jetzt eigentlich immer haben.
4: Ja, also diese Schnapswärme, an die ich mich sehr, sehr deutlich natürlich erinnere, die einem so quasi, wenn der Cognac, der Whisky so in den Magen kommt und dann nach sehr kurzer Zeit schießt es so durch den gesamten Organismus. Ich habe immer an diese Bilder aus Pulp Fiction denken müssen, wo der John Travolta sich da diesen Schuss setzt und dann das Blut so in diese Kanüle strömt. So ähnlich fühlt sich das irgendwie an, wo man ja auch denkt, ne, das ist eine total widerwärtige Verklärung von Heroinabhängigkeit. Aber das Bild, was sie dafür in der Kamera, mit der Kamera finden, ist eben einfach so ein Gefühl der Wärme und der Erleichterung und des Überströmenden.
3: Du siehst ja bei dem Buch, ich habe ganz viele Eselsohren gemacht, Entschuldigung. Ich weiß nicht, wie der Autor das sieht, aber das mache ich immer bei meinen Büchern.
4: Ist erlaubt.
3: Wenn mir Stellen oder Sätze besonders gut gefallen, also je mehr Eselsohren, desto besser eigentlich.
4: Okay.
3: Es gibt eine Stelle, die finde ich ganz interessant, da erzählst du davon, dass Lesungen trotzdem immer funktioniert haben. Es gibt, ich glaube, ein oder zwei Lesungen, bei denen es nicht mehr so richtig geklappt hat, weil dann waren wahrscheinlich die 4 Promille erreicht, genau, und dann geht es einfach nicht mehr. Das heißt, der Echerzähler steckt auch in so einer Art hochfunktionalem Alkoholismus. Er schafft das irgendwie.
4: Das hat relativ lange ganz gut funktioniert. Also es gibt ja von Hirschhausen diesen Titel, die Leber wächst mit ihren Aufgaben, und vermutlich war das bei mir auch so. Und so rein medizinisch wächst sie, glaube ich, relativ lange, bis sie dann schrumpft, und dann schrumpft sie unwiderruflich, dann ist man in der Zirrhose. Und irgendwie bei mir hat es sehr, sehr lange gedauert, bis ich tatsächlich in dieser physischen Abhängigkeit war, und solange das gedauert hat, irgendwie konnte ich relativ große Mengen Alkohol verarbeiten. Das war einerseits ein großes Glück, was die beruflichen Möglichkeiten anlangte, andererseits natürlich eine Tragödie, weil ich zu einem sehr späten Zeitpunkt erst an die körperliche Grenze gekommen bin, wo ich gemerkt habe, ich muss jetzt aufhören, es funktioniert jetzt nicht mehr. Also andere Leute, die weniger viel vertragen, in Anführungszeichen, merken vielleicht früher, dass es jetzt irgendwie Zeit ist, aufzuhören. Und ja, ich habe auch ja irgendwie eine ganze Reihe von Büchern als trinkender Alkoholiker geschrieben. Ich habe sehr viele Bilder und Zeichnungen sternhagelvoll oder auf dem Weg zum Sternhagelvoll zustande gebracht. Ich habe als Maler und Bildhauer irgendwie meistens bis tief in die Nacht gearbeitet, und spätestens ab mittags stand eine Weinflasche auf dem Zeichentisch. Und meistens war am Ende des Abends mindestens mal 2 leer, und danach sind wir dann richtig trinken gegangen.
3: Das sind Mengen. Merkst du das eigentlich an deinem Werk? Gibt es sowas wie ein trinkendes Werk und ein nicht betrunkenes Werk?
4: Ich kann das nicht wirklich beurteilen, weil ich die alten Texte, die ich irgendwann mal geschrieben habe, nie wieder gelesen habe. Bis auf einen, Zimmer im Haus des Krieges, den musste ich 10 Jahre später mal lesen, weil es eine ägyptische Übersetzung gab und ich musste damit auf Lesereise. Da musste ich gucken, was habe ich da eigentlich geschrieben. Ansonsten vermeide ich tunlichst, meine älteren Texte zu lesen. Mir ist eigentlich meistens das Lektorat schon zu viel, weil wenn das Buch fertig geschrieben ist, will ich eigentlich das nächste anfangen. Insofern weiß ich es nicht genau. Wenn ich hier und da mal in irgendwie gezwungen bin, in irgendwas reinzuschauen, habe ich den Eindruck, dass es bis auf dieses allerletzte Jahr, worauf dann der Entzug gefolgt ist, immer genügend halbnüchterne Phasen während der Arbeit gab, wo ich noch genügend Kontrolle über den Text hatte, um dann das, was beduselt vielleicht übers Ziel hinausgeschossen ist, so wieder zu korrigieren und zu überarbeiten, dass es als Text funktioniert.
3: Aber Lesung ist okay.
4: Lesung ist okay, ist alles okay.
3: Du hast noch eine Stelle rausgesucht, wo wir auch ziemlich gut mitkriegen, dass der Ich-Erzähler nicht jetzt in der schicken Betty-Ford-Klinik landet, sondern wirklich in einem Raum, der sehr, sehr ungemütlich für ihn wird und wahrscheinlich auch werden muss, damit es funktioniert.
4: Bei dem Wort Entzugsklinik hatte ich elegante Bauhausarchitektur in gepflegten Mittelgebirgslandschaften vor Augen, wo Ärzte mit sonoren Stimmen, attraktive Therapeutinnen, engagierte Pfleger rund um die Uhr alles daran setzen, unschuldig in eine Schieflage geratenen Menschen den Weg zurück ins Leben so leicht wie möglich zu machen. Dagegen befindet sich das Philipp-Nikolai-Krankenhaus in einer der schäbigsten Gegenden von Berlin. Die Hälfte der Bewohner dort draußen könnte vermutlich selbst einen Platz auf dieser Station in Anspruch nehmen. Es war bestenfalls naiv zu meinen, ich würde mich für 2 Wochen in einen geschützten Raum an einem Ort der Stille zurückziehen, um einen leider unumgänglichen Entgiftungsprozess sowie diverse begleitende Therapieformate zu durchlaufen, an deren Ende ich körperlich gereinigt und seelisch geläutert in die Welt zurückkehre. Keine Spur von Stille, nirgends Schutz. Ich rufe mir Uwes Bemerkung in Erinnerung. Es muss schlimm sein, richtig schlimm. Der Sinn ist, dass du da mit dem Gefühl rausgehst, ich will sowas nie wieder erleben. Wahrscheinlich gibt es in der Suchttherapie verschiedene Ansätze und es ist keineswegs ausgemacht, dass eine luxuriöse Privatklinik mit Hotelkomfort, Sterneküche, Spa-Bereich, die 1.000 Euro pro Tag kostet, am Ende bessere Ergebnisse zeitigt als dieses Krankenhausloch, in dem ich aufgeschlagen bin. Ich will glauben, dass Uwe recht hat. Versuchsweise trage ich meinen neuen Trainingsanzug, den ersten, den ich seit der Schulzeit besitze, einfarbig dunkelblau, ohne Muster, Schriftzüge oder sonstigen Schnickschnack, wie ihn sich überspannte Designer ausdenken. Ich fand Trainingsanzüge immer peinlich und das Gefühl, dass Sportbekleidung aus Synthetikfasern auf der Haut verursacht, Der faulig süße Geruch, den selbst geringe Mengen Schweiß nach kurzer Zeit darin entwickeln, widert mich an. Ich habe den Trainingsanzug eigens für diesen Aufenthalt gekauft. Er stand auf der Liste der Dinge, die man zu einer Entzugsbehandlung im Philipp-Nikolai-Krankenhaus mitbringen sollte. Schrecken im Wechsel mit Erleichterung, dass es vorbei ist, das Trinken, endgültig. Obwohl Dr. Laumann mich vorher noch einmal ausdrücklich darauf hingewiesen hat, dass die Rückfallquote von Alkoholikern bei über 90% liegt. Wahrscheinlich sollte diese Information, ganz egal woher die Zahl stammt, meinen Ehrgeiz anstacheln, als ob ich in einem Zustand wäre, der Raum für Ehrgeiz ließe. Um mir die Notwendigkeit vor Augen zu führen, mich auf alle therapeutischen Maßnahmen einzulassen, selbst wenn sie mir nicht einleuchten. Ich habe es unterschrieben, also werde ich mich daran halten. Ohnehin bin ich nicht in der Lage, eigenständige Entscheidungen zu treffen. Vielleicht ist es heute leichter als vor 10 Jahren, zu der Zeit, als Uwe hier war. Sicher gibt es bessere Medikamente. Die Entwicklungen in diesem Bereich gehen ja ständig weiter. Ich weiß nicht, ob Uwe schon Distraneurin bekommen hat. Ich kann mich zumindest nicht erinnern, dass seinerseits von Substitution die Rede war. Möglicherweise ist er aber auch in einem früheren Stadium ausgestiegen, sodass sein Entzug auf der rein physischen Ebene weniger riskant gewesen ist. Auch die psychotherapeutischen Methoden haben sich verändert. Auf jeden Fall wirkt Dr. Laumann, als wäre er im Umgang mit den Patienten nicht so gnadenlos wie der legendäre Dr. Meyerheim. Mir persönlich würde eine gewisse Freundlichkeit im Umgang eher helfen als das Gebaren eines Straflagerkommandanten, selbst wenn es als erzieherische Maßnahme gemeint ist. Dr. Laumann ist allerdings nur der Stationsarzt. Die grundsätzliche Ausrichtung der Station liegt nicht in seiner Hand. Anders als meinen Eltern und wahrscheinlich auch Uwe steht mir ohnehin keine Chefarztbehandlung zu. Ich habe Angst. Ich habe keine Angst. Der erste Schritt ist der entscheidende und den habe ich gemacht. Freiwillig. Was immer freiwillig in einer solchen Situation bedeutet. Trotz allem nehme ich nicht an, dass ich während der nächsten 2 Wochen sterbe. Ärzte und Schwestern werden schon dafür sorgen, dass die Entzugssymptome nicht in den lebensgefährlichen Bereich driften. Sollten sich Komplikationen wie ein Delirium ankündigen, wissen sie, welche Maßnahmen ergriffen werden müssen, um einen Totalzusammenbruch meines Organismus zu verhindern. Sie sehen das alles ja nicht zum ersten Mal. Wobei angeblich noch nie, immer niemand genau vorhersehen kann, wie der jeweilige Körper im Zusammenspiel mit oder auch losgelöst von dem, was man früher Geist nannte, auf das Absetzen des Suchtstoffs reagiert. Deshalb werde ich in den kommenden Tagen rund um die Uhr überwacht. Puls, Blutdruck, in Augenscheinnahme, Ansprechbarkeit.
3: Dankeschön, Christoph Peters. Noch ein Auszug aus dem Entzug. Wir haben jetzt den Raum kennengelernt, in dem der Ich-Erzähler die nächsten Tage
4: 18 Tage
3: verbringen wird. Ich meine, was so ein Buch natürlich ausmacht, ist nicht nur die Insicht des Erzählers, sondern es sind auch die Figuren, die um ihn herum sind. Wie sind die gestaltet? Also sind die aus der Realität entnommen oder sind die kompiliert?
4: Wie hast du das gemacht? Also ich hatte ja in dem Roman davor, Innerstädtischer Tod, anschließend eine Klage eines bekannten Berliner Galeristen.
3: Darauf wollte ich hinaus.
4: Und habe mir nun also bei diesem Buch natürlich Mühe gegeben, die Figuren so zu gestalten, dass keiner von denen, wenn sie denn noch leben und wenn sie diesen Roman jemals lesen sollten, dann wiederum eine Klage gegen mich anstrengt, weil gesundheitliche Probleme, einschließlich Alkoholismus, natürlich in den Intimbereich gehören, der vom Verfassungsschutz ausdrücklich von der Kunstfreiheit ausgenommen ist. Also insofern habe ich durch die Örtlichkeit, durch dies und das diverse Verwischungen und Verschwimmungen vorgenommen, habe wie immer, wenn man auf Lebensmaterialien zurückgreift, zusammengeführt, kompiliert, komponiert, welche Stellen müssen in der Dramaturgie eines Romans besetzt werden? Wen kann ich da aus dem Originalpersonal, wen vielleicht auch aus späteren AA-Meetings, dann vielleicht, den ich dann später kennengelernt habe, in die Kliniksituation mit übernehmen? Sagen wir mal so, so ähnliche Figuren gibt es natürlich in solchen Kliniken und die, die hier sind, sind so nah an denen dran, wie es juristisch eben tragbar ist.
3: Ich meine, eine Figur, die durfte relativ unverkleidet erscheinen, deine Frau nämlich. Ja? Mhm. Hast du mit ihr drüber gesprochen, hast du gesagt, hier, Veronika heißt sie, Veronika Peters, auch eine Schriftstellerin. Ich mache das jetzt und ist das okay, wenn ich dich da reinschreibe?
4: Also wir haben natürlich die Frage, ob es diesen Roman geben kann und wenn ja, in welcher Form, über viele, viele Jahre immer wieder erörtert, weil ich immer wieder überlegt habe, soll ich den Stoff jetzt machen, da war er aber noch nicht reif, oder soll ich ihn dann machen, soll ich ihn überhaupt machen? Wie ist das für dich, wenn du den jetzt liest, wenn ich das jetzt schreibe? Und sie hat irgendwann das okay gegeben, und aber natürlich hatten wir auch die Absprache, bevor ich wirklich diesen Text irgendjemandem gebe, sogar meiner Agentin, die irgendwie seit vielen, vielen Jahren, 2,5 Jahrzehnten meine absolute Erstleserin ist, selbst bevor die es bekommt, darf Veronika es lesen und hat völlige Kürzungs- und Retuschierungsrechte. Also wenn sie sagt, ich möchte, dass das da nicht steht, dann nehme ich das selbstverständlich raus und überlege mir was anderes. Es gab dann tatsächlich, als ich ihr den Text gegeben habe, nicht sehr viel, was sie dezidiert nicht wollte. Insofern ist der Text ziemlich genau so, wie ich ihn geschrieben habe, auch dann an den Verlag und schließlich in Druck gegangen. Auch meine Tochter, obwohl sie zu der Zeit natürlich noch sehr, sehr klein war, hatte quasi nochmal ein Vetorecht, hat aber auch keinen Gebrauch davon gemacht, sondern fand es, glaube ich, sehr hilfreich und für sich irgendwie aufschlussreich, diesen Text zu lesen und erzählt zu bekommen, was in diesem Jahr, an das sie keine Erinnerung hat, tatsächlich passiert ist.
3: Wie ist das eigentlich, zu zweit quasi an einem Schreibtisch zu sitzen? Also muss ich mir das so vorstellen, wie, ich weiß nicht, so zaubrig, wie immer von Siri Hustvedt und Paul Auster geschrieben wurde oder wie die erzählt haben, dass es einfach schön ist, zu zweit den gleichen Job zu machen mit anderen Ergebnissen?
4: Ja. Ja, also bei uns ist es tatsächlich so, also wir haben beide diesen extrem auf allen Ebenen riskanten Beruf gewählt.

0: mit Freunden zusammen ist, dass sie einfach immer da sind, bis hin zu den Nervigkeiten, die solche Figuren dann eben auch entwickeln. Und ihr geht es, glaube ich, genauso.
1: Das heißt, ihr habt ganz schön viele dann am Abendtisch sitzen.
0: Ja, ja, wir haben viele am Abendtisch sitzen. Wir haben auch viele auf den Hundespaziergängen und so. Und wir sind meistens füreinander dann auch Erstleser, Erstleserin. Immer vorausgesetzt, dass wenn bei mir was fertig ist oder bei ihr was fertig ist, sie oder ich nicht jeweils gerade in einem Textstadium ist, wo einfach die Unterbrechung durch einen Fremdstoff nicht angeraten ist, dann sind sie dann halt die Zweit- oder die Drittleser oder wir füreinander. Mhm. Aber im Prinzip empfinden wir es beide, glaube ich, als ungeheuer entlastend, so viele Dinge nicht erklären zu müssen. Und es ist für mich toll, wenn sie Erfolg hat, und für sie ist es gut, wenn ich Erfolg hat, denn das wechselt sich immer mal so ab. Ne? Der Betrieb ist untreu und schwankend, und wir entlasten uns gegenseitig dann, wenn beim einen viel Geld reinkommt, und dann gibt es auch dem anderen die Freiheit, das weiterzumachen, was er machen will oder sie machen will.
1: Gibt es eigentlich, habe ich mir nach der Lektüre so die Frage gestellt, gibt es etwas, was den Alkohol ersetzt hat? Irgendetwas, was jetzt statt des Alkohols da ist als irgendwie Rauschmittel?
0: Nee, also ich hatte nach 25 Jahren Rausch, ich habe ja nicht nur gesoffen, ich habe auch noch alles mögliche andere zwischenzeitlich immer mal wieder mir zugeführt, nicht in dem Maße wie Alkohol und auch ohne jetzt eine wirkliche Süchtigkeit zu entwickeln, aber naja, gut, lassen wir das. Nee, ich hatte dann tatsächlich das Gefühl, ich bin fertig mit Rausch, ich will eigentlich Klarheit in meinem Kopf haben, und ich genieße jetzt seit irgendwie über 20 Jahren diese Klarheit des Blicks, die Klarheit der Wahrnehmung, auch die Transparenz der Empfindungen, die dann zwar trotz allem natürlich nicht immer schön sind, aber irgendwie aushaltbar, und ich sehe, wie sozusagen in meinem Inneren die verschiedenen Schichten aufgebaut sind, wie das alles miteinander zusammenhängt, und es ist nicht in so einem diffusen, von allen möglichen chemischen Substanzen vernebelten Zustand. Und ich habe tatsächlich danach angefangen, sufische Meditation zu lernen, habe bei einem Sufi-Meister alles Mögliche gelernt. Und es gibt auch im Bereich der sufischen Meditation Rituale, die in tranceartige Zustände führen, das Derwischdrehen, bestimmte Formen der Hadras, wo man über mantrische Gebete und körperliche Bewegung in Trance-Zustände kommen will, kann, wenn man will. Ich habe tatsächlich sehr bald entschieden, als ich gemerkt habe, dass das möglich ist, ich breche das innerlich ab und bleibe auf der klaren Ebene. Ich möchte eigentlich keine Trance-Zustände mehr haben, sondern ich möchte Klarheit haben. Meditation ist für mich tatsächlich etwas, was ich allmorgendlich dann mache, so eine Stunde bis anderthalb, zwischen 6:30 und 7:00 oder so, um mich in einen Zustand der gesammelten Konzentration zu bringen. Aber das ist so anders als Rausch, dass es eigentlich nicht als Ersatzstoff wahrgenommen werden kann. Ich trinke 3 Liter grünen Tee am Tag plus 2-3 Matchas. Ich sammle exzessiv japanische Keramik, aber nicht so, dass es für die Kontostände lebensbedrohlich wird.
1: Entzug ist ein Buch, das sehr nachdenklich macht, weil es erzählt von den Gefahren des Alkohols, ohne irgendwie belehrend zu sein. Also es ist kein Buch, das sagt, hier, lass die Finger davon, das kann alles passieren, wenn du trinkst. Trotzdem gab es so ein bisschen auch die Idee, ich schreibe das jetzt, um vielleicht anderen zu helfen, einfach indem ich zeige, wie es mir damit ging.
0: Es gibt dieses Element, was ich beim Schreiben gemerkt habe, dass ich gedacht habe, die wenigsten Leute wissen wirklich, wie es im Kopf so eines Trinkers aussieht. Und vielleicht ist es hilfreich, sowohl für den einen oder anderen Trinker nochmal vorgeführt zu bekommen, was er selbst so präzise für sich nicht in Worte hat fassen können, nochmal sozusagen aus einer anderen Perspektive das ganz genau zu sehen. Und vielleicht ist es auch hilfreich für die einen oder anderen Angehörigen, Freunde, Begleitpersonen zu sehen, in diese Blackbox des süchtigen Hirns hineinzuschauen, um etwas besser zu begreifen, was man ansonsten sozusagen nur auf der äußeren Ebene wahrnimmt und nicht versteht. Das war schon so ein Element. Und dann habe ich beim Schreiben des Buches, obwohl es zum Teil sehr düster ist und zum Teil auch eine gewisse Härte hat, für mich hat es auch an ganz vielen Stellen sowas wie Humor. Also man kann auch über die Absurdität und die Groteske, in die sich ein trinkender Alkoholiker hineinbewegt, irgendwie hier und da durchaus lachen. Und für mich ist es im Ende tatsächlich ein Buch der Hoffnung. Also

0: was erzählt, dass es am Ende der Hölle tatsächlich sowas wie ein Aufwachen oder Auftauchen geben kann. Und dann habe ich mir irgendwann realisiert, wenn ich jetzt 20 Jahre nachdem das passiert ist, was ich hier beschreibe, auf der Bühne sitze, bezeuge ich, dass diese Hoffnung tatsächlich existiert. Und das kann vielleicht sowohl für den einen oder anderen Angehörigen wie für den einen oder anderen Trinker als Ermutigung, als Hoffnung wirksam werden. Ist zumindest so eine Hoffnung, ist aber jetzt nicht im eigentlichen Sinne ein Ziel gewesen beim Schreiben.
1: Dankeschön, Christoph Peters. Zum einen fürs Gespräch und dann natürlich auch für dieses Buch. Und ich danke Ihnen für Ihr Interesse bei den 29. Thüringer Literaturtagen. Ich bedanke mich beim Team, bei der Organisation, bei Ralf Schönfelder vor allem. Danke, Christoph.
0: Ich habe zu danken.
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2: Um 19 Uhr mit Kerstin Hoffmann. Fußball-Bundesligist RB Leipzig hat seinen Cheftrainer Ole Werner entlassen. Das teilte der Verein am Abend mit. Sportgeschäftsführer Marcel Schäfer sagte, in den vergangenen Tagen sei die zurückliegende Saison intensiv analysiert worden. Abschließend habe man beschlossen, die Position des Cheftrainers neu zu besetzen. Über die Trainerentlassung wurde bereits seit einigen Wochen spekuliert. Als Nachfolger wird Martin De Michelis gehandelt. Dies bestätigte RB jedoch nicht. Frankreichs Präsident Emmanuel Macron hat den G7-Gipfel als Erfolg bezeichnet. Zum Abschluss des Treffens im französischen Evian sagte Macron, es sei ein Moment der Einheit, der qualitativen Diskussionen und echter Kooperation gewesen. Die Runde habe 9 Erklärungen einstimmig verabschiedet. Ähnlich äußerte sich zuvor Bundeskanzler Friedrich Merz. Sowohl zum Ukraine-Krieg als auch zum Nahostkonflikt gingen von dem Gipfel klare Botschaften aus. Die Sparkasse Chemnitz muss dem Rechtsextremisten Martin Sellner vorerst kein Konto eröffnen. Wie die Süddeutsche Zeitung berichtet, wies das Verwaltungsgericht einen Eilantrag des Österreichers ab. Zur Begründung hieß es, es bestehe keine Dringlichkeit. Der Beschluss ist rechtskräftig. Sellner gilt als Führungsfigur der rechtsextremen identitären Bewegung und plant in Chemnitz ein sogenanntes Institut für Remigration. Dafür braucht er ein Geschäftskonto. Die Sparkasse Chemnitz hatte den Antrag abgelehnt und berief sich unter anderem auf ein Urteil des Bundesverwaltungsgerichts, das Sellners Konzept als verfassungswidrig einstuft. Gegen die 3 früheren Geschäftsführer des Kunststoff- und Düngemittelherstellers Domo in Leuna wird ermittelt. Wie die Staatsanwaltschaft Halle bestätigte, besteht der Verdacht der Insolvenzverschleppung. Die Ermittlungen liefen seit Mai. Der belgische Chemiekonzern Domo hatte für seine Leunaer Firmen Ende vergangenen Jahres Insolvenz beantragt. 3 Jahre nach der Implosion des Tiefseetauchboots Titan erhebt die kanadische Verkehrssicherheitsbehörde schwere Vorwürfe gegen den Betreiber. Untersuchungen hätten ergeben, dass Design und Konstruktion des Bootes unzureichend getestet worden seien. Die Behörde forderte strengere internationale Regeln und eine bessere Überwachung solcher Tauchboote. Die Titan war 2023 auf dem Weg zum Titanic-Wrack verschwunden. 5 Menschen starben. Ein Tauchroboter entdeckte später die Trümmer des implodierten Tauchbootes. Das waren die Nachrichten. Das Wetter, die Temperaturen von 18 Uhr. Auf dem Brocken bedeckt 15 Grad, Chemnitz stark bewölkt 21, Dresden stark bewölkt 23, Eisenach bedeckt 23, Erfurt bedeckt 22, Fichtelberg stark bewölkt 16 Grad. Gera bedeckt 23, Görlitz stark bewölkt 23, Halle stark bewölkt 24, Leipzig stark bewölkt 26, Magdeburg stark bewölkt 25 und Meiningen wolkig 23 Grad. Sonnenuntergang in Halle ist heute 21.31 Uhr, Sonnenaufgang morgen 4.54 Uhr. In der Nacht aufklarend und trocken, gebietsweise auch Frühnebel, 18 bis 12 Grad. Morgen zunächst heiter, im Verlauf wolkiger, aber trocken, Temperaturen bis 31 Grad. MDR Verkehrsdienst, A9 Richtung München zwischen Bitterfeld-Wolfen und Halle, Stau wegen Bauarbeiten. B71 Richtung Gardelegen zwischen Haldensleben und Abzweig Born steht ein defektes Auto im Kurvenbereich. Und geblitzt wird auf der A4 Richtung Frankfurt zwischen Hermsdorf und Dreieck Dresden-Nord und auf der A4 Richtung Frankfurt zwischen Rüdersdorf und Hermsdorf-Ost. Soweit der MDR-Verkehrsdienst, 19.04 Uhr.
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3: Ben Garrett Hernandez begrüßt Sie zur Lesezeit. In Laszlo Krosno-Horkais Roman Jömle ist weg, fließt die Sprache nur so dahin. Aber die Zeit, die steht still. Zumindest für Onkel Joji. Solange hatte der vermeintlich rechtmäßige König von Ungarn beschaulich und unerkannt in seinem Bergdorf gelebt, bis seine Anhänger kamen und mit ihm den großen Staatsstreich durchführen wollten. Die meisten von ihnen sitzen nun im Gefängnis und Onkel Joji nach seinem Schlaganfall im Gefängniskrankenhaus. Und dann kommt der Prozess. Die denken, ich bin verrückt. Das begreift Onkel Joji langsam, als er vor Gericht steht. Er versucht, der Richterin begreiflich zu machen, dass sie nicht so respektlos mit einem König reden kann. Er könnte sie ja dafür hinrichten lassen. Zu all dem Leid kommt Onkel Jojis große Sehnsucht nach seinem Hund Jömle. Aber wenigstens in dieser Sache ist noch einmal alles gut gegangen. Die überaus nette Medizinstudentin Ettelko hat Jömle befreit, mit zu sich genommen und aufgepäppelt. Ettelko besucht Onkel Joji regelmäßig in seinem Krankenzimmer. Sie hört ihm so gern zu, wenn er seine fantastischen Geschichten erzählt. Es sind doch Geschichten und Träume, wenn er von Monarchie und dergleichen redet, oder? Nach dem Gerichtsprozess wird Onkel Joji in ein anderes Krankenhaus verlegt. Noch hat er nicht ganz begriffen, dass es sich dabei um die geschlossene Psychiatrie handelt. Walter Kreie liest die 13. Folge.
4: Das war das Schlimmste. Neben dem Essen. Dieses völlige Abgeschnittensein von Informationen. Auch hier gab es keinen Fernseher, um wenigstens von der Welt oder dem Wetter draußen etwas, irgendetwas zu erfahren. Und obwohl er immer wieder die Schwestern fragte, warum er hier war, wie lange er hier gefangen gehalten würde und wann er wenigstens in den Hof konnte, sagten sie nichts. Da kam er auf die Idee, die Schwester, die ihm am geeignetsten dafür erschien, zu bestechen, damit sie ihm das Papier hereinschmuggelte, aus dem er erfahren konnte, was er wissen musste. Doch die Schwester lehnte das zunächst rundweg ab. Dann aber stahl sie sich nachts wieder herein und sagte, jetzt würden es die anderen Kranken nicht hören und an wie viel der Opa gedacht habe. Woraufhin er zunächst 1000, sagte. Doch die Schwester war schon auf dem Weg nach draußen. Da bot er ihr schnell 10.000 an. Und sie blieb stehen und sagte, Opa, hier im Lipot die Krankenakte an Kranke herausgeben, wissen Sie, was das für Folgen haben kann? Ich würde sofort rausgeschmissen, ja, nie wieder eingestellt werden in einer Privatklinik, wie das hier eine ist. Möglicherweise würde ich sogar meine staatliche Anerkennung verlieren. Und so war er gezwungen, das Angebot auf 30.000 zu erhöhen. 50, zischte da die Schwester und beugte sich ganz nah heran. In Ordnung, Sie bekommen es. Wo haben Sie es? Da griff er unter das Kissen. Dann überlegte er kurz und steckte die Hand unter die Matratze, zog einen Umschlag heraus und zählte, blind, in Zehntausenderscheinen die 50.000 ab. »Sie rauben mich aus«, sagte er und drückte ihr das Geld in die Hand. »Ich weiß«, antwortete die Schwester und eilte auf Zehenspitzen aus dem Zimmer. Doch andern Tags wartete er vergeblich und wartete auch vergeblich in der Nacht. Und als sie am Morgen darauf kam, um den Blutdruck zu messen, war er sich sicher, dass ihn die Schwester übers Ohr gehauen hatte. Aber nein, am Ende, als sie ihm die Manschette abnahm, flüsterte sie ihm zu, es sei schwer, aber er solle nicht nervös werden, sie werde die Akte bringen. Mit diesen Worten beendete sie das Blutdruckmessen, er aber wartete tags und nachts, bis eines Nachts das Wunder geschah und sie, während er schlief, etwas an seinen Füßen unter die Decke steckte und ihm ins Ohr flüsterte, »Aufstehen, Opa!« Er sah ihr und auch den anderen nach, dass sie ihn Opa nannten. Hier war kein Platz, auch nur ein Müh davon zu enthüllen, dass er kein einfacher Opa war. Egal, er griff im Halbschlaf nach der Mappe. In einer Stunde hole ich sie wieder ab. Das ist zu wenig. Eine Stunde, sagte die Schwester drohend und blitzte ihn mit so funkelnden Augen an, dass es sogar im Dunkeln zu sehen war. Also schaltete er die kleine Neonlampe über dem Bett an und war auch schon nach 50 Minuten fertig. Drückte der Schwester unter der Decke die Akte in die Hand und sie hastete schnell und wieder auf Zehenspitzen mit ihr hinaus. Nun, er war doch verurteilt worden, nicht zu Gefängnis, aber zu dem hier, lebenslänglich, als zurechnungsunfähig. Er hatte es geahnt oder vielleicht auch gewusst. Doch jetzt erst war er mit dieser universalen Schande konfrontiert. Und er hatte keinerlei Kontakt zur Außenwelt und konnte ihn auch nicht haben, weil er über kein Smartphone verfügte. Zu Hause hatte ihm das Festnetztelefon gereicht. Jetzt bereute er es wirklich, dass er da gespart hatte. Obwohl man ihm das vielleicht als allererstes weggenommen hätte. Und auch der Computer stand zu Hause. Und hier sah er bei keinem vom Personal die Bereitschaft, sein Geheimnis vertraulich aufzunehmen und ihm dann auch noch zu helfen. Da geschah es, dass ein Wunder geschah. Denn an einem Freitag früh am Abend öffnete eine der Schwestern die Tür und ließ den Schutzengel, die Ethelkor, ins Krankenzimmer. Für ein paar Sekunden glotzte er sie an, ob sie kein Gespenst war. Dann fuhr er vor Freude, dass es diesmal Wirklichkeit war, hoch und rannte auf sie zu, kniete sich vor sie hin, küsste ihr eine Minute lang die Hände und konnte kein Wort sagen. Sie aber errötete, wie üblich, versuchte, ihm vorsichtig die Hände zu entziehen und sagte einfach, sagte immer wieder, »Schon gut, Onkel Cordor, schon gut. Lassen Sie mich los. Ich freue mich auch sehr. Ich freue mich auch sehr, aber nun lassen Sie mich los, bitte.« Zunächst hatte er ihr erzählt, was die Ethelkor, wie sich herausstellte, ebenfalls herausbekommen hatte, dass die ärztlichen Gutachter ihn für zurechnungsunfähig erklärt hatten und er verurteilt worden war, hier weiterzuleben, unter strenger Behandlung. Er durfte nicht hinaus. Dabei war er, abgesehen davon, dass er aufgrund seiner, wer weiß seit wann, dauernden Verschleppung ein gutes Stück schwächer geworden war, von der Kondition her zu allem bereit. Das heißt, rein physisch war er im Grunde, wie er es gegenüber seinem unerwarteten Gast mehrmals betonte, auf urungarisch-mongolische Weise in Ordnung. Er plane eine Flucht, so verriet er ihr. Doch vorerst habe er das nur theoretisch ausgearbeitet. Er sei schon in ähnlicher Situation gewesen. Nicht nur einmal, erzählte er ihr. Das erste Mal sei er dazu gezwungen gewesen, als er 44 in die Hände der Smersch gefallen sei. Da habe er sich mit den 25 Mitgefangenen sicher sein können, erschossen zu werden. Doch das sei nicht gelungen, weil sie alle abgehauen seien. Denn eine junge Smersch-Offizierin, die ihn verhörte, habe sich so sehr in ihn verliebt, dass sie ihm sagte, was sie offen lassen würde und wo entlang es hinausgehe. Auf Russisch, denn er könne auch Russisch. Und hier werde es ebenfalls nicht so kompliziert sein, sagte er zu der Ethelkor und zwinkerte ihr zu. Aber, wie er schon gesagt habe, der Plan sei noch in der theoretischen Phase. Und gar nicht die Flucht sei das Schwierige, sondern wie er danach untertauchen könne. Er könne nicht zurück auf den Berg. Natürlich nicht. Aber wo und mit Hilfe welchen Netzwerkes könne er dann dieses Untertauchen organisieren, wie es im Militärjargon heiße? Und die Ethelkor schwieg nur, hatte die Hände im Schoß und saß neben ihm auf dem Bett. Stühle waren in dem Krankenzimmer nicht erlaubt. Sie saß da und schwieg und lächelte, den Kopf leicht zur Seite geneigt, ihn mit traurigen Augen einfach an. Ihr nämlich fiel es nicht so leicht, über die Freude hinwegzukommen, dass sie den Onkel Cawdor endlich gefunden hatte. Sie freute sich noch immer darüber und konnte kaum glauben, dass es ihr gelungen war. Sie suchte ihn schon seit ein paar Monaten, aber jeder ihrer Versuche war gescheitert. Wo man von ihm etwas hätte wissen müssen, hatte man ihr nichts gesagt und nicht einmal verhehlt, dass man ihr nicht helfen wollte. So viele absurde Situationen und so viele aussichtslose Versuche. Sie lächelte weiter. Und nun saß sie hier am Bett von Onkel Cawdor. Mein Gott, so betete sie bei sich, ich danke dir, danke dir, danke dir, mein Gott. Sie mochte den Onkel Cawdor sehr. Und so empfand sie es bald als ihre Hauptaufgabe, ihm zu helfen. Denn daran, dass er sie brauchte, hatte sie keinen Zweifel. Und jetzt erzählte sie ihm, dass es sehr, sehr schwierig gewesen war. Von der Verhandlung hatte sie gewusst. Denn es war zwar eine nicht öffentliche Verhandlung gewesen, aber einige Boulevardblätter schrieben kurz und sehr spöttisch darüber, dass ein fast 100-jähriger, ehemaliger Wehrmachtsoffizier ungarischer Herkunft, der später Elektriker geworden sei und in den 50er und 60er Jahren als Angestellter der staatlichen Immobilienverwaltung Zugang zu zahlreichen historischen Gebäuden gehabt und dort sogenannte historische Forschungen betrieben habe, nun, dass dieser seltsame Kauz sich einbilde, der König der Ungarn zu sein und behaupte, direkt von Genghis Khan abzustammen und darüber hinaus von Miklós Horthy 1944 gekrönt worden zu sein. Im Geheimen natürlich, aber wahrscheinlich handele es sich nur darum, dass der betreffende alte Herr, so schrieben sie es, alter Herr, im Krieg von einem Splitter am Kopf getroffen worden sei, und zwar mit solcher Wucht, dass der Splitter am Schädel eine 10 Zentimeter lange klaffende Wunde oder, den Verlautbarungen nach, eine Vertiefung geschlagen habe. Und einer der Journalisten witzelte noch darüber, dass dies eine sehr schwerwiegende Verletzung gewesen sein müsse. Und wenn ich... Das heißt, er, der Journalist, einen so schlimmen Unfall erlitte, würde ich mir sicher nicht nur einbilden, der ungarische König zu sein, sondern gleich ein Jedi-Ritter. Na, da habe sie aufgehört zu lesen und nicht mehr gehofft, von da, aus dieser Quelle, auch nur irgendetwas zu erfahren. Sie habe gemerkt, dass auch die Journalisten nichts wussten, überhaupt nichts. Von dem aber, was sie später doch herausfand, könne sie jetzt natürlich nicht alles erzählen, sagte sie, nur wie sie es gefunden habe, dass sie alles gefunden habe. Sie tätschelte ihm die alten Hände. »Jetzt bin ich ja hier, und alles wird gut, Onkel Cawdor.« Aber da hatte sie sich verrechnet, weil er wieder sehr geschickt, denn er hatte darauf gelauert, nach den tätschelnden Händen griff und sie nicht losließ, weinte, sie ansah und zu ihr sagte, »Ethel Cawdor, Sie haben mein Leben gerettet. Bitte, werden Sie meine Frau. Das ist das Mindeste, das ich Ihnen schulde. Auch ich bin katholisch und ja, ich bin schon alt, aber was zählt das Alter, wenn zwei Menschen sich lieben?« Woraufhin die Frau sich zunächst, wie auch sonst, verlegen ihm entzog und an den Rand des Bettes rutschte, dann auflachte, den Kopf leicht abwandte und aus dieser Position das ihr liebe Gesicht mit dem Schnurrbart anblickte, der jetzt natürlich nicht mehr so war wie damals, als sie den Onkel Cawdor kennengelernt hatte, sondern kreuz und quer zu beiden Seiten hinuntergewachsen und in der Mitte so lang geworden war, dass er schon die Oberlippe verdeckte. »Onkel Cawdor«, sagte sie zu ihm, »ich werde Sie nicht heiraten, weil ich niemanden heiraten werde, wissen Sie? Mir hat sich inzwischen die Möglichkeit eröffnet, in die Organisation Ärzte ohne Grenzen einzutreten, obwohl ich das Diplom noch nicht habe. Aber mit einer Sondergenehmigung war es möglich, und das erlaubt mir keine Familiengründung, denn dort brauchen sie den ganzen Menschen. Ich gehe also bald für 3 Monate nach Kalabrien. Aber erschrecken Sie nicht, sagte sie schnell, weil sie sah, dass er sie schon mit starren Augen ansah. Tun Sie das nicht, liebe Dr. Ettelkor, gehen Sie nicht. Und er griff wieder nach ihren Händen. Sie schaffte es gerade noch, sie wegzuziehen. Haben Sie keine Angst, Onkel Korda, nur 3 Monate. Und ich fahre auch nicht jetzt, sondern erst im März. Im März? Ich flehe Sie an, nicht im März. Er sah sie erschrocken an. Für März plane ich meine Wiedereinsetzung auf den Thron in der Matthiaskirche oder in der Burg. Ich weiß noch nicht, wo sie stattfinden wird. Um die Zeremonie müsse man kein so großes Brimborium machen. Hauptsache, das Ereignis findet statt. »Das wünsche ich mir auch«, sagte die Ettelkor und nickte. »Aber ehrlich gesagt, glaube ich nicht wirklich daran, Onkel Korda.« »Nein?« Er horchte auf. »Warum nicht?« »Die Welt hat sich sehr verändert«, so begann sie vorsichtig, sagte aber, was gesagt werden musste, und so erfuhr er endlich, was aus seinen direkten Untertanen geworden war. Der Borditsch war zu 7 Jahren Gefängnis verurteilt worden. Der Poyer und seine Mitstreiter jeweils zu 19 Jahren wegen der Vorbereitung eines bewaffneten Umsturzes der staatlichen Ordnung. Und die übrigen hatten Freiheitsstrafen bekommen, die teils zur Bewährung ausgesetzt worden waren. Aber diese Urteile waren, wie aus Ettelkors Worten ersichtlich wurde, milde. Oder sogar sehr milde ausgefallen, und so sah die Ettelkor gute Chancen, dass der eine oder andere von ihnen ihn vielleicht schon besuchen konnte. Ehrlich gesagt war es ihr erst jetzt gelungen, den Namen und die Adresse des einen oder anderen ausfindig zu machen, nämlich aus den Gerichtsakten. Und Onkel Korda könne sich wohl denken, dass dies nicht einfach gewesen sei. Mich interessierten nur diese Namen und Adressen oder Erreichbarkeiten, weil ich wusste, dass sie sich sofort nach ihnen erkundigen würden, und sie sind es, die treu zu ihnen gehalten haben. Aber keiner, sagte da Josef Korda aus der Apaden-Dynastie, und seine Augen wurden feucht, so wie Sie, Ettelkor, werden Sie doch meine Frau, ich flehe Sie an. Aber das brachte sie nicht mehr in Verlegenheit. Sie lachte nur, stand auf, strich sich den langen Rock glatt, schlüpfte in ihren Mantel mit Fellkragen und ließ ihn wissen, dass sie jetzt zur Chorprobe müsse, doch in Maxi 2 Tagen wiederkomme. »Maxi?« fragte er sie mit fröhlichen Augen. Das Wort »Maxi« gefiel ihm. »Maxi«, sagte die Ettelkor und nickte. »Sagen Sie mir nur noch«, rief er ihr hinterher, »was mit Germle ist, wertes Fräulein.« »Oh ja, Germle ist wundervoll, und es geht ihm gut. Ich habe ihn zu mir genommen.« »Sie haben was?« rief er. Und während er binnen einer Sekunde begriff, was er gehört hatte, überkamen ihn plötzlich Dank und Erleichterung, so dass er sich fast auf die Ettelkor geworfen hätte, doch er erwischte wieder nur ihre Hände und murmelte, während er ihr die Hände drückte, »Kommen Sie zu mir, lieber Engel, versprechen Sie mir, dass Sie doch meine Frau werden, denn anders als Ihnen für die Rettung von Germle mein Leben anzubieten, kann ich wirklich nicht danken.« Doch die Ettelkor antwortete nicht darauf, lachte nur und rutschte, soweit sie konnte, ans Ende des Bettes. »Und es geht ihm gut?« fragte er. »Und er ist wirklich bei Ihnen?« »Ja, bei mir. Ich habe ihn bei der guten Frau mitgenommen, die ihn bis dahin betreut hatte. Aber erzählen Sie mir noch etwas von ihm.« Doch die Ettelkor antwortete nur, »Beim nächsten Mal.« und schon war sie nicht mehr da. Und von da an beschleunigten sich die Ereignisse, genauer gesagt kamen sie in Gang. Bisher, so stellte er fest, hatte alles stillgestanden. Von jetzt an aber kam wirklich alles in Schwung. Schon am frühen Nachmittag des folgenden Tages öffnete sich die Tür einen Spalt breit und der Lord Sie wurde hereingelassen und erzählte, am Abend zuvor eine Rundmail von einer unbekannten Adresse bekommen zu haben. »Du wirst die unbekannte Adresse kennenlernen«, sagte er da und blinzelte ihn mit dem noch immer fröhlichen Gesicht vom Abend zuvor an. Dann ließ er sich von dem Lord Sie erzählen, was mit der Gruppe passiert war, seit man versucht hatte, ihn beiseite zu schaffen. Der Borditsch wurde zuerst verhaftet und der Poyer, antwortete der Junge und setzte sich auf den angebotenen Platz am Bettrand, sowohl der Erstere als auch der Letztere wegen des Putschversuchs gegen den rechtmäßigen Staat. Doch der Fall von dem Poyer und den ihm nahestehenden wog wegen der Waffen viel schwerer, denn man konnte ihnen nachweisen, dass sie hinter dem Waffenarsenal steckten und mit ihnen zusammen wurden all die belangt, die auch nur entfernt damit einverstanden waren, dass den gordischen Knoten im Zusammenhang mit der Monarchie einzig und allein ein bewaffneter Aufstand durchschlagen könne. Der Borditsch hat weniger bekommen und etwas davon muss er sicher absitzen. Und hier stockte der Lord Sicker, aber bitte beruhigen Sie sich. Wir sind doch noch ein paar, die unter Auflagen freigelassen oder so wie ich nicht verurteilt wurden oder nur eine Ermahnung oder so etwas bekommen haben. Wieso? Hast du ihnen auf deiner Balalaika etwas vorgespielt? Er zwinkerte ihm zu, denn er wollte den Jungen irgendwie aufmuntern. Er hatte nämlich noch immer verdammt gute Laune, beziehungsweise hatte ihn wegen der Etelkor eine große Zuversicht erfasst. Und er hielt es, wie er dem Lord sie verriet, nicht einmal für unvorstellbar, dass sie trotz allem Erfolg haben würden. Denn nur Taube und Blinde konnten nicht hören und sehen, dass dieses Land in den endgültigen Untergang raste, und hier wurde sein Ton ernster. Der Staat, dieser Orban, hätte sich nicht so gewalttätig verhalten und nicht so harte Urteile fällen und auch ihn, den gesalbten König und rechtmäßigen Anwärter auf den Thron, nicht lebenslänglich in dieses Irrenhaus sperren lassen, wenn er sich nicht schwach gefühlt hätte. Sein Land, so fuhr er fort, wenn es so komme und es sein Land werde, werde Stärke nicht durch Gewalt demonstrieren, sondern durch den Zwang, die moralischen Gesetze einzuhalten. Und der Zwang werde nicht Gewalt sein, sondern das moralische Vorbild, mit dem der König und der königliche Hof und alle in einer hohen Position, die auserwählt sind, das Wohl des heiligen ungarischen Landes zu fördern, vorangehen. Und das werde die Einstellung der Menschen zu ihrem Leben ändern. Diese werden nicht mehr ständig daran denken, zu raffen. Denn alle denken hier ans Raffen. Niemand interessiert etwas anderes. Sie interessiert nur, immer mehr und mehr und noch mehr zu haben. Wir leben vom Geld, sagen sie zynisch und glauben, sie hätten recht. Und deshalb sind sie zum niederträchtigsten Verhalten fähig. Erst begehen sie nur kleine Sünden. Doch wenn sie sich die ersten erlaubt haben, folgen die nächsten. Und dann gibt es für sie kein Halten mehr. Sie verkommen! Er beugte sich zu dem Lord Sie und betonte stark die Worte, Sie verkommen! »O Onkel Yoshi«, sagte da der Lord Sie und hob mit leuchtenden Augen den Kopf, »ich habe Sie noch nie so reden hören. Und dass Sie hier eingesperrt sind, ist einfach absurd und unglaublich.« Was solle er dazu sagen? »Zuallererst soll er ihm erlauben, ihn von nun an doch als Majestät anreden zu dürfen«, bat der Lord Sie, und seine Stimme wurde schwach. »Das kommt überhaupt nicht in Frage«, antwortete er und sah den Lord Sie streng an. Ich habe gesagt, ich bin Onkel Yoshi und das bleibt auch so. Später dann, so fuhr er fort und sah dem anderen halb im Scherz tief in die Augen und drohte halb im Ernst mit dem Zeigefinger, später dann werde ich die richtige Anrede nicht nur erlauben, sondern sie, keine Sorge, auch einfordern. Aber bis dahin bleibt alles so, wie ich es verfügt habe. Könntest du nicht beim nächsten Mal ein bisschen Kaffee mitbringen? So wechselte er wie üblich unerwartet das Thema. Hier kann man nicht einfach so zu einem Automaten gehen und einen trinken. Außerdem habe ich kein Geld mehr, weil ich es für ein konspiratives Ziel verwenden musste. Ohne Kaffee aber ist es schwer. Auf die Milch kann ich schon verzichten. Ich denke einfach nicht daran und fertig. Aber der Kaffee, der ist mir wichtig. Soll ich dir die Wahrheit sagen? Ich liebe ihn sehr. Er ist quasi das Einzige, das mir von der Welt wichtig ist. Na, und Jömle, könntest du fragen. Aber ich würde sofort antworten, dass das nicht zusammengehört, da Jömle in meinen Augen nicht auf diese Welt gehört. Vielmehr gehört er zu mir. Und gerade da habe ich große Neuigkeiten. Soll ich sie dir erzählen? Er machte eine Kunstpause, um das Gesagte wirken zu lassen, und sah diesen treuen Untertan an. Dann platzte er heraus. »Wir haben Jömle!« »Oh, wie schön!« antwortete der Lotzi begeistert. »Die Ethelkor, meine neue Liebe«, sagte wieder er, »die in meinem ersten Gefängnis eine Medizinstudentin war, aber jetzt nur noch ein paar Jahre an der Universität vor sich hat und dann bald Psychiaterin sein wird. Na, stell dir vor, diese liebe Ethelkor ist ohne mein Wissen auf den Berg gefahren und hat Jömle von der Frau Hirnjag geholt, bei der ihn der Jenö für mich untergebracht hatte.« »Verstehst du? Sie hat meinen Hund gerettet. Sag, da muss ich sie doch zur Frau nehmen. Als ich sie kennenlernte, wäre mir nicht im Traum eingefallen, dass sie einmal meine Retterin sein würde. Auch schon damals war ich ihr dankbar, dass sie mir Kraft gab. Doch was sie seitdem für mich getan hat, zeugt von einer wirklich großen Seele.« Und ich werde sie zur Frau nehmen. Davon bin ich nicht abzubringen, selbst wenn sie sich vorerst noch dagegen wehrt, denn sie ist in irgendein rotes Kreuz oder was eingetreten und will Ungarn für eine Weile verlassen. Ich aber habe keine Zeit, das muss auch sie wissen. Und selbst wenn wir nur ein paar Jahre zusammen haben, wird das bei mir und auch bei ihr tiefe Spuren hinterlassen. Denn ein paar Jahre werden doch reichen, um mich auf den Thron zu heben, nicht wahr? Noch dazu geht sie dann als Königin in die Geschichte ein. Sie wird wie meine Urmutter, die Jolenta, sein. Übrigens ähneln sie einander, was ihre inneren Werte angeht, sehr. »Na, wir werden sehen«, sagte er abwinkend. »Jetzt lass uns schauen, was der nächste Schritt ist.« Und sie besprachen, was. Dann schickte er den Lordzi weg, und der regelte, was der König ihm aufgetragen hatte. Er hatte nämlich keine Zweifel. Er stand im Dienst des ungarischen Königs und betrachtete es als eine unaussprechliche Ehre, dass er in den ungefähr anderthalb Jahren so hoch aufgestiegen war. Denn tatsächlich war nur so viel Zeit vergangen, seit er ihn kennengelernt und dies sein Leben komplett verändert hatte. Seine eigenen Ziele interessierten ihn nicht mehr. Auch die Gedichtvertonungen vernachlässigte er. Das Unterrichten langweilte ihn, weil er ungeduldig war, wann er endlich die wichtigen Dinge erledigen konnte, mit denen er beauftragt war. Er hatte das Gefühl, in die Geschichte eingetreten zu sein. So konnte er es an den Tagen kaum erwarten, dass die letzte Stunde zu Ende war. Schon rannte er los und trommelte die zusammen, die auf freiem Fuß waren, um gemäß der Aufgabe ein Netzwerk zu knüpfen, das bei der Flucht und beim Untertauchen, wie es der König nannte, behilflich war.
3: Sie hörten die 13. Folge aus Jömle ist weg von Laszlo Krosznohorkai, gelesen von Walter Kreie. Das Buch erschien im Fischer Verlag und wurde von Heike Flemming ins Deutsche übertragen. 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
3: Um 20 Uhr mit Kerstin Hoffmann. Fußball-Bundesligist RB Leipzig hat seinen Cheftrainer Ole Werner entlassen. Das teilte der Verein am Abend mit. Sportgeschäftsführer Marcel Schäfer sagte, in den vergangenen Tagen sei die zurückliegende Saison intensiv analysiert worden. Abschließend habe man beschlossen, die Position des Cheftrainers neu zu besetzen. Über die Trainerentlassung wurde bereits seit einigen Wochen spekuliert. Als Nachfolger wird Martin De Michelis gehandelt. Frankreichs Präsident Emmanuel Macron hat den G7-Gipfel als Erfolg bezeichnet. Zum Abschluss des Treffens im französischen Evian sagte Macron, es sei ein Moment der Einheit, der qualitativen Diskussionen und echter Kooperation gewesen. Die Runde habe 9 Erklärungen einstimmig verabschiedet. Ähnlich äußerte sich zuvor Bundeskanzler Friedrich Merz. Sowohl zum Ukraine-Krieg als auch zum Nahostkonflikt gingen von dem Gipfel klare Botschaften aus. Die Sparkasse Chemnitz muss dem Rechtsextremisten Martin Sellner vorerst kein Konto eröffnen. Wie die Süddeutsche Zeitung berichtet, wies das Verwaltungsgericht einen Eilantrag des Österreichers ab. Zur Begründung hieß es, es bestehe keine Dringlichkeit. Der Beschluss ist rechtskräftig. Sellner gilt als Führungsfigur der rechtsextremen identitären Bewegung und plant in Chemnitz ein sogenanntes Institut für Remigration. Dafür braucht er ein Geschäftskonto. Die Sparkasse Chemnitz hatte den Antrag abgelehnt und berief sich unter anderem auf ein Urteil des Bundesverwaltungsgerichtes, das Sellners Konzept als verfassungswidrig einstuft. Das Bundesumweltministerium geht bisher nicht davon aus, dass von der neuen E-Auto-Förderung vor allem chinesische Autobauer profitieren. Das Ministerium erklärte, weniger als 15% der Anträge könnten chinesischen Fahrzeugen zugeordnet werden. Das habe eine erste Auswertung auf Basis der Anträge ergeben. Es handle sich aber noch nicht um eine repräsentative Aussage. Das Magazin Wirtschaftswoche hatte zuletzt am Beispiel eines großen Autohändlers berichtet, dass die Prämie vor allem chinesischen Anbietern nütze. In einem Auto bei Stuttgart ist ein totes Kind entdeckt worden. Wie die Polizei mitteilte, konnte es nicht mehr wiederbelebt werden. Angaben zu Alter und Geschlecht wurden nicht gemacht. Erst morgen sollen weitere Informationen mitgeteilt werden. Deshalb blieb zunächst unklar, ob Hitze eine Rolle gespielt haben könnte oder ob die Ermittler von einem Verbrechen ausgehen. Das Auto stand in Schorndorf im Speckgürtel von Stuttgart. Das waren die Nachrichten. Das Wetter in der Nacht, aufklarend und trocken, gebietsweise Frühnebel, 18 bis 12 Grad. Morgen zunächst heiter, im Verlauf wolkiger, aber trocken, Temperaturen bis 31 Grad. Es ist 20.03 Uhr.
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4: Mit Caroline Knappe, herzlich willkommen.

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1: Name.
2: Mein Name ist Dominik Intelmann.
1: Wann haben Sie Geburtstag?
2: Am 5. November 1981.
1: Und wo sind Sie geboren?
2: In Karl-Marx-Stadt, jetzt Chemnitz.
1: Was ist Ihr Beruf?
2: Ich bin Humangeograf.
1: Was ist das?
2: Oh, ich habe das studiert. Das ist eine Gesellschaftswissenschaft, die insbesondere auf räumliche Ebenen sich bezieht.
1: Abzielt. Mhm. Da müssen wir noch tiefer eintauchen nachher. Aber erstmal, was treibt Sie an?
2: Mich treiben gesellschaftliche Widersprüche an und ich frage mich häufig mit Ronald M. Schernikau, dem Autor, wie kommt die Scheiße in die Köpfe?
1: Wegen Schernikau so hart formuliert oder weil es auch in Ihnen so drastisch ist?
2: Das ist ein Zitat von Schernikau, ich möchte es nicht abändern.
1: Okay. Wo fühlen Sie sich denn zu Hause?
2: Ich fühle mich zu Hause in Leipzig und in Chemnitz.
1: Und welche Musik hat Sie jüngst berührt?
2: Also das sind zwei alte Lieder von M. People, Don't Look Any Further und von Liza Stansfield, Around the World. Sehr alt, aber schön.
1: Und welches Buch hat Sie zuletzt bewegt?
2: Ich habe es selber noch nicht gelesen, möchte es aber ganz dringend von Eva von Redeker, dieser Drang nach Härte.
1: Und Sie wissen jetzt schon, dass es Sie bewegen wird?
2: Ja, weil Eva von Redeker dort den Begriff des Phantombesitzes sehr, sehr gut entfalten wird. Das weiß ich schon, ich habe sie in einer Lesung gehört.
1: Auch über diese Idee des Phantombesitzes werden wir in dieser Stunde sprechen. Aber ich möchte Sie erst noch fragen, wie bei Ihnen der Tag beginnt.
2: Häufig mit dem zur Schule bringen meiner Tochter.
1: Und damit der ersten Frischluftdosis?
2: Genau.
1: Dominik Intelmann ist heute zu Gast bei MDR Kultur trifft. Herr Intelmann, Sie haben es schon gesagt, Sie sind Humangeograf, Sozialwissenschaftler und Sie sind Wissenschaftsreferent am Dokumentationszentrum zum NSU-Komplex Offener Prozess in Chemnitz. Das ist der bundesweit erste Erinnerungs- und Bildungsort, der die Perspektive der Opfer von rassistischer Gewalt in den Mittelpunkt stellt. Vor einem Jahr, am 25. Mai, ist es in Chemnitz eröffnet worden, also mitten im Kulturhauptstadtjahr. Ich kann mir vorstellen, da hatten Sie erstmal viel Zulauf. Aber was lässt sich so nach einem Jahr jetzt sagen? Wie ist es angenommen worden?
2: Also das Zentrum dieses Dokumentationsortes ist ja eine Dauerausstellung. Und diese Dauerausstellung war im Kulturhauptstadtjahr also unglaublich gut besucht, das kann man gar nicht anders sagen, weil im Kulturhauptstadtjahr gab es gar nicht so viele Orte, die auf Alltagsbasis so begehbar waren oder öffentlich waren, meinetwegen einem Mittwoch oder Donnerstag. Und da war dieses Dokumentationszentrum zum NSU-Komplex wirklich ein Anlaufpunkt für viele Städtetouristen aus der ganzen Bundesrepublik. Das heißt, wir hatten wirklich immer ein volles Haus und auch ganz tolle Diskussionen. Das heißt also, Leute hatten nach dem Betrachten der Ausstellung wirklich eine unglaubliche Dringlichkeit, dann auch nochmal zu sprechen. Das haben wir wirklich gemerkt. Die waren erschüttert, auch erbost über das Staatsversagen, was auch in der Ausstellung ein großer Teil einnimmt. Und da mussten wir viel auffangen. Da mussten wir viel Gespräche führen, auch über Ostdeutschland interessanterweise, weil eben auch sehr viele Städtetouristinnen aus Westdeutschland kamen und die halt immer gefragt haben, was ist hier eigentlich los?
1: Jetzt haben Sie gesagt, es gibt dort eine Dauerausstellung. Gleichzeitig haben Sie dort auch Filmreihen, Lesungen, Vorträge, Workshops, also sehr, sehr viel. Können Sie uns von der Arbeit noch ein bisschen mehr erzählen? Wie kann ich mir das vorstellen?
2: Genau, es ist eigentlich wie so eine Art von multiperspektivischer Bildungsort. Das heißt also, wie Sie es schon gesagt haben, Vorträge, Filme und dergleichen. Und im Hintergrund, und das sieht man jetzt, wenn man die Ausstellung betritt, ja nicht so sehr, finden auch sehr, sehr viele Workshops statt, zum Beispiel auch mit der Polizei. Das war eine der Forderungen, die die parlamentarischen Untersuchungsausschüsse zum NSU-Komplex in den Landtagen auch aufgestellt hatten, angesichts der, sage ich mal, Probleme, die es bei der Aufklärung des NSU-Komplex gegeben hatte, dass die Polizei das in ihrer Ausbildung viel mehr kennenlernen sollte. Wie geht man mit Angehörigen von rassistischen Taten um? Wie kann man solche Verfahrensfehler, die geschehen sind, verhindern? Das heißt, wir arbeiten sehr eng mit Polizei auch zusammen. Das ist sehr fruchtbar. Also das wollte ich jetzt nochmal als Facette hervorheben. Mhm. Es gibt zum Beispiel auch den Bereich Assembly, heißt der. Dort wird insbesondere mit Menschen zusammengearbeitet, die ansonsten nicht so viele sichere Räume haben, um sich zu versammeln. Das heißt also migrantisierte Menschen, Menschen, die halt irgendwie am Rande der Gesellschaft stehen und auch bedroht werden. Und für die einen Ort zu geben und zu ermöglichen, wo sie sich austauschen können und wo sie bekräftigt werden in ihrem Sein.
1: Und dann haben Sie auch schon uns erzählt, dass Sie Stadtspaziergänge anbieten, sogenannte Critical Walks. Wenn ich da mit Ihnen mich auf den Weg mache, was kann ich dann erfahren und erleben?
2: Also es gibt mittlerweile einen ganzen Blumenstrauß, will ich fast sagen, von Stadtrundgängen. Es gibt einerseits diesen Critical Walk im Fritz-Heckert-Gebiet, diesem großen Plattenbaugebiet am Rande von Chemnitz. Mhm. Andererseits gibt es Stadtteilrundgänge in der Innenstadt zu verschiedenen Themen, die wir auch nach dem Motto offener Prozess, so heißt unser Zentrum, auch immer erweitern. Das heißt also, auch das ist so ein fließendes Element, dass wir halt sagen, okay, wir können verschiedene Stadtrundgänge anbieten und einfach auch mal probieren und austesten. Und was kann man da erleben? Man erlebt die Stadt, also wir beziehen uns sehr häufig auf den Sozialraum Chemnitz, man erlebt die Stadt aus einer sehr, sehr kritischen Perspektive. Das heißt also, man erfährt nicht so sehr, wann wurde das Rathaus erbaut, oder eine städtebauliche Geschichte, obwohl die auch Teil dessen ist, sondern man erlebt die Perspektive von, welche Krisen sind in dieser Stadt geschehen? Warum ist sie heute so,
1: wie sie eben ist? Und um welche Krisen genau geht es Ihnen da? Also ich meine, es gibt ja sehr viele Krisen, die man da sehen kann, vom Bombardement über und so weiter und so fort. Also was nehmen Sie in den Fokus?
2: Genau, im Grunde genommen ist es, also das ist zumindest mein Fable und meine Herangehensweise, geht es darum, eine große Konstellation aufzumachen. Das heißt also, verschiedensten Ebenen von der gesellschaftlichen Krise an einem Ort nachzuzeichnen. In gewisser Weise ist es eine globale Perspektive, weil viel von den Krisen, die sich dort zeigen, sind ja nicht nur in Chemnitz.
1: Nee, die sind gespiegelt in der Stadt sozusagen.
2: Genau. Mhm. Und das ist der Reiz auch von einem Stadtrundgang, dass man sozusagen große Krisen fassbar macht, sichtbar macht anhand eines Ortes. Das heißt also städtebauliche Krisen, Schrumpfung in den 90er und Nullerjahren, die zum Stadtumbau Ost dann quasi hingeführt haben. Dann natürlich sowas wie 2018, die Neonazi-Riots in Chemnitz, die schon operiert haben mit dieser städtischen Leere, also die sozusagen dieses Vakuum, was in dieser Stadt auch immer wieder zu spüren ist, ja sehr ausgefüllt haben auf eine Weise. Genau, also das heißt, also wir umrunden sowas wie Themen wie Massenarbeitslosigkeit der 90er Jahre, die Entwertung von Erwerbsbiografien oder überhaupt Lebensbiografien. Das heißt, wir nehmen ganz, ganz viele Lebensperspektiven auch ein in solchen Formaten.
1: Und wer kommt da mit?
2: Ja, das ist natürlich ganz unterschiedlich. Es gibt einerseits natürlich Gruppen, die sehr freiwillig dort sind. Das sind also wie letztes Jahr zum Beispiel die Kulturhauptstadt-Touristinnen, die unglaublich offen und interessiert waren. Aber es gibt natürlich auch Runden wie zum Beispiel Schulklassen.
1: Miesgelaunte Schulklassen.
2: Also das möchte ich nicht verallgemeinern.
1: Nein,
2: da gibt es natürlich auch immer wieder ganz... Hängt ja auch dran davon ab, wie gut man es macht. Ne?
1: Ja.
2: Also ob man sie bekommt.
1: Na, das wäre jetzt meine nächste Frage gewesen. Wie holen Sie die ab? Also wie kriegen Sie die reingezogen, weil das sind ja im Grunde, ne, bei Touristinnen kann ich mir jetzt vorstellen, die kommen von außen und sind nicht unmittelbar betroffen von all diesen krisenhaften Geschehnissen. Zumindest eben nicht in Chemnitz. Bei einer Schulklasse ist es ja völlig anders. Ja, die kennen die Eltern, die Großeltern, das ist ja im Prinzip die Familiengeschichte häufig. Und da ist die Frage, wie kriegen Sie die dann reingezogen?
2: Ich hatte einmal einen Rundgang mit einer Schulklasse und das war für mich traumatisch, deswegen.
1: Oh je.
2: Es hat überhaupt nicht funktioniert. Das lag, glaube ich, aber in dem Falle daran, dass es vorher einen Workshop nicht mit uns gegeben hatte, wo diese SchülerInnen den Eindruck bekommen hatten, wohl, dass wohl alle Menschen, die im Fritz-Heckert-Gebiet wohnen, rechts seien. Also das ist zumindest der Impuls gewesen. Da konnten wir dann gar nichts mehr machen. Das war dann vorbei. Aber tatsächlich habe ich immer mal in den Besucherinnengruppen schon Chemnitzerinnen dabei, für die diese Darstellung, wie wir sie wählen, schon sehr, sehr herausfordernd ist, die das dann auch sagen, aber sich über den Perspektivwechsel freuen. Das ist sozusagen der Königsweg, wenn man es erreichen kann, dass es nicht als ein Affront erscheint, sondern als ein Perspektivwechsel, der ja einfach überrascht.
1: Mhm. Also all das findet am und um das NSU-Dokumentationszentrum statt. Da geht es also ganz viel um Informationsverbreitung, um Aufklärung und um Dialog. Und gleichzeitig ist das auch ein Forschungszentrum, kann man sagen. Und da versuchen sie in einem Oral History Projekt zu den sogenannten Baseballschlägerjahren nochmal die ganz langen Linien, also die rechtsautoritäre Dynamik in Chemnitz und Umgebung nachzuzeichnen, um dann auch zu rekonstruieren, wie es zu den NSU-Morden kommen konnte. Ich würde jetzt gerne erstmal nochmal von Ihnen wissen, Baseballschlägerjahre, das ist vielleicht nicht jedem ganz vertraut. Welche Zeit meinen Sie damit?
2: Genau. Dieser Begriff suggeriert so ein bisschen, dass es einen Anfang und ein Ende gibt. Und das wollen wir eigentlich damit nicht sagen. Wir haben uns diesen Begriff gewählt. Der ist bereits eingeführt von einem Journalisten, von Christian Bange. Der hatte damals so einen Hashtag bei X verbreitet. Und daraufhin haben ganz viele Menschen darunter ihre eigenen Erfahrungen aus dieser Zeit geschildert. Für uns ist es eine Zeit, die irgendwann während der DDR-Endzeit sozusagen beginnt und irgendwann in den späten 2000ern vielleicht ausläuft. Ich würde aber auch sagen, Teile davon existieren bis heute. Also unsere Arbeitsdefinition ist eigentlich, dass diese Jahre gekennzeichnet sind durch einen Totalausfall verschiedener gesellschaftlicher Aufmerksamkeiten. Polizei, Journalismus, Elternhäuser, Schulen, Jugendsozialarbeit. Also in den Interviews bekommen wir auf jeden Fall mit, dass ganz viele Menschen eigentlich so eine krasse Einsamkeit haben. Ein Alleinsein mit diesen Erfahrungen verkörpern. Das heißt also, sie fühlten sich nicht gehört. Es gab für sie keine Ansprechpartnerin.
1: Also wir reden ganz grob über die 90er Jahre.
2: Genau, das sind die 90er Jahre. Und die sind schon gekennzeichnet dadurch, dass es da kein Vertrauen gibt. Also dass sie wissen, mit diesen Erfahrungen von Gewalt, rechter Gewalt, die einzelnen Personen gemacht haben, und die wir in den Interviews abfragen, sind diese Menschen an keine Stelle gegangen, weil sie keine Hoffnung hatten. Also gerade gestern erst hatte ich ein Interview geführt und hatte wieder die Frage gestellt, warum bist du nicht zur Polizei gegangen? Und da hat die Person abgewogen, hat gesagt, wären wir nie auf die Idee gekommen.
1: Jetzt geht es ja in diesen Jahren nicht nur um rechte Gewalt, es geht ja auch wirklich um dieses Vakuum. Und es gibt ja über die 90er zum Beispiel schon Bücher, ne? Wie Clemens Meyers, Als wir träumten, recht früh erschienen. Anne Rabe fällt mir ein, Die Möglichkeit von Glück. Und gleichzeitig habe ich so den Eindruck, dass wir über diese Zeit sprechen, vielleicht auch unsere Generation, also in den 80ern Geborene, das kommt erst so Stück für Stück. Und dann habe ich mich gefragt, woran hängt das eigentlich? Also waren wir einfach sprachohnmächtig? Hatten wir keine Sprache für das, was wir erlebt haben? War es vielleicht auch Wut, Verletztheit, Unsicherheit, auch Scham? Was würden Sie sagen? Was macht das?
2: Na, einerseits ist es das, was ich gerade eben schon versucht habe darzustellen, dass es eben die Menschen, die betroffen waren, eigentlich nicht die Hoffnung hatten, dass es überhaupt durchdringt, dass es jemanden interessiert. Einfach so von, es hat niemanden interessiert.
1: Oder ob es überhaupt irgendwo ein Gegenüber gibt, das ich hätte ansprechen können, also Abwesenheiten.
2: Also wenn überhaupt dann Freundeskreise oder so, wo man durchaus diese Geschichten und Erfahrungen durchaus hat kursieren lassen. Und ansonsten würde ich schon sagen, ist diese Wiederkehr in der heutigen Zeit nicht ganz zufällig, weil sich ja leider die sozusagen Erfahrungen mit der heutigen Generation dann auch wiederum ähneln. Es gibt auch 19-Jährige, das ist auch ein Format, was wir vielleicht dann auch forcieren werden. Also junge Leute von heute, die ganz ähnliche Erfahrungen machen müssen, wie eben Menschen, die jetzt halt Mitte 40 sind und aus den 90ern berichten.
1: Inwiefern ähnlich? Ähnlich in Bezug auf rechte Gewalt oder ähnlich in Bezug auf eine Verlorenheit oder Verlassenheit oder eine Abwesenheit der Erwachsenen um sie rum?
2: Genau, das ist zu differenzieren. Ich würde sagen, also die Gespräche, die ich da schon jetzt hatte mit jungen Leuten, gingen in die Richtung, dass sie sich genau umschauen, wo sie sich gerade im Stadtraum in Chemnitz, wenn sie sich zum Beispiel in der Innenstadt bewegen oder in bestimmten Stadtvierteln, wo sie sich befinden, dass sie sich umschauen. Das ist eine ganz schockierende, sage ich mal, Parallelität zu dem, was in den 90er Jahren war. Und damit meint sie, beziehen sich eben auch auf rechte Jugendgruppen, die sie als bedrohlich wahrnehmen oder die tatsächlich bedrohlich sind. Und ansonsten ist natürlich der große Unterschied, und das kann man eben auch als eine Fortschrittsgeschichte auch bezeichnen, dass es jetzt natürlich Kräfte gibt, die aufmerksam sind, dass es eine Zivilgesellschaft gibt, dass auch die Polizei, ne, das möchte ich auch nochmal hervorheben, dass auch da sozusagen eine Sensibilität erwachsen ist, dass sowas nicht nochmal toi toi toi so sein kann wie in den 1990er Jahren, dass man sich so da radikal allein fühlt.
1: Ich möchte noch mal ganz kurz zurück zum NSU und zum Dokumentationszentrum in Chemnitz. Wir sind ja jetzt in diesem Jahr sozusagen im 15. Jahr der sogenannten Selbstenttarnung des NSU. Das ist ein Ereignis, dessen wir erinnern wollen. Andererseits erwarten wir auch noch das Urteil über Beate Zschäpe. Wie schauen Sie auf diese beiden Ereignisse, also im Dokumentationszentrum? Was werden Sie damit machen? Wie werden Sie das einordnen?
2: Das Urteil ist nicht über Beate Zschäpe, das ist leider...
1: Nein, das Urteil ist da, Entschuldigung.
2: Genau. Die eine Sache ist, und das war schon von vornherein oder von Anfang an auch in dem Konzept des Dokumentationszentrums verankert, dass es eine Außenstelle bzw. einen Außenposten in Zwickau geben sollte. Eigentlich war es von Anfang an auch eine Diskussion, kommt dieses Dokumentationszentrum überhaupt nach Chemnitz oder sollte es nicht eher nach Zwickau? Letztlich ist es aus verschiedenen Gründen nach Chemnitz gekommen. Aber dieses Jahr hat das Projekt begonnen in Zwickau, am alten Gasometer ist das mit angedockt. Gibt es eine Person, die Bildungsarbeit macht und eben auch insbesondere diesen 15. Jahrestag zur Selbstenttarnung organisiert und als große Gedenk- und Erinnerungsveranstaltung konzipiert. Das heißt also, das Dokumentationszentrum ist da unmittelbar beteiligt bei einem großen Erinnerungsmoment, wo dann auch bundesweite Politikerinnen dann wahrscheinlich auch toi anwesend sein werden.
1: Dominik Intelmann ist heute zu Gast bei MDR Kultur trifft. Er ist Sozialwissenschaftler und Wissenschaftsreferent am Dokumentationszentrum zum NSU-Komplex in Chemnitz. Dort ist er auch geboren und aufgewachsen, also damals noch in Karl-Marx-Stadt. Über dieses Aufwachsen wollen wir gleich sprechen. Vorher haben Sie uns aber auch noch Musik mitgebracht. Liza Stansfield. Was verbindet Sie mit dieser Frau, mit dieser Musik?
2: Ich glaube, das ist einfach... Irgendwie kommt diese Musik immer wieder zurück in meinen Kopf. Das ist aber Zufall. Also im nächsten Moment ist es halt wieder was anderes. Es hat sicherlich was mit Kindheit zu tun.
1: Na, dann hören wir mal rein.
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0: Liza Stansfield. Das ist Musik, die unser heutiger Gast hier bei MDR Kultur trifft, mitgebracht hat. Das ist Dominik Intelmann. Er ist Sozialwissenschaftler, Humangeologe und Wissenschaftsreferent am Dokumentationszentrum zum NSU-Komplex Offener Prozess in Chemnitz. Das ist der bundesweit erste Erinnerungs- und Bildungsort, der die Perspektive der Opfer von rassistischer Gewalt in den Mittelpunkt stellt. Ich habe es gesagt, in Chemnitz angesiedelt und Sie stammen auch aus Chemnitz, genau genommen aus Karl-Marx-Stadt, sind Jahrgang 81. Erzählen Sie uns von Ihrem Aufwachsen dort.
1: Ja, also ich bin ja dort tatsächlich im Fritz-Heckert-Gebiet aufgewachsen, in diesem großen Plattenbaugebiet, damals 90.000 Einwohnerin, das heißt also eine Stadt in der Stadt, wenn man so will. Und ja, also man kann es nicht anders sagen, als dass es ein unglaublich belebter Ort war. Man muss sich vorstellen, dort waren ungefähr 30.000 bis 40.000 Kinder.
0: Wow, da sind sie in Banden um die Häuser gezogen.
1: Da sind wir in Banden um die Häuser gezogen. In Steffen Mauers Buch zu Rostock, ich weiß gar nicht, wie es
0: ist. Lüttenklein.
1: Lüttenklein, genau. Mhm. Da ist es sehr, sehr gut beschrieben. Da wurde ich sehr, sehr häufig abgeholt. Also so vom Gefühl, wie sich das so angefühlt hatte. Und nach der Wiedervereinigung war ich immer baff, als es immer hieß, diese Plattenbaugebiete seien ja grau und monoton. Das war ja keine Assoziation, die ich in meiner Kindheit gehabt hatte, weil ja alles immer so wild und.
0: Für Sie war es bunt und belebt.
1: Es war unglaublich belebt, ja.
0: Ja. Auch bis in die 90er Jahre hinein?
1: Na, tatsächlich kippte das auf eine Weise ziemlich schnell. Also ich erinnere mich, dass in der Hausgemeinschaft, es gab eine Hausgemeinschaft, die 6 Geschosse hatten Hausgemeinschaften, die 11 Geschosse waren tatsächlich zu groß dafür, dass sich dort hätten Hausgemeinschaften etablieren können. Aber in dieser Hausgemeinschaft veränderte sich das sehr, sehr schnell. Es kam das Thema Alkoholismus auf. Das gab es auch zu DDR-Zeiten, aber zu DDR-Zeiten blieben die Leute in den Arbeitsverhältnissen. Und dann fielen sie so raus und saßen auf einmal vor der Kaufhalle mit Bierdosen und so. Und so wurden allmählich so, ja, wenn man so will, so Krisen sichtbar, ne? Auch so im direkten Wohnumfeld.
0: Jetzt waren Sie ja knapp 8, als die Mauer gefallen ist. Haben Sie eigene Erinnerungen an diese Zeit?
1: Absolut, total. Das war eine unglaublich berauschende Erfahrung, muss ich wirklich sagen. Und ich fühlte mich da meinen Eltern auf jeden Fall sehr, also ähnlich. Also das war für alle sehr, sehr neu. Und es war eine unglaubliche Euphorie. Ich will das nur an einem Beispiel mal nachskizzieren. Ich erinnere mich, dass wir, wahrscheinlich war es der 12. November, also 3 Tage nach der Maueröffnung, dass wir da mit dem Trabant Richtung Hof gefahren sind. Und es ist ja Herbst, das heißt also, die Landschaft ist grau, man sieht nur diese teilweise von Umweltzerstörung betroffenen Nadelwälder und so. Und ich hatte die Erwartung, dass wenn wir die Grenze überschreiten, dass dort die Tropen sind. Also dass da wie Ananas und Bananen und also das ist ja irgendwie unglaublich grün. Also ich war erstmal enttäuscht, als wir die Grenze überschritten haben und die Landschaft veränderte sich nicht. So. Also ich bestehe da eigentlich drauf, dass es eigentlich bis heute so ist, dass es genau diese Erwartung, natürlich auf anderer Ebene, es war naiv zu denken, dass die Natur anders aussieht, aber diese Euphorie in Bezug auf das, was der Westen liefern kann, was er verkörpert, was er an Produktivität und Wohlstand verkörpert, diese, sag ich mal, Euphorie, die war, glaube ich, jetzt nicht nur bei Kindern der Fall.
0: Auch bei Ihren Eltern?
1: Ja, durchaus, würde ich schon sagen. Also sie waren jetzt nicht so konsumistisch vielleicht wie andere, aber doch, ich würde schon sagen, dass da so eine Vorfreude auf eine einfach, ja, Reisen, also das sagen ja im Grunde alle, aber genau in dem, sag ich mal, Kanal befanden wir uns alle auf eine Weise.
0: Was haben denn Ihre Eltern eigentlich gemacht zu DDR-Zeiten?
1: Also meine Mutter hatte einen Abschluss, der heute nicht mehr existiert. Also sie war eine Art von technische Mitarbeiterin, irgendwo zwischen Ausbildung und Studium war das so angesiedelt, unterhalb einer Fachhochschulabschluss, hatte mit Computertechnik zu tun, ohne Computer, und das war noch mit so Lochkarten. Und mein Vater war Ingenieur.
0: Ach, die berühmten Lochkarten. Ich hatte gerade so ein Déjà-vu, als ich meinen ersten Bibliotheksausweis bekommen habe. Damals wurde mit solchen Lochkarten verbucht.
1: Stimmt.
0: Gab es denn in Ihrem Aufwachsen ein oder auch mehrere Momente, wo Sie sagen würden, heute im Rückblick, das waren die, die mich politisiert haben?
1: Ich würde sagen, tatsächlich mein Aufenthalt bei der Bundeswehr hat mich sehr politisiert. Da bin ich hingeraten, weil ich einfach überhaupt nicht auf dem Schirm hatte, dass man das anders machen konnte. Und das war für mich ein wirklicher Schock. Das hat mich wirklich geprägt, dass halt sowas wie Autorität auf so einer Willkür basieren kann. gab es halt so bestimmte Redewendungen, die das verkörperten. Zum Beispiel wurde dann, wenn man irgendwie was hinterfragt hat, wurde dann halt von einem Vorgesetzten gesagt, ist nicht, weil fällt aus. Also und das sind für mich so bis heute so Redewendungen, wo ich so denke, wow, das bringt es auf den Punkt. Ne? Also man soll nicht fragen, weil
0: es ist nicht vorgesehen.
1: Genau. Mhm. Und es gibt auch keine Begründung, sondern es ist halt einfach so. Und das hat mich schon sehr, sehr herausgefordert.
0: Kann ich mich erinnern, dass es das in meinem Aufwachsen auch gab, aber ich glaube nicht so drastisch, wie Sie es bei der Bundeswehr erlebt haben. Gab es denn bei Ihnen einen Moment, wo Sie gemerkt haben, oh, ich bin Ostdeutsch?
1: Ja, tatsächlich. Ich habe ja lange Jahre in Chemnitz dann auch gelebt und studiert und bin dann nochmal zu einem zweiten Studium nach Frankfurt am Main aufgebrochen. Und da habe ich dann gewohnt bei einer älteren Dame. Das war über eine Initiative vermittelte Wohngemeinschaft, wenn man so will. Und diese alte Dame wohnte im Frankfurter Westend. Das ist so das teuerste innerstädtische Viertel, was es so gibt, in einer 180 Quadratmeter Wohnung. Und dort wohnte ich dann zusammen mit ihr. Und diese Wohnung bestand seit den späten 60er Jahren. Und wir reden jetzt vom Jahr 2014. Das heißt also zu dem Zeitpunkt schon sehr, sehr alt. Und ich wohnte da in der alten Bibliothek des Ehemanns von ihr. Das heißt, ich war umgeben von Bücherwänden, die halt wirklich so die alte Bundesrepublik der 70er und 80er Jahre verkörperten, kritische Theorie, Sozialwissenschaften. Und mir wurde dann auch irgendwann gesagt, auch Habermas war mal in den 70er Jahren in der Wohnung und da wurden halt so Umtrunke gefeiert. Das heißt, ich war halt konfrontiert mit einem Milieu, mit so einem ganz tiefen, gesättigten bundesrepublikanischen Wohlstands- und aber auch sozialwissenschaftlichen Kritikmilieu, wenn man so will. Und das hat mich dann schon sehr aufmerksam gemacht, wer ich denn eigentlich bin oder was meine Lebensrealität ist, die dann schon anders aussieht.
0: War das einmal eher, dass das in den Bücherregalen unserer Eltern vielleicht eher Christa Wolf, Christoph Hein zu finden sind als die kritische Theorie oder war das auch mit dem Gesättigten verbunden, also mit einer Form von Wohlstand, bildungsbürgerlichem Wohlstand?
1: Ja, also diese Wohnung und diese Verhältnisse, in der ich dann sozusagen unterkam, die verkörperten eine absolute Sicherheit. Verkörpert eine absolute Basis, die sozusagen gar nicht erschütterbar war. Also die verkörperten einfach die alte Bundesrepublik in all ihren, sag ich mal, Versprechen. Mhm. Genau, und aus der Kontext, aus dem ich komme, der ist jetzt auch nicht total zerrüttet oder so, aber es gibt halt nicht diesen Horizont, auf dem man so auch Werte basiert und so, also wo dann natürlich auch sehr viele hohle Phrasen sind, das sicherlich auch, oder da ist manchmal nicht so viel dahinter, aber die alte Bundesrepublik halt genau mit diesem Korporatismus, mit diesen Aushandlungsprozessen, die in gewisser Weise schon alles eingehegt haben, die Gewerkschaften, die Arbeitgeber, die haben alle sozusagen
0: Es gab ein Netz und eine scheinbare Kontinuität.
1: Genau.
0: Mit scheinbar meine ich, die hatte auch ihre Brüchigkeiten mit Sicherheit, aber eben nicht so offensichtliche Brüche, wie sie in den 90ern im Osten stattgefunden haben.
1: Die Aushandlungsprozesse waren festgelegt und in gewisser Weise abgesichert und das hatte jeder Mensch in Anführungsstrichen seinen Platz. Natürlich nicht jeder, ne? Also wenn man gerade über die GastarbeiterInnen, die sogenannten, spricht, dann sieht man halt, dass das überhaupt nicht für alle gilt. Also die alte Bundesrepublik, die ich da gesehen habe, die war schon die privilegierte Bundesrepublik.
0: Ist aber trotzdem die Frage, wenn Sie dann plötzlich konfrontiert waren mit diesem, oh, bei mir war das aber anders, mit den eigenen Erfahrungen von Brüchigkeit, würde ich es jetzt mal nennen. Was hat das mit Ihnen gemacht und was haben Sie draus gemacht?
1: Also ich habe an dem Moment, als ich dort in Frankfurt angekommen bin, begonnen zu fragen, was ist eigentlich so der Unterschied zwischen Ostdeutschland und Westdeutschland? Aber jetzt nicht nur auf so einer Gefühlsebene, weil gefühlt kannte ich das. Also in Chemnitz bin ich zum Beispiel, habe ich es geliebt, so in alten Häusern, alten Fabriken, die halt leer standen, so zu herumzustreifen. Und in Frankfurt am Main ist es ja quasi, naja, da gibt es so etwas nicht. Und jeder Quadratzentimeter ist irgendwie ein Goldbarren wert. Und in Chemnitz weiß man manchmal gar nicht, wem gehört denn überhaupt was. Da ist so eine Art Eigentumsvergessenheit. Das ist heute auch schon wieder anders, aber damals war es schon noch sehr, auch optisch zu sehen, dass es einfach nicht relevant ist, dieser Überhang an Immobilien und Schrott. Genau, und das hat mich wirklich dann auch wissenschaftlich und aus einer Forschungsperspektive auf die Frage gestoßen, wo sind denn die strukturellen Unterschiede, abseits von zu schnellen Gedanken immer an Einstellungen und Identitäten. Also das hat mich wirklich dann auch immer weniger interessiert. Mhm. Mich hat interessiert, was ist sozusagen die Basis dieser verschiedenen Identitäten, also was ist die Basis dieser unterschiedlichen Lebenserfahrung.
0: Und da sind Sie auf was gestoßen, was wir jetzt unbedingt auseinandernehmen müssen. Sie sagen nämlich, es geht um strukturelles Eigentum. Das ist ein Kernschlüssel, was einen Unterschied zwischen Ost und West macht. Und letztendlich sagen Sie, dieser Unterschied im strukturellen Eigentum, darüber kann ich auch bis zu einem gewissen Grad den Rechtsruck in Ostdeutschland erklären. Den Bogen würde ich Sie bitten zu spannen, mal so eben kurz.
1: Ja, nee, die Ankündigung verspricht sehr viel, bedarf natürlich eines ganzen, einer ganzen Monographie, die dort sozusagen entwickelt wird. Also ich hatte vor uns schon mal angedeutet, bei den Stadtrundgängen, mein Ansatz ist immer der Versuch, in Konstellation zu denken. Das heißt also, dass es nicht unmittelbar alles voneinander sozusagen ableitbar ist, ganz als wäre das jetzt irgendwie eine Art von Gleichung. Aber zumindest, dass man sagt, wir lassen den Gedanken erstmal zu, dass diese Dinge gruppiert sind, dass sie einen Bezug zueinander haben. Ja, und ich hatte bei dieser Erfahrung sozusagen in Frankfurt am Main, dann bin ich eben auf die Eigentumsverhältnisse gestoßen. Ne? Hatte dann mir ja sozialwissenschaftliche Literatur besorgt. Es gab die schon immer. Das ist sehr wichtig zu betonen. Es gab schon immer sehr, sehr gute sozial- und politökonomische Literatur über die Verhältnisse in Ostdeutschland. Das hat noch niemand interessiert. Das war in bestimmten Kreisen kursierte das. Das war jetzt keine allgemeine Debatte, aber ich war da selber überrascht darüber, dass zum Beispiel, als ich dann im Jahr 2014 hörte, ja, Ostdeutschland ist seit 1990 durchgehend von Transfers abhängig. Hätte man auch aus der Tageszeitung wissen können. Aber ich für mich war das eben eine Überraschung, dass es halt nicht so ein Zufall ist, dass es da mal so ein Jahr gibt oder so, sondern dass das was mit Eigentumsverhältnissen zu tun hat. Das ist also aufgrund dessen, dass halt in Ostdeutschland tendenziell die wichtigen und wertvollen Produktionsmittel, also Fabriken und Unternehmen, als auch die wichtigen und wertvollen Immobilienbestände jeweils sozusagen entlokalisiert bewirtschaftet werden. Was
0: also
1: heißt entlokalisiert? Woanders, der Eigentümer sitzt woanders und das ist halt im Fall von Ost und West, Westdeutschland.
0: Der berühmte Vermieter aus Hamburg oder Stuttgart
1: und
0: auf der einen Seite.
1: Fließt dann, und dahin fließt dann letztlich sozusagen der Gewinn, die Revenue ab. Das heißt, es bleibt nicht in Ostdeutschland und wird dann sozusagen reinvestiert, sondern fließt erstmal an den Sitz des Eigentümers ab. Und ich habe versucht, das halt auch immer, und das sage ich auch jetzt wieder, das erstmal nicht moralisch zu begreifen, nicht sofort zu sagen, hier ist Ossi
0: der böse
1: versus
0: Wessi,
1: sondern wir reden ja immer noch davon, der Eigentümer oder die Eigentümerin in Westdeutschland gehört zu einer Eigentümerklasse. Der Großteil der Menschen in Westdeutschland ist selber auch nur Arbeitnehmer und Mieter in Wohnungen. Das heißt also, wir reden hier immer noch über Klassenverhältnisse. Das ist nicht Ossi versus Wessi, sondern hier geht es sozusagen um eine Eigentümerklasse in Westdeutschland und sozusagen die Konsumentinnenklasse in Ostdeutschland.
0: Also das heißt, wenn ich vielleicht in Ostdeutschland sozialisiert bin und ich habe es auch sogar geschafft, mir eine Wohnung zu kaufen oder ein Haus, was ja schon mal bei weitem nicht alle betrifft, dann bleibt ja immer noch der Fakt, dass sozusagen die landwirtschaftlichen Flächen, daran habe ich es gemerkt, ja, dass die mehrheitlich in westdeutscher Hand sind oder eben, wie Sie gesagt haben, Firmen und so weiter. So. Und dann haben Sie aber daraus einen ganz interessanten Schluss gezogen. Sie haben gesagt, im Grunde, wenn dieser Besitz nicht bei den Menschen liegt, die das Land auch bewohnen, dann sind die letztendlich weniger handlungsfähig oder erleben sich als weniger handlungsfähig. Und das sorgt dann für Schwierigkeiten. Können Sie das nochmal genauer erklären?
1: Genau, ich würde es nochmal umformulieren.
0: Ja, gerne, sehr gerne.
1: Mit dieser, sage ich mal, entlokalisierten, das heißt also von anderswo stattfindenden Bewirtschaftung dieser Eigentumsdinge, wie zum Beispiel Fabriken oder Wohnungen, geht eine bestimmte Bewirtschaftungsweise einher. Das heißt also, wir reden jetzt zum Beispiel im Falle von Unternehmen von verlängerten Werkbänken. Verlängerte Werkbänke sind sozusagen Betriebsteile, die sozusagen am Ende der Kette stehen. Dort wird nicht geforscht und entwickelt, sondern dort werden eigentlich großteils so mechanische Tätigkeiten durchgeführt, die halt entsprechend eine geringe Produktivität haben. Auch das eine jahrelange Diskussion, immer auch im Feuilleton teilweise auch, dass man gesagt hat, ja, die Ostdeutschen seien faul, die Produktivität ist niedriger. Naja gut, das hat ja was mit diesen strukturellen Eigenschaften zu tun. Die sozusagen Teile der Produktion, die dort durchgeführt werden, haben eine niedrige niedrigere Produktivität. Und ich habe mir dann halt auch angeschaut, was bedeutet denn verlängerte Werkbank auf der Ebene von einer Alltagserfahrung?
0: Die Alltagserfahrung ist, ich schraube nur noch zusammen, aber ich kann nicht eigene Ideen entwickeln und dadurch das Auto neu erfinden.
1: Unter anderem das, aber auch so Momente von, wenn es darum zum Beispiel darum geht, seine Rechte einzufordern oder eine Lohnsteigerung zu erwirken, dann haben viele Leute über Jahrzehnte und erst jetzt verändert sich das allmählich, den Eindruck gehabt, sie sind am falschen Ort. Dort kann man keine Forderung stellen. Dort ist vielmehr die Gefahr, dass wenn man zu laut wird, dass dann gesagt wird, okay, dann verschiebt man diese verlängerte Werkbank noch weiter in den Ost, nach Polen oder Bulgarien oder dergleichen. Das heißt also, da geht so eine Art von Ohnmacht einher. Also diese Schwäche der Gewerkschaften hat auch damit zu tun, dass die Leute halt darin keine Steigerung oder keine Verbesserung dieser Wirksamkeit erkennen können, weil sie sich schon am falschen Ort wählen, an einem Ort, der von anderswo aus verwaltet und organisiert wird.
0: Ich muss gerade an Annette Simon denken, an die Psychoanalytikerin. Die hat nämlich auch von so einer spezifischen Ohnmacht der Ostdeutsch-Sozialisierten gesprochen, aber nochmal von einem anderen Hintergrund. Die hat im Prinzip gesagt, im Osten haben die Leute die Erfahrung gemacht, ich kann ja sowieso nicht mitbestimmen. Ja, die da oben machen, was sie wollen. Wenn ich zu laut werde, wird es für mich gefährlich. Also bin ich heimlich dagegen. Das hat die Leute vielleicht auch zusammengebracht. Aber es hat eben auch zu einer spezifischen Ohnmacht geführt. Und das sieht sie als so ein Erbe auch der DDR. Können Sie damit was anfangen? Passt das für Sie zusammen?
1: Ja, dieser Übergang DDR-Bundesrepublik, das ist sehr, sehr schwierig. Also ich würde stark machen wollen, dass diese DDR ja sozusagen Realität, dieses volkseigene, es gibt tatsächlich ein Buch, das heißt die volkseigene Erfahrung. Diese volkseigene Erfahrung sehr zwiespältig war. Auf der einen Seite hatten die Leute schon den Eindruck, es sei ihr Betrieb. Und auf der anderen Seite fühlte sich das sozusagen Alltagsleben, die Alltagsarbeit in den Betrieben so an, ganz ähnlich an wie überall auch in kapitalistischen Verhältnissen. Das heißt also fremdbestimmt. Aber gerade diese Ambivalenz, die da drin steckt, dass es eben doch irgendwie Elemente gab, wo man sagen konnte, okay, in der DDR hat sich irgendwas verändert und es ist irgendwie anders, aber es ist überhaupt nicht das, was versprochen wurde. Es ist ja überhaupt nicht sozusagen diese Utopie dessen, dass die Leute dort empfunden hätten, wir sind in der Demokratie. Wir können mitbestimmen, wir können uns hier verwirklichen. So war es ja überhaupt nicht.
0: Den Gestaltungsspielraum ist gefühlt nicht entstanden und Sie sagen eben real nicht entstanden, sichtbar daran, dass eben beispielsweise die Betriebe eben nicht in ostdeutscher Hand waren und sind bis heute.
1: Genau, und ich würde schon dem so weit zustimmen, dass ich sagen würde, es gibt so eine Ohnmachtserfahrung oder so eine Wirkungslosigkeitserfahrung, die sich vielleicht durchhält von der DDR in die neue Zeit, aber unter vollkommen neuen Bedingungen. Ich würde sagen, dazwischen liegt ein Bruch und diese Ohnmacht hat jetzt eine neue Grundlage, wenn man so will. Aber dieses Gefühl sozusagen hält sich auf eine Weise durch.
0: Und aus dieser Ohnmacht erwächst dann im Prinzip das Bedürfnis, wenn ich schon nicht in meinem eigenen Leben gestalten kann, dann tue ich das auf Kosten anderer, weil da kann ich mir dann nochmal einen Handlungsspielraum, ja, wie sage ich das, erpressen wollte ich jetzt fast sagen, rausschlagen ist vielleicht das richtige Wort. Ist das ungefähr das, wo Sie hinwollen?
1: Ja, genau, ich würde es nicht so schnell machen. Aber
0: nicht so hastig.
1: Weil das natürlich ein sehr, sehr anspruchsvoller Schritt ist. Und es gibt keine Notwendigkeit, dass es genauso sein muss. Ich würde erst mal sagen, okay, diese Eigentumsverhältnisse, die in Ostdeutschland herrschen, die führen erstmal strukturell dazu, neben anderen Momenten, dass sich Menschen ohnmächtig fühlen und nicht handlungsfähig. Und wir leben in einer Welt, soweit würde ich die Diagnose auch von Eva von Redeker, also die hatte ich ja vorhin schon mal angedeutet, auch teilen, wo Privateigentum eigentlich die ideale Vermittlungsebene ist von Handlungsfähigkeit. Wer über Privateigentum verfügt, wertvolles Privateigentum, nicht
0: mein Fahrrad,
1: nicht das rostige Fahrrad, der kann sich Welt aneignen, der kann verfügen über seine Alltagswelt. Und wer es nicht hat, der kann es versuchen, sozusagen über Ersatzstrukturen sich ähnliche Gefühle zu vermitteln.
0: Und das ist der Phantombesitz, von dem Sie gesprochen hatten?
1: Genau, das ist der Begriff, der von Eva von Redeker kommt und von der Philosophin und den ich sehr, sehr inspirierend finde, gerade für die Fragestellung, was machen eigentlich Menschen, die strukturell von der Souveränität, die durch Privateigentum vermittelt ist, ausgeschlossen sind? Also auf welche Suche begeben sie sich, damit sie auch sozusagen sich in dieser Welt handlungsfähig fühlen können.
0: Und kann ich diesen Gedanken auch auf andere Länder übertragen? Ich gucke jetzt in die USA oder nach Frankreich oder Großbritannien. Also einen Rechtsruck erleben wir ja nicht nur in Ostdeutschland. Kann man diesen Gedanken da auch fruchtbar machen?
1: Ich bin da vorsichtig, sozusagen abstrakt über alle Hintergründe zu sprechen. Gerade, und das, da finde ich die Humangeografie ganz wichtig, die einen immer daran erinnert, man muss sich diesen konkreten Fall genau anschauen und dann sozusagen die Konstellation entwickeln, aus der sie zusammengesetzt ist. Ich kann nicht per se sagen, überall sind es sozusagen die gleichen Bedingungen oder so. Ich würde aber grundsätzlich sagen, fast überall würde ich konstatieren, es geht um einen Versuch, sich aus ohnmächtig machenden Verhältnissen irgendwie emporzuheben und zu versuchen, zumindest die Gefühle, die Affekte zu erlangen, ich habe das Heft des Handelns wieder in der Hand oder ich versuche es zumindest.
0: Dann führen wir das Ganze jetzt nochmal zurück nach Chemnitz, also dem Ort, von wo aus Sie im Prinzip diese Überlegungen angestellt haben, wo Sie forschen. Mich würde interessieren, ob Sie aus diesen Überlegungen für diesen spezifischen Ort, also Chemnitz, was ableiten können. Also was ließe sich denn tun, damit sich die Chemnitzerinnen und Chemnitzer handlungsmächtiger oder gestaltungsfähiger fühlen könnten?
1: Ja, also wenn man diesen Gedanke der Eigentumsverhältnisse mal weiterspinnt, würde ich zumindest erstmal sagen, da gibt's schon was. Da ist nämlich schon eine Grundlage gelegt, weil gerade in diesen ostdeutschen Städten ist ein Großteil oder doch ein nicht kleiner Teil der Wohnungsbestände ja genossenschaftlich organisiert. Und das Gefühl, jetzt bei einer Genossenschaft zu wohnen, unterscheidet sich ja gar nicht von der bei anderen privaten Vermietern. Aber das müsste nicht so sein. Also Genossenschaften, Wohnungsgenossenschaften könnten zum Beispiel auch sehr demokratisch umgestaltet werden, sodass Leute da halt wirklich die Erfahrung machen können, das ist hier mein Eigentum, also als Kollektiveigentum gedacht, nicht als Privateigentum. Und wir können den gemeinsam gestalten. Das würde ich jetzt immer als Anregung sozusagen reingeben, ohne sagen zu können, wie sieht das konkret aus? Ich würde aber trotzdem sagen, dass so Erfahrung von Handlungsfähigkeit schon sehr, sehr sozusagen beglückend und erfrischend sein können. Aber man muss gleichzeitig sagen, so einfach ist das nicht herzustellen. Also weil viele Leute haben so den Eindruck, wenn sie, ach, jetzt sollen wir da auch noch mitreden. Da habe ich ja gar keine Lust drauf. Also sind ja auch erschöpft alle.
0: Wenn Sie jetzt aber auf das NSU-Dokumentationszentrum gucken zum Beispiel, ist das nicht auch schon so eine ganz kleine Kapsel oder eben ein ganz konkreter Ort, wo sich Menschen begegnen und austauschen können und sich allein durch diesen Austausch dann auch handlungsfähig erleben können?
1: Genau, also ich wäre da grundsätzlich immer sehr vorsichtig, das so
0: schnell groß zu machen.
1: Genau, weil dann kann auch Enttäuschung entstehen. Ne? Also gerade bei Leuten, denen man verspricht, hier könnt ihr handlungsfähig werden und dann geschieht es aber nur halb oder nicht so wie versprochen. Ich würde sagen, erstmal, es ist ein Ort, wo Menschen mit ihren Problemen hinkommen können, wo sie gehört werden. Wo Menschen insbesondere, die eben von Rassismus bedroht sind oder eben von Ausschließungsmomenten, die in dieser Gesellschaft strukturell wirken, wo sie ein offenes Ohr finden. Und dieses Oral History Projekt hat ja genau diesen Fokus, auf die Menschen zuzugehen, die damals, als es geschehen war, wo sie Erfahrungen machen mussten von allein sein, alleingelassen zu werden mit diesen Erfahrungen, dass das jetzt nochmal so auf eine Weise nachgeholt werden kann, dass sie jetzt gehört werden können. Und das ist auch das, was uns da auch gespiegelt wird in den Interviews, dass sie dankbar sind, dass es auf einmal einen Ort gibt, der da aufmerksam ist, der das versucht, dieses vergangene Unrecht auf eine Weise, naja, wenn nicht wieder gut zu machen, dann doch zumindest erstmal wieder verhandelbar zu machen, einen Sprechraum zu ermöglichen. Und das ist ja das Geringste, wenn man so will. Ne? Also das ist eine Basis, auf der man vielleicht strukturell und weitergehend dann andere Erfahrungen von Handlungsfähigkeit machen kann. Aber ja, wir versuchen Grundstrukturen zu legen, demokratische Grundstrukturen.
0: Ihr hattet gesagt, das Dokumentationszentrum ist vor einem Jahr eröffnet worden, mitten im Kulturhauptstadtjahr, mit viel Aufmerksamkeit, sicherlich auch mit ausreichend Geld erstmal. Aber die Finanzfrage, die wird ja ganz sicher heftig im Raum stehen. Ja, ist Ihre Arbeit abgesichert, Herr Intelmann?
1: Bei meiner persönlichen weiß ich es nicht, aber insgesamt dieses Dokumentationszentrum befindet sich unserer Information nach zumindest in den Haushaltsverhandlungen zum Doppelhaushalt in Sachsen. Das heißt also, wir sind sehr auf die Haushaltsmittel von Freistaat Sachsen fokussiert oder nicht fokussiert, sondern abhängig. Die Bundesmittel, das wird sich demnächst noch zeigen, ob es da auch noch vielleicht eine Möglichkeit gibt. Und wir wissen ja, in Sachsen gibt es ja eine Minderheitsregierung. Das heißt also, es ist alles gar nicht so einfach.
0: Es ist wackelig. Es steht
1: aber
0: auf wackeligen
1: ich muss auch
0: Beinen.
1: Dazu sagen, dass wir die Menschen, die im Dokumentationszentrum arbeiten, auf der Referenten- und inhaltlichen Ebene, dass die möglichst mit diesen ganzen, sage ich mal, Aushandlungen nicht so viel zu tun haben sollen, weil sie sich ja der Arbeit widmen sollen in den Beziehungsweisen, in der Beziehungsarbeit mit den Menschen vor Ort und jetzt nicht permanent daran denken müssen,

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1: Um 21 Uhr mit Kerstin Hoffmann. Deutschland liegt beim digitalen Wandel im Vergleich zu anderen EU-Ländern zum Teil deutlich zurück. Wie der Fortschrittsbericht der Europäischen Kommission zeigt, gibt es großen Nachholbedarf, vor allem beim Glasfaserausbau und der G5-Netzabdeckung. Beim Glasfaserausbau belegt Deutschland den vorletzten Platz in der EU. Außerdem fehlen Rechenzentren für mehr künstliche Intelligenz. Der Bericht listet aber auch Stärken auf. So ist Deutschland der EU-weit größte Standort für Mikroelektronik und nimmt bei Quantencomputern eine führende Rolle ein. Frankreichs Präsident Emmanuel Macron hat den G7-Gipfel als Erfolg bezeichnet. Zum Abschluss des Treffens im französischen Evian sagte Macron, es sei ein Moment der Einheit, der qualitativen Diskussionen und echter Kooperation gewesen. Die Runde habe 9 Erklärungen einstimmig verabschiedet. Ähnlich äußerte sich zuvor Bundeskanzler Friedrich Merz. Sowohl zum Ukraine-Krieg als auch zum Nahostkonflikt gingen von dem Gipfel klare Botschaften aus. Das Bundesumweltministerium geht nicht davon aus, dass von der neuen E-Auto-Förderung vor allem chinesische Autobauer profitieren. Das Ministerium erklärte, weniger als 15% der Anträge könnten chinesischen Fahrzeugen zugeordnet werden. Das habe eine erste Auswertung auf Basis der Anträge ergeben. Es handelte sich aber noch nicht um eine repräsentative Aussage. Das Magazin Wirtschaftswoche hatte zuletzt am Beispiel eines großen Autohändlers berichtet, dass die Prämie vor allem chinesischen Anbietern nütze. In Blankenburg hat es wegen eines Brandes im Harzklinikum einen Großeinsatz gegeben. Nach Angaben der Feuerwehr hatte ein Patient der Psychiatrie eine Matratze angezündet. Ein Mensch sei aus einem Fenster gesprungen. Insgesamt hätten 80 Patienten in Sicherheit gebracht werden müssen. Die Feuerwehr sprach von 2 Verletzten. Es seien 100 Einsatzkräfte vor Ort gewesen. Die Löscharbeiten seien beendet. Bei der Fußball-WM ist Mitfavorit Portugal mit einem Unentschieden ins Turnier gestartet. Die Portugiesen trennten sich in Houston von Kongo 1:1. Superstar Cristiano Ronaldo stellte dabei einen neuen WM-Rekord auf. Mit 41 Jahren und 132 Tagen ist er der älteste Feldspieler, der je bei einer Endrunde in der Startelf stand. Das waren die Nachrichten. Das Wetter in der Nacht, aufklarend und trocken, gebietsweise Frühnebel, Temperaturen 18 bis 12 Grad. Morgen Vormittag sonnig, dann mehr Wolken, aber weitgehend trocken, Höchstwerte bis 31 Grad. Und auch am Freitag sonnig und trocken mit Höchstwerten bis 35 Grad. Es ist 21.03 Uhr.
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3: Es geht heute um das Unbekannte im Programm des Mont-Albane-Festivals, um göttliche Stimmen und Lusophones, dazu saisonbedingt viele Konzerttipps. Schön, dass Sie dabei sind. Funk und Welt läuft in den Late Night Sounds bei MDR Kultur Bayern 2 und Bremen 2 jeden Mittwoch. Ich bin Gert Friedrich. Und das hier ist eine Künstlerin aus der legendären Sands-Familie in Irland, eine furchtlose Fiddlerin in der 6. Generation, wie sie auf ihrer Website schreibt. Claire Sands wird aber nicht nur in Irland gefeiert, sondern kommt zum Ruderstadt-Festival am 1. Juli-Wochenende.

Ein älterer Song war das von ihrer EP Landscapes Soundscapes. Carry My Song hat sie überwiegend an der Westküste von Irland eingespielt. In Ruderstadt, da gibt sie ein Konzert in der Lutherkirche. Das ist ein neuer Spielort bei diesem Festival, weil die Burgterrasse und der Hof der Heiligsburg in diesem Jahr und auch die weiteren Jahre gesperrt sind wegen Renovierungen und Rekonstruktionsarbeiten. Und dann gibt's noch ein Konzert von Claire Sens auf der Bühne, auf dem Neumarkt. Und das werden wir sicherlich auch senden hier bei MDR Kultur. Mehr Tipps über das Programm bei mdrkultur.de. Da finden Sie Texte über ausgewählte Konzerte, auch aus dem Österreich-Programm und über Highlights wie Claire Sens, The Congos and Culture mit Roots Reggae aus Jamaica oder Derja Yildirim und Group Shimshik. Dutta Kehr ist auch dabei in Ruderstadt. Sie bekommt die Ruth, den großen Preis des Festivals, für ihre vertonten Mascha Kaleko-Gedichte. Zu meinen Highlights in diesem Jahr gehört auf alle Fälle Fatoumata Diawara, wenn es um Releases geht. Ihr neues Album Massa entstand in Mali und bezieht sich explizit auf ihr Leben und auf das Leben dort. Denko ist da ein Song mit einem ernsten Hintergrund, denn oft werden in Mali Kinder mit psychischen und physischen Problemen von ihren Familien abgelehnt und von der Gesellschaft stigmatisiert. Und dadurch landen sie dann häufig am Rande der Gesellschaft, nur mit ihrer Mutter als Unterstützung.

Fatoumata Diawara kommt aus Mali zu einigen Konzerten nach Deutschland in diesem Jahr. Funk und Welt bei MDR Kultur Bayern 2 und Bremen 2 wird darauf nochmal hinweisen. Und wir erinnern jetzt an einen Visionär der Musikproduktion in Brasilien in den 90er Jahren. Mita Subotic, genannt Suba von seinen Freunden, ging mit einem UNESCO-Stipendium nach Brasilien, verliebte sich in das Land und in die Musik dort und kehrte nicht mehr nach Hause zurück. Das hier ist ein Song vom Album Angel's Breath, das er zusammen mit einem der bekanntesten jugoslawischen Rocksänger Milan Mladenovic von Ekaterina Velika aufgenommen hatte, 1994, vor dem Tod von Milan Mladenovic. Leider ist Suba keine 5 Jahre später auch gestorben, nach einem Brand in seinem Studio. Jetzt am 23. Juni wäre er 65 Jahre alt geworden. Nicht nur in Novi Sad, seiner Geburtsstadt, sondern auch in Sao Paulo erinnert man sich an ihn. Auf Angel's Breath bediente Suba die Keyboards, Milan Mladenovic spielte Akkordeon und Trompete und sang. Der legendäre brasilianische Perkussionist João Paraíba war dabei und Fabio Golfetti spielte seine Gitarre mit einer Glissando-Technik, auch bei Praia do Vento. Eterno.

Suba im Pass hieß er Mita Subotic, starb 1999 nach einem tragischen Brand in seinem Studio in Sao Paulo. Er hatte zuvor noch Aufnahmen gerettet aus diesem Studio, an denen er zuletzt gearbeitet hat. Der in Jugoslawien geborene Musiker war nämlich in jenem Moment ein einflussreicher Produzent brasilianischer Musik und er schuf zum Beispiel den Sound für Bebel Gilberto's später millionenfach verkauftes New Bossa Nova Album Tanto Tiempo. Für sein eigenes Album In the Moon Cage kombinierte Suba traditionelle Wiegenlieder aus Bosnien mit elektronischer Musik und das war bereits 1988 in einem ultramodernen Radiostudio in Novi Sad, erinnert sich seine Mutter Rosa Subotic, Hüterin des Archivs ihres Sohnes. Wir springen aus den 90er Jahren in den Late Night Sounds jetzt auf ein Album aus den 80er Jahren aus Portugal, das eine Rarität ist und wieder veröffentlicht wurde. Es erschien 1985 und war das letzte Album von José Afonso, Seca Afonso, dem großen portugiesischen Sänger. Einige kennen ihn von Grandola Villa Morena. Es wurde sein Abschiedsalbum, denn er hatte eine fortschreitende Nervenerkrankung, an der er dann auch wenig später gestorben ist. Es war ein Album, das Rhythmen aus vielen lusophonen Kulturen sehr elegant verbunden hat.

Berlines Domato, so heißt das letzte Album von José Afonso. Wildhühner heißt das übersetzt aus dem Portugiesischen. Jetzt wurde es re-released. Auch auf Vinyl kann man es erstehen. Dieses Werk ist tief in der portugiesischen Liedkultur verwurzelt, aber zeigt auch die enge Verbindung von José Afonso zu Musikerinnen und Musikern aus verschiedenen afrikanischen Ländern, von den Kapverden oder aus Brasilien, aus ehemaligen portugiesischen Kolonien also. Agora hieß dieser Titel. Agora ist vielleicht auch eine Feier der Stadt oder der Plätze, wo man zusammenkommen kann, um Musik zu spielen oder zu hören. Jedenfalls ist dieses Album auch eine Hommage an die musikalische Freundschaft. 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

0: José Afonso, Sick Afonso oder Sica war einer der bedeutendsten Sänger und Komponisten Portugals. Von den 50er bis in die 80er Jahre. Sein Lied Grândola Vila Morena war das Startsignal für die friedliche Nelkenrevolution 1974 in Portugal. Neta El Kayam kommt von der südlichen Seite des Mittelmeers, ist eine marokkanisch-jüdische Sängerin, die auch vor dem Krieg gegen die Menschen im Gazastreifen und vor der eskalierenden Gewalt in der israelischen Gesellschaft, so sagt sie es selbst, geflüchtet ist, nach New Orleans mit ihrer Familie. Sie unterrichtet dort Musik und hat ihr neues Album Arenas fertig produziert. Die Songs darauf sind inspiriert von einem Lager für jüdische und muslimische Immigranten oder Migranten, die über diese Station bei Marseille dann entweder nach Frankreich weiterzogen, aus Nordafrika oder nach Israel, wie ihre Großeltern aus dem marokkanischen Atlasgebirge. Diesen Song hier hat sie für das Album mit einem Freund aus Israel geschrieben, mit Reuven Abergel.
1: I remember I came, I invited him one day.
2: Eines Tages lud ich ihn zu mir nach Hause ein und sagte zu ihm, okay, ich möchte unbedingt, dass eines der Lieder auf dem Album gemeinsam mit dir entsteht. Er schlüpfte quasi gedanklich in die Rolle von Neta El Kayam. Und so begannen wir gemeinsam über diese Lebensreise zu schreiben. Ich glaube, er hat dabei ganz heimlich seine eigenen Wünsche für mich in den Text einfließen lassen. Und dieser Wunsch lautet, ich solle meinem Traum folgen. Ich bin davon überzeugt, dass jede noch so große Entbehrung, jede Härte des Lebens letztlich in diesen einen Wunsch mündet. Er wünscht sich für jeden Menschen, dass er genügend Freiheit besitzt, um seinen eigenen Träumen nachzugehen.

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1: Yalla Tief ist ein Lied über Aufbruch und das Verfolgen der eigenen Träume in Zeiten des Wandels. Der Text stammt von Neta El-Kayyam und Reuven Abagael. Das war ein Mitbegründer der israelischen Black Panther und auch ein Menschenrechtsaktivist bis heute in Israel. Neta El-Kayyam denkt an Menschen wie ihn, wenn sie sagt, was sie vermisst in New Orleans. Und eines der schönsten älteren Videos der Sängerin stammt aus einem winzigen Café in Israel, wo sie neben ihm, neben Abagael sitzt und seinen Freunden und Lieder aus Marokko singt. Ich spiele diesen Song in den Late Night Sounds bei MDR Kultur Bayern 2 und Bremen 2 nicht zufällig, denn Neta El-Kayyam kommt nach Stationen in Paris und Brüssel in wenigen Tagen nach Deutschland. Aber sie hat da noch keine festen Auftrittsorte. Was allerdings schon feststeht, sind die Konzertorte von Muslim Shagan, den wir hier bei MDR Kultur auch im Porträt vorstellen werden. Denn es gibt ab dem 21. Juni bei uns eine Reihe mit Musikerinnen und Musikern, die in diesem Jahr nach Rudolstadt kommen. Muslim Shagan aus Pakistan, aus Lahore, gehört dazu. Er singt ganz unterschiedliche Genres aus seiner Heimat, Ragas, Liebeslieder und auch Songs aus einem pakistanischen Soundtrack aus den 50er Jahren, Tumri oder klassische Khayal-Gesänge, aber auch leichte klassische hindustanische Musik.

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1: Muslim Shagan mit einem Song vom aktuellen Album Asar, das aber nicht in einem Studio entstanden ist, sondern an unterschiedlichen Orten in Pakistan meist, waren es spontane Aufnahmen, Songs solo eingespielt, entweder mit seiner Tempura oder mit dem Harmonium, für das er sich nochmal im Interview ausdrücklich bei deutschen Instrumentenbauern bedankt hat. Muslim Shagan aus einer Musikerfamilie in Pakistan, die bis ins 16. Jahrhundert zurückgeht. Live am 23. Juni in Hildesheim, am 3. Juli in Ruderstadt und am 17. Juli in Berlin. Die Late Night Sounds gehen weiter mit einem Titel von Galinas D'Amato. Und den hat José Afonso dem sowjetischen Avantgarde-Filmemacher Andrei Tarkowski gewidmet, der Werke wie Solaris oder Stalker gedreht hat. Diese sowjetischen Filme, progressive Filme, haben damals weltweit Beachtung gefunden in den 60er und 70er Jahren.

Tarkowski kommt aus dem Jahr 1985 und ist jetzt in Portugal wieder veröffentlicht worden. José Afonso, an ihn wird man sich immer erinnern in Portugal. Er war der Sänger der Nelkenrevolution und einer der ersten, der Musik aus Angola, Brasilien, von den Kapverden mit seinen oft sozialkritischen Texten fusioniert hat. Er starb 1987, geboren wurde er 1929. Ich habe eine Hommage an ihn erlebt, 1997 in Lissabon. Und ich denke, da waren viele Künstlerinnen und Künstler dabei, die man jetzt auch auf Galinhas do Mato wiederhören kann. Sein Oeuvre ist riesig und wird nach und nach wieder veröffentlicht, auch auf Vinyl. Slavik ist ein Quartett aus zwei polnischen und zwei serbischen Musikerinnen und Musikern, die schlesische und serbische Tradition und Texte teilweise mit englischen Texten verbinden. Dazu muss man wissen, dass sich diese Musiker normalerweise intensiv mit Body Percussion beschäftigen. Es gibt eine direkte Verbindung zwischen Natur, Liebe und Freundschaft in dieser Musik, schreibt eine polnische Journalistin über Slavik. Der Name meines Vaters ist Sarkasmus, der Name meiner Mutter Ironie. Kann ich denn überhaupt irgendetwas glauben? Alles scheint ein Tagtraum zu sein. Ich glaube nichts, nicht mal der Realität. Zitat Ende. So klingt Slavik.

11 Songs of Love and Suffering, so heißt das Album von Slavik. Und der nächste Song, der führt uns vielleicht in Richtung England, wo wir bei den nächsten Alben dann auch bleiben. Nicht nur wegen Ruderstadt in diesem Jahr, sondern auch, weil eine wunderbare CD von Alice Cotton erschienen ist und ich nochmal auf das Live-Album von The Breath schauen möchte. Funk und Welt bei MDR Kultur Bayern 2 und Bremen 2. Wir spielten hier schon einiges von The Breath, auch von ihrem aktuellen Live-Album Live at New Century. Und dieser Titel hier ist ein sehr persönlicher und bittersüßer von diesem irisch-englischen Duo. Letters from Long Cash heißt er und er erschien zuerst auf dem Album Land of My Other vor 3 Jahren. Er war damals irgendwie das emotionale Herz dieser Songsammlung. Rainer Connolly hat ihn geschrieben, auch als Tribut an ihren Vater, der im Gefängnis war in Long Cash während der bürgerkriegsähnlichen Auseinandersetzung in Nordirland vor Jahrzehnten. Er schrieb seiner kleinen Tochter damals Briefe und sie hat diese Briefe in einer Schuhkiste unter ihrem Bett jahrelang aufgehoben. 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

0: Und schon sind wir wieder da, wo wir angefangen haben heute, auf irischem Boden mit The Breath. Gerade gab es starke Ausschreitungen in Belfast gegen die sogenannten Fremden, aber gleichzeitig auch sofort danach Solidarität vieler Menschen mit den Menschen, die da angegriffen wurden. Das Ruderstadt-Festival bringt am 1. Juli-Wochenende nicht nur Claire Sands aus Irland oder Muslim Shagan aus Pakistan, sondern auch eine Legende der englischen Folkmusikszene und Tanzhausszene, Blosabella. Diese Band hat sehr viele Fans in ganz Europa gewonnen in den letzten fast 50 Jahren. In 2 Jahren werden sie 50 und werden sich auflösen. Und in Ruderstadt, da wo viel getanzt wird jedes Jahr, geben sie Workshops und 2 Tanzabende, worauf sich viele Menschen hier sicherlich freuen. Vielleicht sind sogar einige im Publikum, die im Mai 1989 beim 4. Tanzhausfest der DDR dabei waren. Damals haben nämlich Blosabella gespielt in Leipzig und der Sänger Paul James war dabei und erinnert sich bis heute noch sehr gut daran.
1: I mean, we met a lot of musicians. There was an East German band from Berlin, Yo Maya, Young Gary.
2: Ich meine, wir haben viele Musiker getroffen. Da war eine ostdeutsche Band aus Berlin. An Jo Meyer von Jams erinnere ich mich sehr gut. Wir sind auch heute noch befreundet. Es war ein absolut großartiges Erlebnis. Selbst jetzt noch. Ich habe vor 3 Wochen einen Workshop in Torgau geleitet. Kann ich Ossis von Wessis schon aus 1 Kilometer Entfernung unterscheiden? Es liegt irgendwie am Charakter. Sie sind gemeinschaftsorientierter. Woran mich Leipzig vor der Wende erinnert hat? An Manchester. Ich habe Mitte bis Ende der 70er Jahre Kunst studiert. Ja, es gab noch Bombenlücken aus dem Krieg in England damals. Es war also unglaublich interessant im Osten. Die Menschen waren so großartig. Wirklich, ich werde ganz emotional, wenn ich daran denke. Es war eine unglaublich intensive, emotionale Erfahrung, im Osten zu spielen. Ich würde diese Erfahrung um nichts in der Welt missen wollen.
0: Paul James von Blosabella mit starken Erinnerungen an das Gastspiel damals, kurz vor der Wende in Leipzig. Und er erinnert sich auch an die Uhlmann-Familie und an Jo Meyer von Jams. Diesen Song hier bringt Blosabella vielleicht auch mit, wenn dann alle eine Tanzpause brauchen. Strange News von Blosabella. Und das erzählt Paul James über diesen Song.
2: Jo hat es gehört, als sie vielleicht 10 oder 11 Jahre alt war. Ich habe es sicherlich in meiner Jugend gehört, wie es in Pubs und Folkclubs gesungen wurde. Es ist einfach einer dieser klassischen Folksongs, europäischen Folksongs im Grunde. Meistens handeln sie von Tod und Liebe, oft von unerwiderter Liebe. Weißt du, es ist wie beim Blues. In Folksongs geht es sehr oft um Schwierigkeiten. Und dieses Lied ist die klassische Geschichte. Mädchen trifft Jungen, er verspricht ihr das Blaue vom Himmel und verschwindet. Aber diese Lieder sind wie ein Stein, den man am Meer findet und der immer weiter glatt geschliffen wird. Kein einziges Wort ist fehl am Platz, kein Wort ist überflüssig. Sie sind sehr prägnant und schnörkellos. Ich glaube, genau das haben wir schon immer geliebt.
1: They're very economical. And I think we've always loved that.

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1: Um 22 Uhr mit Kerstin Hoffmann. Deutschland liegt beim digitalen Wandel im Vergleich zu anderen EU-Ländern zum Teil deutlich zurück. Wie der Fortschrittsbericht der Europäischen Kommission zeigt, gibt es großen Nachholbedarf, vor allem beim Glasfaserausbau und der G5-Netzabdeckung. Beim Glasfaserausbau belegt Deutschland den vorletzten Platz in der EU. Außerdem fehlen Rechenzentren für mehr künstliche Intelligenz. Der Bericht listet aber auch Stärken auf. So ist Deutschland der EU-weit größte Standort für Mikroelektronik und nimmt bei Quantencomputern eine führende Rolle ein. Frankreichs Präsident Emmanuel Macron hat den G7-Gipfel als Erfolg bezeichnet. Zum Abschluss des Treffens im französischen Evian sagte Macron, es sei ein Moment der Einheit, der qualitativen Diskussionen und echter Kooperation gewesen. Die Runde habe 9 Erklärungen einstimmig verabschiedet. Ähnlich äußerte sich zuvor Bundeskanzler Friedrich Merz. Sowohl zum Ukraine-Krieg als auch zum Nahostkonflikt gingen von dem Gipfel klare Botschaften aus. Das Bundesumweltministerium geht nicht davon aus, dass von der neuen E-Auto-Förderung vor allem chinesische Autobauer profitieren. Das Ministerium erklärte, weniger als 15% der Anträge könnten chinesischen Fahrzeugen zugeordnet werden. Das habe eine erste Auswertung auf Basis der Anträge ergeben. Es handle sich aber noch nicht um eine repräsentative Aussage. Das Magazin Wirtschaftswoche hatte zuletzt am Beispiel eines großen Autohändlers berichtet, dass die Prämie vor allem chinesischen Anbietern nütze. In Blankenburg hat es wegen eines Brandes im Harzklinikum einen Großeinsatz gegeben. Nach Angaben der Feuerwehr war das Feuer in der Psychiatrie ausgebrochen. Ein Mensch sei aus einem Fenster gesprungen. 108 Patienten seien in Sicherheit gebracht worden. 25 Personen seien verletzt in andere Kliniken abtransportiert worden. Es seien 100 Einsatzkräfte vor Ort gewesen. Die Löscharbeiten seien beendet. Bei der Fußball-WM ist Mitfavorit Portugal mit einem Unentschieden ins Turnier gestartet. Die Portugiesen trennten sich in Houston von der Demokratischen Republik Kongo 1:1. Superstar Cristiano Ronaldo stellte dabei einen neuen WM-Rekord auf. Mit 41 Jahren und 132 Tagen ist er der älteste Feldspieler, der je bei einer Endrunde in der Startelf stand. Das waren die Nachrichten. Das Wetter in der Nacht, aufklarend und trocken, gebietsweise Frühnebel, 18 bis 12 Grad. Morgen dann zunächst heiter, im Verlauf wolkiger, aber trocken. Temperaturen morgen bis maximal 31 Grad. Es ist 22.03 Uhr.
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3: Funk und Welt bei MDR Kultur, Bayern 2 und Bremen 2 mit polyphonen Liedern in dieser Stunde, sehr viel Stimmgewalt und wir schauen auf einige Namen im Montalbane-Programm beim Internationalen Festival für mittelalterliche Musik in Freiburg an der Unstrut. Ich bin Gert Friedrich, schön, dass Sie dabei sind. The God's Love von Alison Cotton bringt uns in die englischen Folktraditionen tief hinein zwischen geisterhafter Atmosphäre und Avantgarde. Ich habe an Nico gedacht und Velvet Underground, als ich diese Stimme zum ersten Mal gehört habe. Sprigs of Heather beschreibt gleich einen blühenden Zweig vom Heidekraut. Diesen Zweig haben Soldaten, Matrosen oder andere Reisende früher mitgenommen oder geschenkt bekommen, um beschützt zu werden vor Unglück.

In diesem Fall hat der kleine Blütenzweig Sprigs of Heather kein Glück gebracht, denn mitten im Sturm zerschellte ein Schiff auf den Klippen. Und trotzdem lautete die letzte Zeile, doch ich reise in den Süden, um wieder bei dir zu sein. Alison Cotton sang dieses englische Traditional. Die meisten Songs auf ihrem neuen Album sind improvisiert und wurden in einem Take aufgenommen, wobei viele Instrumente über einen Drone-Sound gelegt wurden. Und am Ende macht es das Ganze feierlich fast erhaben. Die nächste Gruppe ist ein legendäres Vokalensemble aus Kalifornien, Kitka. Verschiedene Generationen von Frauen treffen sich dort seit Jahrzehnten, um Lieder und Gesang und Gesangstechniken vom Balkan, aus dem Baltikum, dem Kaukasus und aus ostslawischen Ländern zu pflegen, zu lernen und weiterzugeben in Workshops. Hier singt Kitka allerdings ein Lied aus Korsika. Nee.

Wer mal nach Korsika fährt, sollte unbedingt zum Festival nach Calvi fahren. Dort kann man viele Männerchöre hören mit korsischen Traditionen. Doch selten hört man Frauen mit diesen mehrstimmigen Gesängen. Das hier war ein Prozessionslied aus dem 13. Jahrhundert, ursprünglich gesungen vor Hochzeiten oder Taufen. Das georgische Lied, das jetzt kommt, stammt aus dem Gebiet der heutigen Türkei, aus Schafscheti. Früher gehörte diese Region zu Südwestgeorgien. Tamar Buadze hat es entdeckt für Kitka. Es ist ein Hochzeitslied und wurde gesungen, wenn die Frauen aus der Familie des Bräutigams die Braut zu ihrem neuen Haus begleiteten. Und der Text geht etwa so. Ich habe 9 Berge überwunden, um dich zu finden. In einem Eimer habe ich Wasser gesammelt, Tropfen um Tropfen. In der Nacht werde ich dem Mond unser Märchen erzählen und am Tag werde ich uralte Lieder singen zur Sonne. O Braut, komm langsam in mein Haus. Die Tür ist weit hoch und offen für dich. Die Schwiegermutter wird wie eine Mutter zu dir sein, der Schwiegervater wie ein Vater. Die Erde reicht als unser Bett und wir werden den Himmel herunterholen als Decke. Sanft wird der Wind uns ein Wiegenlied singen und die Sterne werden wie Kerzen für unsere Liebe brennen. Kitka mit Gelino vom Album Kolo.

0: Den Kitka-Chor gibt es seit 1979. Kollo, so heißt das neue Album. Und Kollo bedeutet Kreis oder Rad in einigen slawischen Sprachen. Und ein Kollo ist auch ein Kreistanz, zumindest auf dem Westbalkan, in den verschiedenen Ländern dort. Ab Freitag, da kann man auch in Freiburg tanzen oder alter und traditionell verwurzelter Musik lauschen beim Montalbane Festival. Thema das Unbekannte. Kuratorin und Musikerin Susanne Ansock schreibt in ihrem Vorwort: In der 2026er Edition von Montalbane wenden wir uns der Musik des Verborgenen zu, jenen Klängen, die von dunklen Kreaturen, nächtlichen Visionen und den großen Fragen am Ende aller Dinge erzählen. Uralte Handschriften flüstern von Welten, die vergangen sind oder vielleicht nie existierten. Da entsteht vielleicht auch ein Raum für Imaginationen. Wer sich auf diese Reise einlässt, der begegnet nicht nur Musik aus vergangenen Jahrhunderten, sondern vielleicht auch etwas, das bis heute wirkt. Susanne Ansorg erzählt uns unter anderem gleich, wer da kommen wird nach Freiburg an die Unstrut.
1: Montalbane präsentiert in diesem Jahr eine außerordentlich breite Vielfalt an mittelalterlicher und sehr alter traditioneller Musik. Das beginnt mit einer 5000 Jahre alten Tonflöte aus dem alten China und reicht über die Gesänge der gerade neu entstandenen Franziskaner auf Altitalienisch, über Musik des Sufi-Ordens und Derwischtänze aus dem Orient bis zu den Liedern der Auswanderer aus der alten Welt, also aus Europa, in die neue Welt, nach Amerika, über ihre Balladen, die sie mitgenommen haben und die dort auf ein ganz fruchtbares Umfeld trafen.
0: Bruder Sonne und Schwester Mond, so heißt das Eröffnungskonzert am 19. Juni in der Stadtkirche Freiburg an der Unstrut. Das 13. Jahrhundert erleben wir dort aus zwei Blickwinkeln. Musik und Tanz der sich konstituierenden Sufi-Orden und Gesänge der Gefolgsleute des heiligen Franz von Assisi. Und dazu tanzt die iranische Tänzerin Janan Almazi.
1: Dass das funktioniert, ist nicht etwa eine kurzfristige Idee des Zusammenfügens dieser beiden Musikkulturen, sondern das Ergebnis einer sehr langjährigen Recherchearbeit von Maria Jonas, der Kölner Sängerin und Mittelalterspezialistin, die ganz unerwartet Ende 2024 verstorben ist, und ihrem geistigen Partner Bassem Hawar, ein Musiker aus dem Irak, der ein Spezialist für Makam-Musik ist. Und die beiden haben schon sicherlich seit 5 Jahren sich mit diesem Projekt beschäftigt und versucht, Gemeinsamkeiten zu finden und Wege zu finden, wie man diese beiden Dinge glaubhaft, also glaubhaft im Sinne von authentisch, musikalisch überzeugend, auf die Bühne bringen kann. Dieses Programm ist zur Premiere gekommen nach dem Tod von Maria Jonas, und das Eröffnungskonzert von Montalbane ist damit eine Hommage an diese große Künstlerin.

Chorus und Ars Chorales Köln beim Mund-Albane-Festival. Am Sonntag dann um 15 Uhr bringt das internationale Ensemble Kronos Musik der mittelalterlichen Rus. Von byzantinischer Monodie, also Einstimmigkeit, bis zu traditioneller Polyphonie. Mit Musik der Kiewer und Novgoroder Rus aus dem 12. und 13. Jahrhundert. Diese Musik war byzantinisch geprägt und wurde in kirchenslawischer Sprache aufgeführt. Und alles wurde in ukrainischen Handschriften überliefert.

0: Ganz besonders zu erwähnen ist auch ein Novum bei Montalbane. Und zwar werden Mitglieder des Festivalteams, das sind ja zum großen Teil auch Musiker und Musikerinnen, mit Arianna Saval und ihrem Lebensgefährten Petter Utland Johansen auf der Bühne stehen und in der spektakulären Aufführung der Orakelgesänge der Sibyllen aus Katalonien und dem altnorwegischen Traumgesang Traumkvedet teilnehmen. Montalbane Festivalchor im Hauptkonzert des Festivals am Sonnabendabend um 19 Uhr in der Stadtkirche in Freiburg.
1: Und wir gehen auch in den anglophonen Raum bei Montalbane mit dem Konzert. Am Sonntag um 18 Uhr, Sanded by the Water heißt es, der Mythos der Ballade mit The Fine Hand. Das Balladensingen gehörte nämlich zu den wichtigsten Traditionen in der amerikanischen Musikgeschichte. Und mit den europäischen Einwanderern kamen zahlreiche Balladen aus der alten Welt nach Nordamerika und wurden dort weitergegeben. Möglicherweise ist unsere heutige Vorstellung von mittelalterlicher Musik durch Folkballaden beeinflusst und die Mitglieder des jungen Künstlerkollektivs The Fine Hand sind genau mit diesen Balladen und mit noch viel mehr aufgewachsen.
0: Mehrere Ensemblemitglieder sind tatsächlich auch mit irischer traditioneller Musik aufgewachsen oder mit alten englischen Balladen. Und was man dann auf der Bühne hört, ist eine unglaubliche Spielfreude, natürlich große Virtuosität, ja, also junge, gut ausgebildete Musiker und Musikerinnen. Aber es ist wirklich die Spielfreude, die begeistert und das Temperament und die verschiedenen, ja, Charaktere der einzelnen Leute. Alte Musik auf höchstem Niveau, aber mit dem Gefühl, man sitzt im Pub um den Tisch und spielt miteinander und gleich beginnen alle zu tanzen.

Das internationale Festival für mittelalterliche Musik auf Schloss Neuenburg und in der Stadtkirche St. Marien in Freiburg an der Unstrut läuft vom 19. bis zum 21. Juni. Und das sogenannte Fremde wird uns da vertrauter gemacht. Marjana Sadowska ist überhaupt keine Fremde. Sie ist eine mutige Stimme, Sammlerin und Erneuerin auch ukrainischer Volksmusik, hat viele Ecken der Ukraine bereist und eine riesige Sammlung von Musik angelegt. You Should Live heißt dieses Album von Marjana Sadowska und ihrem Projekt Vesna. You Should Live oder Živi auf Ukrainisch ist der Titelsong und ich erinnere daran, dass noch nie seit dem Überfall Russlands auf die Ukraine so viele Zivilistinnen und Zivilisten gestorben sind, wie jetzt im Mai.

Mariana Sadowska mit Vesna, sie hat viele Ensembles rund um den Globus inspiriert mit ihrem Gesang, ihrer Musik vom Kronos Quartet in den USA über Kitka aus Kalifornien bis zu Neha aus der Slowakei. Sakina Tena, die war gerade auf einer Deutschland-Tour von Österreich aus, wo sie ihre zweite Heimat gefunden hat, diese kurdische Musikerin. Unter anderem sang sie beim Morgenland-Festival in Osnabrück und hat dort ihr neues Album Suret Faces and Images vorgestellt. Und dieses Lied hier, das hat sie zusammen mit Nuray Shen geschrieben. Es heißt Traum. In diesem Traum beschreibt sie den Wind aus den heimatlichen Bergen in Anatolien.

Sakina Tena sang hier Heaven auf Kurdisch und Mahan Mirarab spielte Gitarre und schuf die Arrangements für dieses Album Suret. Das Pulsar-Trio kommt nach München ins Bergsaal am 19. Juni, nach Lindau ins Zeughaus am 20. Juni. Es gibt ein Konzert im Schwarzwald beim Heubacher Fest und am 28. Juni spielt das Pulsar-Trio beim Erfurter Barfüßer Open Air. Das hier ist ein Stück vom Vorgängeralbum We Smell in Stereo und es heißt Büch.

Böig war das Wetter in den letzten Tagen und böig heißt dieses Stück vom Pulsar-Trio. Percussion, Klavier und die Sita von Matthias Wolter schaffen eine suggestive und warme Atmosphäre seit 2007. Damals hat sich das Pulsar-Trio mit Beate Wein, Aaron Christ und Matthias Wolter gefunden. Und im August organisiert Wolter an der Thüringer Landesmusikakademie die Indian Music Days zum ersten Mal. Vom 20. bis 23. August, 4 Tage lang, kann man dort in die Musik, in die klassisch nordindische Musik eintauchen. Und im Mittelpunkt stehen da Sita und Tabla. Man.

Der Tango ist der Blues der Finnen, soll Aki Kaurismäki gesagt haben. Und Bändi entstaubt die Ohrwürmer des finnischen Tangos der 30er bis 60er Jahre. Mixt alles mit Blues, Bossa, Polka, Rumba, Klezmer und Jazz. Ihr Album Unikuva wurde als bestes Weltmusikalbum 2020 beim Deutschen Rock- und Poppreis ausgezeichnet.

Bendy, manchmal experimentell, meist jedoch sommerlich und sehr unterhaltsam, geben ihren Soundtrack zum finnischen Tango zum Besten am 26. Juni beim Trotzburgfest in der Oberburg Giebichenstein in Halle und am 27. Juni in der Freien Internationalen Tankstelle in Berlin. Auch der Yiddish Summer Weimar beginnt bald im Juli. Eigentlich ist dieser Ort für jiddische Kultur prädestiniert. Kuratiert wird das diesjährige Programm von Professor Dr. Diana Matut. Da geht es um jiddische Kultur- und Musikgeschichte, die von Frauen gestaltet wurde. Man kann sich schon mal eingrooven mit einer Männerband jetzt, die im Vorfeld des Yiddish Summer nach Weimar kommt. Dobra Noc mit einem Cover einer Melodie aus den Appalachen.

Dobra Notch, komm am 26. Juni in die Other Music Academy, in die OMA in Weimar. Das ist ein Ort, wo der Yiddish Summer Weimar über die Bühnen geht im Juli und August mit Workshops und vielen Konzerten. Einige Musiker von Dobra Notch haben Russland verlassen aus Protest gegen den Krieg Russlands gegen die Ukraine und sie haben sich hier neu formiert. Christine Zayed ist eine junge palästinensische Musikerin. Geboren wurde sie in Jerusalem. Sie hat allerdings Musik in Paris studiert, blieb dort, weil sie sich nur ohne ständige Grenzkontrollen oder diese ständige Militärpräsenz der israelischen Armee im Westjordanland frei entfalten kann, wie sie mir erzählt hat. Kamakuntu, ihr Debütalbum, war wie ein Befreiungsschlag aus dem Schweigen. Und die Musik darauf hat mich so berührt, dass ich Christine Zayed unbedingt live erleben wollte. Und das ist jetzt erneut möglich, auch in Deutschland, am 10. Oktober in Plauen, beim Plauener Folkherbst. Christine Zayed spielt nicht nur Kanon, diese griffbrettlose Kastenzither, die in der arabischen und türkischen Kunstmusik gespielt wird, sondern sie schreibt auch eindringliche Songs wie Animal. Sie hat diesen Song mit Piers Faccini aufgenommen und beide haben zusammen den Text geschrieben auf Englisch und Arabisch, nachdem ein israelischer Politiker palästinensische Menschen als Tiere bezeichnet hatte.

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1: Und zum Abschied erinnert Claire Sands an einen Dichter im Gazastreifen, der unter israelischen Bomben starb, nach dem Überfall der Hamas auf Israel. Ich bin Gert Friedrich und Funk und Welt finden Sie bei ARD Sounds und mdrkultur.de als Podcast. Danke fürs Dabeisein.

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1: Um 23 Uhr am Mikrofon ist Markus Terhaast. Bundeskanzler Merz zeigt sich zufrieden mit dem G7-Gipfel. Nach den jüngsten Meinungsverschiedenheiten über den Iran-Krieg lobte Merz nun im ARD-Interview ausdrücklich die Zusammenarbeit mit US-Präsident Trump, aber auch mit den anderen Teilnehmern.
2: Wir sind auseinandergegangen mit einer Einigkeit untereinander, den G7-Staaten, europäisch, atlantisch, Japan, wie ich es im letzten Jahr nicht wahrgenommen habe und wie es auch das ganze Jahr dazwischen nicht war.
1: So einigten sich die 7 führenden Wirtschaftsmächte zum Beispiel auf gemeinsame Positionen zum Konflikt im Nahen Osten und zum russischen Angriffskrieg gegen die Ukraine. Deutschland ist bei der Digitalisierung zu langsam. Das geht aus einem Bericht der EU-Kommission hervor. So belege Deutschland beim Glasfaserausbau den vorletzten Platz in der EU. Zudem hänge man bei der Digitalisierung der Behörden hinterher und das sowohl bei der Verfügbarkeit digitaler Angebote als auch deren Nutzung. Die Akzeptanz der Online-Ausweisfunktion sei besonders niedrig. Die US-Notenbank lässt den Leitzins auch unter ihrem neuen Chef unverändert. Wie die Fed bekannt gegeben hat, bleibt die Spanne bei 3,5 bis 3,75%. Damit geht ein Wunsch von US-Präsident Trump erstmal nicht in Erfüllung. Er hatte die Notenbank immer wieder zu kräftigen Zinssenkungen gedrängt und als neuen Fed-Chef Kevin Warsh ins Amt gebracht. Zuletzt hatte allerdings wegen des Iran-Kriegs die Inflation in den USA kräftig angezogen. Die spanische Polizei hat mehr als 66.000 gefälschte Fußballtrikots verschiedener Nationalmannschaften sichergestellt. Bei einer groß angelegten Razzia in 15 Orten sind 95 Personen festgenommen worden. Auf dem Schwarzmarkt, so die Polizei, hätten die Produkte schätzungsweise 2 Millionen Euro eingebracht. Der dadurch entstandene Schaden für die Inhaber der Markenrechte werde auf mehr als 7 Millionen Euro geschätzt. Bei der WM hat Portugal einen Fehlstart hingelegt. Die Mannschaft um Cristiano Ronaldo kam gegen die Demokratische Republik Kongo nicht über ein 1:1 hinaus. Und im Kampf um die deutsche Basketballmeisterschaft liegt Bayern München in der Finalserie nach Spielen mit 2:1 vorn. Das Team gewann mit 91:83 bei Alba Berlin und braucht nur noch einen Sieg. Das Wetter in Deutschland. In der Nacht wird es meist trocken. Im Norden und im Osten kann es etwas Regen geben. Die Tiefstwerte zwischen 19 und 12 Grad. Auch tagsüber im Norden und im Osten viele Wolken. Vereinzelt kann es auch Schauer geben. Ansonsten meist sonnig. Höchstwerte zwischen 21 Grad an der See und 36 Grad am Oberrhein. 23.03 Uhr.
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3: Die Sportfreunde Stiller haben den WM-Hit überhaupt gelandet. Der Sommer 2006 wird von den Sporties beschallt. Ich weiß ja erst seit dem Refrain, in welchen Jahren die deutsche Mannschaft Fußballweltmeister geworden ist, bin ich ehrlich. Hab mir schon so manche Türen bei ersten Dates geöffnet. Jedenfalls spielen die Sportfreunde im Juli 2006 den Song am Brandenburger Tor.
4: 54, 74, 19, 2006, ja, so stimmen wir alle.
3: Doch auf das größte High in diesem Jahr folgt die erste ernsthafte Krise. Ein zu ambitioniertes Album, eine Tour in zu großen Hallen, die leer bleiben, Enttäuschung. Und am Ende die Erkenntnis, jeder geht anders damit um in der Band, als Mensch, als Freund. Und genau in dieser wackeligen Zeit, da fragt der Fernsehsender MTV an, ob die Sportfreunde einen Unplugged aufnehmen wollen. So mal eben zwischendurch nach dem Motto, habt ihr Bock auf einen popkulturellen Ritterschlag? Nö, nicht so richtig.
5: Wir hatten einfach keine Energie mehr.
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3: Hi, Ich bin Franziska Nieser und ihr hört ARD Ikonen. Das ist der Podcast, in dem wir große deutsche Musikgeschichten erzählen. Von Stars, die wir alle irgendwie kennen, aber hier erst so richtig kennenlernen. Denn hier erklären sie uns selbst, wie und warum sie wurden, was sie heute sind. Das hier ist Folge 4. Unplugged. Ohne Strom auf den Thron. Wenn ihr Folge 3 noch nicht gehört habt, dann holt das gern nach. Die Sportis sagen MTV Unplugged nämlich erstmal ab. Sie ahnen nicht, dass das der größte Erfolg werden könnte. Aber die Plattenfirma Universal, die schon. Dort arbeiten Tom Bohne und Daniel Lieberberg. Und zwar ganz oben, in der Chefetage. Die wissen, was auf dem Spiel steht, wenn sie das MTV Unplugged absagen. Und was sagt Daniel in dem Moment?
6: Ich bin morgen um 10 da und da. Bitte lass uns noch einmal reden.
3: Die Labelbosse meinen es ernst. Sie kennen das Musikbusiness und finden, ja, ich sag mal, klare Worte. Erinnert sich Marc Liebscher, Sportfreunde-Manager seit Tag 1.
7: Ja, es war tatsächlich, es war die Plattenfirma, es war der Tom Bohnen, der Daniel Lieberberg, die gesagt haben, ihr seid ihr, ich weiß jetzt nicht, ob sie es wortwörtlich gesagt haben, aber seid ihr doof oder seid's doch nicht doof oder bitte lasst uns unbedingt nochmal treffen, wir wollen euch das jetzt nochmal unbedingt ans Herz legen und nahelegen, dass das eine Riesengelegenheit ist.
3: Also sagen sie zumindest zu einem Treffen nicht nein. Dann eben nochmal persönlich, dass es nicht geht.
6: Ja, krass, dass er kommt, aber was sollen wir ihm anderes sagen, als dass wir es halt einfach so empfinden. Aber klar, müssen wir uns mit ihm treffen, das ist mir auch irgendwie schuldig. Ist ja auch einfach ein großes Angebot, was wir ausschlagen.
3: Und dann sitzen sie da, in einem sterilen Konferenzraum an einem sehr großen, runden Tisch. Wie ich das aus Filmen in den späten 90ern, frühen 2000ern kenne. Die beiden Labelchefs, Marc Liebscher, der Manager der Band, die Sportfreunde selbst und MTV in Form von Elmar Gieglinger, damals Senior Vice President und Programmchef.
8: Man saß zusammen, hat einen Kaffee getrunken oder auch 3, 4, 5 und hat sich über das unterhalten, was denn da so entstehen könnte.
3: Okay, aber du hattest nicht das Gefühl, da muss jetzt Überzeugungsarbeit geleistet werden, sondern die waren dann schon offen und haben sich direkt darauf eingelassen?
8: Natürlich haben wir dargelegt, was ein MTV Unplugged alles so bewirken kann. Und natürlich haben wir die Strahlkraft der Marke MTV Unplugged auch nochmal dargelegt.
3: Was kann denn so ein MTV Unplugged bewirken?
8: MTV war ein Garant dafür, dass eine Band nochmal anders wahrgenommen wird. Ich erinnere ein Gespräch mit Campino hier von den Toten Hosen, der gesagt hat, mit dem MTV Unplugged hat sich die Wahrnehmung der Hosen völlig verändert und zwar im positiven Sinne. Fortan waren sie nicht mehr nur die laute Punkband, sondern auf einmal eine Band, die wirklich spielen konnte. Es war, ich wiederhole mich gerne an der Stelle, eine Marke mit internationaler Strahlkraft.
3: Aber MTV erwartet für die Strahlkraft auch was. So ein MTV Unplugged hat auch künstlerische Anforderungen.
8: Wir wollten bekannte Songs in neuen Arrangements. Wir wollten gerne 1, 2, 3 Coverversionen von Songs in der Setlist haben, die die Band auf welche Art und Weise auch immer beeinflusst haben. Wir haben uns immer gefreut, wenn Gäste mit auf die Bühne kamen.
3: Elmar und die Labelchefs legen also dar, was so die Vorteile sind eines MTV Unplugged. Aber Bittsteller zu sein, darauf hat er keine Lust.
8: Es ist irre aufwendig und nicht zuletzt auch irre teuer. Sprich, so eine Produktion würde man niemals mit einer Band machen, bei der man nicht so wirklich sicher sein kann, dass sie das auch durchziehen und dass sie auch wollen, dass es gut wird.
3: Ein paar gute Argumente hat er dennoch dabei.
8: Ein MTV Unplugged war immer auch ein wirtschaftlicher Deal. Also im Kern, im Fokus war natürlich der künstlerische Output, eine schöne MTV Unplugged-Produktion. Aber dadurch, dass MTV an den Einnahmen immer auch partizipiert hat, war es natürlich schon auch ein wirtschaftliches Ding.
3: Natürlich wollen alle Beteiligten, dass am Ende ein richtig gutes Konzert dabei rumkommt. Aber es ist nun mal auch ein Deal. Die Sportfreunde sind sich plötzlich ihrer Absage nicht mehr ganz so sicher und fangen an, sich Unplugged-Konzerte anzuschauen, also so ein bisschen Pop-Recherche. Das von Nirvana finden sie natürlich mega. Immerhin haben Flo und Peter sich beim Kennenlernen die Smashing Pumpkins vorgespielt. Natürlich lieben sie also Nirvanas MTV Unplugged in New York. Aus dem deutschsprachigen Raum gibt's da ja auch schon mögliche Vorbilder. Nach Herbert Grönemeyer 1994 haben das auch gemacht die Fantastischen Vier, die Ärzte, die Toten Hosen, Söhne Mannheims. Und jetzt sollen sie, in die Popgeschichte eingehen. Als sechste deutschsprachige Band jemals. Das Angebot liegt auf dem Tisch.
7: Kurz danach haben wir dann doch nochmal angefangen, uns damit zu beschäftigen. Und so ein bisschen dann vielleicht doch Lunte gerochen.
3: Wir wissen, dass die Sportfreunde zusagen. Aber eigentlich gab es ja mindestens zwei gute Gründe dagegen. Einer davon war Peter, für den eine Pause gut gewesen wäre.
9: Ja, ich habe gesagt, nee, kann ich mir eigentlich nicht vorstellen. Ich bin jetzt irgendwie zu K.O. und so. Ich bräuchte jetzt eigentlich was anderes.
3: Und zwar?
9: Da liegen, blöd schauen, erholen, schauen, wo es mit uns hingehen kann und so.
3: Und wieso hast du es dann gemacht?
9: Ja, irgendwie. Ich weiß nicht mehr genau, wann es bei mir dann umgeschwenkt hat oder was mich überzeugt hat. Aber ich glaube, alle wollten es dann machen und dann war ich dabei.
3: Wenn Peter es den anderen beiden nicht vermasseln möchte, muss er also mitziehen. Ohne ihn geht es nicht. Dass das mit dieser reinen Mehrheitsentscheidung in einer Band nicht immer die richtige Lösung ist, das lernen wir später. Im Hier und Jetzt, 2008, zieht Peter mit. Oder er wird mitgezogen. Aber auch er findet die Idee immer spannender. Bleibt MTV Unplugged Absage Grund 2? Wir erinnern uns an die vorherige Folge. Da überlegen die Sporties nämlich noch, ob MTV sich nicht vielleicht vertan hat mit der Anfrage.
10: Zu dem Zeitpunkt, als wir uns dafür entschieden haben, hatte ich keine Gedanken mehr daran, dass das irgendwie nicht klappen könnte. Dann war klar, wir machen das und wir haben genügend tolle Lieder. Und wie auch immer das ausschauen wird, das wird gut und dann ging's los.
3: Die Sportfreunde sind jetzt an Bord. Sie sagen zu. Allen ist klar, das ist eine riesige Chance. Und ein Haufen Arbeit. Es gibt ja Auflagen. Ich erinnere mich an das, was Elmar Gieglinger sagt. Erstens, die Songs müssen neu arrangiert werden. Zweitens, die Band braucht Coverversionen von anderen Artists. Und drittens, Gäste. Deswegen können die drei das auf keinen Fall angehen wie einen beliebigen Auftritt. Außerdem ist das richtige Setting wichtig. Immerhin ist das fürs Fernsehen gedacht.
10: Dann wurde sich auf die Suche gemacht. Ich glaube, wir haben 15 verschiedene Locations besichtigt. Eine spannender als die nächste. Ich habe sofort mir irgendwie so vieles vorstellen können. Auf dem Schiff, Sportfreunde über Bord, weißt schon, in Passau auf dem Dampfer, in einer Travo-Halle. Also wir haben so viel, eine Turnhalle, eine alte, also MTV, Männerturnverein.
3: Natürlich hat Flo direkt schon wieder Ideen. Die Sportfreunde stiller zwischen Schwebebalken und Turnmatten. Aber so richtig funkt es an einer ganz anderen Location. Sie bekommen einen Tipp. Geht doch mal in die Bavaria Filmstudios in Grünwald bei München. Und das ist nicht irgendein Ort zum Drehen, das ist auch ein riesiger Themenpark mit alten Kulissen. Und dort gibt es einen Straßenzug wie in New York, Brooklyn. Fast wie in einer Zeitkapsel. Altmodische Laternen, historische Gullideckel, alles so braun, grau, beige. Das hat gar nichts mehr von dieser poppigen Optik, die man sonst von den Sportfreunden kennt. Die drei waren zu diesem Zeitpunkt noch nie in New York, keiner von ihnen. Und vielleicht beflügelt genau das ihre Fantasie. Aber warum hattest du das Gefühl, das passt zu euch?
10: Weil ich sofort Bilder vor mir hatte. Das kann ein richtiges Theater werden, musicalartige Bilder hatte ich da. Das Spinnen an dem Ort hat sofort Spaß gemacht.
3: Und so kommt es zur größten Lüge in der Geschichte der MTV Unplugged-Konzerte. Die Sporties nennen ihr Konzert MTV Unplugged in New York. Das ist natürlich Quatsch. Und eine Anspielung auf das geliebte MTV Unplugged von Nirvana, die tatsächlich in New York waren. Das ist auch so typisch Sportfreunde, ne? Diese ironische Brechung. Ihr erinnert euch an diesen Song? Location also schon mal klar jetzt. Nächste Herausforderung. New York hat keinen Strom. Ist ja unplugged, ausgestöpselt. Oder besser nie eingestöpselt. Und bisher sind die drei charmant schrammlige Pop-Indie-Rocker, würde ich mal sagen. Aber ohne Strom können sie alles wegpacken, was sie sonst so dabei haben. Verstärker, E-Gitarre, Verzerrer, Umhänge-Keyboard. Also alles weg, was ihren Sound ausmacht. Alles neu denken. Genau das Richtige für Rüde.
6: Ja, und da hatten wir dann ziemlich schnell eigentlich so ein Bild oder es hat sich dann entwickelt über die Wochen. Ich habe mich gleich an meinem Kontrabass festgehalten, einen gekauft und ich habe es halt erzwungen, den zu lernen, ganz viele Stunden jeden Tag geübt.
3: Wäre also Rüdes Bass schon mal auf Unplugged übersetzt. Für Peter wird's einfacher. Er nimmt halt eine Akustikgitarre. Flo's Schlagzeug geht auch Unplugged. Hat aber so seine Tücken. Dazu kommen wir noch. Erstmal die Frage, wie wird aus einem krachigen Song einer, der auch in einer Akustikversion funktioniert? Die Sportfreunde ziehen sich zurück. Als echte Bayern natürlich auf eine Hütte. Voll bepackt mit Instrumenten und allem, was man so braucht.
10: Wir hatten vor allem sehr viel Schnaps dabei, das war auch ganz gut so.
9: Ich hatte meine Kaffeemaschine dabei.
10: Ja, das war Willis Ski- und Wanderhütte, hieß es, ein Haus am Berghang mit 25 Schlafplätzen. Wir waren aber nur zu fünft, der Tobi, der Dave und wir drei.
3: Tobi und Dave. Gemeint sind Dave Anderson, Komponist und Pianist beim Unplugged, und Tobias Kuhn.
11: Ich heiße Tobias Kuhn und produziere und schreibe Lieder und habe mit den Sportfreunden schon viel Musik gemacht und kenne sie seit 1996, glaube ich, circa. Zum ersten Mal mit ihnen als Produzent habe ich gearbeitet beim MTV Unplugged.
3: Tobias, Tobi Kuhn, hat richtig Ahnung von Songstrukturen, von Klang, von Arrangement. Und vor allem schafft er es, bei anderen Musikern die Essenz der Songs herauszukitzeln. Zusammen mit Dave Anderson reist er an mit einem Koffer an Erfahrung und mit einem Ohr für das, was die Sportfreunde vielleicht selbst noch nicht raushören können aus ihren eigenen Songs. Sie werden die musikalischen Leiter des Projekts.
10: Haben wir da uns aufgebaut mit all unseren normalen Instrumenten und witzigen Instrumenten und haben da angefangen.
3: Was sind denn die witzigen Instrumente?
10: Teufelsstab zum Beispiel hatte ich gebastelt und dabei. Das ist,
3: was macht man damit?
10: Das ist ein bayerisches Rhythmusinstrument, sage ich jetzt mal.
3: Außerdem mit dabei auf der Skihütte eine Kalimba, das ist ein kleines Fingerklavier. Und eine chinesische Geige, die nur aus zwei Saiten besteht. Und sie nutzen, was sonst so da ist, von Mülleimer bis Gießkanne. Außerdem arbeiten sie daran, welche Musiker sie noch brauchen. Bläser, Streicher, sogar eine Drehorgel planen sie ein.

0: Auf Willis Skihütte sprudeln die Ideen.
1: Und wir haben da versucht, zum ersten Mal, glaube ich, unsere Lieder neu zu betrachten. Ich weiß, das Lass mich nicht mehr los, da auch so ein bisschen entstand. Sieben Tage in einer neuen Version haben wir uns heute quasi dieser neuen Herangehensweise gewidmet. Und wir waren da, glaube ich, 5 Tage.
2: 7 Nächte.
1: Und haben 5 Tage und 7 Nächte und haben zwischen, ja, neue Wege zu finden, unsere Lieder zu musizieren, akustisch, bis zu Wanderungen unternommen.
3: Dave hat auch Schnaps getrunken.
1: Genau, Dave hat auch mal in den Spaghetti-Topf gekotzt.
2: Gab's da noch
1: irgendwie? Haben wir uns dann den Parmesan danach sparen können.
3: Also Willis Wanderhütte, wenn ihr mal einen großen Spaghetti-Topf seht, dann...
1: Nehmt den anderen, den kleinen.
0: Okay, jetzt aber mal Spaß beiseite.
3: Dann haben wir gemerkt, es macht total Spaß, die Lieder total umzukrempeln. Und es war auch eine super intensive Zeit, aber irgendwie gute Sachen entstehen auch immer nur mit Reibung, glaube ich.
0: Die Arbeit mit Tobi Kuhn und Dave Anderson hilft extrem. Die Sportfreunde wissen plötzlich sehr genau, wie sie sich ihre Songs vorstellen und was gut funktionieren könnte. Aber sie merken auch, dass es nur zu dritt ein bisschen lame werden könnte. Sie brauchen Verstärkung. Nur eben ohne Verstärker. Deshalb fangen sie an, ihr Ensemble zusammenzutrommeln. In der Hoffnung, dass auch wirklich alle Ja sagen.
4: Also es ist 2008 quasi und wirklich für mich so out of the blue.
0: Das ist Julia Fichtel. Sie ist eine Mitarbeiterin von Marc und Musikerin. In München und auch darüber hinaus kennt man sie als Bassistin von der Indie-Pop-Band Fertig los.
4: Ich glaube, es war eine SMS von Peter von Sportfreunde Stiller, wo sowas drin stand wie: Hallo Julia, können wir mal telefonieren? Es geht um das MTV Unplugged. Wir wollen, dass du dabei bist. Gruß, dein Peter. Und ich so, what the fuck?
0: Julia steht kurz unter Schock. Nicht nur, weil MTV Unplugged eine große Nummer ist, sondern auch, weil Peter sie gar nicht als Bassistin anfragt, sondern als Sängerin für den Chor. Hier hört ihr sie.

0: Menschlichkeit.
1: Keiner von uns fünf war jetzt ja professionelle oder professioneller Sänger, Sängerin. Und das finde ich total krass im Nachhinein.
2: Ist es auch. Die Sportfreunde könnten sich ja auch einfach Profis angeln für dieses Riesenprojekt. Es geht ja schließlich um das MTV Unplugged. Ich erinnere mich an das, was Elmar gesagt hat. Eine Marke mit internationaler Strahlkraft. Damit diese Strahlkraft auch freigeschaltet werden kann, also damit es so richtig gut wird, dafür greifen die Sportfreunde tief ins eigene Portemonnaie.
3: Wir haben überhaupt nicht auf eine Bilanz geschaut. Das war krass, wie wir so aus dem künstlerischen Wahn dahin gekommen sind, dass wir gesagt haben, okay, es ist egal jetzt einfach. Ich meine, wir konnten es uns auch leisten zum Glück, aber wir haben das Ganze als Budget reingepfeffert in Gastmusiker, Gastmusikerinnen, in die Location, in was wir machen wollen und wie wir das machen wollen. So.
2: Aber egal, wie viel Kohle man da reinstecken kann in so ein Projekt, es kann scheitern. Und dann kostet der Spaß nicht nur einen Haufen Geld, sondern im dümmsten Fall auch den Ruf als super Liveband. Ohne Proben nach oben, ihr bisheriges Motto, ist nicht mehr, merkt auch Julia.
4: Es wurde viel diskutiert bei den Proben, auch vor Ort in den Bavaria Filmstudios davor, wie halt der Song aufgebaut ist und was man für Steigerungen macht. Und das war ja sehr detailliert dann auch alles überlegt, wie das genau in diesem Gewand diese Songs dann auch funktionieren können.
2: Die Songs sollen glänzen und trotzdem Sportfreunde-Songs bleiben. Ich denke unweigerlich an das, was das trägt. Peters Stimme.
3: Wenn wir die Lieder nochmal neu arrangieren und in einem quasi nackteren Gewand zeigen wollen, dann ist meine Stimme ja auch, steht ja auch irgendwie nochmal irgendwie entblößter da. Und dann will ich, dass es gut ist einfach. Dann will ich was lernen und will es auch, dass es schön klingt und gut klingt.
2: Klar, wen er anruft. Ihr kennt sie aus Folge 2. Artemis, die Vocal Coach. Diesmal arbeitet sie nicht nur mit Peter, sondern auch mit Julia und dem Chor.
5: Und sie waren, auch vom Chor her, waren alle ausgesucht, dass sie frisch und echt waren. Das waren keine perfekten Sänger. Das waren keine perfekten Künstler. Hier wurde nicht nach Perfektion gejagt, sondern nach Lebendigkeit und Echtsein. Und wir hatten eigentlich so ein bisschen, ich weiß nicht, ob man das nachempfinden kann, wenn ich sage, so ein bisschen Schulklassen-Flair.
2: Also viele Menschen rufen durcheinander, sind laut, es ist wuselig, chaotisch. Musikerinnen und Musiker, die so noch nie zusammengearbeitet haben und ein Chor, der eigentlich keiner ist. Artemis muss ihn erstmal aufbauen.
5: Du musst sie in dein Ohr kriegen. Das heißt, ich habe mit den Leuten immer wieder die einzelnen Stimmen durchgegangen. Immer wieder die einzelnen Stimmen. Und wenn die einzelnen Stimmen geklungen haben, dann habe ich den kompletten Chor zusammengesetzt. Ich liebe ja auch Arbeiten mit Chor, ja, weil Chor ist was Abgefahrenes. Chor ist was richtig Abgefahrenes. Wenn du einen guten Chor hast, dann ist es etwas, was jede Musik ersetzt, wirklich. Und dann auch die Tatsache, was für Art Songs das sind. Weil man musste dem auch auf eine gewisse Art und Weise gerecht werden. Macht man daraus einen Schlager oder macht man daraus das moderne andere Ding und lässt Peter Peter sein? Auch das wieder eine Entscheidung. Weißt du, wie ich meine? Also schlachtet man in dem Moment ihn und sagt, nein, das muss mehr so hier mal groß und überhaupt hin und her. Oder lässt du ihn in Ruhe?
2: Und, weil sie haben es ja schon ein bisschen anders dann interpretiert,
5: ne? Genau, sie haben es anders interpretiert, genau. Das war so, ich würde jetzt mal sagen, es war immer noch so, wie Sportfreunde sind, aber größer, breiter, offener, länger, melodischer, aber ein Müh, weißt du?
2: Wie wirkte da Peter auf dich? Weil das war ja für ihn schon nochmal eine Herausforderung.
5: Ein Nervenbündel.
2: Auch, weil er mit einer anderen Sängerin zusammen ein Duett singen will. Schauspielerin Merit Becker.
5: Und Merit war total, sie guckte mich so an und mal so nach dem Motto, was will die jetzt Frau von mir?
2: Merit Becker ist Schauspielerin, Sängerin und vor allem eins, Vollprofi. Sie lässt sich nicht so leicht knacken von Artemis. Trotzdem fragen sich viele, wieso die Sportis unbedingt sie dabei haben wollen. Heute kenne ich sie aus der deutschen Serie Babylon Berlin. Da spielt sie Esther Kasabian. Sehr exzentrisch, sehr gut. Damals sagt sie mir erstmal nichts. Aber auch Menschen, die sie schätzen, haben erstmal Fragezeichen im Gesicht. Wie zum Beispiel auch Elmar Gieklinger, der MTV-Programmchef.
0: Merit Becker hat uns sehr überrascht im Kontext der Sportis. Da werden uns jetzt andere Künstlerinnen und Künstler eher eingefallen, wären naheliegender gewesen. Aber Merit Becker ist ja nun mal einfach auch eine, war und ist eine herausragende Künstlerin. Also da muss man nicht groß drüber nachdenken. Da war sehr schnell ein Haken hinter. Und dann haben wir uns sehr gefreut, eine Merit Becker auf einer MTV-Bühne begrüßen zu dürfen.

0: MTV lässt die Sporties machen. Bei anderen Künstlern hätten sie ein Veto ausgesprochen. Aber dazu später mehr. Merit beeindruckt alle. Denn sie kommt nicht allein.
1: Merit Becker spielte beim Unplugged die singende Säge und hat mit Peter tun das, was dein Herz dir sagt, gespielt. Und die ist Profi an der Säge und selbst für sie war es unglaublich kompliziert, die Schwingung da so hinzukriegen, dass das halt intonationsmäßig passt. Und
2: mit den Streichern hört man es halt.
1: Genau, und das war aber, hat sie dann geschafft.
0: Eine singende Säge? Muss ich erstmal googeln. Sieht aus wie eine Mischung aus Säge und Geige. Gespielt wird sie wie ein Streichinstrument mit einem Bogen. Und während man den Bogen bewegt, muss man auch noch die Säge so ein bisschen biegen. Ziemlich beeindruckend, wenn man es kann. Und Merit kann's. Alle sind vollkommen hingerissen.
3: Und mein Hirn war so zweigeteilt, weil ich das so krass fand, dass ich immer so, boah, was macht sie? Oh, krass. Oh, ja, mein Chor. Oh, was macht sie? Und oh, ja, ja, jetzt mein Chor. Weißt, ich musste so wie switchen in meinem Hirn, weil ich beides halt einfach zu 100% mitkriegen wollte. Und das war toll.

0: Dankeschön. Danke, Meredith.
1: Danke.
2: Das Projekt wird immer größer und gleichzeitig immer kleinteiliger. Rüde übt Kontrabass spielen, Peter probt mit dem Chor, Merit Becker bringt diese singende Säge mit und jetzt kommen auch noch Bläser und Streicher dazu.
3: Mein Bruder hatte die ganzen Streicher- und Bläserelemente geschrieben und...
2: Aber war das schwierig?
3: Für ihn nicht.
2: Und was ist eigentlich mit dem Schlagzeug? Diese Sportfreunde-Songs, die jetzt so viel zarter und fragiler klingen, sind eine echte Herausforderung für Flo. Der am Instrument Schlagzeug vielleicht vor allem den ersten Namensteil mag. Den Schlag.
3: Es ist natürlich für einen Schlagzeuger, der über die Lautstärke kommt, schon nicht ganz einfach, dann auch das Ego zu überzeugen. Jetzt irgendwann mal sich selbst zu sagen, ja, was willst du denn? Du wirst hier nicht laut spielen können. Du wirst hier nicht punkten, indem du weit ausholst, sondern du musst halt einfach mal bumm, zack machen in einer Lautstärke, die den Geigen angepasst ist. Und das war gar nicht mal technisch ein Problem, sondern mental, sich einzugestehen, es ist jetzt nun mal nicht Hau drauf und Rock'n'Roll. Jetzt zeigen wir mal die schönen Seiten unserer Lieder.
2: Und das funktioniert, sagt Tobi Kuhn als musikalischer Leiter.
4: Ich glaube, dass da alle sehr viel gelernt haben und dass sie da auch also das viel ruhiger gespielt haben, dass Flo nicht so laut spielen konnte, dass er da, also wie viel da geübt wurde auch, ne, weil man ja so wenig Möglichkeiten hat, da später dann auch nochmal reinzugehen. Und da war ein großer Lernprozess, der auch für die weiteren Platten geholfen hat, das denke ich schon.
3: Genau, irgendwann hat es Klick gemacht. Aber beim Proben, Laufen, Flo, leiser, nicht Becken, leiser. Und das war, ja, irgendwie ist eine schöne Entwicklung, hat das genommen. Auch in mir.
5: Mhm. Hält bis heute an?
3: Nee.
2: Die Ehrlichkeit, die ist einfach echt erfrischend. Aber zurück zum Moment. Probephase in den letzten Wochen vor Aufzeichnung. Alle Gewerke, die hier eine Rolle haben werden, üben mit Hochdruck daran. Die Uhr tickt. Und das Schwierigste kommt noch. All diese einzelnen, fein eingeübten Momente müssen fürs Konzert zusammenfinden.
6: Wenn du Leute auf der Bühne hast, viele, das sind so viele potenzielle Fehlerquellen, ja? Potenzielle, oh, Stolpersteine, die hast du ja in der Dreierkombo gar nicht so extrem.
2: Also, wir haben hier einen Raum voller super leidenschaftlicher Menschen. Nicht alle sind Profis, zumindest nicht in dem, weswegen sie hier sind. Wie Julia Fichtel, für die die Anfrage aus dem Nichts kommt. Gleichzeitig ist das hier der vielleicht wichtigste Punkt in der Karriere der Sportfreunde Stiller. Ein MTV Unplugged. Was übersetzt bedeutet, ihr seid eine relevante Band. Ihr seid Popgeschichte. Also, wenn ihr es nicht verkackt. Zwei Konzerte sind für die Aufzeichnung angesetzt. Nur noch wenige Tage bis zur ersten Aufzeichnung. Und dann passiert das, was immer passieren kann. Jemand wird krank.
3: Wir haben vor der Aufzeichnung einen Gitarristen verloren, den zweiten. Also unser musikalischen Begleiter, der ist ja krank geworden, konnte nicht teilnehmen. Und dann mussten wir einen zweiten Gitarristen einlernen.
2: Ja, machst du nix. Ist halt für eine Band ein ziemlicher Super-GAU, aber was machst du da? Außer halt die Freundesliste abtelefonieren.
7: Es klingelt das Telefon und Rüde ist dran. Ich war zu Hause gerade, es war so morgens um 10, glaube ich noch. Also ich kann mich relativ gut dran erinnern.
2: Bei C wie Chrissy Schneider hat Rüde Glück. Christian Chrissy Schneider kennt ihr vielleicht als Gitarrist der Emil Bulls. Auch eine Band aus München, die schon länger mit den Sporties befreundet ist. Sie tauchen sogar im Video zu Ein Kompliment auf.
7: Und Rüde ruft an und ich so, was, okay, cool, irgendwie, aber warum ruft er jetzt an so? Und dann bin ich dran gegangen. Ja, Mensch, Chrissy, ich muss dich einfach jetzt überfallen. Ich mach's auch ganz kurz. Hast du nächste Woche Zeit? Und ich so, ja, warum?
2: Die Emil Bulls machen Alternative Rock. Wobei Chrissy nicht mehr. Ende 2008 ist Chrissy ausgestiegen. Er sortiert sich neu, will ein Fernstudium machen. Und direkt Anfang 2009 wählt Rüde seine Nummer.
7: Ja, ich habe Zeit. Worum geht's denn so? Ja, wir machen hier dieses MTV Unplugged. Wir brauchen wen, der da irgendwie einspringt. Das kriegst du ja hin, oder? Ist doch kein Ding. Und ich so, ja, keine Ahnung. Und wie das dann bei den Sportis so ist, man kann denen halt einfach nichts ausschlagen, weil du irgendwie dir denkst, so, das ist egal, was die dich fragen, das wird irgendwie geil sein, das wird irgendwie Spaß machen, das wird irgendwie schön sein, das wird irgendwie eine coole Geschichte.
2: Chrissy sagt zu. Bisschen blauäugig vielleicht, weil er hat nur wenige Tage Zeit, um sich die Songs draufzuschaffen.
7: Dann habe ich halt angefangen, mir das rauszuhören und aufzuschreiben, was man dann so macht, so die Notizen, also wie die Songs denn so gehen, welche 5 Akkorde, dass ich da in welcher Form quasi oder welche 3 Akkorde sich in welcher Form wiederholen.
2: Chrissy ackert sich da durch und kommt gut voran, zum Glück. Zeit ist nämlich super knapp. So richtig üben mit allen zusammen klappt nicht mehr wirklich.
7: Also wir haben dann auch wahrscheinlich irgendwann, so wie ich die kenne, irgendwann gesagt, so jetzt passt schon, den Rest machen wir dann am Aufzeichnungstag irgendwie so, spielen wir nochmal kurz an und so.
2: Ja, genau, nochmal kurz anspielen. Vor dem größten Konzert der Karriere der Band, die dich eingeladen hat. Also die Ruhe hätte ich gern. Und dann ist er da. Der Tag der ersten Aufzeichnung in den Bavaria Filmstudios in Grünwald bei München.
7: Und dann bin ich da irgendwie morgens hingefahren zur Anprobe, also Klamotten auswählen und so. Da ist dann so eine riesen Halle, wo halt einfach nur Kleiderständer sind. Und du hast so gemerkt, so, das ist so eine Spannung so überall.
2: Na klar, da steckt so viel Arbeit, so viel Mühe, so viel Liebe zum Detail drin. Auch was das Bühnenbild angeht, die vielen Regieansagen, die Musiker werden platziert, Instrumente aufgebaut, das Licht eingerichtet. Also einfach eine richtig fette Fernsehproduktion. Alles passiert gleichzeitig. Es wird richtig wuselig. Artemis und der Chor singen sich ein.
6: Ich sehe vor mir so die ganze Zeit, als ob das wie so ein Sportraum ist, wo so Haken dran sind, wo du deine Kleidung hinhängen kannst. Ja. Und wir saßen eben da und haben unsere Stimmen geübt, haben uns dort eingesungen, haben uns dort Mut angetrunken. Ja. Wir haben nicht getrunken.
5: War der Peter auch dabei oder war der nur der Chor?
6: Nein, der war auch dabei. Das war auch wichtig. Der wollte auch überall dabei sein. Nochmal, der war total konzentriert bei der Sache. Das war ja auch für ihn besonders wichtig. Soll ich sagen, das war halt ja sein Baby in dem Moment.
4: Das muss einfach groß und toll werden.
3: Also wirklich von wegen ohne Proben nach oben. Auf diesen Event haben wir hingearbeitet, total intensiv und detailgenau und auch fleißig.
2: Und dann, nach über einem halben Jahr Vorbereitung, wird der Auftritt ziemlich konkret. Alles ist aufgebaut. Alle sind bereit. Das Publikum wird in die Halle gelassen. Achim Bogdan, Musikjournalist vom Zündfunk von Bayern 2, ist auch eingeladen.
1: Und dann muss man sich vorstellen, dieses Gelände da ist extrem nüchtern. Das sind halt einfach große Filmhallen und dazwischen liegen irgendwelche Kabel rum. Leute fahren mit so Go-Karts durch die Gegend. Wie halt Filmstudios von außen so ausschauen, total unattraktiv. Und dann geht man also in diese eine Halle rein. Ich bin da rein und es war schon so eine andächtige Spannung irgendwie da. Abgedunkelte Halle. Und ich wusste ja im Vorfeld, sie haben hart trainiert dafür. Also ich wusste, entgegen ihrer üblichen Gewohnheiten, nicht Training nachmittags und dann klampfen wir mal runter auf der Bühne. Aber ich habe ja nichts davon gehört, was dann am Ende dabei rauskommt. Also Riesenspannung letztendlich bei uns allen. Was erwartet uns?
2: Willkommen zum Sportfreunde Stiller MTV Unplugged in New York. Naja, also in New York, ihr wisst schon. Die Kulisse von dieser Straße in Brooklyn ist leer. Da steht nur ein Haus und ein Auto. Im Hintergrund sind noch ein paar mehr Häuser angedeutet. Alles eher braun und grau. Es ist recht dunkel. Über die Straßenkulisse wandert suchendes Scheinwerferlicht. Streicher. Ein paar Instrumente stehen schon bereit. Straßenschilder und eine Laterne. Und ein Gullideckel.
8: Und dann saßen wir da, nach dieser Höllenarbeit, in diesem Kanal, unter diesem Gullideckel, in dieser Filmkulisse. Das war so eine Stuntkulisse.
3: Und damit wir natürlich da raussteigen, gab es so einen Zugang, unterirdisch quasi, unter der Straße. Das war ein kleiner Schacht. Und es hieß, ihr geht da jetzt rein, es geht los, viel Spaß.
8: Und haben auf den Startschuss gewartet. Absurder geht's halt nicht. Es war wirklich so eine Röhre, in der waren wir halt drin gesteckt.
3: Und dann hört man natürlich irgendwie, wie das Licht ausgeht und dann das Intro, das 3 Minuten gedauert hat. Und dann sitzt du da drin und weißt, es ist jetzt gleich geht der wichtigste Moment deines musikalischen Daseins los. Riesenchance. Es wird so viel Spaß machen, wenn wir es nicht verhunzen. Und du glotzt aber auf dem Arsch. Also ich war der Erste. Ich habe den Kanaldeckel über mir gehabt. Aber Rüde und Peter glotzen jeweils halt auf den Arsch eines anderen und denken sich, okay, zwick ich da jetzt nochmal rein, so als Spaß?
5: Das hättest du dir vielleicht gedacht.
3: Oder sind wir jetzt da nochmal, sind wir konzentriert? Wir haben noch ein bisschen gealbert. Und dann, okay, los.
8: Und über uns dieser Gullideckel, den wir dann gehoben haben. Und dann sind wir rausgegangen. Und
3: in dem Moment hebe ich den Kanaldeckel, steigt da raus und wir werden euphorisch empfangen.
2: Jetzt sieht man erst die Bühne so richtig. Ich muss an ein Musical denken. Und die drei sehen auch aus wie Musical-Darsteller. Irgendwie ein bisschen verkleidet. Flo hat eine Schiebermütze auf und ein braunes Polohemd. Überhaupt sind alle so in braun, grau, beige, grün.
9: Einen wunderschönen guten Abend.
2: Rüde mit Hut und Lederjacke. Peter in so Rautenmuster-Shirt. Bisschen spießig. Vielleicht auch einfach erwachsen. Soll aber genauso sein.
10: Wir haben uns ja in so ein New York 70s-Style alle reingehauen. Und da haben wir dann so ein bisschen so getan, als ob. Und das war halt so von vorne bis hinten halt durchinszeniert.
2: Ja, merkt man gar nicht. In dieser kleinen New York-Kulisse gibt es einen Plattenladen, der heißt Rüde Records. Und eine Straße nennen sie Acoustic Avenue. Die Bläser sind angezogen wie Bauarbeiter in Blaumännern. Das sind Flo's Bruder und gute Kumpels. Die Streicherinnen haben Uniformen an wie Stewardessen und der Chor trägt College-Jacken. Ein bisschen wie eine Gang. Durchinszeniert. Sogar bei Nachrücker Chrissy.
7: Und dann hatten wir so einen hier so quasi Straßenmusikerhut zum Geldsammeln. Der stand dann vor mir und da waren dann meine Notizen drin. Ohne wäre es jetzt auch nicht gegangen.
2: Dass sie selbst noch nie in New York waren, machen sie natürlich auch zum Thema in einem Song.
11: Ich war

0: Ja, genau. Udo Jürgens ist ja auch mit dabei. Einer der einflussreichsten Songschreiber. Aber keiner, der auf MTV rauf und runter läuft.
1: Bei der Auswahl der Gäste, ja, hätten wir im Einzelfall schon nochmal ein Veto einlegen können. Also, wenn die Sportis jetzt nicht mit Udo Jürgens angekommen wären, sondern mit Roland Kaiser, hätten wir an der Stelle sicherlich gesagt, nee, der Schlagerbade, der kommt uns nicht auf den Sender.
0: Udo Jürgens ist mittlerweile verstorben, war aber offensichtlich für dieses Experiment offen. Er wird nämlich zugeschaltet. Direkt im Studio, wo aufgezeichnet wird, ist er nicht dabei. Aber alle anderen.
2: Dankeschön, Udo Jürgens!
0: Ich will wissen, wie das im Publikum ankommt. Immerhin wussten die ja auch nicht, worauf sie sich einlassen. Auch Achim Bock dann nicht.
3: Und es ist dann schon relativ schnell klar, die Band operiert jetzt mit auf einem anderen Level. Also das war nach so vielen Konzerten, die ich bis zu dem Zeitpunkt gesehen habe, auf einmal ein neues Konzert, ein neues Sportfreunde-Feeling, das ich einfach nicht kannte und das mich auch echt ganz schön umgehauen hat, weil ich gemerkt habe, boah, die haben ja richtig trainiert. Die haben sich ja richtig Gedanken gemacht und aus jedem Song noch irgendwas rausgekitzelt, was eigentlich über das Original hinausgeht. Das Tempo verändert, die Instrumente verändert, dann Gaststars wie die Subways.
4: I'm Billy, I sing and play guitar in the Subways.
5: I'm Charlotte and I play bass and sing a bit too. In the Subways.
0: Billy Lunn und Charlotte Cooper. Die britischen Subways als Gaststars sind eine Mega-Überraschung. Wer Sportis-Fan ist, feiert garantiert auch die Subways. Die Subways und die Sportfreunde verbindet eine jahrelange Freundschaft. Seit einer schönen Begegnung auf dem Highfield Festival 2004. Damals noch in Hohenfelden in Thüringen.
4: I think Peter probably maybe in catering came up to us and said, "Hi, I'm from Sportfreunde Stiller. We're playing later. We thought you guys were great." And we're like, "Oh, that's so lovely. Thank you so much. We're going to watch your set." And then I can remember the sun going down and it getting dark. And then I thought, I'm not going to watch them from side of stage. I'm going to go out front and watch them from in the crowd.
0: Billy, der Sänger von den Subways, will also wie ein richtiger Fan aus der Crowd heraus vor der Bühne das Sportfreunde Stiller Konzert sehen.
4: And then Sportfreunde Stiller started talking about us and everybody's looking at me and I'm like, what are they saying? Is it nice?
0: Als würde Peter je nicht nice sein. Klar macht er von der Bühne aus Komplimente in Richtung Subways. Dass er ein Komplimente machen gut ist, wissen wir ja seit Folge 2. Er sagt, dass er ihr Konzert so gut fand und ob das nicht alle so sehen. Und seitdem sind die Bands miteinander befreundet.
4: I fell in love. I think since that moment we've always had such a place in our hearts as Sportfreunde Stiller. And it's because of them. It's because of how nice they are and because of how welcoming they are and letting people into their space. And I think so many bands will say the same. Yeah.
0: So eng, dass sie sich jetzt eben für das Akustikkonzert der Sportfreunde auch vor diese New Yorker Kulisse setzen. In eine Reihe mit Peter, Flo und Rüde, um ihren größten Erfolg gemeinsam zu spielen. Rock'n'Roll Queen.
5: It was like a proper TV set. Like, I don't know what I was expecting, but not that. I think I was probably a bit scared, to be honest. Like, whoa, okay. But then I knew we were playing Rock and Roll Queen. It's like, you can play Rock and Roll Queen. Come on, you can do this. You've done it like hundreds of times.
0: Charlotte ist eingeschüchtert von all dem, was die Sportfreunde hier auffahren. Und sie wirkt nervös, als es darum geht, jetzt den Hit zu spielen. Dabei hat sie den Song ja schon hunderte Male gespielt. Peter startet auf Englisch und dann fängt Billy an, auf Deutsch. Das hat er noch nie gemacht.
6: Du bist die Sonne, du bist dort sitzt.
0: Billy muss abbrechen, versemmelt. Aber ein Patzer, wie gut.
7: It was nearly Bavarian. Du bist die Sonne, du bist der Zipfel.
0: Flo ist begeistert. Zum Glück ist doch nicht alles durchgeplant und inszeniert. Jetzt ist es dann wieder ein echtes Sportfreunde-Konzert. Er greift den Versprecher auf und macht einen Witz draus, wie er halt so ist. Sie möchten noch einmal von vorne anfangen.
6: 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You are the only one.
0: Versuch 2.
4: And then there's the crowd and they're all looking at you. And then they're like Sportfront Distiller had brought together all different musicians to perform with them. So they're all sort of looking at me, waiting for me to sing in German.
0: Erwartungsvolle Blicke. Alle auf Billy gerichtet. Macht es für ihn auch nicht unbedingt entspannter.
6: Du bist die Sonne, du bist die...
0: Ein Satz verpatzt. Nochmal.
7: I'm getting nervous, I'm sorry.
2: No problem. Du bist die Einzige.
7: Okay.
2: Charlotte, du bist die Einzige.
7: Du bist die Einzige.
8: And for you,
7: I know this.
8: For you, we'll make this song hundreds of times.
0: Und Runde 3. Also wenn das jetzt nicht... Und Peter bricht ab. Vor Lachen. Aber dann.
6: 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Du bist die Einzige.
4: And then that one time I got it right, everybody just burst into like cheering. And I'm like, don't distract me.
0: Billy kriegt's hin, hat aber direkt wieder Angst, dass ihn der Jubel der Leute wieder rausreißt.
4: I've got it right. eventually it paid off, but yeah. So yeah, the cameras were on us and our simple, the most simple song in the world suddenly just became the most impossible.
0: Bei so viel Anspannung wird der simpelste Song der Welt plötzlich der am unmöglichsten zu spielende Song der Welt. Dass sich jemand verspielt, das ist ja gar nichts großartig Spannendes. Aber dass wir davon wissen, das schon. Und das wissen wir, weil es nicht rausgeschnitten wurde aus der Aufnahme. Und auch sonst sind andere Fehlerchen mit drin. Und das ist geplant, hat System. Erzählt auch nochmal Chrissy, der neue zweite Gitarrist.
9: Weiß ich jetzt nicht, ob das die einzige MTV Unplugged-Platte ist, aber zumindest eine der ganz wenigen, die wirklich einfach wirklich live sind. So, und also, es gibt auch Temposchwankungen da drin. Das gibt es heutzutage in keiner einzigen Aufnahme der Welt mehr. Das macht keiner mehr. Also, das ist, wird alles so hingeschoben, dass es immer drauf ist und immer auf den Blick. Das war wirklich erstaunlich, hätte ich nicht gedacht, dass es dann wirklich vom Produzent bis zur Band und alle einfach sagen, ja klar, das ist es halt, das lassen wir so.
0: Das Sportfreunde Stiller MTV Unplugged in New York ist das, was heute alle authentisch nennen. Dass diese charmanten Stellen drin gelassen worden sind, das lässt einen ganz kurz vergessen, dass die Sportfreunde hier eigentlich auf einem ganz neuen Level operieren.
10: Ich glaube, eine Aufzeichnung hat 4 Stunden gedauert.
0: Mhm.
10: Und da ist man dann natürlich schon irgendwann richtig fertig. Aber du merkst, musikalisch geht das. Du wirst aufgefangen von wahnsinnig guten Musikern. Also 3 studierte Bläser, ein Streicherquartett, das in der Philharmonie spielen kann.
0: Und Tag 1 kann ja auch sowas wie eine Generalprobe sein. Zumindest hat mir Artemis so ein Gefühl gegeben.
11: Das erste war die Hölle, weil man natürlich beim ersten total nervös, ja. Und beim zweiten ist halt entspannter, so ein bisschen entspannter. Da versucht man aber auch Fehler, die man möglicherweise am Vortag gemacht hat, eben nicht zu machen. Aber eigentlich hat das alles total geil geklappt.
0: Die Sportfreunde sind an der Herausforderung gewachsen. Sie haben ihre Welt mitgenommen in die klare Businesswelt von MTV und haben's gepackt.
12: Aus Bandsicht bin ich total dankbar, dass wir es gemacht haben und dass diese Anfrage kam so. Und dass wir uns jetzt endlich durchgerungen haben, dass wir dann Tobi Kuhn gewonnen haben, der es produziert hat, zusammen mit dem Dave Anderson. Und das war halt musikalisch so Wahnsinn und musikalisch eine super Reise.
10: Mit den Subways sind wir immer noch befreundet. Udo Jürgens durften wir auch noch privat in dem Rahmen privat treffen in Zürich. Also eine ganz tolle Zeit.
12: In eine fette Party bin ich da reingegangen, aus der ich sehr rauschig rausgegangen bin. Sehr erleichtert. Ich weiß nur, wir haben mit allen gefeiert. Da waren viele Menschen, haben da irgendwie ihren Teil dazu beigetragen, dass das gut gelungen ist. Und da haben wir ordentlich gefeiert. Und ich weiß nicht, wir waren sehr ausgelassen und sehr zufrieden und sehr glücklich, dass wir es jetzt geschafft haben.
13: Also auf einer Skala von 1 bis 10, wie froh bist du, dass ihr es noch gemacht habt?
10: 10. Der Erfolg ist ja, gibt uns ja total recht, aber es geht ja nicht immer um den Erfolg. Wir haben dann ganz tolle Konzerte gehabt. Die größten Konzerte unserer Laufbahn waren mit dem Unplugged-Album.
0: Okay. Die drei, die in einer Art Band-Identitätskrise steckten, haben es geschafft. Sie können wieder atmen und klar sehen. Sie haben an sich gearbeitet und gemerkt, dass sie richtig gute Songs geschrieben haben oder schreiben können. Vielleicht sogar zum ersten Mal ganz selbstbewusst auch so gefühlt. Und dieses Konzert hat ihre Musik für noch mehr Menschen geöffnet. Und zwar nicht den Fußball-Mainstream, da waren sie schon, sondern Menschen, die Musik lieben, die Livebands lieben, die gutes Songwriting wertschätzen. Die Songs sind weicher, runder und anschlussfähiger. Auch wegen Tobias Kuhn, dem musikalischen Leiter.
13: Ich glaube, dass das auch für die Band sehr wichtig war, weil bis dato war alles immer sehr verzerrt und sie mit den Songs, die auf diese Weise gespielt haben, einfach ja, mehr Leute erreicht haben, weil es nicht so verzerrt war. Ne?
0: MTV Unplugged wird ein voller Erfolg. Im Mai 2009, also ein paar Monate nach den Konzerten, wird es ausgestrahlt. Einen Tag später kommt das Album dazu. Es landet auf Platz 1 der Albumcharts, bekommt Doppelplatin. Über 400.000 Einheiten werden verkauft. Streaming spielt hier noch keine Rolle. Das hat alles was von Neuanfang, von Aufbruch.
14: Dann waren wir in einem neuen Leben, weil dieses Unplugged hat halt alles total, total umgekrempelt wieder. Also so, wo es 2008 einfach nur noch so ein bedingtes Interesse war und ging das alles so durch die Decke wieder, dass halt dann alles nur noch Arenen und Riesenfestivalzeug.
0: Und jetzt geht's ja erst so richtig los. Wie sollen das gehen? Wie halten die das denn aus? Halten sie das aus? Ich bin Franziska Nieser und das war ARD Ikonen Sportfreunde Stiller. Folge 4 von 6. Unplugged. Ohne Strom auf den Thron.

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1: Um 0 Uhr mit Wolfgang Berger. Ein US-Beamter hat die Einzelheiten der vorläufigen Vereinbarung mit dem Iran bekannt gegeben. Der hochrangige US-Vertreter las den 14-Punkte-Plan vor Journalisten vor. Unterzeichnet ist das Rahmenabkommen noch nicht. Zunächst hieß es, es könne am Freitag in Genf unterzeichnet werden. US-Präsident Trump deutete aber an, es könne auch früher passieren. Aus Washington, Nina Barth.
2: Viele Einzelheiten sollen erst noch geklärt werden. 60 Tage sind dafür erstmal geplant. In dem nun bekannt gegebenen Entwurf steht ganz oben, dass die USA und Iran mit der Unterzeichnung Militäroperationen einschließlich im Libanon beenden. Die Straße von Hormus soll wieder befahrbar sein, für 60 Tage kostenlos. Was das für die Zeit danach bedeutet, ist nicht klar. Im Gegenzug zur Öffnung der Straße von Hormus beginnen die USA damit, ihre Blockade iranischer Häfen aufzuheben.
1: In Schleswig-Holstein ist ein Atommülltransport wie geplant im Zwischenlager Bruckdorf angekommen. Vom Hafen Brunsbüttel aus wurden 7 Kastoren auf speziellen LKW zum ehemaligen AKW gebracht, nur wenige Kilometer Elbe aufwärts. Der Atommüll wird dort zwischengelagert. Er kommt aus der Aufarbeitungsanlage Sellafield in Großbritannien. Die kleineren Proteste gegen den Castortransport blieben friedlich. In der Nähe von Stuttgart ist ein Kind tot in einem Auto gefunden worden. Laut Polizei wurde das 20 Monate alte Mädchen in Schorndorf im Wagen vergessen. Die Mutter soll ihr Kind erst nach Stunden im Auto aufgefunden haben. Die Todesursache ist noch unklar. In der Region Stuttgart lagen die Temperaturen heute zwischen 25 und 28 Grad. Bei der Fußball-WM in Nordamerika ist England mit einem Sieg gestartet. Das Team vom deutschen Trainer Thomas Tuchel gewann gegen Kroatien mit 4:2. Aus dem ARD-WM-Team Silke Heine.
3: Die Demokratische Republik Kongo hat gleich zum WM-Auftakt einen der Mitfavoriten düpiert. Das Team aus Zentralafrika erkämpfte ein 1:1 gegen Portugal und verdarb Superstar Cristiano Ronaldo den Start in seine 6. WM. Im zweiten Spiel der portugiesischen Gruppe stehen sich in der Nacht in Mexiko-Stadt Usbekistan und Kolumbien gegenüber. Die mexikanische Lehrergewerkschaft nutzt auch dieses zweite Spiel im Aztekenstadion für ihre Protestaktionen. Juan Gabriel Benitez wird am Samstag das zweite Gruppenspiel der DFB-Auswahl in Toronto gegen die Elfenbeinküste leiten. Für den Schiedsrichter aus Paraguay wird es der erste Einsatz bei einer Weltmeisterschaft.
1: Das waren die Nachrichten. Das Wetter in Deutschland. Meist trocken, an den Alpen Schauer und Gewitter, Tiefstwerte 18 bis 11 Grad. Tagsüber freundlich in Richtung Osten und in den Bergen einige Schauer und Gewitter. Höchstwerte um 20 Grad auf den Nordseeinseln bis 36 Grad am Oberrhein. Am Freitag heiter, später dichte Wolken, Schauer und teils starke Gewitter, 24 bis 38 Grad. Am Samstag zeitweise heiter, vor allem im Osten Schauer und Gefahr von starken Gewittern. Es ist 0:03.
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1: Um 1 Uhr mit Wolfgang Berger. Der Iran hat die Inhalte des Friedensabkommens mit den USA bestätigt. Demnach sollen die Kämpfe an allen Fronten beendet werden, auch zwischen Israel und der Hisbollah im Südlibanon. Die Straße von Hormus soll wieder für alle Schiffe frei befahrbar sein. Aus Istanbul Benjamin Weber.
2: Die USA sichern außerdem zu, dass Iran sein Öl sofort nach Unterzeichnung wieder ohne Einschränkungen verkaufen kann. Viele der 14 Punkte im Abkommen beinhalten viel Geld für Teheran. Die USA wollen eingefroren.

0: und Vermögenswerte freigeben. Außerdem sollen alle Sanktionen aufgehoben werden. Der in iranischen Medien veröffentlichte Plan deckt sich inhaltlich mit einer Version, die Regierungsbeamte in den USA am Abend gegenüber Medien verlesen hatten.
1: In Schleswig-Holstein ist ein Atommülltransport wie geplant im Zwischenlager Brockdorf angekommen. Vom Hafen Brunsbüttel aus wurden 7 Kastoren auf speziellen LKW zum ehemaligen AKW gebracht, nur wenige Kilometer Elbe aufwärts. Der Atommüll wird dort zwischengelagert. Er kommt aus der Aufarbeitungsanlage Sellafield in Großbritannien. Die kleineren Proteste gegen den Kastortransport blieben friedlich. In der Nähe von Stuttgart ist ein Kind tot in einem Auto aufgefunden worden. Laut Polizei wurde das 20 Monate alte Mädchen in Schorndorf im Wagen vergessen. Die Mutter soll ihr Kind erst nach Stunden im Auto aufgefunden haben. Die Todesursache ist noch unklar. In der Region Stuttgart lagen die Temperaturen heute zwischen 25 und 28 Grad. England ist mit einem Sieg in die Fußball-WM gestartet. Das Team um den deutschen Trainer Thomas Tuchel gewann 4:2 gegen Kroatien. Aus dem ARD-WM-Team Silke Heine.
2: England hat die erste Bewährungsprobe bestanden. Beim Sieg gegen die Kroaten konnten sich die Three Lions mal wieder auf Torjäger Harry Kane verlassen. Der Bayern-Stürmer steuerte 2 Tore zum Auftaktsieg bei und zog mit nun 10 WM-Toren mit Englands bisherigem Rekordhalter Gary Lineker gleich. Dagegen erlebten Cristiano Ronaldos Portugiesen eine bittere Enttäuschung. Gegen den Außenseiter Demokratische Republik Kongo kam der Nations-League-Sieger nicht über ein 1:1 hinaus. Riesenjubel bei den Kongolesen, die ihren ersten WM-Punkt verbuchen.
1: Aktuell spielt Ghana gegen Panama. Um 4 Uhr trifft Usbekistan auf Kolumbien. Das waren die Nachrichten. Und hier noch das Wetter in Deutschland. Meist trocken, an den Alpen Schauer und Gewitter, Tiefstwerte 18 bis 11 Grad. Tagsüber freundlich, Richtung Osten und in den Bergen einige Schauer und Gewitter, Höchstwerte um 20 Grad auf den Nordseeinseln bis 36 Grad am Oberrhein. Am Freitag ist es dann heiter, später gibt es dichte Wolkenschauer und teils starke Gewitter, 24 bis 38 Grad. Am Samstag zeitweise heiter, vor allem im Osten Schauer und Gefahr von starken Gewittern, dabei 23 bis 38 Grad. Es ist 1:03 Uhr.
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1: Um 2 Uhr mit Wolfgang Berger. Schneller als erwartet haben die USA und der Iran ihr Abkommen für ein Kriegsende digital unterzeichnet. Das bestätigten sowohl Vertreter der US-Regierung als auch das iranische Außenministerium. Jan Busche aus der Nachrichtenredaktion mit den wichtigsten Vereinbarungen.
2: Das Abkommen sieht vor, dass der Iran seine Vorräte an hoch angereichertem Uran verdünnen muss. Ziel ist es, dass der Bau von Atomwaffen nicht mehr möglich ist. Im Gegenzug wollen die USA unter anderem Ölsanktionen gegen den Iran aufheben. Das Land könnte damit sein Öl wieder an die USA und westliche Verbündete verkaufen. Und die Straße von Hormuz soll wieder öffnen. Öl- und Gastransporte aus der Region, auch Richtung Europa, wären dann wieder möglich, was die Preise stabilisieren dürfte.
1: In Schleswig-Holstein ist ein Atommülltransport wie geplant im Zwischenlager Brockdorf angekommen. Vom Hafen Brunsbüttel aus wurden 7 Kastoren auf speziellen LKW zum ehemaligen AKW gebracht, nur wenige Kilometer Elbe aufwärts. Der Atommüll wird dort zwischengelagert. Er kommt aus der Aufbereitungsanlage Sellafield in Großbritannien. Die kleineren Proteste gegen den Kastortransport blieben friedlich.